Herr, du durchschaust mich, du kennst mich durch und durch. Ob ich sitze oder stehe, du weißt es. Aus der Ferne erkennst du, was ich denke. Ob ich gehe oder liege, du siehst mich. Mein ganzes Leben ist dir vertraut. Schon bevor ich rede, weißt du, was ich sagen will. Von allen Seiten umgibst du mich und hältst deine schützende Hand über mir. Dass du mich so genau kennst, unbegreiflich ist es, zu hoch, ein unergründliches Geheimnis. Wie könnte ich mich dir entziehen? Wohin könnte ich fliehen, ohne dass du mich siehst? Stiege ich in den Himmel hinauf? Du bist da. Wollte ich mich im Totenreich verbergen? Auch dort bist du.

eilte ich dorthin, wo die Sonne aufgeht, oder versteckte mich im äußersten Westen, wo sie untergeht, dann würdest du auch dort mich führen und nicht mehr loslassen. Wünschte ich mir, völlige Dunkelheit soll mich umhüllen. Das Licht um mich her soll zur Nacht werden. Für dich ist auch das Dunkel nicht finster. Die Nacht scheint so hell wie der Tag und die Finsternis so strahlend wie das Licht. Du hast mich geschaffen. Im Leib meiner Mutter hast du mich gebildet. Herr, ich danke dir dafür, dass du mich so wunderbar und einzigartig gemacht hast. Großartig ist alles, was du geschaffen hast, das erkenne ich. Schon als ich im Verborgenen Gestalt annahm, unsichtbar noch, kunstvoll gebildet im Leib meiner Mutter, da war ich dir dennoch nicht verborgen. Als ich gerade erst entstand, hast du mich schon gesehen. Alle Tage meines Lebens hast du in dein Buch geschrieben, noch bevor einer von ihnen begann. Deine Gedanken sind zu schwer für mich, oh Gott. Es sind so unfassbar viele. Sie sind zahlreicher als der Sand am Meer. Wollte ich sie alle zählen, so käme ich doch nie an ein Ende. Durchforsche mich, o Gott, und sieh mir ins Herz. Prüfe meine Gedanken und Gefühle. Sieh, ob ich in Gefahr bin, dir untreu zu werden, dann hol mich zurück auf den Weg, den ich gehe.

Und nun spricht der Herr, der dich geschaffen hat, Jakob, und dich gemacht hat, Israel. Fürchte dich nicht, denn ich habe dich erlöst. Ich habe dich bei deinem Namen gerufen, du bist mein. Wenn du durchs Wasser gehst, will ich bei dir sein, dass dich die Ströme nicht ersäufen sollen. Und wenn du ins Feuer gehst, sollst du nicht brennen, und die Flamme soll dich nicht versengen. Denn ich bin der Herr, dein Gott, der Heilige Israels, dein Heiland. Wohlan, alle, die ihr durstig seid, kommt her zum Wasser. Und die ihr kein Geld habt, kommt her, kauft und esst. Kommt her und kauft ohne Geld und umsonst Wein und Milch. Warum zählt ihr Geld da für das, was kein Brot ist, und sauren Verdienst für das, was nicht satt macht? Hört doch auf mich, so werdet ihr Gutes essen und euch am Köstlichen laben. Neigt eure Ohren her und kommt her zu mir. Höret, so werdet ihr leben.

Und er zeigte mir einen reinen Strom vom Wasser des Lebens, glänzend wie Kristall, der ausging vom Thron Gottes und des Lammes. In der Mitte, zwischen ihrer Straße und dem Strom, von dieser und von jener Seite aus, war der Baum des Lebens, der 12-mal Früchte trägt und jeden Monat seine Frucht bringt, jeweils einer. Und die Blätter des Baumes dienen zur Heilung der Völker. Und es wird keinen Fluch mehr geben. Und der Thron Gottes und des Lammes wird in ihr sein. Und seine Knechte werden ihm dienen. Und sie werden sein Angesicht sehen und sein Name wird auf ihren Stirnen sein. Und es wird dort keine Nacht mehr geben. Und sie bedürfen nicht eines Leuchters, noch des Lichtes der Sonne, denn Gott, der Herr, erleuchtet sie. Und sie werden herrschen von Ewigkeit zu Ewigkeit. Und der Geist und die Braut sprechen, komm. Und wer es hört, der spreche, komm. Und wen da dürstet, der komme. Und wer da will, der nehme das Wasser des Lebens umsonst.

Himmel und eine neue Erde. Denn der erste Himmel und die erste Erde sind vergangen, und das Meer ist nicht mehr. Und ich sah die heilige Stadt, das neue Jerusalem, von Gott aus dem Himmel herabkommen, bereitet wie eine geschmückte Braut für ihren Mann. Und ich hörte eine große Stimme von dem Thron her,

Und er sprach zu mir, es ist geschehen. Ich bin das A und das O, der Anfang und das Ende. Ich will dem Durstigen geben von der Quelle des lebendigen Wassers.

Gott verheißt, ihr werdet mich suchen und finden, wenn ihr von ganzem Herzen nach mir verlangen werdet. Nur wenn wir Gott unser ganzes Herz geben, kann in uns die Veränderung bewirkt werden, durch die wir ihm ähnlicher werden. Von Natur aus sind wir Gott entfremdet. Der Heilige Geist beschreibt unseren Zustand als Tod in Übertretungen und Sünden. Das ganze Haupt ist krank und das ganze Herz ist wund. Nichts Unversehrtes ist an ihm. Wir sind in Satans Schlingen lebendig gefangen für seinen Willen. Gott möchte uns heilen und befreien, doch weil dafür eine völlige Umwandlung, eine Erneuerung unserer ganzen Natur notwendig ist, müssen wir uns ihm ganz übergeben. Der Kampf gegen das eigene Ich ist der größte Kampf, der jemals ausgefochten wird. Sich selbst hinzugeben, alles dem Willen Gott zu übergeben, kostet Überwindung. Aber erst wenn die Seele sich Gott unterwirft, kann sie zur Heiligkeit erneuert werden. Die Regierung Gottes ist keine Willkürherrschaft, die blinden Gehorsam fordert, wie Satan den Eindruck erwecken will. Sie wendet sich an den Verstand und das Gewissen. Kommt, lasst uns miteinander rechten, ist die Einladung des Schöpfers an die Wesen, die er gemacht hat. Gott achtet den Willen seiner Geschöpfe. Er kann keine Ehrerbietung annehmen, die nicht gern und mit Verstand dargebracht wird. Ein lediglich erzwungener Gehorsam würde jede echte geistige oder charakterliche Entwicklung verhindern. Er würde den Menschen zu einer Marionette machen. Das ist aber nicht die Absicht des Schöpfers. Er möchte, dass der Mensch die Krönung seiner schöpferischen Macht, die höchstmögliche Entwicklungsstufe erreicht. Er führt uns den unermesslichen Segen vor Augen, den er uns durch seine Gnade schenken möchte. Er lädt uns ein, uns ihm ganz hinzugeben, damit er sein Werk in uns vollbringen kann. Die Entscheidung liegt bei uns, ob wir von der Knechtschaft der Sünde befreit werden wollen, um an der herrlichen Freiheit der Kinder Gottes teilzuhaben. Sich Gott hinzugeben, heißt alles aufzugeben, was uns von ihm trennen würde. Deshalb sagt der Heiland, so kann auch keiner von euch mein Jünger sein, der nicht allem entsagt, was er hat. Was auch immer das Herz von Gott wegziehen mag, wir müssen es aufgeben. Viele Menschen dienen dem Götzen Mammon. Die Liebe zum Geld und der Wunsch nach Reichtum und Besitz binden sie wie eine goldene Kette an Satan. Andere streben nach Ansehen und weltlicher Ehre. Wieder andere wollen ein selbstsüchtiges, bequemes Leben frei von Verantwortung führen. Aber diese versklavenden Bande müssen gelöst werden. Wir können nicht halb dem Herrn und halb der Welt gehören. Wir sind nur dann Gottes Kinder, wenn wir es ganz sind. Manche Menschen behaupten, Gott zu dienen, doch gleichzeitig vertrauen sie ihren eigenen Anstrengungen, sein Gesetz zu befolgen, einen guten Charakter

Charakter zu entwickeln und Erlösung zu erlangen. Ihre Herzen werden nicht von einem tiefen Bewusstsein der Liebe Christi bewegt. Dagegen versuchen sie, die Pflichten des christlichen Lebens als etwas zu erfüllen, was Gott von ihnen verlangt, um den Himmel zu gewinnen. So ein Glaube ist wertlos. Wenn Christus im Herzen wohnt, wird der Mensch so sehr von seiner Liebe erfüllt sein, von der Freude an der Gemeinschaft mit ihm, dass er sich eng an ihn hält. Und indem er über ihn nachsinnt, ihn betrachtet, ist das Ich vergessen. Die Liebe zu Christus ist die Quelle jeder Handlung. Ein Bekenntnis zu Christus ohne diese tiefe Liebe ist leeres Gerede, eine bloße Form und schwere Plackerei. Meinst du, es sei ein zu großes Opfer, Christus alles zu übergeben? Dann frage dich selbst, was hat Christus für mich gegeben? Der Sohn Gottes gab alles, sein Leben, seine Liebe, sein Leiden, um uns zu erlösen. Kann es dann sein, dass wir, die unwürdigen Empfänger so großer Liebe, ihm unsere Herzen vorenthalten? Wenn doch alle, die sich nicht für Christus entschieden haben, erkennen könnten, dass er ihnen etwas weitaus Besseres anbietet, als sie selbst suchen und erstreben. Der Mensch fügt seiner Seele den größten Schaden und das größte Unrecht zu, wenn er entgegen dem Willen Gottes denkt und handelt. Auf Wegen, die er verboten hat, kann man keine wahre Freude finden, denn nur er weiß, was das Beste ist. Er plant zum Wohl seiner Geschöpfe. Der Weg der Übertretung ist der Weg des Elends und des Verderbens. Es ist falsch zu denken, Gott sehe seine Kinder gerne leiden. Der ganze Himmel wünscht sich das Glück der Menschen. Unser himmlischer Vater versperrt keinem seiner Geschöpfe den Weg zur Freude. Die göttlichen Forderungen rufen uns auf, uns von jenen Freuden fernzuhalten, die Leid und Enttäuschung bringen und das Tor zum Glück und zum Himmel verschließen. Viele fragen, wie kann ich mich Gott übergeben? Du möchtest dich ihm hingeben, aber du hast kaum moralische Kraft, bist von Zweifeln gefangen und wirst von den Gewohnheiten deines sündigen Lebens beherrscht. Deine Versprechen und Vorsätze sind auf Sand gebaut. Du kannst deine Gedanken, Impulse und Gefühle nicht beherrschen. Das Wissen um deine gebrochenen Versprechen und nicht eingehaltenen Zusagen schwächt dein Vertrauen in deine eigene Aufrichtigkeit. Und deswegen meinst du, Gott könnte dich nicht annehmen. Aber du brauchst nicht zu verzweifeln. Du musst die wahre Kraft des Willens verstehen. Der Wille ist die Steuerinstanz in der Natur des Menschen. Er ist die Fähigkeit, eine Entscheidung oder Wahl zu treffen. Alles hängt vom richtigen Einsatz des Willens ab. Gott hat dem Menschen die Fähigkeit gegeben, Entscheidungen zu treffen. Es liegt am Menschen selbst, sie einzusetzen. Du kannst dein Herz nicht verändern. Aus dir selbst heraus kannst du Gott nicht lieben. Aber du kannst dich entscheiden, ihm zu dienen. Du kannst ihm deinen Willen übergeben. Dann wird er in dir das Wollen und das Vollbringen schaffen nach seinem Wohlgefallen. So wird dein ganzes Wesen vom Geist Christi geleitet werden. Er wird in deiner Liebe den ersten Platz einnehmen. Und deine Gedanken werden mit ihm im Einklang stehen.

Es ist richtig, sich nach Güte und Heiligkeit zu sehnen. Bleibt es aber nur ein frommer Wunsch, nützt es dir nichts. Viele Menschen werden verloren gehen, obwohl sie hoffen und wünschen, Christen zu sein. Aber sie kommen nicht an den Punkt, wo sie ihren Willen Gott übergeben. Sie entscheiden sich nicht dafür, Christen zu sein. Wenn du den Willen richtig einsetzt, kann sich dein Leben völlig verändern. Übergibst du deinen Willen Christus, verbindest du dich mit der Macht, die über allen Fürstentümern und Gewalten steht. Du erhältst Kraft von oben, die dich standhaft hält, und auf diese Weise wirst du durch beständige Hingabe an Gott befähigt, ein neues Leben zu führen, ein Leben des Glaubens.

0: What I'm going to share with you has come as kind of a new revelation to me in the last few months.
1: Ich werde jetzt mit euch reden über etwas, was wie eine neue Offenbarung in den letzten Monaten zu mir entschieden ist.
0: Even though I have read these texts many times and you probably have also.
1: Obwohl ich diese Texte wahrscheinlich schon mehrmals gelesen habe und ihr wohl auch.

0: a more connected train of thought came to my mind.
1: Hat sich eine weitere Verbindung von Gedankenschlüssen sich hinzugefügt.
0: You know, the gospel is illustrated in the sanctuary service.
1: Wisst ihr, das Evangelium ist im Heiligtumsdienst dargestellt.
0: And I realize the gospel is also illustrated in the life of Christ.
1: Und ich habe festgestellt, das Evangelium ist auch im Leben Christi offenbart worden.
0: In 1. Peter,
1: in 1. Petrus,
0: chapter 2,
1: Kapitel 2,
0: verse 21.
1: Vers 21.
0: 1. Peter, chapter 2, verse 21.
1: 1. Petrus 2, 21.
0: For even hereunto were ye called, because Christ also suffered for us, leaving us an example that we should follow his steps.
1: Denn dazu seid ihr berufen, weil auch Christus für uns gelitten und uns ein Vorbild hinterlassen hat, damit ihr seinen Fußstapfen nachfolgt.
0: So what was the example he left us?
1: Was ist das Vorbild, was er uns hinterlassen hat?
0: It's in verse 22.
1: Das sehen wir in Vers 22.
0: Who did no sin, neither was guile found in his mouth.
1: Er hat keine Sünde getan, es ist auch kein Betrug in seinem Mund gefunden worden.
0: Overcoming sin is a part of the gospel.
1: Die Sünde zu überwinden ist auch ein Teil des Evangeliums.
0: And Jesus left an example of how to do that.
1: Und Jesus hat uns ein Beispiel dessen hinterlassen, wie wir es tun können.
0: I want to look at three things in his life.
1: Ich möchte mir drei Dinge in seinem Leben anschauen.
0: Let's start in Matthew chapter 3.
1: Lass uns in Matthäus 3 anfangen.
0: Starting in verse 13.
1: Und zwar mit Vers 13.
0: Then cometh Jesus from Galilee to Jordan unto John to be baptized of him.
1: Da kommt Jesus aus Galiläa an den Jordan zu Johannes, um sich von ihm taufen zu lassen.
0: The first thing we want to notice here is he came to the Jordan.
1: Zuerst erkennen wir hier, er kam zum Jordan.
0: And the Jordan is a symbol.
1: Das Jordan ist ein Symbol.
0: It's the dividing line in Israel.
1: Es war die Trennungslinie in Israel
0: between the old, the wilderness wandering,
1: zwischen dem alten der Wanderung in der Wüste
0: and the new, the promised land,
1: und dem neuen, dem verheißenen Land.
0: And symbolically for us it represents the dividing line between the old life of sin and self and the new life of victory and righteousness.
1: Und somit ist es auch für uns ein Symbol von der Verbindungslinie der Jordan, von unserem alten Leben, von Sünde, von Gefangenschaft und unserem neuen Leben in Christus, wo wir Freiheit erleben können.
0: There were many rivers in Israel. John could have baptized in any of them.
1: Es gab viele Flüsse in Israel. Johannes hätte ganz verschiedene Flüsse nehmen können, um dort zu taufen.
0: But he chose the Jordan because it's the symbol.
1: Aber er nahm den Jordan, um das als Symbol nutzen zu können.
0: From the old to the new.
1: Vom Alten zum Neuen.
0: So Jesus came to him.
1: Also kam Jesus zu ihm.
0: To be baptized of him.
1: Um von ihm getauft zu werden.
0: Now did Jesus need to be baptized in the same way we need to be baptized?
1: Musste Jesus in der gleichen Weise getauft werden, wie wir getauft werden müssen?
0: He never had any sins to confess.
1: Er hatte keine Sünde zu bekennen.
0: But yet he told, when he came, John said, no, I cannot do this.
1: Und als er zu Johannes kam, sagte Johannes, ich kann das nicht tun.
0: And Jesus said, suffer it to be so now.
1: Aber Jesus sagte, lass das jetzt so geschehen.
0: Baptism is a symbol or a sign, an outward sign.
1: Die Taufe ist ein Symbol, ein Zeichen, ein äußerliches Zeichen.
0: Of an inward experience.
1: Von einer inneren Erfahrung.
0: A spiritual new birth.
1: Eine geistliche Neugeburt.
0: So Jesus said, suffer to be so that we it becometh us to fulfill all righteousness. Verse 15.
1: In Vers 15 heißt es, lasst es jetzt so geschehen, denn so gebührt es uns, alle Gerechtigkeit zu erfüllen.
0: So Jesus left an example of baptism for the believers.
1: Jesus hat ein Vorbild für die Gläubigen gelassen mit der Taufe.
0: Even though his baptism was different than ours.
1: Auch wenn seine Taufe zwar anders als unsere ist.
0: Reading on.
1: Weiter.
0: And Jesus, when he was baptized, went up straightway out of the water, and lo, the heavens were opened unto him.

0: And he saw the Spirit of God descending like a dove and lighting upon him.
1: Und als Jesus getauft war, stieg er sogleich aus dem Wasser. Und siehe, da öffnete sich ihm der Himmel. Und er sah den Geist Gottes wie eine Taube herabsteigen und auf ihn kommen.
0: In this experience,
1: in dieser Erfahrung,
0: his baptism is like ours.
1: War seine Taufe wie unsere.
0: Because when we're baptized, we're told that we're given the Holy Spirit.
1: Uns ist gesagt, wenn wir getauft werden, wird uns der Heilige Geist gegeben.
0: Okay, and the Spirit descended on Jesus.
1: Der Heilige Geist fuhr auf Jesus hinab.
0: And when we are truly converted, the Spirit descends upon us.
1: Und wenn wir wahrhaftig bekehrt sind, werden wir auch vom Heiligen Geist erfüllt.
0: And lo, a voice from heaven saying, "This is my beloved Son, in whom I am well pleased."
1: Und siehe, eine Stimme kam vom Himmel, die sprach: "Dies ist mein geliebter Sohn, an dem ich wohlgefallen habe."
0: The Father accepts Jesus, the Son.
1: Der Vater nimmt Jesus, seinen Sohn, an.
0: And thus all humanity is accepted in Christ.
1: Und somit ist die ganze Menschheit in Christus angenommen.
0: And what was the nature of the Son when he came?
1: Was war die Natur vom Sohn, als er kam?
0: Well, in Romans 8:3.
1: In Römer 8, Vers 3.
0: Romans 8:3. For what the law could not do.
1: Römer 8:3. Denn was dem Gesetz unmöglich war.
0: And that it was weak through the flesh.
1: Weil es durch das Fleisch kraftlos war.
0: God sending his own Son in the likeness of sinful flesh and for sin condemned sin in the flesh.
1: Das tat Gott, indem er seinen Sohn sandte in der gleichen Gestalt wie das Fleisch der Sünde und um der Sünde willen und die Sünde im Fleisch verurteilte.
0: Now, I don't often use other translations.
1: Ich nutze nicht oft andere Übersetzungen.
0: But I did look at some different translations to see how this text was translated.
1: Aber hier habe ich mir andere Übersetzungen angeschaut, um zu sehen, wie hier übersetzt wurde.
0: And I found this one in J.B. Phillips. J.B. Phillips.
1: Ja, in einer gewissen Übersetzung.
0: And this is how he translated this text.
1: Wurde es folgenderweise übersetzt.
0: The law never succeeded in producing righteousness.
1: Das Gesetz hat niemals Erfolg gehabt, Gerechtigkeit zu produzieren.
0: The failure was always the weakness of human nature.
1: Zu versagen war immer die Schwäche von der menschlichen Natur.
0: But God has met this.
1: Aber Gott hat dem entgegen Vorsorge getroffen.
0: By sending his own Son to live in sinful human nature like ours.
1: Indem er seinen eigenen Sohn sandte, damit er in der gleichen menschlichen sündigen Natur lebte, die uns gehört.
0: This is the best English translation of Romans 8:3.
1: Das ist die beste englische Übersetzung von Römer 8, Vers 3.
0: Makes it very clear.
1: Das zeigt es sehr offenbar.
0: Now last year I wanted to use this.
1: Letztes Jahr wollte ich dies benutzen.
0: And I didn't have it with me.
1: Und ich hatte es nicht mit mir.
0: So I went to the internet.
1: Also ging ich ins Internet.
0: To look it up on the internet.
1: Und schaute dort.
0: And guess what I found?
1: Und was fand ich?
0: This has been changed.
1: Das wurde geändert.
0: Whoever is ministering Philip's estate because he's been dead for many years.
1: Wer auch immer dieses Institut von diesem Übersetzer dafür sorgt.
0: They looked at this translation and they said, "Oh no, we can't have that."
1: Die haben sich diese Übersetzung angeschaut und gesagt, das können wir jetzt nicht so stehen lassen.
0: Because that's not what evangelical Christianity believes.
1: Denn evangelikale Christen glauben nicht daran.
0: So they changed it.
1: Also haben sie es verändert.
0: And now it reads.
1: Und nun heißt es.
0: But God has met this.
1: Aber Gott hat dem Vorsorge gesorgt.
0: To live in that human nature which causes the trouble.
1: Dass Christus in der menschlichen Natur leben würde, die Probleme schafft.
0: Okay. That's in English that's called rounding the corner.
1: Die Ecke wurde praktisch jetzt abgeschliffen.
0: Okay. If something like this, it's sharp, it pokes you.
1: Eine Ecke ist nämlich scharf und die kann wehtun.
0: And you, if you want to take the edge off, you have to round the corner so it's more soft.
1: Und wenn du die Ecke abschleifst, wird's ein bisschen geschmeidiger.
0: The Father saw Jesus' life in the fallen nature.
1: Der Vater sah Jesu Leben in der gefallenen menschlichen Natur.
0: And up to his baptism,
1: und bis zu seiner Taufe,
0: he was overcoming every temptation of the enemy.
1: Hatte jede Versuchung des Feindes überwunden.
0: And the Father knew,
1: und der Vater wusste,
0: that in the coming temptation

0: wilderness,
1: dass in der kommenden Versuchung in der Wüste
0: he would also overcome every temptation of the
1: enemy. Auch jede Versuchung überwinden würde.
0: And that's why he accepted him in the fallen human nature.
1: Und deswegen hat ihn in der gefallenen menschlichen Natur auch angenommen.
0: And Jesus came in the fallen nature to give us an example.
1: Und Jesus kam in dieser menschlichen gefallenen Natur, um uns ein Vorbild zu geben.
0: How to overcome sin.
1: Wie wir Sünde überwinden können.

0: premise about the nature of Christ.
1: Denn wenn man schon mit einer falschen Voraussetzung anfängt über die Natur Christi,
0: you will come to a wrong conclusion about the gospel.
1: Wird man zu einer falschen Schlussfolgerung des Evangeliums kommen.
0: So if you accept the premise that Jesus took the unfallen nature of Adam,
1: also wenn du jetzt davon ausgehst, dass Jesus die ungefallene Natur Adams an sich angenommen hat,
0: the logical conclusion to that understanding
1: würde dann die logische Schlussfolgerung von diesem Verständnis sein,
0: is that Jesus has to save you in your sins.
1: Dass Jesus dich in deinen Sünden retten muss.
0: Because if he had the unfallen nature, he had an advantage over us.
1: Denn wenn er eine ungefallene Natur hätte, hätte er einen Vorteil uns gegenüber.
0: And he can't really be our example.
1: Und dann könnte er auch nicht unser Beispiel sein.
0: But if you take the biblical position that he took the fallen nature,
1: aber wenn du die biblische Position nimmst, dass er die gefallene Natur annahm,
0: then your gospel conclusion is that Jesus saves us from our sins.
1: Dann ist die Schlussfolgerung des Evangeliums, dass uns Jesus von unseren Sünden rettet.
0: I don't know about you.
1: Ich weiß nicht wie ihr.
0: But I want to be saved from my sins.
1: Aber ich möchte von meinen Sünden gerettet werden.
0: And I'm thankful Jesus came to show us how to do that.
1: Und ich bin dankbar, dass Jesus kam, um uns zu zeigen, wie wir es tun können.
0: All right, now, so Jesus was baptized. That's nobody has a problem with that.
1: Also Jesus wurde getauft. Keiner hat damit ein Problem.
0: So I have a question for you.
1: Also habe ich eine Frage an euch.
0: Did Jesus need to be justified?
1: Musste Jesus gerechtfertigt werden?
0: What do you think?
1: Was glaubt ihr?
0: Yay or nay?
1: Ja oder nein?
0: Don't know.
1: Wisst ihr nicht?
0: I won't ask you to raise your hands.
1: Ihr müsst eure Hände nicht heben.
0: Go with me to 1 Timothy 3:16.
1: Lasst uns 1. Timotheus 3:16 aufschlagen.
0: I don't think we've ever really thought about this.
1: Ich weiß nicht, ob wir jemals schon darüber nachgedacht haben.
0: As a church, at least I've never heard anybody talk about it.
1: Ich habe jedenfalls in der Gemeinde noch niemanden darüber reden hören.
0: But the verse is here and we read it, but it kind of just goes over our head. We don't think about it.
1: Ja, wir lesen diese Verse und es geht einfach ins eine Ohr rein und ins andere Ohr raus.
0: So 1 Timothy 3:16.
1: 1. Timotheus 3:16.
0: And without controversy, great is the mystery of godliness.
1: Und anerkannt groß ist das Geheimnis der Gottesfurcht.
0: God was manifested in the flesh. That's the fallen nature.
1: Gott ist offenbart worden im Fleisch, also in der gefallenen Natur.
0: And then notice.
1: Und jetzt schaut.
0: Justified in the spirit.
1: Gerechtfertigt im Geist.
0: So did Jesus have a justification experience?
1: Hatte Jesus eine Erfahrung der Rechtfertigung?
0: Yay or nay?
1: Ja oder nein?
0: You're still not sure.
1: Seid ihr euch immer noch nicht sicher?
0: What does the Bible say?
1: Was sagt die Bibel?
0: It says he was justified in the spirit.
1: Es heißt hier gerechtfertigt im Geist.
0: Now, some translations,
1: einige Übersetzungen,
0: say he was justified by the spirit.
1: Sagen, er wurde gerechtfertigt durch den Geist.
0: And there is a difference.
1: Aber hier gibt es einen Unterschied.
0: If you're justified by the spirit,
1: wenn du durch den Geist gerechtfertigt bist,
0: that's an objective experience, that's something outside of you.
1: Ist das eine objektive Erfahrung, etwas außerhalb von dir.
0: But if you're justified in the spirit,
1: aber wenn du gerechtfertigt bist in dem Geist,
0: that's a subjective experience.
1: Ist das eine subjektive Erfahrung.
0: Do you understand?
1: Versteht ihr?
0: Okay. So the question is, all right, Jesus had a justification experience, was it like ours?
1: War die Erfahrung von Jesus, dass er gerechtfertigt wurde, die gleiche wie unsere?
0: No, that's correct.
1: Nein, das stimmt.
0: Did Jesus need to be forgiven of sins?
1: Musste Jesus Sünden Vergebung bekommen?
0: No, did he need to be born again?
1: Musste er eine Wiedergeburt erfahren?
0: No.
1: Nein.
0: Let me read this to you.
1: Lasst mich Folgendes vorlesen.
0: This is from the Signs of the Times.
1: Zeichen der Zeit.
0: 1894.
1: 1894.
0: October 29.
1: 29. Oktober.
0: So I began with the statement in 1 Peter 2:21 about Jesus being an example.
1: Ich habe hier angefangen mit dem Bibelvers 1. Petrus 2:21, dass Jesus unser Vorbild ist.
0: Jesus Christ is our example in all things.
1: Jesus Christus ist unser Vorbild in allen Dingen.
0: He began life.
1: Er begann das Leben,
0: passed through its experiences,
1: ging durch seine Lebenserfahrungen
0: and ended its record,
1: und endete auch
0: with a sanctified human will,
1: mit einem geheiligten menschlichen Willen.
0: He was tempted in all points.

0: like as we are.
1: Er wurde in allen Dingen versucht, so wie wir.
0: Yet because he kept his will surrendered and sanctified,
1: aber dadurch, dass er seinen Willen hingegeben und auch geheiligt blieb,
0: he never bent in the slightest degree toward the doing of evil,
1: hat er niemals schon dem leichtesten Grad geneigt, sich dazu böse Dinge zu tun.
0: Or toward manifesting rebellion against God.
1: Oder dass er sogar Rebellion gegen Gott offenbaren würde.
0: In a sense,
1: das heißt,
0: Jesus was born again.
1: Jesus wurde geboren, um wiedergeboren zu werden.
0: He entered life with a sanctified human will.
1: Denn er begann das Leben mit einem geheiligten menschlichen Willen.
0: Now, we are also told that Jesus is not exactly like us.
1: Also uns ist gesagt, dass Jesus nicht ganz gleich wie wir sind.
0: But whatever way he is different from us,
1: aber wie er unterschiedlich von uns ist,
0: does not give him an advantage over us.
1: Gibt ihm keinen Vorteil uns gegenüber.
0: Okay. He was the Holy One of God.
1: Er war der Heilige Gottes.
0: Great is the mystery of godliness.
1: Groß ist das Geheimnis Gottes. Okay.
0: So there was some difference about Jesus.
1: Also es gab einige Unterschiede.
0: But that difference did not give him any advantage over us.
1: Aber dieser Unterschied gab keinen einzigen Vorteil uns gegenüber.
0: So Jesus had a justification experience.
1: Jesus hatte also eine Erfahrung der Rechtfertigung.
0: He didn't need to be forgiven, he didn't need to be cleansed.
1: Ihm musste nicht vergeben oder er musste nicht gereinigt werden.
0: He didn't need a new birth experience because he already had it.
1: Er brauchte keine Erfahrung von einer Neugeburt.
0: But his justification had to be maintained.
1: Aber seine Rechtfertigung musste gehalten werden.
0: Okay. That brings us to the next point.
1: Und dies führt uns zum nächsten Punkt.
0: Did Jesus have a sanctification experience?
1: Hatte Jesus eine Heiligungserfahrung?
0: Yay or nay?
1: Ja oder nein?
0: Turn with me to John.
1: Lasst uns Johannes aufschlagen.
0: 17. 19.
1: Vers 19.
0: And Jesus is speaking here.
1: Hier spricht Jesus.
0: And this is what he said.
1: Und sagt.
0: And for their sakes,
1: und um ihretwillen,
0: I sanctify myself,
1: heilige ich mich selbst,
0: that they also might be sanctified through the truth,
1: damit auch sie geheiligt seien in Wahrheit.
0: So, did Jesus have a sanctification experience?
1: Hatte Jesus eine Heiligungserfahrung?
0: Yes.
1: Ja.
0: So, he's our example in all things.
1: Er ist unser Vorbild in allen Dingen.
0: He was baptized.
1: Er wurde getauft.
0: His baptism wasn't the same as ours.
1: Die Taufe war zwar nicht das gleiche, wie wir erleben. Okay.
0: He was justified.
1: Er wurde gerechtfertigt.
0: It wasn't exactly the same as ours.
1: War nicht das ganz gleiche wie bei uns.
0: And then he also was sanctified.
1: Und dann wurde er auch geheiligt.
0: And this one,
1: und das
0: is exactly the same as ours.
1: Ist genau das gleiche, was auch für uns ist.
0: What is sanctification?
1: Was ist Heiligung?
0: I've said this here many times.
1: Ich habe es schon öfter gesagt.
0: You heard the statement.
1: Habt ihr schon das gehört?
0: Sanctification is the work of a lifetime.
1: Heiligung ist das Werk eines ganzen Lebens.
0: That's from the spirit of prophecy.
1: Das sagt der Geist der Weissagung.
0: Is that true?
1: Stimmt das?
0: Yes.
1: Ja.
0: Here's where the problem lies.
1: Aber hierin liegt das Problem.
0: This statement is interpreted in this way.
1: Diese Aussage wird folgendermaßen interpretiert.
0: Sanctification is the work of a lifetime.
1: Heiligung ist das Werk eines ganzen Lebens.
0: Of getting sin out of my life.
1: Um Sünde aus meinem Leben zu entfernen.
0: Oh, I get the victory over impatience.
1: Ich habe jetzt den Sieg über Ungeduld.
0: Now I'm getting the victory over intemperance.
1: Jetzt habe ich den Sieg über Unmäßigkeit.
0: And then I'll get the victory over my temper.
1: Dann habe ich den Sieg über meinen Charakter.
0: That is not righteousness by faith.
1: Das ist nicht Gerechtigkeit aus Glauben.
0: That is righteousness by evolution.
1: Das ist Gerechtigkeit aus Evolution.
0: And we're not evolutionists.
1: Wir sind keine Evolutionisten.
0: We are creationists.
1: Wir sind Kreationisten.
0: Right? We believe in the creative power of God.
1: Glauben wir an die schöpferische Kraft Gottes?
0: So, a question.
1: Eine Frage.
0: Did Jesus ever sin?
1: Hat Jesus jemals gesündigt?
0: No.
1: Nein.
0: Therefore,
1: deshalb,
0: was his

0: sanctification experience getting sin out of his life?
1: Hat seine Heiligungserfahrung Sünde aus seinem Leben entfernt?
0: No, it's so obvious.
1: Nein, das ist offensichtlich.
0: So this is the best Bible definition of sanctification.
1: Das ist die beste biblische Definition von Heiligung.
0: Sanctification is not getting sin out of your life.
1: Heiligung heißt nicht, dass man einfach Sünde aus dem Leben entfernt.
0: That's what happens at justification.
1: Das passiert bei der Rechtfertigung.
0: That's where you are forgiven.
1: Das ist da, wo dir vergeben ist.
0: That's where you are cleansed.
1: Wo du gereinigt wirst.
0: From all unrighteousness.
1: Von aller Ungerechtigkeit.
0: That's where you get the new heart.
1: Das ist da, wo du das neue Herz bekommst.
0: That's where you get the new mind.
1: Wo du einen neuen Verstand bekommst.
0: And a new spirit, the Holy Spirit.
1: Und einen neuen Geist, den Heiligen Geist.
0: Okay. That's the new birth experience.
1: Das ist diese Erfahrung einer Wiedergeburt.
0: And saying that's the washing machine.
1: Das ist die Waschmaschine.
0: Okay. Justification.
1: Gerechtfertigung.
0: Precedes sanctification.
1: Ist vor der Heiligung.
0: And they go hand in hand.
1: Aber sie gehen auch Hand in Hand.
0: You have to maintain a sanctified experience.
1: Du musst diese geheiligte Erfahrung beibehalten.
0: Of overcoming.
1: Dass du überwindest
0: the temptations of the devil,
1: die Versuchungen des Teufels
0: and keeping them out of your life.
1: Und du lässt sie auch aus deinem Leben raus.
0: That's the work of a lifetime.
1: Und das ist das Werk eines ganzen Lebens.
0: Overcoming.
1: Überwinden.
0: Sanctification is never used ever in the Bible or the spirit of prophecy in the sense of cleansing from sin.
1: Heiligung ist niemals in der Bibel oder im Geist der Weissagung so benutzt, dass es die Reinigung von den Sünden wäre.
0: It's always used in the context of overcoming holiness, obedience, total surrender to the Lord.
1: Es ist immer mit dem Kontext dass der Heiligkeit, des Gehorsams und der völligen Hingabe zum Herrn.
0: So Jesus' sanctification experience was just like ours.
1: Die Erfahrung von Jesu mit der Heiligung ist die gleiche wie unsere.
0: He had to meet every temptation of the enemy.
1: Er musste jede Versuchung des Teufels treffen.
0: And surrender his will to his father.
1: Und seinen Willen dem Vater übergeben.
0: And overcome that temptation.
1: Und diese Versuchung überwinden.
0: And not fall on it.
1: Und nicht fallen.
0: Keeping the sin out of his experience.
1: Und somit hielt er die Sünde aus seinem Leben fern.
0: And that's the same way we have to do it.
1: Und das ist das gleiche wie wir es tun sollen.
0: He tells us in Revelation 3:21.
1: In Offenbarung 3:21 sagt er uns:
0: To him that overcometh.
1: Wer überwindet?
0: So do we have to be overcomers?
1: Müssen wir Überwinder werden?
0: Yes.
1: Yeah.
0: To him that overcometh, will I grant to sit with me in my throne, even as I also overcame.
1: Wer überwindet, dem will ich geben, mit mir auf meinem Thron zu sitzen, so wie auch ich überwunden habe.
0: And am set down with my father in his throne.
1: Und mich mit meinem Vater auf seinen Thron gesetzt habe.
0: We have to know how Jesus overcame.
1: Wir müssen wissen, wie Jesus überwunden hat.
0: So when he was in the Garden of Gethsemane,
1: als er im Garten Gethsemane war,
0: and he was facing the cross,
1: und er das Kreuz darüber nachdachte,
0: did he want to go to the cross
1: in
0: his human nature?
1: Wollte er in seiner menschlichen Natur zum Kreuz?
0: No, he recoiled from it.
1: Nein, er trat einen Schritt weg davon.
0: And he had to pray three times.
1: Er musste dreimal beten.
0: Father, if it be possible, let this cup pass from me. I don't really want this.
1: Vater, wenn es möglich ist, dann lass diesen Kelch von mir gehen. Ich will das nicht wirklich.
0: But nevertheless.
1: Nichtsdestoweniger.
0: Not my will.
1: Nicht mein Wille.
0: But thy will be done.
1: Sondern dein Wille geschehe.
0: And that's how you become an overcomer.
1: Und so wirst du zum Überwinder.
0: You have to surrender your will to Jesus.
1: Du musst deinen Willen Jesus übergeben.
0: When temptations come to you.
1: Wenn die Versuchung kommt.
0: Just like he did.
1: Genauso wie er es tat.
0: And that's how you stay in a sanctified experience.
1: Und so kannst du in dieser geheiligten Erfahrung bleiben.
0: And you overcome.
1: Und du wirst überwinden.
0: And you keep it out of your life.
1: Und du lässt es aus deinem Leben die Sünde.
0: This is the first angel's message.
1: Das ist die erste Engelsbotschaft.
0: The everlasting gospel.
1: Das ewige Evangelium.
0: The gospel was, we're told in Hebrews 4 verse 2, the gospel was preached to the Jews.
1: Uns ist gesagt in Hebräer 4 Vers 2, das Evangelium wurde den Juden verkündigt.
0: How was it preached to the Jews?
1: Wie wurde es den Juden verkündigt?

0: the sanctuary service.
1: Im Heiligtumsdienst.
0: And you go back further in Galatians, I think, 3 verse 8, it says the gospel was preached to Abraham.
1: Und Galater 3 Vers 8, glaube ich, heißt es, das Evangelium wurde Abraham verkündigt.
0: You can go all the way back to the Garden of Eden, the gate to the Garden of Eden.
1: Wir können ganz zurückgehen bis zum Tor am Garten von Eden.
0: Where Cain and Abel brought their offering to worship the Lord.
1: Wo Kain und Abel ihr Opfer brachten, um den Herrn anzubeten.
0: One offering was an offering of God has said, he brought his lamb.
1: Ein Opfer war, Gott hat gesprochen, er brachte sein Lamm.
0: The other was an offering of I think.
1: Und das andere war ein Opfer von ich glaube.
0: And it was the works of his hands.
1: Und es waren die Früchte seiner Arbeit.
0: Okay. There is a misconception in Christianity.
1: Es gibt ein Missverständnis im Christentum.
0: That Jews were saved by keeping the law.
1: Dass Juden gerettet wurden, indem sie das Gesetz hielten.
0: And Christians are saved by grace.
1: Und dass Christen durch Gnade gerettet werden.
0: That's a fallacy.
1: Das ist falsch.
0: Everybody who's ever going to be saved is saved by the same gospel.
1: Jeder, der jemals gerettet werden wird, wird vom gleichen Evangelium gerettet werden.
0: So when temptations come to you.
1: Wenn Versuchungen auf dich zukommen.
0: We are told in 1 Corinthians 10:13 that God has made a way to escape.
1: Ist uns gesagt in 1. Korinther 10, 31, Gott schafft einen Weg, damit wir dem entfliehen können.
0: So when I got on the airplane to come to Europe.
1: Wenn ich jetzt als ich ins Flugzeug stieg, um nach Europa zu kommen.
0: The first thing I do.
1: Das erste, was ich tue,
0: is look for the way of escape.
1: Schaue ich immer nach dem Ausflucht, nach den Rettungsausgängen.
0: Is it in front of me?
1: Vor mir?
0: Is it behind me?
1: Hinter mir?
0: Is it beside me?
1: Neben mir?
0: If there's an emergency, how do I get out of this airplane?
1: Wenn es einen Notfall gibt, was tue ich, um aus dem Flugzeug rauszukommen?
0: Okay. But Christians don't know the way of escape.
1: Christen kennen diesen Rettungsweg oft nicht.
0: So temptations come.
1: Dann kommen die Versuchungen.
0: And they struggle.
1: Und sie kämpfen.
0: And they don't know what to do.
1: Und sie wissen nicht, was sie tun sollen.
0: And then they fall.
1: Und dann fallen sie.
0: They didn't take the way of escape.
1: Sie nahmen nicht den Rettungsweg.
0: What is the way of escape?
1: Was ist der Weg der Rettung?
0: Who knows? Raise your hand if you know.
1: Wer weiß das? Hebt eure Hände.
0: Okay, a few. But everybody here should know.
1: Jeder von euch sollte es wissen.
0: It's in James 4:7.
1: Das sehen wir in Jakobus 4, Vers 7.
0: If you want to be an overcomer, if you want victory and righteousness in your life,
1: wenn du ein Überwinder sein möchtest, wenn du Sieg in deinem Leben erfahren möchtest,
0: then you have to overcome just like Jesus overcame.
1: Musst du überwinden, so wie Jesus es tat.
0: James 4, verse 7.
1: Jakobus 4, Vers 7.
0: Submit yourselves therefore to God.
1: So unterwerft euch nun Gott.
0: Not my will,
1: nicht mein Wille,
0: but thy will be done.
1: Sondern dein Wille geschehe.
0: Submitting yourself to God,
1: wenn du dich selbst Gott hingibst,
0: is a crucifixion of self.
1: Ist es die Kreuzigung deiner Selbstsucht.
0: Galatians 2:20, I am crucified with Christ.
1: Galater 2 Vers 20, ich bin mit Christus gekreuzigt.
0: I deny myself.
1: Ich verleugne mich selbst.
0: I die to myself.
1: Ich sterbe meiner selbst ab.
0: If somebody's doing something and you're tempted, you'll sense this temptation too.
1: Wenn jemand etwas tut und er versucht es, merkt ihr auch diese Versuchung.
0: To get irritated with them.
1: Dass ihr dann vielleicht auch sogar verirrt oder euch, ja, ihr wisst nicht, was ihr tun sollt.
0: Is irritation the fruit of the Holy Spirit?
1: Ist diese Irritation eine Frucht des Geistes?
0: No.
1: Nein.
0: Are people going to be getting irritated in heaven?
1: Werden Menschen irritiert sein im Himmel?
0: No.
1: Nein.
0: And if you want to be there,
1: und wenn du dort sein möchtest,
0: you need to learn how to get the victory over it here.
1: Musst du auch lernen, wie du den Sieg über das hier bekommst.
0: So when a temptation rises,
1: wenn eine Versuchung kommt,
0: if you're listening to the voice of the Holy Spirit,
1: und du der Stimme des Heiligen Geistes zuhörst,
0: he will warn you, there's danger here.
1: Wird er dich warnen, hier ist Gefahr.
0: You need to submit yourself to God.
1: Du musst dich jetzt Gott hingeben.
0: You need to surrender your will to God.
1: Du sollst deinen Willen in Gott abgeben.
0: You are free.
1: Du bist frei.
0: If you want to indulge in the temptation, God will allow you to do it. He will not force you.
1: Wenn du der Versuchung nachgeben willst, wird Gott es zulassen, weil er dich nicht zwingen wird.
0: But he prefers that you submit your will to him, just like Jesus in the Garden of Gethsemane.
1: Aber er zieht es natürlich vor, dass du ihm deinen Willen gibst, so wie Jesus es tat in Gethsemane.
0: Submit yourselves therefore to God.

0: Werft euch nun Gott.
1: Then you can resist the devil.
0: Dann könnt ihr dem Teufel widerstehen.
1: And he will flee from you.
0: Und er wird von euch fliehen.
1: It's a very simple formula.
0: Das ist eine sehr einfache Formel.
1: And it works.
0: Und sie funktioniert.
1: All the time.
0: Immer.
1: It never fails.
0: Und es, sie versagt nie.
1: This is the way of escape.
0: Das ist der Weg der Errettung.
1: That's how Jesus overcame.
0: Wie Jesus überwand.
1: And that's how we can overcome.
0: Und das ist, wie wir überwinden können.
1: You want to be an overcomer?
0: Möchtet ihr ein Überwinder sein?
1: Take the way of escape, brothers and sisters.
0: Nehmt diesen Fluchtweg, diesen Rettungsweg.
1: From every temptation.
0: Von jeder, bei jeder Versuchung.
1: Whether it comes from within or without.
0: Ob sie nun von innen oder von außen kommt.
1: Even our thoughts.
0: Auch unsere Gedanken.
1: The wrong thoughts come as temptations.
0: Die falschen Gedanken kommen auch als Versuchung.
1: And God has made a way to escape from them as well.
0: Und Gott hat auch einen Weg geschaffen, um ihnen zu entfliehen.
1: 2 Corinthians 10:5.
0: 2. Korinther 10:5.
1: Let's look at this quickly.
0: Lass uns das schnell anschauen.
1: Casting down imaginations.
0: So dass wir Vernunftsschlüsse zerstören.
1: That would be random thoughts of nonsense.
0: Das sind so irgendwelche Gedanken, die gerade so aus dem Nichts kommen und keinen Sinn ergeben.
1: Casting down imaginations and every high thing that exalted itself against the knowledge of God.
0: So dass wir Vernunftsschlüsse zerstören und jede Höhe, die sich gegen die Erkenntnis Gottes erhebt.
1: And bringing into captivity every thought to the obedience of Christ.
0: Und jeden Gedanken gefangen nehmen zum Gehorsam gegen Christus.
1: Whatever the thought is, I don't care how bad it is.
0: Egal was für ein Gedanke, egal wie schlimm er ist.
1: Initially, it's a temptation.
0: Am Anfang ist es eine Versuchung.
1: It's not a sin.
0: Es ist keine Sünde.
1: Because Jesus was tempted in all points, yet without sin.
0: Denn Jesus wurde auch in allen Dingen versucht, aber ohne Sünde.
1: The temptation is not the sin.
0: Die Versuchung ist nicht die Sünde.
1: It's how you deal with the temptation.
0: Sondern es kommt darauf an, wie du mit der Versuchung umgehst.
1: If you surrender your will,
0: wenn du deinen Willen Gott hingibst,
1: then the temptation loses its power and you don't fall.
0: Verliert die Versuchung ihre Kraft und du fällst
1: if
0: nicht.
1: The bad thought comes,
0: wenn der schlechte Gedanke kommt,
1: immediately,
0: sofort,
1: send up a prayer.
0: Schick ein Stoßgebet.
1: Lord, I don't want this thought.
0: Herr, ich möchte diesen Gedanken nicht.
1: Take it from me.
0: Nimm es von mir.
1: And you give Jesus permission,
0: und du gibst Jesus die Erlaubnis.
1: Here's the thought.
0: Hier ist der Gedanke.
1: You give Jesus permission.
0: Und du gibst ihm die Erlaubnis.
1: To take it captive and take it away.
0: Dass er es gefangen nimmt und wegnimmt.
1: It works.
0: Das funktioniert.
1: Try it.
0: Versucht es.
1: So brothers and sisters, Jesus gave us an example in all things.
0: Brüder und Schwestern, Jesus gab uns ein Vorbild in allen Dingen.
1: He was baptized.
0: Er wurde getauft.
1: He was justified in the Spirit.
0: Er wurde gerechtfertigt im Geist.
1: He maintained that justification in the Spirit.
0: Er beibehielt diese Rechtfertigung im Geist.
1: By staying sanctified.
0: Indem er geheiligt blieb.
1: By dealing with every temptation of the devil.
0: Indem er mit jeder Versuchung des Teufels umging.
1: Surrendering his will to his Father.
0: Dass er seinen Willen dem Vater hingab.
1: And overcoming the temptation and keeping it out of his experience.
0: Und die Versuchung überwand und somit die Sünde aus seinem Leben fernhielt.
1: And we have to have this experience.
0: Wir müssen auch diese Erfahrung haben.
1: Because we're going to have to take this message to the world.
0: Denn wir müssen diese Botschaft der Welt verkündigen.
1: To prepare them.
0: Um sie vorzubereiten.
1: To stand in the judgment.
0: Um im Gericht stehen zu können.
1: You can't give something to somebody else that you do not possess yourself.
0: Du kannst nicht jemandem etwas geben, was du nicht selber besitzt.
1: So if you don't understand the gospel intellectually,
0: wenn du das Evangelium intellektuell nicht verstehst,
1: and experientially,
0: und auch nicht aus der Erfahrung heraus verstehst,
1: what do you have to offer to sinners?
0: Was hast du den Sündern anzubieten?
1: Nothing.
0: Nichts.
1: May God help us.
0: Möge Gott uns helfen.
1: We are his denominated people.
0: Wir sind seine auserwählten sein auserwähltes Volk.
1: We are the depositories of the law of God on earth.
0: Wir sind die Hüter des Gesetzes Gottes auf der Erde.
1: And the testimony of Jesus Christ.
0: Und vom Zeugnis Jesu.
1: Don't ever be ashamed of that.
0: Schämt euch niemals dessen.
1: Oh, the evangelicals try to make us feel bad because we say we are the remnant church.
0: Die Evangelikalen versuchen uns schuldig zu machen, dass wir uns schuldig fühlen, weil wir sagen, wir sind die Übrigen.
1: Oh, you're so exclusive. You think you're so much better than

0: everybody else.
1: Ihr seid so exklusiv, ihr denkt, ihr seid besser als andere.
0: No, we're just a fulfillment of Bible prophecy.
1: Nein, wir sind einfach die Erfüllung von biblischer Prophetie.
0: It doesn't make us better.
1: Das macht uns nicht besser.
0: But it does make us more responsible.
1: Aber es macht uns mehr verantwortlich.
0: So may the Lord help us.
1: Möge der Herr uns helfen.
0: To enter into the experience of the gospel.
1: Um in diese Erfahrung des Evangeliums einzutreten.
0: Follow the example of Jesus.
1: Dem Beispiel Jesu zu folgen.
0: Be born again.
1: Um wiedergeboren zu sein.
0: Stay born again.
1: Um wiedergeboren zu bleiben.
0: And be an overcomer.
1: Und ein Überwinder zu sein.
0: Every day.
1: Jeden Tag.
0: One day at a time.
1: Ein Tag auf einmal.
0: That's all you have is today.
1: Alles was ihr habt ist heute.
0: Yeah, yesterday is gone.
1: Gestern right? ist schon vergangen.
0: Tomorrow's not here.
1: Morgen gibt's auch noch nicht.
0: What do you have?
1: Was habt ihr heute?
0: Just now.
1: Nur jetzt.
0: Today.
1: Heute.
0: Overcome one day at a time.
1: Überwindet einen Tag.
0: Walk
1: heute.
0: With God like Enoch walked with God one day at a time.
1: Wandelt mit Gott so wie Henoch es tat, einen Tag und dann darauf folgt der andere Tag und ein anderer Tag.
0: And before you know it.
1: Und bevor ihr es schon erkennen könnt,
0: you're going to walk right into the kingdom of heaven.
1: Werdet ihr ins Königreich Gottes eintreten.
0: May God give us this experience.
1: Möge Gott uns diese Erfahrung geben.
0: This is my prayer in Jesus' name.
1: Das ist meine Erfahrung im Namen Jesu.
0: Amen.
1: Amen.

Fürchte dich nicht, denn ich habe dich erlöst. Ich habe dich bei deinem Namen gerufen, du bist mein. Wenn du durchs Wasser gehst, will ich bei dir sein, dass dich die Ströme nicht ersäufen sollen. Und wenn du ins Feuer gehst, sollst du nicht brennen, und die Flamme soll dich nicht versengen. Ich bin der Herr, dein Gott.

wie sich das Bild des Tieres entwickelt. Und es übt alle Macht des ersten Tieres aus vor seinen Augen. Und es macht, dass die Erde und die darauf wohnen, das erste Tier anbeten, dessen tödliche Wunde heil geworden war. Damit die Vereinigten Staaten dem Tier ein Bild machen können, muss die religiöse Macht die Zivilregierung dermaßen beherrschen, dass die staatliche Autorität auch von der Kirche zur Erreichung ihrer eigenen Ziele benutzt werden wird. Das Bild des Tieres steht für eine Form des abgefallenen Protestantismus, die sich entwickeln wird, sobald die protestantischen Kirchen die Zivilbehörden um Hilfe bitten werden, um ihre Lehren durchzusetzen. Wenn die Sonntagsheiligung durch das staatliche Gesetz durchgesetzt wird und die Welt

die Pflicht bezüglich des echten Sabbats aufgeklärt sein wird. Dann wird jeder, der Gottes Gebot übertritt, um eine Vorschrift zu beachten, die keine höhere Autorität hinter sich hat als die Roms, dadurch das Papsttum mit seinem Drum und Dran höher achten als Gott. Er ehrt damit Rom und gleichzeitig die Macht, die eine von Rom eingesetzte Einrichtung durchsetzt. Er betet das Tier und sein Bild an. Indem die Leute dann die Einrichtung verwerfen, die Gott als Zeichen seiner Autorität bezeichnet hat, und stattdessen etwas ehren, was Rom als Zeichen seiner Oberherrschaft ausgesucht hat, werden sie dadurch das Zeichen der Treue zu Rom annehmen, das Mahlzeichen des Tieres. Erst dann, wenn die Frage den Leuten ganz klar dargelegt ist und sie vor die Wahl gestellt werden, entweder Gottes Gebote oder Menschengebote zu halten, erst dann werden alle, die mit der Übertretung fortfahren, das Mahlzeichen des Tieres erhalten. In der Frage, um die es im Kampf geht, wird die gesamte Christenheit in zwei große Lager gespalten werden. In solche, die Gottes Gebote und den Glauben Jesu halten, und solche, die das Tier und sein Bild anbeten und sein Zeichen erhalten. Obwohl Kirche und Staat ihre Macht vereinen werden, um allesamt, die Kleinen und Großen, die Reichen und Armen, die Freien und Sklaven, zu zwingen, das Mahlzeichen des Tieres anzunehmen, wird das Volk Gottes es doch nicht annehmen. Der Prophet von Patmos sieht, die den Sieg behalten hatten, über das Tier und sein Bild und über die Zahl seines Namens. Die standen an dem gläsernen Meer und hatten Gottes Harfen und sangen das Lied des Mose und des Lammes.

Herr, unser Herrscher, wie herrlich ist dein Name in allen Landen, der du zeigst deine Hoheit am Himmel. Aus dem Munde der jungen Kinder und Säuglinge hast du eine Macht zugerichtet, um deiner Feinde willen, dass du vertilgst den Feind und den Rachgierigen. Wenn ich sehe die Himmel, deiner Finger Werk, den Mond und die Sterne, die du bereitet hast, was ist der Mensch, dass du seiner gedenkst, und des Menschen Kind, dass du dich seiner annimmst? Du hast ihn wenig niedriger gemacht als Gott. Mit Ehre und Herrlichkeit hast du ihn gekrönt. Du hast ihn zum Herrn gemacht über deine Hände Werk. Alles hast du unter seine Füße getan. Schafe und Rinder, dazu auch die wilden Tiere, die Vögel unter dem Himmel und die Fische im Meer und alles, was die Meere durchzieht. Herr, unser Herrscher, wie herrlich ist dein Name in allen Landen.

Und ich sah einen neuen Himmel und eine neue Erde. Denn der erste Himmel und die erste Erde waren vergangen, und das Meer gibt es nicht mehr. Und ich, Johannes, sah die heilige Stadt, das neue Jerusalem, von Gott aus dem Himmel herabsteigen, zubereitet wie eine für ihren Mann geschmückte Braut. Und ich hörte eine laute Stimme aus dem Himmel sagen: Siehe, das Zelt Gottes bei den Menschen, und er wird bei ihnen wohnen, und sie werden seine Völker sein, und Gott selbst wird bei ihnen sein, ihr Gott. Und Gott wird abwischen alle Tränen von ihren Augen. Und der Tod wird nicht mehr sein, weder Leid noch Geschrei noch Schmerz wird mehr sein, denn das Erste ist vergangen. Und der auf dem Thron saß, sprach: Siehe, ich mache alles neu. Und er sprach zu mir: Schreibe, denn diese Worte sind wahrhaftig und gewiss. Und er sprach zu mir: Es ist geschehen, ich bin das A und das O, der Anfang und das Ende. Ich will dem Dürstenden geben aus dem Quell des Wassers des Lebens umsonst. Wer überwindet, der wird alles erben, und ich werde sein Gott sein, und er wird mein Kind sein.

Wir beginnen mit unseren beiden Texten aus Offenbarung, Kapitel 14, Vers 1. Und ich sah und siehe, das Lamm stand auf dem Berg Zion und mit ihm 144.000, die trugen den Namen seines Vaters auf ihren Stirnen geschrieben. Und diesen gleichen Text, den wir in Offenbarung 14 sehen, lesen wir auch in Offenbarung 7, aber mit einem bisschen anderen Wortlaut. Dort heißt es: Und ich sah einen anderen Engel, der vom Sonnenaufgang heraufstieg, der hatte das Siegel des lebendigen Gottes, an ihren Stirnen wurden sie versiegelt. Wir sehen also einmal in Offenbarung 14 hier, dass es der Name des Vaters ist auf ihren Stirnen. Und in Offenbarung 7 sehen wir, dass dieser Name des Vaters dort dargestellt wird als das Siegel des lebendigen Gottes, womit sie an ihren Stirnen versiegelt werden. Nun in 2. Mose Kapitel 3, dort lesen wir: Und Mose sprach zu Gott: Siehe, wenn ich zu den Kindern Israels komme und zu ihnen sage, der Gott eurer Väter hat mich zu euch gesandt, und sie mich fragen werden, was ist dein Name? Was soll ich ihnen sagen? Gott spricht zu Mose: Ich bin, der ich bin. Und er sprach: So

sollst du zu den Kindern Israels sagen, ich bin, der hat mich zu euch gesandt. Nun, wir wissen natürlich, dass die Israeliten schon vorher irgendwo von dem Gott der Väter, von dem Gott Abrahams, von Gott Isaak und so weiter gehört hat. Aber jetzt ist das erste Mal, dass Gott dort zu Mose geht und er ihm sagt, dass wenn du zu den Kindern Israels gehst, nach all den Jahren dieser Gefangenschaft, sag ihnen, offenbare mich ihnen in den Worten, ich bin, der ich bin. Hat Gott zu Mose gesagt, einfach nur, sag zu den Kindern Israels, ich bin? Und hat er zu ihnen gesagt, ich bin, der ich bin? Nun, was macht den Unterschied? Das heißt, Gott will uns einfach nicht zeigen, nur was er ist, sondern er möchte uns auch noch zeigen, wer er wirklich ist, was Gott wirklich ausmacht. Es steckt mehr in dem Namen drin, als nur zu sagen, ich bin, sondern Gott sagt, stell den Kindern Israels mich vor als ich bin, der ich bin. Nun ist das wichtig, Gott wirklich zu kennen. In Johannes 17 sagt Jesus uns, das ist aber das ewige Leben, dass sie dich, den allein wahren Gott und den du gesandt hast, Jesus Christus, erkennen. Nun, was ist, wenn heute jemand Jesus Christus ablehnt als Gott? Der Geist der Weissagung sagt uns, wenn ein Mensch das Zeugnis verwirft, was Gott eingegeben hat in der Heiligen Schrift über die Gottheit Christi, so wird man mit einer solchen Person vergebens mit ihm sprechen, weil so zwingend ein Beweis auch ist, dieser Mensch wird sich von diesem Irrtum, von dem er befangen ist, nicht abbringen lassen, wenn er fest davon überzeugt ist. Nun, können wir Christus überhaupt wirklich kennen? Oder können wir wirklich wissen, wie der Vater eigentlich ist, wenn wir Christus nicht kennen? Wisst ihr, was interessant ist? Die Teufel, ich möchte hier mal einen Punkt machen, die Teufel glauben zumindest noch, dass Jesus Gott ist, oder? Sie sind nicht gehorsam, aber sie glauben schon, dass Jesus Gott ist. Es ist interessant, dass mittlerweile in unseren Kreisen im Adventismus es Geschwister gibt, die sagen, dass wenn du Jesus anbetest, du einen Götzen anbetest. Ich möchte mit mir mal gerade mit euch zu zwei Texten gehen. In Philipper Kapitel 2, um diesen Punkt einfach festzuhalten zu Beginn unseres Studiums. In Philipper Kapitel 2 lesen wir dort ab Vers 9. Philipper Kapitel 2 ab Vers 9. Darum hat ihn Gott, die Rede ist von Jesus Christus, auch über alle Maßen erhöht und ihm einen Namen verliehen, der über allen Namen ist. Damit in dem Namen Jesus sich alle Knie derer beugen, die im Himmel und auf Erden und unter der Erde sind. Mal eine Frage an euch. Vor wem darf man die Knie beugen? Alleine vor Jesus, oder? Alleine vor Gott. Gebt mir mal Jesaja 45, bitte. Und schaut mal die Verbindung, die diese beiden Texte miteinander machen. Jesaja Kapitel 45, Jesaja 45, 21. Verkündet's, bringt es vor. Ja, sie mögen sich miteinander beraten. Wer hat dies vor Zeiten verlauten lassen? Oder wer hat es von Anfang an her angekündigt? War ich es nicht, der Herr? Und sonst gibt es keinen anderen Gott, einen gerechten Gott und Erretter. Außer mir gibt es keinen. Wendet euch zu mir, so werdet ihr gerettet, all ihr Enden der Erde, denn ich bin Gott, und keiner sonst. Aber wer spricht hier? Vers 23. Ich habe bei mir selbst geschworen, aus meinem Mund ist Gerechtigkeit hervorgegangen, ein Wort, das nicht zurückgenommen wird. Ja, mir soll sich jedes Knie beugen und jede Zunge schwören.
Nur in dem

Herrn wird man von mir sagen, habe ich Gerechtigkeit und Stärke. Zu ihm wird man kommen, aber beschämt werden alle, die sich gegen ihn auflehnten. Meine lieben Geschwister, auch die, die das alle hören, die Bibel sagt uns, dass jeder, der Jesus Christus ablehnt, der nicht seine Knie sich vor ihm beugen will, beschämt wird. Und darf ich euch mal fragen, wer war derjenige, der gesagt hat, dass man Jesus Christus nicht anbeten soll? War es nicht der Satan gewesen, der Teufel? War es nicht Luzifer im Himmel gewesen, der gesagt hat, beugt eure Knie nicht vor Jesus? Waren es nicht die Pharisäer gewesen, die gesagt hat, beugt eure Knie nicht vor ihm? Liebe, ich glaube, dass wir sehr vorsichtig sein müssen. Wenn man sagt, dass die Schriften von Ellen White gefälscht sind, so wie ich das immer wieder höre, meine Lieben, ich glaube, dass wir uns auf einem gefährlichen Fuß befinden. Ich frage mich dann auch, ob all die Schriften, die Jones und Wagner zum Beispiel 1888, wo sie das Thema Gerechtigkeit aus Glauben so wunderbar gebracht haben, wo sie Christus immer am Anfang ihrer Predigten erhöht haben und dargestellt haben, gezeigt haben, dass er Gott ist. Ich frage mich, ob all diese Schriften auch verfälscht worden sind. Ich wollte nur mal gerade einen Punkt hier machen. Die Bibel zeigt uns, Jesus Christus ist Gott. Und deshalb sagt uns auch Hebräer, danke, das eine Amen nehme ich auch. Und Hebräer Kapitel 11, Vers 6 sagt uns daher, dass es ohne Glauben unmöglich ist, Gott zu gefallen. Denn wenn wir zu Gott kommen, müssen wir glauben, dass er ist. Und was verspricht uns Gott, wenn wir zu ihm kommen? Ist es nicht so, dass Gottes Lohn ist, dass er sich selber verspricht? Dass er sagt, dass wenn wir zu ihm kommen, dass er all das gibt, was ihn ausmacht. Das heißt, zuallererst brauchen wir ihn. Wenn wir darüber nachdenken und dieses schöne Bild sehen, was ist Gott zuallererst in allen Dingen und zu allen Personen im Universum? Der Schöpfer, oder? Zuallererst ist Gott der Schöpfer. Das heißt, ihn wirklich zu kennen, ist zuerst ihn als Schöpfer zu kennen. Das heißt auch, dass wenn wir seinen Namen verstehen wollen, womit wir versiegelt werden, ist, dass wir ihn auch erkennen als Schöpfer. Und Gott sprach weiter zu Mose, also sollst du zu den Kindern Israels sagen, der Herr, eurer Väter Gott, der Gott Abrahams, Isaaks, Jakobs, hat mich zu euch gesandt. Und das ist mein Name ewiglich, der ich bin, das ist mein Name ewiglich, dabei soll man meiner gedenken für und für. Das heißt, wir finden uns jetzt hier wieder eine Verbindung, wo Gott sagt, dass mein Name, ich bin, der ich bin, dass Gott der Schöpfer ist, dass man diesen Namen gedenken soll. Gott hat ein Denkmal gegeben für seinen Namen, womit wir versiegelt werden. Und dieses Denkmal finden wir unter anderem in Hesekiel Kapitel 20, wo Gott sagt, heiligt meine Sabbate, damit sie ein Zeichen sind zwischen mir und euch, damit ihr erkennt, dass ich der Herr, euer Gott bin. Der Sabbat ist also ein Zeichen wofür? Dass wir erkennen, dass der Herr unser Gott ist. Aber sollen wir einfach nur erkennen, dass Gott da ist, dass er existiert, so wie die Teufel das glauben? Es geht mehr als um seinen Namen. Der Sabbat, sagt es uns hier, ist ein Zeichen, dass Gott der wahrhaftige Gott ist, dass er der wahrhaftige Schöpfergott ist. Und deshalb sagt er uns auch, ich bin, der ich bin. Ich bin, was ich bin. Daher ist der Sabbat ein Zeichen dafür, was Gott ist und was er ist. Und der Sabbat als Zeichen für Gott, was er ist, sagt er, dass es ein Zeichen ist, nicht nur irgendein Zeichen, sondern ein Zeichen, was ewig ist, was ewigen Wert hat, ein Denkmal, ein ewiges Denkmal. Und deshalb sagt Gott uns in 2. Mose 20 im 4. Gebot, dass wir dieses Sabbattages gedenken sollen und ihn heiligen sollen. Das ist sein Denkmal, meine Lieben, dass sein Name für immer gedacht wird. Und dieses Denkmal, zeigt es uns, ist gegeben genau dort, wo Gott, wofür er in erster Linie uns bekannt ist, nämlich in der Schöpfung. In 1. Mose Kapitel 2 sagt es uns, als Gott die Erde und

den Himmel vollendet hat, dass er den siebten Tag, am siebten Tag sein Werk vollendet hat. Und Gott ruhte am siebten Tag und er heiligte den siebten Tag, denn er ruhte von seinem ganzen Werk, das Gott schuf, als er es machte. Nun eine Frage an euch. Kann ich den Sabbat wirklich halten, wenn ich Gott nicht wirklich kenne? Wenn ich den, der den

Das eine ist der Samstag, das andere ist der Sonntag und das dritte sind Sabbathalter. Und das, was Gott möchte, sind Sabbathalter. Ja? Und es ist das Problem unserer Zeit heute, vor allen Dingen in diesen letzten Tagen, dass sehr viele Menschen vorgeben, die Sabbathalter sein möchten, die eigentlich Samstagshalter sind. In 2. Mose 20, im 4. Gebot, was wir gerade schon gelesen haben, heißt es dort, dass Gott ruhte an diesem Tag, als er ihn gesegnet hat, die Schöpfung abgeschlossen hat. Das heißt also, wessen Ruhe ist eigentlich in diesem Tag drin? Ist das meine Ruhe, bis ich zu diesem Tag komme? Gott hat geruht, oder? Das heißt, der Tag an sich, in dem Tag an sich, befindet sich Gottes Ruhe. Das heißt, wenn ich zu diesem Tag komme als Mensch und ich beachte diesen Tag, möchte ihn heiligen, wessen Ruhe genieße ich dann an diesem Tag? Meine eigene? Lege ich mich hin nachmittags und fange an zu schlafen, weil der Tag mir sagt, ich soll ruhen? Das Gebot mir sagt, ich soll ruhen? Oder bedeutet es, dass ich in die Ruhe und in die Freude Gottes hineinkomme? Das heißt also, der Mensch, der quasi an diesem Tag seine eigene Ruhe nimmt, ja, und sogar Freude findet an diesem Tag in seiner eigenen Ruhe, heißt das aber, dass er wirklich in die Ruhe und in die Freude Gottes hineingegangen ist? Oder hält er seine eigene Ruhe? Es ist nicht Sabbat halten, meine Lieben, wenn wir nicht an Gottes Ruhe wirklich teilhaben. 2. Mose 31, Vers 17 lesen wir noch dazu. Daneben, dass Gott ruhte, heißt es dort hier, dass er sich erquickte an diesem Tag. Das ist das, was den Sabbat ausmacht. Er ist der Schöpfer, er hat geruht, er hat sich erquickt. Aber ist das die einzige Sache, die wir über die Schöpfung oder über dieses Gebot mitbekommen? Wenn wir die zwei Sachen mal zusammennehmen, die wir jetzt gesagt haben. Gott ist in erster Linie für uns der Schöpfer. Das heißt, der Sabbat, das haben wir jetzt gerade hier gesehen, symbolisiert ihn als den Schöpfer. Und Gott sagt jetzt, wenn wir uns das jetzt, was ihr leider nicht so schön sehen könnt, aber wenn Gott sagt und ihr schaut euch das an, sagt Gott, schaut mal, erinnert genau dieser Sache, die ich euch gegeben habe, die zeigt, dass ich Gott bin. Wenn wir zu diesem Sabbattag kommen und all die Schöpfungen und all das sehen. Gott sagt uns quasi, schaut mal, ich habe ein Denkmal euch gegeben, dass die Menschen sich daran erinnern, wer ich bin. Und dafür ist dieses Denkmal gegeben. Gott möchte quasi in unsere Erinnerung gebracht werden, wer er ist. Ich bin, der ich bin. Und Gott gibt das, nämlich den Sabbattag, was uns daran erinnern soll, wer er wirklich ist. Er möchte in unserem Verstand sein, in unserer Gesinnung sein, aufzunehmen, was sein Name wirklich bedeutet. Denn was haben wir am Anfang gelesen? Wo wird sein Name bei den 144.000 draufgeschrieben werden? Auf die Stirn, oder? Hier möchte Gott in unserer Gesinnung sein. Das ist auch das, was Paulus schreibt in Römer 7, Vers 25. Ich danke Gott durch Jesus Christus, unseren Herrn. So diene ich selbst nun mit der Gesinnung dem Gesetz Gottes. Also Gott beabsichtigt, dass er wirklich in unserer Gesinnung, in unserem Verstand sein möchte. Und nun sagt er, schau mal, hier ist der Sabbat, hier ist das, was ich euch gegeben habe, wo ihr euch daran erinnern sollt, dass es nicht einfach nur eine Theorie ist, sondern genau, dass es das ist, was mich quasi, den Segen, den ich euch geben will, in eure Gesinnung bringt. Das ist der Gedanke dahinter, wenn Gott uns den Sabbat gibt. Nun, wenn ich ein Bild zu Hause von meiner Frau habe, es tut mir leid, ihr seht das jetzt ein bisschen unscharf, normalerweise sehen wir beide ein bisschen schärfer aus. Ich weiß jetzt nicht, wie ihr das verstanden habt. Aber normalerweise, wenn ich so ein Bild von meiner Frau habe zu Hause, ja, oder ihr von eurem Ehemann oder eurer Frau, und ich laufe an dem Bild vorbei, das ist übrigens ein Bild von unserem Hochzeitstag vor 2 Jahren, und ich sehe dieses Bild, ich laufe dran vorbei und denke mir, ach, ja, das ist meine Frau. Ja, stimmt, ja, das ist meine Frau. Ich glaube sogar, dass das meine Frau auf dem Bild ist. Aber ist das das, wofür wir Bilder aufstellen? Ist das das, wofür ein Denkmal gegeben ist, dass ich einfach nur daran glaube oder irgendwo registriere, ja, das ist meine Frau? Oder ist es so, dass wir

wenn ich dieses Bild von meiner Frau sehe, dass ich irgendwas damit verbinde, dass ich irgendwo eine Beziehung habe, dass ich an etwas erinnert werde, ist das nicht genau der Grund, wofür ein Denkmal gegeben wird? Und Gott sagt, mein Name ist mein Denkmal. Und mein Name auf euren Stirn geschrieben, mein Denkmal ist der Sabbat. Und man kann diese Sachen einfach nicht voneinander trennen. Ist unmöglich. Ich kann Gottes Name und seinen Sabbat, sein Denkmal nicht voneinander trennen. Denn das ist das, was Gott wirklich in unsere Gesinnung bringt. Das, was er ist. Sein Name auf unseren Stirnen. Das Siegel des lebendigen Gottes. Amen. Machen wir es mal gerade ein bisschen praktisch, aus einer praktischen Sichtweise. Wenn der Sabbat, wie wir gesagt haben, die Schöpfung symbolisiert, Gott als den Schöpfer darstellt, und wir dort so stehen und schauen uns die Schöpfung an und schauen in diesen Sternenhimmel, ist es dann nicht, dass wir gleichzeitig daran erinnert werden, dass Gott als Schöpfer schöpferische Kraft hat, dass da Kraft ist in seinem Wort, dass es uns daran erinnert, wenn wir diese Bilder hier sehen, zurückzubringen, wozu Gott eigentlich, wofür er eigentlich steht. Aber es ist interessant, dass die Bibel uns an verschiedenen Stellen sagt, wie Gott eigentlich geschaffen hat. Hier heißt es zum Beispiel in Hebräer 1, dass es durch den Sohn war, durch Jesus Christus, dass er die Welten geschaffen hat. Epheser 3, Vers 9, der alles erschaffen hat, also Gott, der alles erschaffen hat durch Jesus Christus. Das heißt also, dass Gott sich selber wirklich offenbart oder manifestiert hat in und durch Jesus Christus selber. Das heißt also, dass wenn wir zur Schöpfung kommen und dass wenn wir Gott, den Vater, in der Schöpfung sehen, dann können wir Gott eigentlich nur erkennen, wenn wir Christus eigentlich kennen. Wenn wir Christus nicht wahrnehmen, Christus nicht kennen, wie er ist, können wir den Vater eigentlich gar nicht kennen. Und kann ein Mensch, der nicht glaubt, dass Jesus Gott ist, dann Gott, den Vater, wirklich kennen? Wir haben es schon gelesen, der Geist der Weissagung sagt uns nein. Es ist nicht möglich. Der Vater hat sich in Jesus uns offenbart. Aber wie hat er das gemacht? Wie hat der Vater sich selbst in Christus, in der Schöpfung, offenbart? In Psalm 33 lesen wir, die Himmel sind durch das Wort des Herrn gemacht und ihr ganzes Herr durch den Hauch seines Mundes. Denn er sprach und es geschah, er gebot und es stand da. Und deshalb sagt uns Hebräer 11, dass wir durch den Glauben verstehen, dass die Welten durch Gottes Wort bereitet worden sind, sodass die Dinge, die man nicht sieht, nicht aus Sichtbarem entstanden sind. Das heißt, es war also das Wort, was die Dinge, was all das, was wir sehen, letztendlich geschaffen hat. Es hat in sich, sagt es uns hier, die Kraft, etwas erscheinen zu lassen, was vorher überhaupt gar nicht da war. Ja? Niemand konnte das letztendlich sehen, aber diese Kraft ist in dem Wort, in Gott durch Jesus Christus, wenn er spricht. Das heißt, auch wenn der Mensch, oder sagen wir es erstmal so, nach Jesaja 55, wenn Gott spricht, obwohl er gar nichts war, dann können wir wissen, wenn er spricht, wenn er gebietet, dass er nicht lügt. Und Jesaja 55 sagt uns, dass es wie zurückkommt? Nicht leer, oder? Wenn Gott spricht, wenn er etwas gebietet, wenn die Kraft da ist, es kommt nicht leer zurück. Wenn der Mensch aber etwas von etwas spricht, ja, was gar nicht irgendwie, wenn er sich irgendwas vorstellt, was sein könnte und so weiter, es aber gar nicht da ist, wird der Mensch als Lügner befunden. Wenn wir jetzt aber umgekehrt zum Beispiel Judas 24 nehmen, wo Gott uns sagt, dass er mächtig genug ist, uns vom Straucheln zu bewahren, wir aber nicht glauben, dass wir wirklich Sieg über Sünde haben können in unserem Leben, machen wir Gott nicht zum Lügner? Wenn wir das nicht glauben, wo Gott sagt, dass wenn er spricht und er sagt, mein Lieber, wie schwach du bist, ich kann dich vom Straucheln bewahren. Also was hat die Welt gemacht, wie sie ist? Die Kraft seines Wortes. Und wenn wir uns diese Welt anschauen, ist sie ziemlich groß, oder? Wenn wir noch ein bisschen mehr ins Universum schauen, sehen wir noch größere Dinge und

größere Dinge und sehen auf einmal, wie klein diese Welt ist. Aber wenn wir uns diese Welt alleine nur mal anschauen, ja, ziemlich viele Zutaten, oder, stecken da drin. Gott hat ziemlich viel in der Küche sozusagen rumrühren müssen, alles perfekt reingetan. Das heißt, wenn Gott gesprochen hat, kam all das, was wir hier sehen, mit all den Zutaten sozusagen in Erscheinung. Deshalb sagt Hebräer 1, Vers 3 uns auch, dass dieser Jesus die Ausstrahlung seiner, des Vaters Herrlichkeit und der Ausdruck seines Wesens und dass er alle Dinge trägt durch das Wort seiner Kraft. Heißt das also, wenn Gott durch Jesus Christus gesprochen hat und alles stand da, war Gott dann gezwungen, dass er ständig weitersprechen musste, um die ganzen Sachen zu erhalten? Gott hat einmal gesprochen und es stand da. Und das ist das, was Petrus uns sagt, dass er uns an die Worte erinnern möchte. Petrus sagt in Kapitel 3, dass wir an die Worte gedenken sollen, die von heiligen Propheten vorausgesagt worden sind. Warum möchte Gott, warum schreibt der Petrus hier unter Inspiration des Heiligen Geistes, dass wir uns daran erinnern sollen, was die heiligen Propheten gesprochen haben? Nun ganz einfach, weil Gott einfach herausfinden möchte, ob wir ihn wirklich ernst nehmen darin, in den Worten, die er spricht. Wenn er sagt, ich kann dich vom Straucheln bewahren, ob wir diesen Worten seiner schöpferischen Kraft, ob wir diese Worte wirklich wahrnehmen und in unserem Leben, in unserer Gesinnung wirklich aufnehmen, die Kraft und die Stärke von Gottes Wort. Und das ist das Wort, was auch hier gesagt wird, was die Propheten gesprochen haben, das Wort Gottes. Und wir lesen gar nicht den ganzen Abschnitt, aber Petrus führt dann weiter aus, indem er hier sagt, dass am Ende der Tage werden Spötter kommen und sie werden übersehen eigentlich das, dass die Welt bereits schon einmal war, ja? Dass es eine Sinnflut gab und alles das, was der Text uns hier hergibt, dass Gott gesprochen hat und dass er durch das gleiche Wort die Welt auch wieder zerstören wird und durch das gleiche Wort auch die Welt wiederherstellen wird. Das ist das, was Petrus uns sagt, sollen wir in unseren Gedanken behalten, wenn wir an Gott denken. Dass er Schöpfer ist, dass er geschaffen hat durch sein Wort, dass Kraft in dem Wort ist, wenn er spricht in mein Leben hinein. Möchte einer von euch diese schöpferische Kraft in seinem Leben erleben? Ist es nicht so, dass der Erlöser kam, um uns frei zu machen von Sünde? Und Gott gibt uns 10 Gebote, er spricht, er gibt uns 10 Versprechen. Aber was ist notwendig dafür, dass wir in dieser schöpferischen Kraft wirklich teilhaben? Psalm 119, Vers 11 macht viel mehr Sinn, wenn ich daran denke, wenn er sagt, ich bewahre dein Wort in meinem Herzen, damit ich nicht gegen dich sündige. Gott sagt, wir sollen sein Wort, sollen daran erinnert sein, an die Kraft der Verheißung, an die Kraft des Wortes. Wir haben bereits studiert über Offenbarung 16, dass eine Zeit kommen wird, eine Drangsalzzeit, die so schlimm sein wird auf Erden, wie sie noch nie war. Aber gerade in dieser Zeit, wenn wir gelernt haben, was ganz praktisch das Wort, die Verheißung Gottes in meinem Leben bewirken kann, meine Lieben, wenn wir dieses Wort zu unserer Sicherheit machen, zu unserem Vertrauen machen, alltäglich wirklich zu unserem Fundament machen, speisen davon am Morgen, am Mittag, am Abend. Ja, uns ist ja gesagt, 2 Mahlzeiten sind besser als 3, aber wenn es um Bibellesen geht, können wir es vielleicht umdrehen. Es ist vielleicht 3 Mahlzeiten besser als 2. Das Wort Gottes wirklich aufzunehmen, dann können wir auch in einer Zeit, die kommen wird, sicher sein, wenn wir es wirklich glauben, als Fundament gemacht haben. Lass uns mal ein Beispiel nehmen. Wenn uns gesagt ist, dass Gott sich manifestiert hat durch Jesus Christus, indem er durch die Kraft seines Wortes alles zustande hat bringen lassen, was ist dann, wenn wir an Gravitation denken? Was ist Gravitation? Was sagt die Wissenschaft uns, was Gravitation ist? Wer gut aufgepasst in der Schule? Was ist Gravitation? Erdanziehung. Ganz einfach gesagt, es hält Dinge zusammen, oder? Es hält Dinge zusammen.
Das ist das, was wir Wissenschaft

uns sagt, wenn sie diese Bilder sieht. Die Planeten kreisen, es ist ein Wunder, wenn wir mal darüber nachdenken, ja, dass die Planeten rund, perfekt ineinander kreisen, dass sie nicht gegeneinander stoßen oder irgendwas. Allein darüber nachzudenken, ist ein Wunder, wie Gott das wirklich alles miteinander verbindet und dann in diesem riesen Spielraum, wo die Wissenschaft uns sagt, dass das Gesetz der Gravitation bedeutet, dass es Dinge zusammenhält, sagt die Bibel uns ganz einfach oder gibt uns eine bessere Antwort, indem sie sagt, dass es Gottes Kraft ist, offenbart in Jesus Christus in der Schöpfung. Genau das Gleiche, wenn wir an Kohäsion denken. Darf ich euch mal fragen, wenn ihr diese Bilder seht? Ich weiß, ihr seht es ein bisschen schwach, aber könnt ihr euch vorstellen, dass ihr euch freut, mal da durchzufliegen? Mit einem Affenzahn. Meine Lieben, wir wissen gar nicht, was uns erwartet, was der Paulus gesagt hat, was kein Auge gesehen hat und kein Ohr gehört hat. Gott denen bereitet, die ihn lieben. Aber wenn wir an Kohäsion denken, ein bisschen schwieriger jetzt als Gravitation vielleicht, aber was sagt die Wissenschaft uns, was Kohäsion ist? Weiß es einer, wenn ihr das Bild hier seht, wie alles zusammen ist? Und nochmal vorher. Vorher haben wir gesehen, dass Gravitation Dinge hochhält, ja? Es hält die Planeten. Nun sehen wir, Kohäsion ist etwas, was Dinge zusammenhält. Ja? Gravitation hält es rauf, Kohäsion ist etwas, was Dinge zusammenhält hier. Das ist das, was die Wissenschaft uns sagt. Es gibt wirklich in der Wissenschaft, wenn ihr mal nachlest, in den Büchern, in eurem Chemiebuch oder sonst irgendwo, Biologiebuch, wirklich die beste Erklärung, die die Wissenschaft gibt, ist einfach, dass sie sagen, dass Kohäsion bedeutet, dass Dinge ja, zusammengehalten werden. Nun, jetzt mag es wieder Spötter geben, aber ich glaube, dass die Bibel uns wieder eine andere Antwort, eine bessere Antwort gibt, indem sie sagt, dass es Gottes Kraft ist, offenbart in Jesus Christus in der Schöpfung. Dass Jesus Christus derjenige ist, der die Dinge zusammenhält. Dass es nicht einfach eine spontane Entwicklung ist, das, was wir da sehen. Nicht einfach Evolution ist, irgendwas, was zufällig passiert ist. Und da gehört sehr viel Glaube zu, wenn ich diese Bilder sehe. Sehr viel Glaube. Aber Gott sagt, dass er in Jesus Christus der Ursprung all dieser Dinge ist in der Schöpfung. Gott in Christus ist quasi der Erhalter aller der Dinge. Kohäsion. Und Gott ist derjenige in Christus, der die Dinge hochhält. Gravitation. Nun, um diese Dinge zu verstehen, bedarf es aber zu verstehen, dass als Gott in der Schöpfung den Ruhetag gegeben hat, haben wir eben gelesen, dass Gott erquickt wurde, oder? Es war Gottes Erquickung, die in diesem Tag steckt. Was sagt die Bibel uns aber, was Gott ist oder wer Gott ist? Die Bibel sagt uns, dass Gott Geist ist, oder? Das heißt also, wenn wir zu der Ruhe kommen des Sabbats, was für eine Ruhe ist es eigentlich? Es ist eine geistliche Ruhe, oder? Also wir kommen also zum Sabbattag nicht in irgendeine Ruhe, wir kommen in Gottes Ruhe und wir kommen in geistliche Ruhe nun wirklich rein. Das heißt also, der Mensch, der zu diesem Sabbattag kommt und nicht geistlich eingestellt ist zu diesem Sabbattag, befinden wir uns wieder beim Samstagshalten. Und die einzige Möglichkeit, sagt uns 2. Korinther 2, Vers 14, ist, diesen Tag wirklich im Glauben anzunehmen, weil geistliche Dinge geistlich beurteilt werden müssen. Das heißt, Gott hat in diesen Tag all das hereingesetzt, seine Freude, seine Erquickung reingesetzt, ja, seinen Segen in diesen Tag hineingesetzt. Aber Frage an euch, wenn ein Mensch diesem Tag keine Aufmerksamkeit gibt, wenn er ihn nicht hält, ist Gottes Segen, seine Freude, seine Erquickung immer noch in diesem Tag drin? Ist immer noch da, oder? Gott hat gesprochen, er hat gesagt, in dem Tag ist die Erfrischung, die Freude dieses Tages drinnen. Deshalb sagt Hebräer 11 uns auch, wie wir gelesen haben, dass es ohne Glauben unmöglich ist, Gott wohl zu gefallen. Das heißt, wir müssen im Glauben, meine Lieben, an diesen Tag kommen, wenn wir zum Sabbattag ganz praktisch kommen, dass wir glauben, dass Gott wirklich Segen für uns hat.

Und dieser Glaube ist der Schlüssel. Wir wissen, dass wir gerecht werden vor Gott, dass Gott uns gerecht macht, ja, bevor er uns gerecht sprechen kann, indem wir das Richtige tun, indem wir teilhaben an Christi Gerechtigkeit. Das heißt auch, dass das Richtige tun nicht nur, sondern auch, dass das Richtige ruhen durch den Glauben kommt. Ich kann nicht an dem Sabbattag wirklich richtig zur geistlichen Ruhe kommen, so wie Gott das möchte für mich, wenn ich nicht nach der Bedingung des Glaubens zu diesem Tag komme. Und viele von uns erfahren das vielleicht gar nicht, weil sie vielleicht den Samstag halten und nicht wirklich den Sabbat. Petrus schreibt, das ist aber das Wort, welches euch als Evangelium verkündigt worden ist. Es ist also eine Tatsache, egal was die Leute draußen sagen, es ist eine Tatsache des Wortes Gottes, dass Gott gesagt hat, ich habe den siebten Tag gesegnet. Und Gott kann sich nicht widersprechen. Gott ist ewig, er widerspricht sich nicht. Das heißt also auch, wenn Gott, sagen wir mal, die Bilder, die wir eben gesehen haben, selbst die ganze Schöpfung ausrotten würde, ist der Segen immer noch in diesem Tag? Er ist immer noch da. Der siebte Tag ist gesegnet und er bleibt gesegnet. Deshalb sagt uns Jesaja 66, Vers 23, dass es geschehen wird, dass wir an jedem Sabbattag vor ihm kommen, um was zu tun? Um anzubeten. Sehen wir schon, warum der Sabbat ein Konflikt darstellt in Offenbarung 13? Konträr zu dem Mahlzeichen des Tieres, wo es um Anbetung geht. In 1. Mose Kapitel 1 lesen wir, und Gott schuf den Menschen in seinem Bild, im Bild Gottes schuf er ihn. Als Mann und Frau schuf er sie und Gott segnete sie. Nun, was für ein Tag war das gewesen? Welcher Tag war es? Der sechste Tag, oder? Es war der sechste Tag, dass Gott den Menschen segnete. Logischerweise vor dem siebten Tag gewesen. Das heißt also, ist dieser Segen, den Gott dem Menschen gegeben hat, ist er echt? Ist das eine Realität, dass Gott den Menschen gesegnet hat? Das ist eine Realität, oder? Das heißt also, überlegt mal, wenn Gott mich als Menschen gesegnet hat und ich komme jetzt zu diesem gesegneten Tag, was passiert mit mir? Empfange ich nicht zusätzlichen Segen? Aber ist das möglich, meine Lieben, wenn ich hier anfange am Sonntag, fange mal biblisch an zu zählen, nicht wie die Welt am Montag, wenn ich am Sonntag durch den Tag gehe und am Montag und am Dienstag und ich bete gerade mal 5 Minuten und gucke gerade mal kurz 5 Minuten hier rein und wir haben Mittwoch und Donnerstag und Freitag und am Sabbat hole ich meinen schönen Anzug an und fahre in die Gemeinde. Kommt der gesegnete Mann, der hier gestartet ist, durch die Woche gegangen ist, am Sabbattag, ist dieser gesegnete Mann ein Mann, der zusätzlichen Segen erhält an diesem Tag? Mein Lieben, es ist unmöglich. Wenn wir nicht an diesem Tag hier starten, ich möchte mal sagen, so starten, wenn wir morgens so nicht starten, meine Lieben, und dann dürfen wir uns auch hinsetzen oder hinstellen, wir müssen nicht kniend die Bibel lesen, aber dann Gottes Wort zu studieren und zu lesen, Beziehung mit Jesus Christus haben und durch den Tag gehen, das Tag für Tag zu machen, dann ist es erst, meine Lieben, dass das sich erfüllt, wo Gott gesagt hat, der gesegnete Mensch am sechsten Tag kommt zum siebten Tag und er erhält etwas, wo Gott gesagt hat, ich möchte dir zusätzlichen Segen geben. Ist ganz einfach, aber ganz praktisch eigentlich. Gott möchte zusätzlichen Segen geben. Und das ist auch immer noch so, seit Gott zu Beginn die Welten geschaffen hat. Denn was ist es letztendlich, was den Tag heilig macht? Ist es nicht die Gegenwart Gottes selbst, die etwas heilig macht? Es ist nicht, weil ich in die Gemeinde laufe und zwischen 4 Wänden sitze, ja, und weiß auch noch, dass es quasi die richtige Gemeinde ist am richtigen Tag, dass ich Segen erhalte.
Aber Gott beabsichtigt etwas Spezielles.

alles mit diesem Segen. Wir sollen Teilhaber werden von seiner Gegenwart, dass Gott mich heiligen kann an diesem siebten Tag. Zusätzlicher Segen, zusätzliche Heiligung. Hesekiel 20, Vers 12 sagt es uns, Gott hat uns seine Sabbate als Zeichen gegeben, dass wir erkennen, dass er der Herr ist, der sie, der uns heiligen möchte. Der Sabbat ist gemacht worden für den Menschen. Gott hat geruht an diesem Tag. Gott hat seinen geistlichen Segen in diesen Tag gesetzt für dich und für mich. Und all das, was wir brauchen, können wir an diesem Sabbattag bekommen und können wahrhaftige Sabbathalter sein. Wie kann ich wissen, dass ich den Sabbat wirklich halte? Jesaja 58 sagt uns, wenn du am Sabbat deinen Fuß zurückhältst, dass du nicht an meinem heiligen Tag das tust, was dir gefällt. Heißt das, dass wir keine Freude an dem Tag haben dürfen? Wir haben ja schon gelernt, es liegt Gottes Freude in dem Tag, oder? Gottes Freude liegt besonders in diesem Tag. Er will uns eine Freude erfahren lassen, die wir an diesem Tag gar nicht selber produzieren können. Wenn du den Sabbat deine Lust nennst und den heiligen Tag des Herrn ehrenwert, wenn du ihn ehrst, dass du nicht deine Geschäfte tust, nicht nichtige Worte redest, da dürfen wir alle gut dran üben, dann wirst du an dem Herrn deine Lust haben. Die Bedingung ist gegeben. Gott möchte uns zusätzlich segnen, möchte, dass wir in diese Freude des Sabbats hineingehen. Lass uns den Gedanken noch ein bisschen tiefer spinnen. Wir haben bereits gelesen, wer war derjenige, der wirklich präsent in der Schöpfung war, der geschaffen hat eigentlich? Jesus, oder? Es war Christus, der in diesem Tag, der geschaffen hat. Wer hat dann an diesem Tag geruht? Jesus, oder? Wer hat an diesem Tag ist erquickt worden? Jesus. Wer hat diesen Tag gesegnet? Jesus. Welche Gegenwart hat diesen Tag heilig gemacht? Jesus. Sehen wir nicht, dass es unmöglich ist, dass wenn der Mensch nicht in Jesus ist, dass er diesen Segen nicht erhalten kann? Dass er den Sabbat gar nicht halten kann, wenn er nicht diese Beziehung hier angefangen mit Gott durch den Tag hat und durch die Woche hat, wenn er zum Sabbattag kommt? Und deshalb sagt die Bibel uns auch, ihnen wollte Gott bekannt machen, jetzt macht der Text für mich noch mehr Sinn, denn ihnen wollte Gott bekannt machen, was der Reichtum der Herrlichkeit dieses Geheimnisses unter den Heiden ist, nämlich Christus in euch, die Hoffnung der Herrlichkeit. Nun, als Gott den Sabbattag, vielleicht sah der Garten Eden ein bisschen so aus wie das, wenn Gott den Sabbattag quasi vorangestellt hat vor den Menschen, hatte die Schöpfung dort vor den Menschen gestellt und der Mensch startete quasi bei der Schöpfung und der Mensch schaute in die Schöpfung hinein und der Mensch sah Gott dort. Er konnte Gott in der Schöpfung wahrnehmen. Aber war das der einzige Grund, dass Gott nur die Schöpfung dorthin gestellt hat? Mein Lieben, Gott möchte dem Menschen noch näher kommen. Gott möchte nicht einfach nur, dass wir die Schöpfung wahrnehmen und erkennen, dass er der Schöpfer ist, sondern Gott möchte in der Schöpfung, er möchte näher kommen dem Menschen. Und deshalb sagte er, dass er den siebten Tag segnete und heiligte. Dass wenn der gesegnete Mensch zu dem gesegneten Tag kommt, wir zusätzlich die Gegenwart nicht einfach nur Gottes erfahren, sondern dass wir die heiligende Gegenwart Jesus Christus selbst erfahren. Dass wir ihn, Gott selber, besser persönlich kennen. Nicht nur an den Dingen, die wir sehen, sondern geistlichen Segen erfahren an diesem Tag. Nun, anderer Gedanke dazu. Ist der Sabbat nicht ein Zeichen für eine vollendete Schöpfung? Haben wir gelesen, oder? Der Sabbat ist ein Zeichen für die vollendete Schöpfung. In 1. Mose 1, Vers 31, Gott sah alles, was er gemacht hatte, und siehe, es war sehr gut. Und es wurde Abend und es wurde Morgen, der sechste Tag.
Gott sagte also bereits am sechsten Tag, es ist

sehr gut. Nun, als der Mensch hier im Garten Eden war, hat er da alles über Gott gewusst, was er hätte wissen können? Was meint ihr? Nicht, oder? Jeden Sabbat, Gott implizierte, dass der Mensch zu dem Sabbat kommt, damit er zusätzliche Erkenntnis über Gott bekommt und zusätzliche persönliche Gegenwart von Gott, von Jesus Christus selbst. Nun, wenn der Mensch, wir kennen unsere Geschichte, sonst wären wir heute nicht hier, wenn der Mensch treu geblieben wäre, wäre er weiterhin, Adam und Eva, in dieser Erkenntnis und in dieser Gegenwart, persönlichen Gegenwart Jesu Christi gewachsen. Wir wissen aber, dass Satan dazwischen gekommen ist. Wir wissen, dass Satan kam und diese ganze Absicht von Gottes Schöpfung aus den Fugen gerissen hat. Was geschiehte? Da, wo Gott vorher reflektiert war, an den Stirnen sozusagen, in unserem Denken, unserer Gesinnung, kam nun Satan dazwischen, brachte quasi einen Schimmer auf das, was Gott eigentlich beabsichtigte, und nun ist Satan im Menschen reflektiert. Selbst sogar, wenn wir solche Bilder sehen, dass der Mensch, wenn er in die Schöpfung hineinschaut, der natürliche Mensch, Gott selbst nicht mehr wahrnimmt. Aber Gott sei Dank, er hat uns dort nicht gelassen. Wir sehen in 1. Mose 3, Vers 15, dass Gott direkt das erste Versprechen gibt nach dem Sündenfall, indem er sagt, ich will Feindschaft setzen zwischen dir und der Frau. Gott hat uns also freigesetzt von Anfang an von der Macht Satans, dass wir wieder frei sind, um Gott selber wirklich wieder zu finden. Und durch wen hat er das gemacht? Wieder Christus. Gott in Christus hat den Menschen und die Welt wieder dahin gebracht zu seiner ursprünglichen Absicht. Das ist das Ziel, wo Gott den Menschen wieder hinbringen will. Und Gott tat das, wir haben das gelesen, er tat das in Christus durch das Wort, was er gesprochen hat, hat er die Welten geschaffen, hat er den Menschen geschaffen. Genauso jetzt, wieder, heute in unserer Zeit nach dem Sündenfall, ist es wieder Gott in Christus, durch das Wort, das er spricht, dass er den Menschen und diese Welt wieder zurückbringen möchte in seine ursprüngliche Absicht. Können wir dann nicht sagen, dass eigentlich das Werk der Erlösung ganz simpel ausgedrückt ist, die Kraft Gottes ist auf eine andere Art und Weise? Können wir nicht sagen, dass Erlösung eigentlich Schöpfung ist? Nun, ist Gottes Absicht in der Schöpfungswoche vollständig gewesen? Hat er das gemacht, was er machen wollte? Es war vollständig, oder? Aber wie ist es heute? Erst wenn die Erlösung des Menschen wieder vollständig ist, wird es auch Gottes Absicht sein, dass der Mensch wieder voll, dass seine Absicht wieder vollkommen ist. Das ist das Werk der Erlösung. Und dafür gab Gott die Schöpfung, er gab den Sabbat als Zeichen dafür von Gottes Kraft im Menschen. Wie Gott wirklich in Jesus Christus sich manifestiert und spricht in unser Leben hinein. Daher sehen wir, dass Gott in allem in Jesus Christus offenbart ist. Gott sagt zu uns, ich bin, der ich bin. Und dieser Ich bin, der ich bin, kann nur erkannt werden in Jesus Christus selber. In Christus offenbart. Das heißt, logischerweise, konsequenterweise muss Christus Gott sein. Und die Bibel sagt uns ganz praktisch, in jeder jeglichen Hinsicht, dass Gott Emmanuel für uns wurde während seiner Geburt, Gott mit uns. Und Gott sagt, meine Lieben, hier habt ihr den Sabbat als ein Zeichen dafür, was Jesus Christus für den Menschen ist, für denjenigen, der an ihn glaubt. Und es gibt kein anderes Zeichen, es gibt kein RFID-Chip oder es gibt sonst nicht irgendetwas, wo Gott sagt, daran wird wirklich erkannt werden, wer ich bin. Nun, die Bibel sagt uns, dass wir alle Todeskandidaten sind. Der Paulus schreibt darüber im Römer. Aber sie verspricht uns auch, der gleiche Paulus verspricht uns auch, dass wenn jemand in Christus ist, dass er eine neue Schöpfung ist.

dass alles Alte vergangen ist und alles neu geworden ist. Die Voraussetzung, die Gott uns sagt, ist, dass wir mit einem zerbrochenen Geist und mit einem zerbrochenen und zerschlagenen Herzen zu Gott kommen müssen. Das heißt, wir finden Jesus Christus nun also wieder als Schöpfer. Wir finden Jesus Christus wieder als denjenigen, der neu schafft. Und das ist das Erste, was Gott uns bekannt machen möchte in Jesus Christus. Darf ich euch mal fragen, was war das Erste, als ihr Gott in Jesus Christus gefunden habt? Als ihr zu ihm kamt, was war das Erste, was ihr gefunden habt? Ich weiß nicht, wie es euch ging. Mir ging es so, dass ich einfach nur, als mich mal jemand gefragt hatte, es war, glaube ich, gerade mein zweiter oder dritter Sabbat, und wir waren auf so einem Waldgottesdienst und ich saß gerade bequem in so einem Gartenstuhl während der Sabbatschule. Und dann sah mich einer der Sabbatlehrer an und sagte, Timo, du strahlst irgendwie so eine Ruhe aus. Ich konnte damals Luftsprünge machen, als ich Christus entdeckt habe. Als ich gesehen habe, dass all das, wo ich früher für gekämpft habe, um Glück und Ruhe zu bekommen, wie ich mich selber angestrengt habe, ein bestimmtes Bild von mir vielleicht hochzuhalten, was die Leute über mich denken sollen, was ich alles selber in eigener Anstrengung machen musste. Aber Gott sagt, dass wir in seine geistliche Ruhe hineingehen sollen. Er sagt, dass er uns erquicken möchte. In 2. Mose 33 heißt es so schön, Gott fragt uns, soll ich selbst mitgehen und dich zur Ruhe führen? Es geht also nur durch die Gegenwart Jesu. Es geht nur durch die Gegenwart Jesu täglich, wenn ich mit ihm gehe und als geheiligter Mensch zu diesem geheiligten Tag komme, dass ich zusätzlichen Segen erhalten kann, in seine Ruhe wirklich hineingehen kann. Und deshalb sagt uns auch Offenbarung 14 in der dreifachen Engelsbotschaft, dass da Menschen sein werden am Ende der Zeit, die keine Ruhe haben werden, Tag und Nacht. Keine Ruhe werden sie haben. Es wird Menschen geben, die das Mahlzeichen des Tieres, viele Menschen geben, die das Mahlzeichen des Tieres den Sonntag annehmen werden. Wisst ihr, es wird sehr viele Samstagshalter geben, die keine Ruhe Tag und Nacht haben werden, weil sie das Mahlzeichen des Tieres angenommen haben, weil sie hier nicht so begonnen haben. Viele werden sich dort zwar befinden, aber nicht als Sabbathalter, nicht zusätzlichen Segen erhalten in ihrem Leben. Uns ist aber versprochen, dass wenn wir das gelernt haben, hier nicht Samstagshalter zu sein, sondern Sabbathalter zu sein, verspricht die Bibel uns, dass wir lernen können, dass wir ein gerechtes Volk sind und was in dieser Krise das Mahlzeichen des Tieres, was denn, wie sagt man nochmal im Deutschen, den Counterfeit, die Täuschung darstellt zu Gottes Siegel, dass wir gelernt haben, die Treue zu bewahren in dieser Zeit. In Lukas 17, Vers 15 lesen wir, einer aber von ihnen kehrte wieder um, als er sah, dass er geheilt worden war und pries Gott mit lauter Stimme. Jetzt überlegt euch mal, es ist nicht alleine, als ihr zu Gott gekommen seid, das erste Mal, aber auch täglich, es ist nicht nur so, dass wir uns erfreuen können, dass wir zurückkommen, erfahren, was Gott, wie dieser Mann in dieser Geschichte erlebt hat mit Gott und mit lauter Stimme Gott preist, sondern es ist Gott selber. Es ist Gott selber, der frohlockt über uns. Es ist Gott selber, der wieder erquickt wird, wenn er sieht, dass wir in diese Ruhe hineinkommen. Er jubelt über uns, sagt Zephania 3. Aber dafür, die Voraussetzung ist, besonders jetzt in dieser Zeit, in der wir leben, wo das Mahlzeichen des Tieres kommen wird und Gott uns versiegeln will an seinen Sternen, an unseren Stirnen, die 144.000, dass wir uns, wie es schon immer war, Jesus als Segen annehmen, der uns gesandt wurde, und dass wir ablassen von Bosheit. Paulus sagt, dass das Evangelium eine Kraft Gottes ist. Eine Kraft Gottes für denjenigen, der glaubt. Deshalb sagt die Bibel uns auch, dass die Schöpfung, dass die Absicht der Schöpfung ist, nämlich die Erlösung, die Kraft

Gottes in der Schöpfung. Christus in uns, die Herrlichkeit, die Hoffnung der Herrlichkeit. Das Gleiche mit dem Sabbat. Der Sabbat ist gegeben, dass Christus, als Jesus Christus, für den Gläubigen das ist, was der Sabbat schon immer war für den Gläubigen. Dass wenn wir darüber nachdenken und in den Spiegel schauen, dass wir darüber nachdenken, okay, wo hat Gott uns für Rechtfertigung gegeben? Rechtfertigung ist doch, dass Gott uns vergibt, oder? Und dass wir in dieser Rechtfertigung, dass wenn Gott uns vergibt, dass wir wieder Kraft bekommen, ein gerechtes Leben zu leben. Und dann Heiligung. Heiligung ist gegeben, gepaart mit der Rechtfertigung, dass wir eben wieder so leben können wie Jesus Christus. Der ultimative Grund für Gottes abschließendes Werk in jedem Einzelnen von uns, dass das Bild Jesus wiederhergestellt wird im Gläubigen. Und deshalb sagt der Geist der Weissagung uns auch, dass Heiligung ist das Halten aller Gebote Gottes. Das heißt, dass wir nicht einfach nur versuchen, den Sabbat oder die Gebote zu halten. Das ist nicht ein Versuch und es ist auch nicht so, dass wir unser Bestes hier tun, um den Sabbat oder die Gebote Gottes zu halten. Sondern es bedeutet wirklich teilhaftig zu sein, Christi richtiges Handeln in meinem Leben aufzunehmen. Was uns rettet, was uns heiligt. Und was wird das Zeugnis sein dessen, dass wir vor Gott gerecht sind? Das Gesetz, oder? Das Gesetz ist nicht nur zur Anklage sozusagen, darum zu zeigen, dass wir Sünder sind, sondern das Gesetz zeugt auch davon, ob wir teilhaftig sind an dieser Gerechtigkeit, ob wir in Jesus geglaubt haben, ob wir die Fülle von Christi Charakter wirklich widerspiegeln, ob das Werk der Heiligung vollkommen ist. Und dafür, meine Lieben, bedarf es, dass wir alle Gebote haben, oder? Kann ich hingehen und irgendein Gebot rausnehmen davon? Kann ich sagen, ich pick and choose, ja? Ich wähle mir jetzt mal das oder ich verändere dieses Gebot auf diesen Tag? Gerade der Sabbat ist doch das Zeichen, was wir jetzt studiert haben, was absolut auch notwendig ist, dass wir vor Gott heilig sein können, dass wir als gesegnete Menschen zu diesem gesegneten Tag kommen und zusätzlichen Segen erhalten. Denn ohne Heiligung ist es unmöglich, Gott zu gefallen, Gott zu sehen. Das Gesetz, der Sabbat, wird das Zeugnis sein darüber, ob meine Heiligung in den Enden dieser Tage vollständig sein wird. Lass mich abschließen noch mit 2, 3 Gedanken. Wo wir jetzt gesehen haben, dass der Sabbat quasi das Zeichen ist, für das, was Christus für den Gläubigen, für jeden Einzelnen von uns ist, kann der Gläubige den Sabbat wirklich halten, wenn er Christus nicht vorher vollkommen aufgenommen hat? Kann ein Mensch am Ende der Zeit, wo die Krise das Mahlzeichen des Tieres kommt, kann ein gläubiger Mensch diesen Sabbat wirklich im Sinne Gottes halten, wenn er nicht Jesus Christus vollkommen kennt und ihn hat? Seht ihr, wie wichtig es ist, dass wir hier starten, bevor wir dahin kommen? Es ist, meine Lieben, erst dann, wenn wir diesen Kreislauf durchmachen und nicht nur einmal eine Woche, sondern dass wir wieder anfangen, als Adventisten zu verstehen, dass der Sabbat nicht gegeben ist, um meine Ruhe zu finden, sondern dass es ein Zyklus ist. Dass, wenn ich das hier einmal durchgemacht habe, wieder hier starte und weiter und wieder zusätzlichen Segen bekomme und gehe in die Woche, habe wieder Neues gelernt und ich erlebe wieder neuen Segen. Bis zu einem Punkt, wo ich von dieser Welt weg bin und Gott mich retten kann. Wo Gott sagen kann, hier sind die, die da halten die Gebote Gottes. Und sich nicht einfach irgendeins Pick and Choose rausnehmen, sondern dass das Gesetz Zeugnis davon geben kann und sagen kann, hier ist mein treues und gerechtes Volk. Meine Lieben, wir müssen es als Adventisten wieder lernen. Dass erst wenn wir Jesus Christus, Gott wirklich in Jesus Christus vollkommen aufgenommen haben, ihn sozusagen wie ein Schwamm alles aufnehmen und unsere ganze Gesinnung gefüllt ist mit Christus,

Dann, liebe, meine Lieben, können wir wirklich zu den Sabbathaltern werden, die Gott möchte. Lasst uns Menschen machen nach unserem Bild. Gott hat den Menschen gemacht am Anfang nach seinem Bild, nach seinem Charakter, nach seinem Namen. Deshalb sagt uns auch die Offenbarung, dass das Siegel Gottes, dem Text, mit dem wir begonnen haben, das Siegel des lebendigen Gottes an unseren Stirnen den Namen seines Vaters trägt. Der Name, der Ausdruck davon gibt, dass Gott der Schöpfer ist. Der Name, der davon Ausdruck gibt, dass Gott gesprochen hat und alles stand da. Wo schöpferische Kraft darin ist, wenn Gott spricht. Gott sich in Christus offenbart hat und er das Zeichen, den Sabbat gegeben hat, als Zeichen dafür, seiner schöpferischen Kraft, seiner geistlichen Ruhe, in die wir hineintreten sollen. Und Gott kann sagen, ich gebe meinen Namen. Vor dem ganzen Universum verspreche ich nun, ich schreibe meinen Namen, mein Gedenken, der im Sabbat da ist, mein Siegel dafür auf die Stirn dieses Menschen. In 4. Mose Kapitel 6 ist genau das, was wir sehen. Rede zu Aaron und seinen Söhnen und sprich, so sollt ihr die Kinder Israels segnen. Sprecht zu ihnen. Und achtet mal darauf, wann das passiert. Der Herr segne dich und behüte dich. Ist es nicht das, was wir oft in unseren Gemeinden hören? Ihr wisst schon, was das ist, oder? Ist es nicht oft, was wir am Ende unserer Sabbatschule, am Ende unseres Gottesdienstes hören? Aber wie oft stehen wir vielleicht da und registrieren gar nicht, was das für ein Segen ist? Wir lesen mal gerade. Der Herr segne dich und behüte dich. Der Herr lasse sein Angesicht leuchten über dir und sei dir gnädig. Der Herr erhebe sein Angesicht auf dich und gebe dir Frieden. Und so sollen sie meinen Namen auf die Kinder Israels legen und ich will sie segnen. Wisst ihr, wann dieser Segen gegeben wurde? Weiß einer von euch, zu welchem Zeitpunkt hier in 4. Mose 6 dieser Segen gegeben wurde von dem hohen Priester? Ihr werdet das jetzt nicht mehr vergessen, ich verspreche es euch. Das nächste Mal, wenn ihr in eurer Gemeinde steht und dieser Segen wird gesprochen, werdet ihr daran erinnert sein, dass es der Zeitpunkt war, wo der hohe Priester sein Versöhnungswerk abgeschlossen hat. Er rausgetreten ist und hat die ganze Gemeinde mit diesem Segen gesegnet. Das Gericht war vorbei gewesen. Sie waren sicher, ja? Ich springe jetzt nicht nochmal dahin. Aber sie waren sicher gewesen. Gott hat seinen Namen gegeben. Der große Versöhnungstag. Und wir leben, meine Lieben, jetzt genau in diesem großen Versöhnungstag. Seit 1844. Seit 1847 haben wir studiert, hat die Versiegelung begonnen. Und Gott möchte wieder, wie es hier in der Gemeinde Philadelphia verspricht, seinen Namen auf uns schreiben. Damit er sein Werk abschließen kann und damit wir zu diesem Tag kommen und können sagen, Herr, ich habe Lust am Sabbat. Ich freue mich auf den Sabbat, weil ich schon 6 Tage mit dir gegangen bin. Und diese 6 Tage waren toll. Es gab auch, wie wir auch viele gehört haben, Herausforderungen. Aber auch das zum Segen. Und nun komme ich als gesegneter Mensch jetzt zu diesem 7. Tag und darf mich darauf freuen zu wissen, in diesem Tag steckt ein besonderer Segen. Aber wie in der Welt kann jemand hingehen und kann eine falsche Institution, einen gefälschten Tag sozusagen halten? Und Papst Franziskus sagt uns, Sonntag, der 1. Tag der Woche, ist ein Geschenk von Gott. Ruiniere ihn nicht. Ich glaube aber, der Mensch, der jetzt verstanden hat, dass der Sabbat das Zeichen ist, was Christus für den Gläubigen ist, für den wahrhaftigen Gläubigen, er wird keine Kompromisse machen. Er will Gott nicht, er will Jesus Christus nicht beleidigen, indem er einen Tag annimmt oder sozusagen hält, wo die Bibel sagt, wir sollen an diesem Tag arbeiten. Sein Tag, der uns nicht heilig machen kann. Diese letzte Generation, meine Lieben, wird gelernt haben, dass sie Gott so treu ist, dass sie mehr verlangt nach diesem Siegel Gottes,
dass wir so

sogar bereit sind, lieber zu sterben in dieser Zeit, wie wir in Offenbarung 14, Vers 13 lesen, als einmal Jesus Christus nochmal zu beleidigen. Und wisst ihr, es ist auch vollkommen egal, selbst wenn ein Mensch vollkommen diese Erfahrung macht, dass wenn er zum Sabbat kommt, wo er zusätzlichen Segen bekommt, in Gott ruht, zusätzliche Heiligung bekommt und diese Heiligung von mir aus vollkommen abgeschlossen ist. Und das, sagen wir mal, das ganze Ich ist komplett weg, keine Selbstsucht mehr, nur noch Christus da, selbst dann, meine Lieben, Jesaja 66 verspricht es uns, wir werden in alle Ewigkeit zusätzlich gesegnet werden und in dem Verständnis und dem Segen, in der heiligen wachsenden Macht des Sabbats zunehmen. Deshalb meine letzte Frage an euch. Ist das etwas, was ihr möchtet? Möchtet ihr euch heute neu dazu entschließen, wo wir diese Gedanken jetzt gehört haben? Ich hoffe und bete dafür, dass meine schwachen Worte Gott benutzt hat, um doch bei jedem von uns irgendein bisschen von dem, was wir gehört haben, mitgenommen zu haben, zu verstehen, was für ein Segen das ist, was Gott uns hier gegeben hat. Und wie wir hier diesen Segen bekommen können. Und zuletzt bei den 144.000 zu sein. Das ist Gottes Versprechen, sein finales Vindication in Deutsch, helft mir, Verteidigung seines Namens in dir und in mir. Meine Lieben, ich möchte euch einladen, dass wir abschließend gemeinsam beten, dass wir in diesem Gebet wirklich Gott fragen, was es für uns persönlich bedeutet, meine Füße am Sabbattag zurückzuhalten, was das wirklich ganz praktisch bedeutet. Ich könnte euch jetzt, aber wir hören jetzt wegen der Zeit auf, mal ein paar Gedankensprünge geben, wo viele Adventisten sich gar nicht bewusst drüber sind, was sie am Sabbat machen. Aber lasst uns persönlich bitten, dass Gott, der Heilige Geist, dir selber, mir selber, Überzeugung darüber gibt, was es bedeutet, in der Woche mit Christus zu gehen und als gesegneter Mann, als gesegnete Frau zu diesem gesegneten Tag zu kommen, um zusätzlichen Segen zu bekommen. Lasst uns gemeinsam beten. Unser lieber Vater im Himmel, wir möchten dich loben und preisen, dass du dich offenbart hast in Jesus Christus, in der Schöpfung. Dass du gesprochen hast und es stand da. Herr, wir danken dir, dass du auch heute in unser Leben hineinsprechen möchtest. Dass wir eine neue Schöpfung in Jesus Christus sein können. Und Herr, dass du uns gesegnet hast bereits, aber dass du einen Tag geschenkt hast, der uns zusätzlichen Segen bringen soll und dass wir von Woche zu Woche gehen und in dieser Erfahrung lernen. Erfahren und lernen, geheiligt zu werden in Christus und am Ende der Zeit, Herr, dort zu stehen, dass du auf uns zeigen kannst und sagen kannst, hier sind die, die da halten die Gebote Gottes und den Glauben Jesus haben. Hier sind die, wo ich meinen Namen, meinen Charakter, wo ich mein Siegel, wo ich den Sabbat als Ausdruck meines Denkmals, meines Namens, meines Charakters draufsetzen kann. Herr, wir möchten dir danken, dass wir heute ein bisschen mehr verstehen durften, was es bedeutet, Herr, dass deine persönliche Gegenwart mit deinem Segen, mit deiner Erquickung, mit deiner Ruhe und mit deiner Freude in diesem Tag liegt. Herr, wir loben und preisen dich und danken dir in Jesu Namen. Amen.

Und nun spricht der Herr, der dich geschaffen hat, Jakob, und dich gemacht hat, Israel. Fürchte dich nicht, denn ich habe dich erlöst. Ich habe dich bei deinem Namen gerufen, du bist mein. Wenn du durchs Wasser gehst, will ich bei dir sein, dass dich die Ströme nicht ersäufen sollen. Und wenn du ins Feuer gehst, sollst du nicht brennen.

die Flamme soll dich nicht versengen. Denn ich bin der Herr, dein Gott, der Heilige Israels, dein Heiland. Wohlan, alle, die ihr durstig seid, kommt her zum Wasser. Und die ihr kein Geld habt, kommt her, kauft und esst. Kommt her und kauft ohne Geld und umsonst Wein und Milch. Warum zählt ihr Geld da für das, was kein Brot ist, und sauren Verdienst für das, was nicht satt macht? Hört doch auf mich, so werdet ihr Gutes essen und euch am Köstlichen laben. Neigt eure Ohren her und kommt her zu mir. Höret, so werdet ihr leben.

Und er zeigte mir einen reinen Strom vom Wasser des Lebens, glänzend wie Kristall, der ausging vom Thron Gottes und des Lammes. In der Mitte, zwischen ihrer Straße und dem Strom, von dieser und von jener Seite aus, war der Baum des Lebens, der 12-mal Früchte trägt und jeden Monat seine Frucht bringt, jeweils einer. Und die Blätter des Baumes dienen zur Heilung der Völker. Und es wird keinen Fluch mehr geben. Und der Thron Gottes und des Lammes wird in ihr sein. Und seine Knechte werden ihm dienen. Und sie werden sein Angesicht sehen und sein Name wird auf ihren Stirnen sein. Und es wird dort keine Nacht mehr geben. Und sie bedürfen nicht eines Leuchters, noch des Lichtes der Sonne, denn Gott, der Herr, erleuchtet sie. Und sie werden herrschen von Ewigkeit zu Ewigkeit. Und der Geist und die Braut sprechen, komm. Und wer es hört, der spreche, komm. Und wen da dürstet, der komme. Und wer da will, der nehme das Wasser des Lebens umsonst.

Herr, du durchschaust mich. Du kennst mich durch und durch. Ob ich sitze oder stehe, du weißt es. Aus der Ferne erkennst du, was ich denke. Ob ich gehe oder liege, du siehst mich. Mein ganzes Leben ist dir vertraut. Schon bevor ich rede, weißt du, was ich sagen will. Von allen Seiten umgibst du mich und hältst deine schützende Hand über mir. Dass du mich so genau kennst, unbegreiflich ist es, zu hoch, ein unergründliches Geheimnis. Wie könnte ich mich dir entziehen? Wohin könnte ich fliehen, ohne dass du mich siehst? Stiege ich in den Himmel hinauf? Du bist da. Wollte ich mich im Totenreich verbergen? Auch dort bist du.

eilte ich dorthin, wo die Sonne aufgeht, oder versteckte mich im äußersten Westen, wo sie untergeht, dann würdest du auch dort mich führen und nicht mehr loslassen. Wünschte ich mir, völlige Dunkelheit soll mich umhüllen, das Licht um mich her soll zur Nacht werden. Für dich ist auch das Dunkel nicht finster. Die Nacht scheint so hell wie der Tag und die Finsternis so strahlend wie das Licht. Du hast mich geschaffen. Im Leib meiner Mutter hast du mich gebildet. Herr, ich danke dir dafür, dass du mich so wunderbar und einzigartig gemacht hast. Großartig ist alles, was du geschaffen hast, das erkenne ich. Schon als ich im Verborgenen Gestalt annahm,

unsichtbar noch, kunstvoll gebildet im Leib meiner Mutter, da war ich dir dennoch nicht verborgen. Als ich gerade erst entstand, hast du mich schon gesehen. Alle Tage meines Lebens hast du in dein Buch geschrieben, noch bevor einer von ihnen begann. Deine Gedanken sind zu schwer für mich, oh Gott. Es sind so unfassbar viele. Sie sind zahlreicher als der Sand am Meer. Wollte ich sie alle zählen, so käme ich doch nie an ein Ende. Durchforsche mich, oh Gott, und sieh mir ins Herz. Prüfe meine Gedanken und Gefühle. Sieh, ob ich in Gefahr bin, dir untreu zu werden, dann hol mich zurück auf den Weg, den ich gehe.

Haltet die Welt an, ich will aussteigen. Alte Fundamente bröckeln und wir suchen nach neuen festen Fundamenten. Am Ende wird Anbetung das große Thema sein. Anbetung war schon immer ein Thema. Wir sprachen in unserem ersten Vortrag gestern Abend über Nebukadnezars Traum. Wir sprachen über das Schicksal von Daniel und seinen Freunden, den Israeliten, die am Thron, am Hof Babylons, am Hof Nebukadnezars ausgebildet wurden. Wir sprachen über das zerteilte Reich, Eisen und Ton, das sich nicht vermischt. Wir haben darin die Situation von heute wiedererkannt. Europa, die Welt, Einigkeit ist eine Illusion. Wir sehen uns danach, aber es scheint nicht zu klappen. Wir haben gefragt, ist das ein Bild für Europa? Ich habe hier dieses Bild von dem alten St. Peter Bruegel Gemälde von dem und seiner Vorstellung des Turmbaus zu Babel. Symbol der Uneinigkeit. Und ein Künstler hat sich an die Arbeit gemacht und hat den Turmbau zu Babel von Bruegel genommen und mit, ich glaube, das ist das Europäische Parlament, das ineinander gefügt. Ich stelle die Frage, ist das ein Bild für Europa? Oder was ist mit dem Rest der Welt? Es gibt einen interessanten Text im letzten Buch der Bibel. Vielleicht haben Sie den schon mal gehört oder gelesen. Wir wollen uns den mal angucken. Und es ist die Rede von einem Landtier oder einer Macht. Wir wissen ja inzwischen eine Symbolsprache und in der Offenbarung werden die verschiedenen Mächte und Reiche und Nationen durch Tiere dargestellt. Und dieses Landtier, das aus dem Land hervorkam, übt alle Macht des ersten Tieres aus vor seinen Augen und es macht, dass die Erde und die darauf wohnen, das erste Tier anbeten. Nun, wir wollen an dieser Stelle nicht einsteigen in die Diskussion darüber, wer ist das erste Tier, wer ist das zweite Tier. Spannendes Thema. Wenn wir uns mit der Offenbarung beschäftigen, stellen wir fest, es ist gar nicht so schwer herauszufinden, wer hier gemeint ist. Und ich hoffe, dass in der Zukunft auch mal ein Offenbarungsseminar angeboten wird. Was Spannenderes kann ich mir nicht

vorstellen. Also sollte diese Chance sich ergeben, besuchen Sie unbedingt das Offenbarungsseminar. Aber ich habe hier etwas fett herausgehoben. Diese Macht, wer immer diese Macht ist, sie macht, dass die Erde und die darauf wohnen, anbeten. Das heißt, hier ist eine Macht, die sich in die Religionsausübung von Menschen weltweit einmischt. Wie ist das möglich? Meiner Ansicht nach setzt das voraus, dass es eine gewisse Zentralisierung von Macht geben wird. Denn sonst ist es schwer, das durchzusetzen. Also es geht um Anbetung und in diesem Fall geht es um erzwungene Anbetung. Ein spannendes Thema. Vor einiger Zeit, als ich durch die Schweiz fuhr, habe ich einen Radiosender angehabt, DRS2, für die, die sich auskennen. Da kommen wieder viele Wortbeiträge. Und ich hörte mit großem Gewinn einem Interview zu. Der Moderator der Sendung interviewte einen lang gedienten und gerade in den Ruhestand gegangenen Auslandskorrespondenten der Schweiz. Und muss zugeben, der Mann hat mir aus dem Herzen gesprochen. Er hat viele vernünftige Positionen dargestellt. Seine Meinung war sehr ausgewogen und er hatte wirklich einen Einblick in viele Ereignisse von weltpolitischer Bedeutung. Und am Ende des Gesprächs fragte ihn der Moderator, sagen Sie mal, wohin geht die Reise? Wie geht es weiter? Mit anderen Worten, was ist so Ihr Vermächtnis für die Nachwelt? Und er hat gesagt, wissen Sie, wir haben immer mehr globale Probleme, nicht mehr Probleme, die auf nationaler Ebene gelöst werden können. Und globale Probleme können nur global gelöst werden. Und er zählte auf das Thema Erderwärmung. Nützt ja nicht viel, wenn nur Österreich dafür sorgt, dass die Erde weniger erwärmt wird, wenn die Nachbarländer nicht mitmachen. Ein grenzüberschreitendes Problem. Erderwärmung geht uns alle an. Wirtschafts- und Finanzkrisen. Wir sind gerade so einigermaßen durch eine Krisenzeit. Wir haben gemerkt, wenn etwas in den USA passiert, meinetwegen der Zusammenbruch des Immobilienmarktes oder genauer genommen des Hypothekenmarktes, dann hat das auch einen Einfluss auf Europa. Wirtschafts- und Finanzkrisen, die Atombombe oder Atomenergie, Dirty Bombs, also die schmutzige Bombe, egal was es ist, es gibt Leute, die sagen, in der ehemaligen Sowjetunion gibt es noch Leute, die das Wissen haben, aber die sehr arm sind und die sehr empfänglich sind, für genügend Geld die Atombombe auch Staaten zu geben, denen wir nicht vertrauen können. Einige Sicherheitsanalysten sagen, es ist nicht eine Frage, ob irgendwann die Bombe in die falschen Hände kommt, sondern nur wann. Epidemien und Pandemien, Seuchen, ansteckende Krankheiten, für die es keine Gegenmittel gibt, machen auch nicht mehr Halt an den nationalen Grenzen. Und gerade durch unseren internationalen Reiseverkehr, Flugverkehr, können Krankheiten sehr schnell verbreitet werden. Terrorismus, auch schon lange kein nationales Problem mehr, sondern ein internationales, ein globales Problem. Und als ich das so hörte, dachte ich, tatsächlich, ich muss dem zustimmen. Globale Probleme können nur global gelöst werden. Aber was bedeutet das denn? Das bedeutet doch, dass irgendwann die Probleme in dieser Welt so groß werden, dass die Menschen nach einer Eine-Welt-Regierung schreien und sagen, wir brauchen

brauchen eine übergeordnete Instanz, die sich um diese globalen Probleme kümmert. Auf einmal merkte ich, wusste als Christ, das geht nicht gut aus. Denn damit wird die Freiheit des Einzelnen eingeschränkt. Aber wenn die Probleme nur so gelöst werden können, ist es nicht gut, wenn wir dem zustimmen. Also wir sehen hier einen Konflikt, ein Dilemma. Und dann fiel mir auf, dass der Club of Rome schon vor einigen Jahren die Welt in 10 Regionen eingeteilt hat. Ja, Club of Rome, so ein Think Tank, ein, wie sagt man, ein Denktank. Hört sich komisch an, wenn man das übersetzt, ne? Manche Begriffe hören sich nicht so gut an, wenn man sie vom Englischen ins Deutsche übersetzt. Oder hören Sie sich gerne die Musik der Gewürzmädchen an. Auf Englisch Spice Girls. Ja, hört sich komisch an, ne? Also, hier sind Vordenker, die sagen, wir sollten darüber nachdenken, wie die Probleme des Globus besser in den Griff bekommen werden können. Und sie haben die Welt in 10 Einflusszonen oder Bezirke aufgeteilt. Und ich dachte, ist das nicht interessant? Eben noch haben wir über Daniel gesprochen und über die 10 Zehen, ausgerechnet 10 Zehen, die sich nicht vermischen lassen, weil da Ton und Eisen zusammenkommt. Und der Club of Rome spricht auch von 10 Teilreichen oder Zonen. Ich weiß es nicht, ob es was zu bedeuten hat. Ich spekuliere an dieser Stelle einfach mal. Was hat das mit Anbetung zu tun? Nun gehen wir nochmal zurück zu König Nebukadnezar von Babylon und dem Propheten Daniel. Da passierte nämlich Folgendes in Kapitel 3. Ganz spannend. Also wenn Sie eine Bibel zu Hause haben, schlagen Sie mal nach, lesen Sie mal Daniel 3. Wir tun das jetzt hier mal gemeinsam. Der König Nebukadnezar ließ ein goldenes Bild machen. Vielleicht wurde er inspiriert durch dieses Standbild, das er im Traum sah, wo denn nur der Kopf Gold war. Und jetzt wollte er das vielleicht nochmal reparieren, um seine Macht zu demonstrieren. Dieses 60 Ellen hoch und 6 Ellen breit. Also können Sie leicht ausrechnen, eine Elle ist ungefähr ein halber Meter durch zwei Teilen, nicht? 30 Meter hoch, 3 Meter breit, und ließ es aufrichten in der Ebene Dura im Lande Babel. Wir wissen aus Ausgrabungen, dass es tatsächlich immer wieder Statuen gab, in diesem Fall die Sonne, die göttliche Verehrung erhielt in Babylon. Und der Herold rief laut: Es wird euch befohlen, ihr Völker und Leute aus so vielen verschiedenen Sprachen, wenn ihr hören werdet den Schall der Posaunen, Trompeten, Harfen, Zittern, Flöten, Lauten und allen anderen Instrumenten, dann sollt ihr niederfallen und das goldene Bild anbeten, das der König Nebukadnezar hat aufrichten lassen. Also hier geht es wieder um Anbetung. Die Menschen sollten vor diesem Bild niederknien, es anbeten. Warum? Weil der König es so befohlen hat. Wer aber dann nicht niederfällt und anbetet, der soll sofort in den glühenden Ofen geworfen werden. Also sofort Vernichtung. Nun sind da jüdische Männer, also jetzt kommen einige der Untertanen des Königs, einige Angestellte am Hof, und die petzen. Sagt man das in Österreich? Petzen? Ja, ne? Die petzen. Die sagen, nun sind da jüdische Männer, die du über die einzelnen Bezirke im Lande Babel gesetzt hast. Sie erinnern sich, der König hatte sich die Elite aus den unterworfenen Ländern herangezogen, und das waren intelligente, gut ausgebildete Leute, und die waren jetzt so als Statthalter eingesetzt. Nämlich Schadrach, Meschach und Abednego. Die verachten dein Gebot und ehren deinen Gott nicht und beten das goldene Bild nicht an, das du hast aufrichten lassen. Boah.

verpetzt. Was sollte mit ihnen geschehen? In den Ofen sollten sie geworfen werden. Da befahl Nebukadnezar mit Grimm und Zorn, Schadrach, Meschach und Abednego vor ihn zu bringen. Und die Männer wurden vor den König gebracht. Da fing Nebukadnezar an und sprach zu ihnen: Wie wollt ihr Schadrach, Meschach und Abednego, meinen Gott, nicht ehren?

Aber diese drei jüdischen Männer hatten ein Problem. Sie waren gottesfürchtig. Sie kannten nämlich das zweite Gebot der Bibel. Da heißt es nämlich, du sollst dir kein Bildnis noch irgendein Gleichnis machen. Weder von dem, was oben im Himmel, noch von dem, was unten auf Erden, noch von dem, was im Wasser unter der Erde ist. Bete sie nicht an und diene ihnen nicht. Denn ich, der Herr, dein Gott, bin ein eifernder Gott, der die Missetat der Väter heimsucht, bis ins dritte und vierte Glied an den Kindern derer, die mich hassen, aber Barmherzigkeit erweist an vielen Tausenden, die mich lieben und meine Gebote halten. Mit anderen Worten, da gibt es die 10 Gebote und im zweiten Gebot heißt es, mach dir kein Bildnis, bete es nicht an. Übrigens, wussten Sie, dass im katholischen Katechismus dieses Gebot entfernt wurde? Viele wissen das nicht. Also wenn Sie zu Hause den Katechismus und die Bibel haben, schlagen Sie beides mal auf bei den 10 Geboten und vergleichen sie. Dann stellen Sie fest, dass dieses Gebot, das mit Anbetung, mit falscher Anbetung zu tun hat, aus dem Katechismus entfernt wurde. Wir können jetzt nur spekulieren, warum. Aber diese drei jüdischen Männer kannten die Originalversion der 10 Gebote. Und die sagten, nein, das können wir nicht machen. Wir sind Gott treu. Wir werden dieses Standbild nicht anbeten. Schadrach, Meschach und Abednego waren fest entschlossen, nur Gott anzubeten. Der König sagte sich, ich bin kein Unmensch, ich gebe euch eine zweite Chance. Wohlan, seid bereit, sobald ihr den Schall der Posaunen, Trompeten, Harfen, Zittern, Flöten, Lauten, wahrscheinlich auch Harfen und alle anderen Instrumente hören werdet, so fallt nieder und betet das Bild an. Nein, das steht da nicht mit den Harfen, wahrscheinlich passt das nicht. Ne? So fallt nieder und betet das Bild an, das ich habe machen lassen. Werdet ihr es aber nicht anbeten, dann sollt ihr sofort in den glühenden Ofen geworfen werden. Lasst sehen, wer der Gott ist, der euch aus meiner Hand erretten könnte. Das war ein Alleinherrscher, der keiner Verfassung und keinem Parlament unterworfen war. Da fingen Schadrach, Meschach und Abednego und sprachen zum König Nebukadnezar. Da fingen an, Schadrach zu Nebukadnezar. Und das finde ich toll, was sie jetzt sagen. Es ist nicht nötig, dass wir dir darauf antworten. Wenn unser Gott, den wir verehren, will, so kann er uns erretten aus dem glühenden Ofen und aus deiner Hand, o König, kann er erretten. Und jetzt kommt's. Und wenn er es nicht tun will, so sollst du dennoch wissen, dass wir deinen Gott nicht ehren und das goldene Bild, das du hast aufrichten lassen, nicht anbeten wollen. Boah, das ist Rückgrat, nicht? Da muss man nicht einmal in der Woche Fisch essen, damit man einmal die Woche wenigstens ein Rückgrat sieht. Die stellen sich dahin und sagen, okay, unser Gott kann uns erretten. Aber selbst wenn er es nicht tut, wir werden deinen Gott nicht anbeten. Wir werden Gott treu bleiben, egal was die Konsequenzen sind. Respekt. Und das im Angesicht eines Gewaltherrschers. Der Ofen war schon angeheizt. Da wurde Nebukadnezar voll Grimm und der Ausdruck seines Angesichts veränderte sich gegenüber Schadrach, Meschach und Abednego. Und er befahl, man sollte den Ofen 7-mal heißer machen, als man sonst zu tun pflegte. Und er befahl den besten Kriegsleuten, die in seinem Heer waren, Schadrach, Meschach und Abednego zu binden und in den glühenden Ofen zu werfen. Da wurden diese Männer in ihren Mänteln, Hosen, Hüten, in ihrer ganzen Kleidung gebunden und in den glühenden Ofen geworfen. Weil das Gebot des Königs so streng war, schürte man das Feuer im Ofen so sehr,
dass die Männer, die Schadrach, Meschach und Abednego hinaufbrachen,

Weihnachten von den Feuerflammen getötet wurden. Aber die drei Männer, Schadrach, Meschach und Abednego, fielen hinab in den glühenden Ofen, gebunden wie sie waren. Wow. Hat Gott sie doch nicht errettet? In den Ofen geworfen? Und dann passiert etwas Besonderes, etwas Eigenartiges. Da entsetzte sich der König Nebukadnezar, fuhr auf und sprach zu seinen Räten: Haben wir nicht drei Männer gebunden in das Feuer werfen lassen? Sie antworteten und sprachen zum König: Ja, König. Er antwortete und sprach: Ich sehe aber vier Männer frei im Feuer umhergehen und sie sind unversehrt. Und der vierte sieht aus, als wäre er ein Sohn der Götter. Boah, Gott hat ein Wunder gewirkt. Und Nebukadnezar trat vor die Tür des glühenden Ofens und sprach: Schadrach, Meschach und Abednego, ihr Knechte Gottes des Höchsten, auf einmal tretet heraus und kommt her. Da traten Schadrach, Meschach und Abednego heraus aus dem Feuer. Und die Fürsten, Würdenträger, Statthalter und Räte des Königs kamen zusammen und sahen, dass das Feuer den Leibern dieser Männer nichts hatte anhaben können und ihr Haupthaar nicht versengt und ihre Mäntel nicht versehrt waren. Ja, man konnte keinen Brand an ihnen riechen. Wenn Gott etwas macht, dann macht das richtig, macht keine halben Sachen. Wenn er uns rettet, dann rettet er uns ganz, nicht nur teilweise, mit einem Arm und einem Bein vielleicht und versenktem Haar auf dem Kopf. Wenn er uns errettet, dann ganz. Da fing Nebukadnezar an und sprach: Gelobt sei der Gott Schadrachs, Meschachs und Abednegos, der seinen Engel gesandt und seine Knechte errettet hat, die ihm vertraut und des Königs Gebot nicht gehalten haben, sondern ihren Leib preisgaben. Denn sie wollten keinen anderen Gott verehren und anbeten als allein ihren Gott. Also jetzt hält der Nebukadnezar sogar eine Predigt und preist die Qualitäten des Gottes, der die drei Männer gerettet hat. Und dann sagt er: So sei nun dies mein Gebot. Wer unter allen Völkern und Leuten aus vielen verschiedenen Sprachen den Gott Schadrachs, Meschachs und Abednegos lästert, der soll in Stücke gehauen und sein Haus zu einem Schutthaufen gemacht werden. Denn es gibt keinen anderen Gott als den, der so erretten kann. Interessant, nicht? Da hat dieser Mann, dieser König, eine tolle Erfahrung. Er erlebt Gott, wie er eingreift und handelt. Aber er hat nichts kapiert. Von Religionsfreiheit, einer freien Gewissensentscheidung, hat er nichts verstanden. Wie dieser Gott ist, dass er nicht durch Zwang verehrt werden kann, das hat er nicht kapiert. Erinnert uns das nicht an die Kreuzzüge? Im Namen Gottes wurde gemordet und gebrandschatzt. Mord als eine Form des Gottesdienstes. Woher wissen wir, dass Gott so nicht ist und das nicht will? Nun, wir haben darüber gesprochen. Wir haben über den Fall Luzifers gesprochen und wie Gott sich zurückhält und nicht den Hammer rausholt. Wir haben die Texte gelesen. Dein Herz hat sich überhoben wegen deiner Schönheit, haben wir gesagt. Und deshalb bist du zu einem Schauspiel gemacht. Wie bist du vom Himmel gefallen, du schöner Morgenstern? Wie wurdest du zu Boden geschlagen, der du alle Völker niederschlugst? Du aber gedachtest in deinem Herzen: Ich will in den Himmel steigen und meinen Thron über die Sterne Gottes erhöhen. Ich will mich setzen auf den Berg der Versammlung im fernsten Norden. Ich will auffahren über die hohen Wolken und gleich sein dem Allerhöchsten. Was war das Problem Luzifers? Er wollte Anbetung. Er wollte die Anbetung, die nur Gott zustand. Ähnlich wie Nebukadnezar mit seinem Standbild. Luzifer wollte von den anderen Engeln angebetet werden. Er war eifersüchtig. Sie kennen die Versuchungen Jesu in der Wüste. Ja, die einzelnen Fälle der Versuchung. Und was kommt am Ende?

Der Teufel sagt zu Jesus, und wenn du niederfällst und mich anbetest, dann werde ich dir das alles geben, die Reiche dieser Welt. Das ist das, was Luzifer, Satan, der Teufel von Anfang an zerfressen hat. Er wollte die Ehre, die nur Gott zusteht. Er wollte angebetet werden. Er wollte die Menschen davon abhalten, dass sie Gott anbeten. Er wollte eine Konkurrenz aufmachen. Ob es das Standbild ist, ob er es selbst ist. Er arbeitet ja häufig mit Strohmännern, um seine Ziele zu erreichen. Wie reagierte Gott auf die Rebellion im Himmel? Nun, wir sprachen darüber, ich kann es nicht oft genug sagen. Gott hat mit Geduld darauf geantwortet. Gott hat uns keinen Loyalitätschip eingepflanzt. Er zählt auf eine freiwillige Entscheidung zu unseren Gunsten. Er zwingt uns nicht, auch wenn es zu unserem Wohle wäre. Liebe, Freundschaft und wahre Anbetung können nur freiwillig gegeben werden. Vergessen Sie nicht, es geht in diesem Vortrag um Anbetung. Das große Thema, eines der großen Themen in der Bibel, in der Weltgeschichte und in der Zukunft. Anbetung ist die ultimative Form der Verehrung und Loyalität gegenüber Gott oder einer als göttlich angesehenen Macht. Anbetung war ein Thema bei Daniel und es wird ein Thema auch in der Zukunft sein. In Offenbarung 14 ist ein interessanter Text. Da heißt es, Johannes sah in einer Vision die Zukunft. Gott zeigte ihm, was kommen wird. Und dann beschreibt er das und er sagt, und ich sah einen Engel fliegen mitten durch den Himmel. Der hatte ein ewiges Evangelium zu verkündigen, denen, die auf Erden wohnen, allen Nationen und Stämmen und Sprachen und Völkern. Und er sprach mit großer Stimme, fürchtet Gott und gebt ihm die Ehre, denn die Stunde seines Gerichts ist gekommen. Und betet an den, der gemacht hat, Himmel und Erde und Meer und die Wasserquellen. Also am Ende kommt diese Botschaft, diese globale Botschaft, die von Gott kommt und alle Menschen erreichen soll. Und es geht wieder um Anbetung. Ja, warum ist denn das nötig? Warum ist es nötig, dass Gott die Engel schickt und sagt, betet an? Nun, weil am Ende kaum noch jemand an Gott glaubt. Deshalb ist es nötig, dazu aufzurufen. Und weil am Ende kaum noch jemand glaubt, dass es Gott war, der uns und die Welt geschaffen hat. Jemand hat mir gesagt, heute Morgen in den Nachrichten kam der Hinweis, ja, es wurde gesagt, wie ungebildet die Amerikaner seien. 95% der Amerikaner wüssten nicht, dass wir Menschen vom Affen abstammen. Oder wie war das? Ja, also interessant, ne? Die Menschen glauben heute nicht mehr, außer vielleicht in Amerika, aber im Rest der Welt, viele glauben nicht mehr, dass Gott es war, der uns erschaffen hat, dass er der Schöpfer ist dieser Welt. Warum ist diese Aufforderung nötig? Weil es am Ende eine Macht gibt, die uns dazu verführen und oder zwingen will, eine andere Macht anzubeten. Es geht um eine Konkurrenzmacht. Ja, Luzifer, der mit Strohmännern, Stellvertretern arbeitet, möchte, dass nicht Gott angebetet wird. Ich glaube, deshalb hat er auch das zweite Gebot entfernen lassen. Ja, damit eine andere Macht angebetet werden kann. Gottes Konkurrenten. Und weil Gott möchte, dass am Ende kein Mensch verloren geht. Deshalb richtet er sich nochmal mit einem Appell, einer Aufforderung an die Menschheit auf diesem Globus. Wie werden wir laut Bibel gerettet? Nun, nicht durch ein Taufritual. Das ist bequem für die Kirchen, aber das ist nicht das, was die Bibel sagt. Das Taufritual rettet uns nicht. Ich muss in dem Zusammenhang immer an meine germanischen Vorfahren denken. Wahrscheinlich bin ich mehr slawisch als germanisch, aber zumindest die Vorfahren, die in Germanien

Spanien gelebt haben, wie die Christen wurden. Da zog das römische Heer in die barbarischen Gebiete jenseits des Limes und sie hatten einen Priester mit dabei. Und dann sind sie zu den Dörfern gegangen und haben die dann die Menschen zusammengetrieben an den Fluss ran. Und dann hat sich der Priester flussaufwärts hingestellt und hat dann eine Formel über dem Wasser gesprochen. Und dann wurden die Menschen mit Waffengewalt durch den Fluss getrieben. Und da das Wasser jetzt zu Taufwasser, zu heiligem Wasser gemacht wurde, so die Annahme, waren die Menschen, die auf der anderen Seite des Flusses herauskamen, getaufte Christen. Ich meine, das merkt man bis heute, dass meine Landsleute so zu Christen gemacht wurden. Ja, das wäre schön, wenn es so funktionieren würde. Dann müssten wir nur über Saudi-Arabien fahren und ordentlich Wasser verspritzen und dann sind das alles Christen. So geht das nicht. Das funktioniert nicht. Auch nicht durch Zwang und Manipulation kann man gerettet werden. Ja? Einige Kirchen fangen ja an, so früh zu taufen, dass die Kinder sich nicht mehr dagegen wehren können. Ja, so früh schon ins Wasser tauchen, damit sie nicht wissen, was ihnen geschieht. So funktioniert das nicht. Nicht durch die Annahme von Werten und Überzeugungen, obwohl wir da schon etwas näher kommen. Aber so werden wir auch nicht gerettet. Wenn wir etwas für wahr und richtig halten, sind wir damit noch nicht erlöst. Auch nicht durch die Übernahme eines Verhaltenskodexes, dass wir irgendwas tun, was von uns erwartet wird, sondern allein durch Glauben. Wer da glaubt und getauft wird, sagt Jesus, der wird selig werden. Wer aber nicht glaubt, der wird verdammt werden. Und viele Christen, viele Kirchen meinen, dass hier steht, wer da getauft wird, der wird selig werden. Das steht da aber nicht. Da steht, wer da glaubt und getauft wird. Das heißt, die Voraussetzung für die Taufe ist der Glaube. Wenn ich nicht glaube, brauche ich mich auch nicht taufen zu lassen. Die Taufe rettet mich nicht. Es ist der Glaube. Und der Glaube muss der Taufe vorausgehen. Und deshalb ist es wichtig, dass ein Mensch eine gewisse Reife hat, damit er glauben kann, bevor er getauft wird. Was ist Glaube? Und zwar rettender Glaube. Also, es geht nicht um eine Überzeugung, dass etwas wahr ist. Wenn ich glaube, dass der Zug von Linz nach Wien um 18.17 Uhr abfährt und ich gehe deshalb mit meinem Koffer dorthin, weil ich nach Wien will, dann ist das auch eine Form von Glaube. Ja, ich glaube, dass der Fahrplan stimmt und dass die Bahn zuverlässig ist. Nur das ist nicht der Glaube, der uns rettet. In Jakobus steht dieser schöne Text: Du glaubst, dass nur einer Gott ist? Du tust recht daran. Die Teufel glauben's auch und zittern. Interessante Aussage. Die Teufel sind gläubig. Aber das ist nicht der rettende Glaube. Etwas für wahr halten ist nicht das, was uns rettet. Es geht auch nicht um psychotherapeutische Autosuggestion. Also in Amerika höre ich das immer häufiger, das ist so populär. Ja, du musst nur glauben. Hab Glaube, der Glaube wird dich tragen. Aber es wird nicht gesagt, an wen oder was man glauben muss. Interessant. Also der Glaube hat sich verselbstständigt zu einem psychotherapeutischen Prinzip. So, ich werde dann immer an Münchhausen erinnert, der sich an seinem eigenen Schopf aus dem Sumpf zog. Das ist nicht der Glaube, der uns rettet. Vielmehr geht es um eine Beziehung. Glauben heißt Vertrauen. An den meisten Stellen in der Bibel, wo der Begriff Glauben vorkommt, kann man ihn mit Vertrauen austauschen. Vertrauen entsteht nicht plötzlich, oder? Wie ist das, wenn wir einen Menschen kennenlernen? Da entwickelt sich etwas, eine Freundschaft oder vielleicht eine Ehe. Aber das geschieht nicht auf einmal, das geschieht über Zeit, Begegnung, Zeit zusammen. Man lernt einen Menschen kennen und man erfährt, dass dieser Mensch
glaubwürdig und vertrauenswürdig ist,

Er entsteht durch die Pflege einer Beziehung. Und eine Beziehung hat Konsequenzen. Jesus sagt, wenn ihr meine Gebote haltet, so bleibt ihr in meiner Liebe, wie ich meines Vaters Gebote halte und bleibe in seiner Liebe. Wir denken bei Liebe immer an warme Gefühle. Das mag zwischen Menschen so sein und ich sage nicht, dass es etwas Schlechtes ist. Nur bei Gott hat Liebe eine sehr konkrete Seite. Sie hat konkrete Konsequenzen und die äußern sich im Gehorsam, im Halten der Gebote. Nicht, dass uns die Gebote retten. Absolut keine Chance. Aber das Halten der Gebote ist das Zeichen eines bekehrten Menschen. Eines Menschen, der Christus liebt. Und wir müssen aufs Neue geboren werden. Jesus sagt zu dem Nikodemus, dem Obersten der Juden, also einem, der zur obersten Schicht gehörte, es sei denn, dass jemand von Neuem geboren werde, so kann er das Reich Gottes nicht sehen. Es sei denn, dass jemand geboren werde aus Wasser und Geist, so kann er nicht in das Reich Gottes kommen. Aha, neue Geburt aus Wasser und Geist, was bedeutet das? Nun, Wasser, das ist die Taufe. Geist, das ist der Heilige Geist. Die Taufe, das können wir entscheiden. Ja, wer da glaubt und getauft wird, der wird selig werden. Aber den Heiligen Geist muss Gott uns schenken. Es ist wie beim Wechsel der Staatsbürgerschaft. Wir haben darüber gesprochen. Eine bewusste Entscheidung, ein Akt, in dem ich Loyalitäten wechsle. Eine bewusste Entscheidung ist nötig, wie bei einer Eheschließung. Ja, wenn wir noch so lange zusammen befreundet sind, dadurch sind wir noch nicht automatisch ein Ehepaar. Jesus erzählt eine Geschichte über ein Hochzeitsfest. Da sagt er, und die Knechte gingen auf die Straßen hinaus und brachten zusammen, wen sie fanden, böse und gute. Das heißt, das Reich Gottes, die Hochzeit ist für alle Menschen da. Es kommt nicht darauf an, dass wir anständige Menschen sind oder gute Menschen sind. Alle, gute und böse. Und die Tische wurden alle voll. Das heißt, alle Plätze waren besetzt. Da ging der König hinein, sich die Gäste anzusehen. Ging so durch die Reihen, fragte, schmeckt es ihnen? Ja, haben sie schon das probiert, den Brokkoli, der ist besonders gut. Und sah da einen Menschen, der hatte kein hochzeitliches Gewand an. Also offenbar haben alle, die dort reinkamen, ein Gewand bekommen. Das war offenbar Bedingung, dass sie an der Hochzeit teilnehmen konnten. Jeder hat ein weißes Gewand bekommen, ein hochzeitliches Gewand. Und sprach zu ihm, Freund, wie bist du hier hereingekommen? Und hast doch kein hochzeitliches Gewand an. Er aber verstummte. Dieses hochzeitliche Gewand, von dem Jesus in dieser Geschichte spricht, ist die Gerechtigkeit Christi. Jeder, der in das Reich Gottes kommt, wir sprachen darüber bei dem Zwei-Staaten-Modell, jeder, der reinkommt zu dieser Hochzeitsfeier, jeder, der gerettet werden will, jeder, der den rettenden Glauben hat, der nimmt das Geschenk des weißen Kleides der Gerechtigkeit Christi an. Ohne dieses hochzeitliche Gewand haben wir keinen Zutritt zum Himmel. Die gute Nachricht ist jedoch, es wird uns geschenkt. Und übrigens gibt es auch Modelle für Männer. Aber dazu müssen wir das Geschenk annehmen. Das reicht nicht, wenn jemand uns ein Geschenk gibt, und wir freuen uns, aber wir sagen nicht, okay, ich nehme es, ich will es, danke. Das erfordert eine Entscheidung, eine bewusste Entscheidung, und zwar im Herzen und in der Öffentlichkeit. Beides ist nötig. Ohne Rücksicht auf die Konsequenzen. Denken Sie an die drei jüdischen Männer in Babylon. Die haben gesagt, egal was die Konsequenzen sind, wir sind Gott.

treu. Und wenn wir treu sind, ist Gott schon lange treu. Auch in unserer Zeit. Egal, um welche Frage es geht, wenn es um das Thema Anbetung geht, die wahre Anbetung des wahren Gottes, können wir nur eine Entscheidung treffen, Gott treu sein und nicht der Konkurrenz, nicht die Konkurrenz anbeten. Da fingen an Schadrach, Meschach und Abednego und sprachen zum König, wenn unser Gott, den wir verehren, will, so kann er uns erretten. Aus dem glühenden Ofen, aus deiner Hand. Und wenn er es nicht tun will, wir können Gott nicht zwingen zu handeln, so sollst du dennoch wissen, dass wir deinen Gott nicht ehren und das goldene Bild, das du hast aufrichten lassen, nicht anbeten wollen. Und wenn es uns unser Leben kostet, wir werden Gott treu bleiben. Wow, das ist eine Haltung, das bewundere ich. Ich weiß nicht, wie es Ihnen geht, aber ich möchte Gott treu sein, egal was die Konsequenzen sind. Denn nur dann bin ich auf der sicheren Seite. Nur dann habe ich ein Fundament, auf dem ich stehen kann. Und das ist das Fundament, das Gott gebaut hat. Darf ich mal sehen, wie viele von Ihnen sagen, jawohl, das möchte ich auch. Amen.

0: the realities of the world to come.
1: Die Realitäten der kommenden Welt.
0: Where do you like to spend eternity?
1: Wo möchtest du die Ewigkeit verbringen?
0: Do you like to be to spend eternity in a high building in New York or in Hamburg or in another place of the world?
1: Möchtest du die Ewigkeit verbringen in einem Wolkenkratzer in New York, in Hamburg oder in einer anderen Großstadt dieser Welt?
0: Of course not.
1: Natürlich nicht.
0: But would you like to spend eternity in a beautiful beach before an ocean in the Caribbean Sea?
1: Aber würdest du die Ewigkeit verbringen wollen an einem Ort wie in der Karibik, wo ein herrlicher Strand ist und ein wunderschöner Ozean, der davor liegt?
0: We lived 6 years in Puerto Rico and these were wonderful years.
1: Wir haben 6 Jahre in Puerto Rico verbracht und das waren wunderbare Jahre.
0: But I want to dream with something better.
1: Aber ich möchte von etwas viel Besserem träumen.
0: Or would you like to spend eternity playing a guitar in a cloth?
1: Oder würdest du gerne die Ewigkeit damit zubringen, dass du Harfe spielst auf einer Wolke?
0: This is what many people think that they will do.
1: Das glauben viele Menschen, dass es so einmal sein wird.
0: I met a lady in Montevideo several years ago in his apartment in the 33 floor.
1: Vor mehreren Jahren begegnete ich einer Dame in Montevideo und sie lebte im 33. Stock eines großen Gebäudes.
0: And I asked her to allow me to watch for a moment the beautiful sea with the buildings of the city because it was a good spectacle, a good marvel.
1: Und ich habe sie gebeten, ob ich doch die Gelegenheit nutzen könnte, wo ich doch schon so hoch jetzt war, durch eines der Fenster blicken zu können, weil man in der Nähe das Meer sah und das war wirklich ein Spektakel, ein herrliches Schauspiel.
0: One day she told me, but do you really enjoy looking for by the window here?
1: Und sie sagte, gefällt es dir wirklich so sehr, von hier immer aus dem Fenster zu blicken?
0: Yes, of course, it's a wonderful place, a wonderful panorama. A wonderful picture.
1: Und ich sagte, ja, natürlich, denn das ist ja wirklich was sehr Schönes, sich das zu betrachten.
0: I am tired to live here, she told me.
1: Und sie sagte, ich bin es satt, hier zu leben.
0: When I have to go to buy something, I have to think well what to do because I will have to come up again.
1: Ich muss mir genau überlegen, was ich einkaufe, denn wenn ich zum Einkaufen gehe, muss ich immer wieder hier diese Treppen hinaufsteigen.
0: And one day she told me that she didn't want to continue the Bible studies.
1: Einmal sagte sie dann, sie wollte nicht mehr mit den Bibelstunden fortfahren.
0: I was leaving just a lesson that the conference had prepared and someone had written there that in the new earth we will build skyscrapers.
1: You were leaving a lesson with her?
0: Yes.
1: And someone had answered the lesson with such a thought?
0: Yes.
1: Ich habe eine der Studienlektionen bei ihr hinterlassen und das war aber eine gewesen, wo jemand schon was hineingeschrieben hatte und zwar hat er den Gedanken dort aufgetragen, dass eines Tages, dass er im Himmel einmal sein möchte, weil es dort wunderbare Wolkenkratzer geben wird und er darin leben möchte. Und das hatte sie schockiert.
0: I don't like to continue living in a skyscraper.
1: Ich möchte nicht weiter in einem Wolkenkratzer leben.
0: Something similar. I don't remember.
1: Skyscraper, Wolkenkratzer.
0: Yes. And

0: And so I asked her, where do you like to spend eternity?
1: Und ich habe sie dann gefragt, wo möchtest du denn die Ewigkeit verbringen?
0: And she remembered what she was told when she was a child.
1: Und sie erinnerte sich an etwas, was man ihr gesagt hatte, als sie noch ein Kind gewesen war.
0: Ah, I would like to fly from a window from here to there.
1: Ich würde so gern von einem Fenster aus fliegen können an einen anderen Punkt.
0: She expected to spend eternity in a cloud.
1: Sie erwartete oder sie glaubte, dass man die Ewigkeit tatsächlich in einer Wolke verbringen würde.
0: In the same week, a man from Brazil began studying the Bible with me.
1: In derselben Woche begann ein Brasilianer mit mir die Bibel gemeinsam zu studieren.
0: In reality, his wife wanted to study the Bible because she had a friend of her who was Seventh-day Adventist, and she wanted to know how we kept Sabbath. What a wonderful thing should be to keep Sabbath, she said.
1: In Wahrheit wollte er die Bibel mit mir studieren, weil seine Frau eine Freundin hatte, die Siebenten-Tags-Adventistin war, und auf diese Weise war sie mit dem Sabbat konfrontiert worden und somit auch er. Und sie wollten darüber mehr wissen.
0: And her husband came to the Bible, the first Bible study.
1: So kam ihr Ehemann zur ersten Bibelstunde und er sagte bei dem ganzen Studium nichts.
0: So I was given the study for his wife.
1: Ich habe also das Studium praktisch für seine Frau gemacht.
0: But the next week he was more enthusiastic than his wife.
1: Aber in der Woche danach war er viel begeisterter als seine Frau.
0: He had never read the Bible and he decided during that week I will read the Bible just in a few days.
1: Er hatte die Bibel nie zuvor gelesen und er entschloss sich jetzt, ich werde die Bibel in einigen Tagen durchlesen.
0: But he started with Genesis and he realized that he wouldn't be able to read it just in a few days.
1: Aber er begann eben beim ersten Buch Mose und stellte fest, in ein paar Tagen schaffe ich das nie, die ganze Bibel zu lesen.
0: So he went to the end of the presumable novel to see the outcome.
1: Also ging er gleich zum Schluss dessen, was für ihn so wie ein Roman war, um zu sehen, wie geht denn alles aus.
0: And he saw the description of the city of God.
1: Und da fand er die Beschreibung der Stadt Gottes.
0: The wall was made of jasper and the city of pure as glass.
1: Und der Baustoff ihrer Mauer war Jaspis und die Stadt war aus reinem Gold.
0: The foundations of the city walls were decorated with every kind of precious stone.
1: Wie reines Glas. Und die Grundsteine der Stadtmauer waren mit allerlei Edelsteinen geschmückt.
0: The first foundation was jasper, the second sapphire, the third agate, the fourth, etc. All the beautiful stones that will adorn the heavenly city.
1: Der erste Grundstein ein Jaspis, der zweite ein Saphir, der dritte ein Chalcedon, der vierte ein Smaragd, der fünfte ein Sardonyx, der sechste ein Sardis, der siebte ein Chrysolit, der achte ein Beryl.
0: The 12 gates were 12 pearls, each gate made of a single pearl. The great street of the city was of gold, as pure as transparent glass.
1: Der neunte ein Topas, der zehnte ein Chrysopras, der elfte ein Hyazinth, der zwölfte ein Amethyst. Und die 12 Tore waren 12 Perlen, jedes der Tore aus einer Perle. Und die Straßen der Stadt waren aus reinem Gold wie durchsichtiges Glas.
0: That friend, that man from Brazil asked me, do you believe that there is a city in heaven with those wonderful stones?
1: Und dieser Brasilianer hat mir die Frage gestellt, glaubst du wirklich, dass es im Himmel eine Stadt gibt, die aus solch herrlichem Material gebaut ist?
0: He was impressed by that.
1: Er war beeindruckt davon.
0: And I told him, yes.
1: Und ich sagte, ja, ich glaube es.
0: He looked at me.
1: Er hat mich angeblickt.
0: And he told me, I don't want to miss that city.
1: Und er sagte zu mir, ich möchte diese Stadt nicht verpassen.
0: I want to be there.
1: Ich möchte dort sein.
0: And he was baptized some time later after studying the Bible with me together with his wife.
1: Einige Zeit später wurde er getauft, nachdem er gemeinsam mit seiner Frau die Bibel mit mir studiert.
0: But I was impressed. Why a lady couldn't accept a material reality in heaven and a man wanted to study the Bible dreaming with a material city in the heavenly kingdom.
1: Und ich war beeindruckt,

0: In einem Fall eine Frau, die sich nicht vorstellen kann, dass es eine materielle Wirklichkeit im Himmel gibt. Im anderen Fall ein Mann, der sich dazu entscheidet, die Bibel zu studieren, weil er feststellt, dass es eine materielle Stadt im Himmel geben wird.
1: I could understand something later when I visited some natural museums here in Europe and also in the United States.
0: Später konnte ich mehr verstehen, als ich einige Museen von Natur, der Naturkunde hier in Europa besuchte und auch in den USA.
1: Most of the precious stones come from Minas Gerais, Brazil.
0: Die meisten kostbaren Steine kommen aus Brasilien.
1: And this man came from there.
0: Und zwar genau von der Gegend, aus der jener Mann stammte.
1: He knew those stones.
0: Er kannte diese Steine.
1: And he didn't have any problem to believe that in heaven there are material realities.
0: Diese Edelsteine, und für ihn war das überhaupt keine Schwierigkeit zu glauben, dass es auch im Himmel materielle Realitäten gibt.
1: I remembered when I studied philosophy. I studied 4 years of philosophy, and among the studies of philosophy, we studied the Greek thought.
0: Ich erinnere mich an mein Philosophiestudium. Ich habe auch 4 Jahre Philosophie studiert, und ich erinnere mich auch an unsere Beschäftigung mit dem griechischen Denken.
1: The first Greek philosophers wanted to find something that could last forever.
0: Die ersten griechischen Philosophen, sie wollten etwas finden, das Ewigkeitswerk hat,
1: they
0: das
1: realized,
0: immer bestehen bleibt.
1: They realized that everything was changing
0: in
1: this life.
0: Sie stellten fest, in diesem Leben verändert sich ständig alles.
1: What was just yesterday is no more today, and what is today will be no more tomorrow.
0: Was gestern war, ist heute nicht mehr. Was heute ist, wird morgen nicht mehr sein.
1: One of the philosophers said, "Fire is the only permanent thing."
0: Einer der Philosophen sagte, Feuer ist das Einzige, was ewig bleiben wird.
1: Another said, "No, it's water."
0: Ein anderer sagte, nein, es ist Wasser.
1: Another said, "No, it's the air we inhale."
0: Ein anderer sagte, nein, das, was ewig bleiben wird, das ist der Sauerstoff, den wir einatmen.
1: But another said, "It's a kind of uniform, mass that material thing without form."
0: Ein anderer sagte, nein, es ist so eine materielle Masse, die aber keine Form hat.
1: Don't try to understand these Greek philosophers.
0: Versucht nicht, diese griechischen Philosophen zu verstehen.
1: But after that, the Greek mathematicians came with new ideas.
0: Aber dann kamen die griechischen Mathematiker auf mit neuen Gedanken.
1: What is permanent, it has to do with numbers, they said.
0: Was permanent ist und also bleibt, das hat mit Zahlen zu tun, sagten sie.
1: You may have 2 cats. The cats may die, but the number 2 will remain.
0: Du magst 2 Katzen haben, die Katzen sterben, aber die Zahl 2 bleibt.
1: And after them, other philosophers came saying that the idea is the only thing that remains.
0: Dann kamen andere Philosophen und sie sagten, die Idee ist das Einzige, was bleibt.
1: Plato came with the Greek dualism, saying that we have something material and something that is spiritual.
0: Plato trat auf und er brachte praktisch den griechischen Dualismus so richtig hervor. Er sagte, wir haben etwas, was geistig ist, das bleibt, und wir haben etwas, was materiell ist, und das vergeht.
1: The spirit is good, the matter is bad.
0: Der Geist ist gut, die Materie ist schlecht.
1: The soul is permanent, the body will be destroyed.
0: Die Seele, sie wird bleiben, der Körper wird zerstört.
1: In heaven, nothing is material. In the earth, everything is, we find material things that are to be destroyed.
0: Im Himmel ist alles ohne Materie. Auf der Erde finden wir so viel Materie, sie wird vernichtet werden.
1: The material things are bad.
0: Die materiellen Dinge sind schlecht.
1: But the spiritual things are good.
0: Aber die geistlichen Dinge sind gut.
1: This philosophy was introduced in Christianity, and our civilization is impregnated with the Greek philosophy of Plato.
0: Diese Philosophie fand Eingang in das Christentum, und unsere Gesellschaft weltweit ist davon verseucht durch dieses Gedankengut von Plato.
1: Many people dream to be in heaven without a body.
0: Viele Menschen, sie träumen. They dream.
1: Yes, many people.
0: Träumen davon, einmal im Himmel zu sein, und zwar ohne einen Leib.
1: They cannot.

0: accept material things in heaven.
1: Sie können nicht glauben, dass es im Himmel materielle Dinge geben kann.
0: But matter is not by itself.
1: Aber die Materie ist aus sich selbst heraus nicht böse. Hier
0: when
1: muss
0: we,
1: es böse heißen.
0: When we go to the Bible, when we go to the Bible, we may see that what God made in creation was very good.
1: Wenn wir zur Bibel gehen, sehen wir, was Gott in der Schöpfung hervorbrachte, war sehr gut.
0: It's just the reverse of what Greeks believed later.
1: Es ist genau das Gegenteil dessen, was die griechischen Philosophen später geglaubt haben.
0: Genesis 1:31 says, God saw all that he had made. Light, atmosphere, plants, disposition of sun, moon and planets, so their light benefits his creation, birds, animals and man.
1: Im 1. Mose Kapitel 1, Vers 31 steht, dass Gott alles sah, was er gemacht hatte, und sieh, es war sehr gut. Das Licht, das er geschaffen hatte, die Atmosphäre, die Pflanzen, die Anordnung von Sonne, Mond, Sternen und Planeten, so dass ihr Licht seiner Schöpfung Nutzen bringt. Die Vögel, Tiere und schließlich der Mensch.
0: And it was very good.
1: Und sieh, es war sehr gut.
0: The trees of the Eden that Adam saw will exist forever because God took the Garden of Eden into heaven, and they are there.
1: Die Bäume, die Adam in Eden sah, sie sind unvergänglich, denn Gott hat Eden einst in den Himmel gebracht und dort ist das Ganze und wird auf ewig bleiben.
0: Evil started by corrupting spiritual faculties.
1: Das Böse verdarb zuerst die geistlichen Fähigkeiten.
0: By disobedience.
1: Durch Ungehorsam.
0: Genesis 3, verse 16-17 says, cursed is the ground, the matter, because of you.
1: Im 1. Mose 3, Vers 17 heißt es, der Erdboden, die Materie sei verflucht um deinetwillen.
0: We find a complete philosophy or theology, a complete different philosophy or theology than what we find in Greek philosophy.
1: Hier also in der Schrift wird uns eine Theologie offenbart, eine Philosophie, die dem vollständig entgegensteht, was die griechischen Philosophen später hervorbrachten.
0: And since sin began in our spiritual faculties, regeneration has to start also in a spiritual dimension.
1: Und weil Sünde zuerst in unseren geistlichen Fähigkeiten auftrat, muss auch die geistliche Erneuerung das sein, was als erstes stattfindet.
0: Let us read Romans chapter 8, verse 19 to 21.
1: Wir möchten Römer 8, Vers 19 bis 21 lesen.
0: For the creation waits in eager expectation for the children of God to be revealed.
1: Denn die gespannte Erwartung der Schöpfung sehnt die Offenbarung der Söhne Gottes herbei.
0: For the creation was subjected to frustration, not by its own choice, but by the will of the one who subjected it.
1: Die Schöpfung ist nämlich der Vergänglichkeit unterworfen, nicht freiwillig, sondern durch den, der sie unterworfen hat, auf Hoffnung hin.
0: Matter is not guilty of what happened.
1: Die Materie ist nicht schuld gewesen in Bezug auf was hier geschehen ist.
0: The guilty ones are the human beings that God put in the Garden of Eden to keep his creation.
1: Die Schuldigen, das waren die Menschen, die Gott in den Garten Eden hineingestellt hat, um seine Schöpfung zu bewahren.
0: But the nature, the creation of God, hopes for the time when she will be liberated from its bondage to decay and brought into the freedom and glory of the children of God.
1: Aber die Schöpfung, die Gott geschaffen hat, sie, die der Vergänglichkeit unterworfen nun ist, sie hat eine Sehnsucht, die sich erfüllen wird, wenn die Söhne Gottes offenbar werden.
0: When our sons were really little boys, I ran some races with them.
1: Als unsere Söhne noch sehr klein waren, da haben wir ja Wettrennen miteinander veranstaltet.
0: When my son Daniel was 13 years old,
1: als mein Sohn Daniel 13 Jahre alt war,
0: I realized that one day I was running and he was running behind me without trying to win me.
1: Da stellte ich fest, dass wir beide rennten.
0: And while running, I asked him, why are you not running faster?
1: Da waren wir beide am Rennen und ich stellte fest, wie

0: er hinter mir war und gar nicht versuchte, mich zu überholen. Und ich stellte ihm die Frage, warum rennst du nicht schneller? Und er sagte, ich warte darauf, dass du müde wirst und dann werde ich dich überholen.
1: Sometimes later, well, I always try to help them and to protect them when they fell down, when they were children.
0: Nun, als sie klein waren, habe ich immer versucht, sie zu beschützen, ihnen zu helfen, wenn sie hingefallen sind, sie wieder aufzurichten.
1: And one day I jumped and I fell down and my children came to help me.
0: Und einmal bin ich bei einem Satz, den ich machte, gestürzt und meine Kinder sind zu mir gerannt, um mir aufzuhelfen.
1: And I realized that times were changing.
0: Und ich habe festgestellt, die Zeiten ändern sich.
1: I cannot compete with them. I cannot enter in competition with them from a long time ago. They don't try to play with me because they know that they win me.
0: Es ist schon sehr lange her, dass wir nicht mehr miteinander im Wettbewerb stehen können. Sie versuchen es auch nicht, denn sie wissen, dass sie doch siegreich hervorgehen werden.
1: I read without glasses for a long time, but now I have to put glasses sometimes when I want to read some issues.
0: Lange Zeit habe ich keine Brille gebraucht, aber jetzt, wenn ich manche Dinge, die so klein geschriebener sind, lesen möchte, dann muss ich mir doch Brille aufsetzen.
1: The Apostle Paul wrote in Romans 8:22, "We know that the whole creation has been groaning as in the pains of childbirth right up to the present time."
0: In Vers 22 in Römer 8 sagt dann der Apostel Paulus, wir wissen, dass die ganze Schöpfung mitseufzt und mit in Wehen liegt bis jetzt.
1: In Vers 23 he wrote, "Not only so, but we ourselves who have the first fruits of the Spirit groan inwardly as we wait eagerly for our adoption to sonship, the redemption of our bodies."
0: Und in Vers 23 sagt er, und nicht nur sie, sondern auch wir selbst, die wir die Erstlingsgabe des Geistes haben, auch wir erwarten seufzend die Sohnesstellung, die Erlösung unseres Leibes.
1: We are losing little by little the energy, the life of our body.
0: Allmählich wird die Kraft unseres Körpers, unseres Leibes geringer.
1: But God gave us the first fruits of the Spirit.
0: Aber Gott gab uns die Erstlingsgabe des Geistes.
1: We may taste already something of the realities to come thanks to the fact that we have the first fruits of the Spirit.
0: Wir mögen bereits jetzt etwas schmecken von den Realitäten, die auf uns zukommen, aufgrund dieser Erstlingsgabe des Geistes.
1: But we have to bear our body, and we are eager also in the expectation what even our body will be redeemed.
0: Aber wir müssen körperliche Leiden hier ertragen, sind aber gleichzeitig voller Erwartung in Bezug auf jene Erlösung, die auch unseren Leib miterlösen wird.
1: In 2 Corinthians chapter 4:16, the apostle said, "Therefore we do not lose heart, though outwardly we are wasting away, yet inwardly we are being renewed day by day."
0: So sagt der Apostel Paulus in 2. Korinther 4, Vers 16, darum lassen wir uns nicht entmutigen, sondern wenn auch unser äußerer Mensch zugrunde geht, so wird doch der innere Tag für Tag erneuert.
1: I met people dying, but showing a tremendous faith and peace of God and happiness because they knew that they would overcome.
0: Ich habe Menschen erlebt, die direkt vor dem Sterben, direkt vor dem Tod sich befanden, aber mit einem Frieden, mit einer Freude in ihrem Herzen, die sie ausdrückten, weil sie wussten, was sie erwartet.
1: Ephesians 4:23, "With regard to your former way of life, put off your old self, which is being corrupted by its deceitful desires. Be made new in the attitude of your minds and put on the new self, created to be like God in true righteousness and holiness."
0: In Epheser 4, in den Versen 22 bis 24, "Dass ihr, was den früheren Wandel betrifft, den alten Menschen abgelegt habt, der sich wegen der betrügerischen Begierden verderbte, dagegen erneuert werdet im Geist eurer Gesinnung und den neuen Menschen angezogen habt, der Gott entsprechend geschaffen ist in wahrhaftiger Gerechtigkeit und Heiligkeit.
1: The renewal begins in our mind.
0: Die Erneuerung beginnt in unserem Geist.
1: The transformation begins with our way of reasoning, with our spirit.
0: Die Umwandlung beginnt mit der Art und Weise, wie wir nachdenken, wie wir unseren Geist einsetzen.
1: Romans 12, verse 2. Do not be conformed to this world, but be transformed by the renewal of your mind, that by testing you may discern what is the will of God, what is good and acceptable and perfect.
0: Römer 12, Vers 2. Passt euch nicht diesem Weltlauf an, sondern lasst euch in eurem Wesen verwandeln durch die Erneuerung eures Sinnes, damit ihr prüfen könnt, was der gute und wohlgefällige und vollkommene Wille Gottes ist.
1: Let us now see how the Greek philosophy damaged the message of the gospel.
0: Lasst uns nun miteinander betrachten, wie die griechische Philosophie die das Evangelium beschädigt hat.
1: How Christian doctrines were perverted by Greek thought.
0: Wie christliche Lehren durch den Einfluss griechischer Philosophie verdorben worden
1: First
0: sind.
1: Of all, the doctrine of incarnation.
0: Zunächst einmal die Lehre der Menschwerdung.
1: In 1 John chapter 4 verse 2 to 3 the apostle John had to face that problem.
0: Im 1. Johannes Kapitel 4 in den Versen 2 und 3 musste der Apostel Johannes dieser Herausforderung begegnen.
1: The gospel was reaching the Greek world and many thoughts of Greek philosophy were being introduced within the church.
0: Das Evangelium, das erreichte die griechisch sprechende Welt, aber viele griechische Gedanken wollten auch Eingang finden in die Christenheit selbst.
1: And he said, this is how you can recognize the Spirit of God.
0: So sagt er also, daran erkennt ihr den Geist Gottes.
1: Every spirit that acknowledges that Jesus Christ has come in the flesh is from God. But every spirit that does not acknowledge Jesus is not from God.
0: Jeder Geist, der bekennt, dass Jesus Christus im Fleisch gekommen ist, der ist aus Gott. Und jeder Geist, der nicht bekennt, dass Jesus Christus im Fleisch gekommen ist, der ist nicht aus Gott.
1: Those who deny the incarnation of the Son of God are not sent by God.
0: Wer die Menschwerdung des Sohnes Gottes verneint, ist nicht von Gott gesandt.
1: Let us now consider the body resurrection.
0: Zweitens, die Auferstehung des Leibes.
1: Many said, okay, God was made flesh because he loved the world.
0: Viele sagten, in Ordnung, Gott wurde Fleisch, weil er die Menschheit liebte.
1: The Greeks could not accept it because how could God become something bad like matter?
0: Griechen oder Menschen mit dem Denken der griechischen Philosophie konnten das nicht verstehen. Wie könnte Gott plötzlich akzeptieren, in Verbindung gebracht zu werden mit vergänglicher Materie?
1: God is spirit, so he is something good, but Gott, he cannot be a matter.
0: Sie dachten ja, Gott ist Geist, er ist gut, er kann nicht plötzlich Materie werden oder mit der Materie verbunden werden.
1: But since the apostle John was clear saying that Jesus came in flesh, many Greeks finally accepted this, like following the testimony also of the other apostles.
0: Aber da der Apostel Johannes so nachdrücklich zum Ausdruck brachte, dass Jesus Christus im Fleisch gekommen war, haben viele Griechen das auch schließlich so akzeptiert.
1: In heaven, Jesus was not a matter, had not a body, they believed, but here on earth, to be with us, he adopted a body in appearance for some others, well, in reality, but when he resurrected, he could not bear his body to heaven.
0: Das Problem bestand nur darin, dass sie überzeugt davon nun waren, dass Jesus im Himmel keinen Leib besessen hatte, dass er ihn nun auf dieser Erde aufgenommen hatte, aber nur scheinbar, und dass er dann nach seiner Auferstehung wiederum nur geistlich und nicht leiblich aufgefahren war.
1: This is the reason why the apostle went to preach to the Greek philosophers. They rejected the message of the resurrection of Jesus.
0: Dies ist der Grund, weshalb die Apostel von den griechischen Philosophen praktisch abgelehnt wurden, sie

0: Sie wollten nicht die Überlegung der Auferstehung Jesu Christi auch leiblich akzeptieren.
1: In Acts 17, verse 30-32, we read, "For he has set a day, he told the Greek philosophers, when he will judge the world with justice by the man he has appointed."
0: Paulus sagte den griechischen Philosophen in Apostelgeschichte 17 in den Versen 30 bis 32, er hat einen Tag festgesetzt, an dem er den Erdkreis in Gerechtigkeit richten wird, durch einen Mann, den er dazu bestimmt hat.
1: He has given proof of this to all men by raising him from the dead.
0: Und den er für alle beglaubigte, indem er ihn aus den Toten auferweckt hat.
1: When they heard about the resurrection of the dead, some of them sneered and others said, "Well, we want to hear you again on this subject."
0: Als sie aber von der Auferstehung der Toten hörten, spotteten die einen, die anderen aber sprachen, wir wollen dich darüber nochmal hören.
1: Regeneration cannot come by resurrection of the body. This is something bad.
0: Auferstehung in ihrem Denken und in ihrer Argumentation kann nicht so stattfinden, dass es sich um eine Leibesauferstehung handelt.
1: If the apostle told them the spirit of Jesus went to heaven, they could say, okay, this is what we believe too.
0: Wenn die Apostel ihnen gesagt hätten, der Geist Jesu ist in den Himmel aufgefahren, dann hätten sie gesagt, in Ordnung, das glauben wir auch.
1: When Jesus appeared to his disciples, they were scared.
0: Als Jesus seinen Jüngern begegnete nach seinem Kreuzigung, waren sie sehr bestürzt.
1: We may read in Luke 24, verse 36 to 43 this.
0: In Lukas 24, in den Versen 36 bis 43 lesen wir.
1: They were startled and frightened, thinking they saw a ghost.
0: Bestürzt und voll Furcht meinten sie, einen Geist zu sehen.
1: He said to them, "Why are you troubled, and why do doubts rise in your minds?"
0: Und er sprach zu ihnen, was seid ihr so erschrocken? Und warum steigen Zweifel auf in euren Herzen?
1: Look at my hands and my feet. It is I myself.
0: Seht an meinen Händen und meinen Füßen, dass ich es bin.
1: Touch me.
0: Rührt mich an.
1: And see.
0: Und schaut.
1: A ghost does not have flesh and bones as you see I have.
0: Denn ein Geist hat nicht Fleisch und Knochen, wie ihr seht, dass ich es habe.
1: When he had said this, he showed them his hands and feet.
0: Und indem er das sagte, zeigte er ihnen die Hände und die Füße.
1: And while they still did not believe it, he asked them, "Do you have anything here to eat?"
0: Da sie aber noch nicht glaubten, sprach er zu ihnen, "Habt ihr etwas zu essen hier?"
1: They gave him a piece of broiled fish, and he took it and ate it. And in their presence.
0: Da reichten sie ihm ein Stück gebratenen Fisch und etwas Wabenhonig und er nahm es und aß es vor ihnen.
1: They could touch, they could see the resurrection of Jesus.
0: Sie konnten ihn berühren, sie konnten die Auferstehung Jesu sehen.
1: It was a material resurrection.
0: Das war eine materielle Auferstehung.
1: Let us go now to a third Christian doctrine, the visible second coming of Jesus.
0: Wir kommen jetzt zu einer dritten christlichen Lehre, das sichtbare zweite Kommen Jesu.
1: In Acts chapter 1, the disciples were looking at Jesus when he started to go up to heaven.
0: In Apostelgeschichte 1 wird uns berichtet, wie die Jünger Jesus beobachteten, als er plötzlich begann, in den Himmel aufzufahren.
1: He was taken up before their very eyes and a cloud hid him from their sight.
0: Er wurde vor ihren Augen emporgehoben und eine Wolke nahm ihn auf vor ihren Augen weg.
1: They were looking intently up into the sky as he was going when suddenly two men dressed in white stood beside them.
0: Und als sie unverwandt zum Himmel blickten, während er dahin fuhr, siehe, da standen zwei Männer in weißer Kleidung bei ihm.
1: "Men of Galilee," they said, "why do you stand here looking into the sky?"
0: Die sprachen, ihr Männer von Galiläa, was steht ihr hier und seht zum Himmel?
1: "This same Jesus who has been taken from you into heaven will come back in the same way you have seen him go into heaven."
0: Dieser Jesus, der von euch weg in den Himmel aufgenommen worden ist, wird in derselben Weise wiederkommen, wie ihr ihn habt in den Himmel auffahren sehen.
1: "The same Jesus you touched, the same Jesus you could see with your own eyes is the same Jesus that will come in the same way.
0: Derselbe Jesus, den ihr berührt habt, derselbe Jesus, den ihr mit euren Augen betrachtet.

0: Betrachtet habt, es ist derselbe Jesus, der in derselben Weise wiederkommen wird.
1: Jesus himself said in Matthew 24, verse 30 to 31.
0: Jesus selbst sagt in Matthäus Kapitel 24 in den Versen 30 und 31.
1: When he depicted this, his second coming.
0: Als er über seine Wiederkunft sprach.
1: Then will appear the sign of the Son of Man in heaven, the cloud.
0: Dann wird das Zeichen des Menschensohnes am Himmel erscheinen, die Wolke.
1: And then all the peoples of the earth will mourn when they see the Son of Man coming on the clouds of heaven with power and great glory.
0: Und dann werden sich alle Geschlechter der Erde an die Brust schlagen und sie werden den Sohn des Menschen kommen sehen auf den Wolken des Himmels mit großer Kraft und Herrlichkeit.
1: And he will send his angels with a loud trumpet call and they will gather his elect from the four winds from one end to the heavens to the other.
0: Und er wird seine Engel aussenden mit starkem Posaunenschall. Und sie werden seine Auserwählten versammeln von den vier Windrichtungen her, von einem Ende des Himmels bis zum anderen.
1: I heard some saying, well, we will be able to see him with the eyes of faith.
0: Ich habe einige Stimmen gehört, die gesagt haben, gut, wir werden ihn sehen mit den Augen des Glaubens.
1: But we may see here that all the peoples of the earth will mourn when they see the Son of Man.
0: Aber hier erkennen wir, dass die Völker der Erde sich an die Brust schlagen werden, wenn sie den Sohn des Menschen kommen sehen.
1: What kind of faith they will have if they will call for the rocks and the mountains to fall upon them to hear themselves from the presence of God?
0: Welche Art Glaube ist ihre gewesen, wenn sie die Berge anrufen werden, auf sie zu fallen, um sie zu verbergen vor der Herrlichkeit Gottes?
1: Everyone will see the Lord with his own eyes.
0: Jeder wird den Herrn mit seinen eigenen Augen sehen.
1: Now, a fourth doctrine.
0: Eine vierte biblische Lehre,
1: that was, damaged by Greek philosophy.
0: Die durch griechische Philosophie beschädigt worden ist.
1: Our promised material inheritance.
0: Unser verheißenes materielles Erbe.
1: Jesus wrote in John 14, "Do not let your hearts be troubled."
0: In Johannes 14 sehen wir, dass Jesus sagt, euer Herz erschrecke nicht.
1: You believe in God, believe also in me.
0: Glaubt an Gott und glaubt an mich.
1: My father's house has many rooms.
0: Im Haus meines Vaters sind viele Wohnungen.
1: If that were not so, would I have told you that?
0: Wenn nicht, so hätte ich es euch gesagt.
1: If the rooms were spiritual, like the Greek believe,
0: Wenn es nur geistige Räume wären, wie die Griechen glaubten, dann hätte ich es euch gesagt.
1: But God has, my father has a house in heaven.
0: Aber mein Vater hat ein Haus im Himmel.
1: And there are many rooms, many houses for you that I will go to prepare, so you will live there.
0: Und da sind viele Wohnungen, da sind viele Häuser, die ich für euch vorbereite und ihr werdet dort leben.
1: I am going there to prepare a place for you.
0: Ich gehe hin, um euch eine Stätte zu bereiten.
1: And if I go and prepare a place for you, I will come back and tell you to be with me, that you also may be where I am.
0: Und wenn ich hingehe und euch eine Stätte bereite, so komme ich wieder und werde euch zu mir nehmen, damit auch ihr seid, wo ich bin.
1: Ellen G. White wrote a statement acknowledging that for many people it's hard to accept material things in heaven.
0: Ellen White hat eine Aussage geschrieben, wo sie anerkennt, dass es für sehr viele schwierig ist, diese materielle Wirklichkeit des Himmels zu erfassen.
1: In the book The Great Controversy she wrote, a fear of making the future inheritance seem too material has led many to spiritualize away the very truths which lead us to look upon it as our home.
0: In dem Buch Der große Kampf schrieb sie, die Furcht, das zukünftige Erbe zu materiell darzustellen, hat viele dazu geführt, eben jene Wahrheit zu vergeistigen, durch die wir es als unser Zuhause ansehen können.
1: Christ assured his disciples that he went to prepare mansions for them in the Father's house.
0: Christus versicherte seinen Jüngern, dass er hingehen würde, um für sie eine Stätte in seines Vaters Haus zu bereiten.
1: Those who accept the teachings of God's word will not be wholly ignorant concerning the heavenly abode.
0: Wer die Lehren des Wortes Gottes annimmt, wird über die himmlische Wohnung nicht völlig unwissend sein.
1: And yet, I had not seen, nor ear had

0: there, neither have entered into the hearts of man the things which God hath prepared for them that love him.
1: Und dennoch, was kein Auge gesehen und kein Ohr gehört und keinem Menschen ins Herz gekommen ist, was Gott denen bereitet hat, die ihn lieben.
0: We can imagine, we may try to compare what we know here to what will be there, but we cannot grasp the reality in fullness of the heavenly abode.
1: Wir können es uns nicht vorstellen. Wir mögen versuchen, das, was uns hier als herrlich erscheint, zu vergleichen mit dem, was dort sein wird. Aber wir sind nicht in der Lage, die Fülle dessen, was uns erwartet, in unserem Herzen zu erfassen.
0: Human language is inadequate to describe the reward of the righteous.
1: Menschliche Sprache reicht nicht aus, um den Lohn der Gerechten zu beschreiben.
0: It will be known only to those who behold it. No finite mind can comprehend the glory of the paradise of God.
1: Nur die, die ihn sehen, werden ihn kennen. Kein sterbliches Denken kann die Herrlichkeit des Paradieses Gottes erfassen.
0: A fifth doctrine that was touched by the Greek philosophy.
1: Die griechische Philosophie hat eine weitere Lehre angegriffen.
0: The temple that is in heaven.
1: Hier ein fünfter Punkt also, der Tempel im Himmel.
0: Is there a real temple, a material temple in heaven?
1: Ist ein echter materieller Tempel im Himmel?
0: A friend of mine in Strasbourg tried to show in his doctoral dissertation that there is no temple in heaven.
1: Ein Freund von mir versuchte in seiner Doktorarbeit an derselben Universität, an der ich war in Straßburg, zu beweisen, dass es kein Heiligtum, keinen Tempel buchstäblich materiell im Himmel gibt.
0: He said that in heaven, the temple of God in heaven is just a symbol of his presence.
1: Er sagte, wenn die Bibel vom Tempel und von Gott im Himmel spricht, ist das nur ein Symbol für seine Gegenwart.
0: And I remember when he defended his doctoral dissertation, one of the members of the jury told him this.
1: Und ich erinnere mich noch gut an den Tag, wo ich beiwohnte der Verteidigung seines Doktorats. Da sagt ihm einer der Professoren der Jury.
0: He said that he didn't believe what his church believed. The one who was defending his dissertation.
1: He himself said. Er sagte vor dieser Jury: Ich glaube nicht, was meine Gemeinde glaubt über diesen Punkt.
0: But that member of the jury told him, this is your problem, this may be our problem, but it was not the problem of the apostles and those who wrote the books of the Bible.
1: Daraufhin erwiderte ihm jener Professor in der Jury, das mag ihr Problem sein, das mag unser Problem sein. Aber das war nicht das Problem der Apostel, die das Neue Testament schrieben.
0: In Hebrews 9:24, the apostle said, for Christ did not enter a man-made sanctuary that was only a copy of the true one. He entered heaven itself, now to appear for us in God's presence.
1: In Hebräer 9, Vers 24 sagt der Apostel Paulus, denn nicht in ein mit Händen gemachtes Heiligtum, in eine Nachbildung des Wahrhaftigen ist der Christus eingegangen, sondern in den Himmel selbst, um jetzt für uns vor dem Angesicht Gottes zu erscheinen.
0: Moses saw a pattern of what is in heaven. He didn't see a symbol of another symbol, but he saw a symbol of a reality.
1: Mose, er sah ein Modell dessen, was im Himmel ist. Er sah nicht das Symbol eines anderen Symbols, er sah das Modell einer Wirklichkeit.
0: In Revelation 14:17 and 15:5, we see that the Apostle Paul saw that temple.
1: In Offenbarung 14, Vers 17 und 15, Vers 5 sehen wir, dass der Apostel Johannes den Tempel sah.
0: Another angel came out of the temple which is in heaven.
1: Ein weiterer Engel kam hervor aus dem Tempel, der im Himmel ist.
0: After this I looked and in heaven the temple that is the tabernacle of the testimony was open.
1: Nach diesem sah ich und siehe, der Tempel des Zeltes des Zeugnisses im Himmel wurde geöffnet.
0: The apostle saw the golden altar. He was able to see the candlesticks and

0: he was able to see also the Ark of the Covenant.
1: Der Apostel sah den goldenen Leuchter, er sah den Räucheraltar, er sah sogar die Bundeslade.
0: There are two principal rooms in the heavenly sanctuary, a holy place and a most holy place, with furnishings there.
1: Es gibt zwei Hauptgemächer im himmlischen Heiligtum, das Heilige und das Allerheiligste, und Gegenstände sind dort da.
0: Do you believe that?
1: Glaubt ihr das?
0: Could you believe this?
1: Könnt ihr das glauben?
0: If it's hard for you to believe it, it's because you have pagan seeds in your mind.
1: Wenn es euch schwer fällt, das zu glauben, dann nur deshalb, weil ihr heidnischen Samen in eurem Geist tragt.
0: We have to be converted to the message of the Bible.
1: Wir müssen bekehrt werden zur Botschaft hin der Bibel.
0: I prefer to believe to those who were taken there to see, not to those who speculated like Greek philosophers, say no, probably not.
1: Ich bevorzuge jenen zu glauben, die Augenzeugen gewesen sind, als jenen, die darüber spekulieren, und zwar auf der Grundlage spekulativer griechischer Philosophie.
0: In Hebrews chapter 8 we find, when everything had been arranged like this, the priests entered regularly into the outer room to carry on their ministry, but only the high priest entered the inner room, and that only once a year.
1: In Hebräer Kapitel 8, Vers 5 steht, da nun dies so eingerichtet ist, betreten zwar die Priester alle Zeit das vordere Zelt zur Verrichtung des Gottesdienstes, in das zweite Zelt aber geht einmal im Jahr nur der Hohepriester.
0: The Holy Spirit was shown by this that the way into the sanctuary, the heavenly sanctuary, had not yet been disclosed as long as the first tabernacle. The earthly one was still standing.
1: Damit zeigt der Heilige Geist deutlich, dass der Weg zum Heiligtum, zum himmlischen Heiligtum, noch nicht offenbar gemacht ist, solange das vordere Zelt, die irdische Stiftshütte, der irdische Tempel, Bestand hat.
0: How could the Apostle Paul know it? Because the Holy Spirit revealed him.
1: Wie konnte es der Apostel Paulus wissen? Weil der Heilige Geist es ihm deutlich zeigte, es ihm offenbarte.
0: And he said, this is an illustration for the present time, that of the heavenly sanctuary.
1: Und er sagte, dieses ist ein Gleichnis für die gegenwärtige Zeit, die Zeit des himmlischen Heiligtums.
0: Indicating that the gifts and sacrifices being offered in the early tabernacle were not able to clear the conscience of the worshipper.
1: In welcher Gaben und Opfer dargebracht werden, die, was das Gewissen anbelangt, den nicht vollkommen machen können, der den Gottesdienst verrichtet.
0: They are only external regulations applying until the time of the new order.
1: Der nur aus Verordnungen für das Fleisch besteht, die bis zu der Zeit auferlegt sind, da eine bessere Ordnung eingeführt wird.
0: The Apostle John saw Jesus among the candelabra of the holy place.
1: Der Apostel Johannes sah Jesus unter den Leuchtern des Heiligen in Offenbarung Kapitel 1.
0: In Revelation 8:3, another angel who had a golden censer came and stood at the altar. He was given much incense to offer with the prayers of all the saints on the golden altar before the throne.
1: In Offenbarung Kapitel 8, Vers 3 heißt es, ein anderer Engel kam und stellte sich an den Altar. Der hatte ein goldenes Räucherfass und ihm wurde viel Räucherwerk gegeben, damit er zusammen mit den Gebeten aller Heiligen auf dem goldenen Altar darbringe, der vor dem Thron ist.
0: In Revelation 11:19, then God's temple in heaven was opened, and within his temple was seen the ark of his covenant.
1: Offenbarung 11, Vers 19, und der Tempel Gottes im Himmel wurde geöffnet und die Lade seines Bundes wurde sichtbar in seinem Tempel.
0: The Seventh-day Adventist Church was raised to speak about heavenly realities, about a real material heavenly sanctuary.
1: Die Gemeinde der siebenten Tagsadventisten wurde von Gott ins Leben gerufen, um über himmlische Realitäten zu sprechen und ein tatsächlich existierendes himmlisches Heiligtum.
0: But sometimes we have the influence of the Greek philosophy that the world share, trying to be introduced in our church.
1: Aber zuweilen stehen wir vor Einflüssen der griechischen Philosophie, die versuchen, in unserer Gemeinde auch Fuß zu fassen.
0: And some of my friends, I remember when some of my friends told me, well, yes, there is a heavenly temple. I could accept a heavenly temple, a material heavenly temple, but I cannot accept that there are rooms and that there are furnishings there.
1: Einige meiner Freunde sagten,

0: Gut, ich kann akzeptieren, dass es einen himmlischen, buchstäblichen Tempel gibt, aber ich kann nicht akzeptieren noch glauben, dass es da Räume gibt, verschiedene, und auch Gegenstände, die sich darin befinden.
1: Look at this creation.
0: Schaut euch einmal diese materielle Welt hier an.
1: How many

0: vorstellen, dass der himmlische Architekt, dass Gott einen leeren Tempel baut.
1: I met another pastor who told me the only thing I want to see in heaven is Jesus.
0: Ich habe einen anderen Prediger gefunden, der mir sagte, das einzige, was ich im Himmel sehen will, ist Jesus.
1: I want to see Jesus, of course. The first thing I want to see.
0: Natürlich, Jesus ist das allererste, was ich sehen will.
1: But I want to see every beautiful things he did.
0: Aber ich will all das Wunderbare sehen, was er geschaffen hat.
1: Even in his temple.
0: Auch in seinem Tempel.
1: I want to see the Ark of the Covenant, the throne of God. I want to see the furnishings of God and of the temple. And I believe that God did many more things that he didn't reveal.
0: Ich will die Bundeslade sehen, die im Tempel ist. Ich will den Thron Gottes dort sehen. Ich möchte alle Gegenstände dort sehen. Und ich möchte all das sehen, was ich gar nicht weiß, was Gott noch alles dort geschaffen hat. Und ich glaube, er hat viel noch geschaffen, was wir nicht wissen.
1: In the book Patriarchs and Prophets, page 357, we read these statements of the spirit of prophecy.
0: Patriarchen und Propheten, auf der Seite 357 im Englischen, sagt uns der Geist der Weissagung.
1: As Christ's ministration was to consist of two great divisions, each occupying a period of time and having a distinct place in the heavenly sanctuary, so the typical ministration consisted of two divisions, the daily and the yearly service, and to each a department of the tabernacle was devoted.
0: So wie Christi Dienst aus zwei Teilen bestehen und jedes davon eine bestimmte Zeitspanne und einen besonderen Platz im himmlischen Heiligtum einnehmen sollte, so bestand auch der Schattendienst aus zwei Teilen, dem täglichen und dem jährlichen Dienst, und jedem war eine Abteilung der Stiftshütte geweiht.
1: The reality is in heaven.
0: Die Wirklichkeit ist im Himmel.
1: In the book The Great Controversy, page 414, the holy places of the sanctuary in heaven are represented by the two apartments in the sanctuary on earth.
0: In dem Buch Der große Kampf auf Seite 414 schreibt sie, die heiligen Orte im Heiligtum im Himmel werden durch die zwei Abteilungen des Heiligtums auf Erden dargestellt.
1: We may see here, we may hear in this statement a testimony that is completely free from the pagan philosophy.
0: Das Zeugnis, was wir gerade gelesen haben, ist völlig frei von heidnischer Philosophie.
1: It's not human speculation, it's God's revelation.
0: Das ist keine menschliche Spekulation, es ist göttliche Offenbarung.
1: As the sanctuary on earth had two apartments, the holy and the most holy, so there are two holy places in the sanctuary in heaven.
0: Und das gilt auch für dieses Zitat. Das irdische Heiligtum hatte zwei Abteilungen, das Heilige und das Allerheiligste. Ebenso gibt es zwei heilige Orte im Heiligtum im Himmel.
1: In the ark containing the law of God, the altar of incense and other instruments of service found in the sanctuary below have also their counterpart in the sanctuary above.
0: Auch die Lade, die Gottes Gesetz enthält, der Räucheraltar und andere Dienstwerkzeuge, die man im irdischen Heiligtum findet, haben ihr Gegenstück im Heiligtum im Himmel.
1: From time to time we find people in our church, some becoming theologians, who try to reject this view.
0: Immer wieder finden wir Geschwister innerhalb unserer Gemeinden, einige von ihnen werden Theologen, die versuchen, diese Sicht abzuweisen.
1: When one of them, called Ballinger, in the time of Ellen G. White, tried to deny the existence of veils in the heavenly temple and the reality of the heavenly temple, Ellen G. White wrote this.
0: Zur Zeit Ellen Whites gab es so einen Mann, Ballinger, der die Wirklichkeit des himmlischen Heiligtums verwarf und auch, dass es dort Abteilungen oder auch Türen geben würde, und ihm begegnete Ellen White in dieser Form.
1: When the power of God testifies as to what is truth, that truth is to stand forever as the truth.
0: Wenn die Kraft Gottes bezeugt, was Wahrheit ist, muss diese Wahrheit als Wahrheit auf ewig bestehen.
1: It was under the guidance of the Holy Spirit that the presentation of the sanctuary question was given.
0: Die Darstellung der Heiligtumsfrage wurde unter der Führung des Heiligen Geistes gegeben.
1: She argued in the same way as the Apostle Paul before his members of the nation of Israel, when he said the Holy Spirit was showing by this that there is a heavenly sanctuary.

0: Sie argumentiert hier auf dieselbe Art und Weise, auf die Paulus gegenüber seinem Volk reagierte, wenn sie hier sagt, dass es der Heilige Geist ist, der dies deutlich bezeugt.
1: Let us go to Hebrews chapter 12, verse 18, 22 to 24.
0: Gehen wir nun zu Hebräer Kapitel 12, Vers 18 und zu den Versen 22 bis 24.
1: Many takes this statement to deny the real existence in the heaven, of the heavenly sanctuary in heaven.
0: Viele,
1: heavenly realities, material realities.
0: Viele nehmen diesen Abschnitt, um zu zeigen, dass es keine materielle Wirklichkeit im Himmel gibt in Bezug auf Heiligtum, Stadt und so weiter.
1: The Apostle Paul says, you have not come to a mountain that can be touched.
0: Der Apostel Paulus sagt hier, denn ihr seid nicht zu dem Berg gekommen, den man anrühren konnte.
1: Ah, you may see, it's a spiritual mountain, it's not a literal material mountain in heaven.
0: Ah, wir können also hier schlussfolgern, dass es im Himmel keinen materiellen Berg gibt. Es ist ein geistlicher Berg, den Paulus hier meint.
1: They forget that chapter 12 was preceded by chapter 11, the chapter of faith.
0: Sie vergessen, dass Kapitel 12 ein Kapitel hat, das ihm vorausgeht, nämlich Kapitel 11, das Kapitel des Glaubens.
1: Do you remember the definition of faith of the Apostle Paul there?
0: Erinnert ihr euch, wie der Apostel Paulus Glauben dort in Hebräer Kapitel 11 definiert?
1: Faith is what we cannot see.
0: Glaube ist, was wir nicht sehen können.
1: Let me change it. Faith is what we cannot touch.
0: Glaube ist das, was wir nicht anfassen können.
1: But not because it is untouchable.
0: Aber nicht, weil man es nicht anfassen könnte.
1: Not because the heavenly realities are intangible.
0: Nicht, weil die himmlischen Realitäten nicht angefasst werden könnten.
1: We cannot touch it today, but we will touch it tomorrow.
0: Wir können es jetzt nicht berühren oder anfassen,
1: we
0: aber wir werden es morgen anfassen können.
1: We cannot see it today.
0: Wir können es heute nicht sehen.
1: With our own eyes, we'll see the glory of God.
0: Mit unseren buchstäblichen Augen, aber mit diesen buchstäblichen Augen werden wir die Herrlichkeit Gottes einmal sehen.
1: We will be within the temple of God with the great multitude, according to Revelation 7.
0: Wir werden nach Offenbarung Kapitel 7 mit der großen Schar im Tempel Gottes sein.
1: Praise in the name of the Lord for the great salvation.
0: Wir werden den Namen Gottes preisen für die große Erlösung.
1: You have come to Mount Zion, to the heavenly Jerusalem, the city of the living God.
0: Sondern ihr seid gekommen zu dem Berg Zion und zu der Stadt des lebendigen Gottes, dem himmlischen Jerusalem.
1: It is true, you cannot touch it now, but you will touch it tomorrow.
0: Es ist wahr, du kannst es jetzt noch nicht anfassen, aber morgen wirst du es tun können.
1: You have come to thousands upon thousands of angels in joyful assembly.
0: Ihr seid gekommen zu Zehntausenden von Engeln zu der Festversammlung.
1: You have come to God, the judge of all men.
0: Und zu Gott, dem Richter über alle.
1: To Jesus, the mediator of a new covenant, and to the sprinkled blood that speaks a better word than the blood of Abel.
0: Und zu Jesus, dem Mittler des neuen Bundes, und zu dem Blut der Besprengung, das Besseres redet als das Blut Abels.
1: In Hebrews 6, verse 19 to 20, the Apostle Paul wrote, we have this hope as an anchor for the soul, firm and secure.
0: Der Apostel Paulus schrieb in Hebräer 6, in den Versen 19 bis 20, diese Hoffnung halten wir fest, als einen sicheren und festen Anker der Seele.
1: Enters the inner sanctuary behind the curtain where Jesus, who went before us as a forerunner, has entered on our behalf.
0: Der auch hineinreicht ins Innere, hinter den Vorhang, wohin Jesus als Vorläufer für uns eingegangen ist, der hohe Priester in Ewigkeit geworden ist.
1: He has become a high priest forever in the order of Melchizedek.
0: Nach der Weise Melchisedeks.
1: Jesus went before us.
0: Jesus ist also uns vorausgegangen dort hinein.
1: He is our forerunner.
0: Er ist unser Vorläufer.
1: That means that he went first, we will go after him.
0: Das bedeutet, er ist als erster dort hineingekommen und wir werden ihm dort hinein folgen.
1: We may go today spiritually, but we will go literally with the new body, glorified like his body that the Lord will give us. And be in his temple.
0: Wir können heute schon dort geistlich hineingelangen, aber wir werden dort auch einmal mit einem verherrlichten Leib hineingelangen können, den Gott uns schenken wird.
1: In Hebrews 10, verse 19 to 22, we read this.
0: In Hebräer 10, in den Versen 19 bis 22 lesen wir.
1: Therefore, brothers, since we have confidence to enter the most holy place by the blood of Jesus, by a new and living way opened for us to

0: through the curtain that is his body, and since we have a great priest over the house of God, let us draw near to God with a sincere heart in full assurance of faith.
1: Da wir nun, ihr Brüder, Kraft des Blutes Jesu, Freimütigkeit haben zum Eingang in das Heiligtum, den er uns eingeweiht hat als neuen und lebendigen Weg, durch den Vorhang hindurch, das heißt durch sein Fleisch, und da wir einen großen Priester über das Haus Gottes haben, so lasst uns hinzutreten mit wahrhaftigem Herzen, in völliger Gewissheit des Glaubens.
0: Having our hearts sprinkled to cleanse us from a guilty conscience and having our bodies washed with pure water.
1: Durch Besprengung der Herzen, los vom bösen Gewissen und am Leib gewaschen mit reinem Wasser.
0: Now faith being sure of what we hope for and certain of what we do not see. Hebrews 11:1.
1: Hebräer 11, Vers 1. Es ist aber der Glaube eine feste Zuversicht auf das, was man hofft, eine Überzeugung von Tatsachen, die man nicht sieht.
0: More I know the Bible, more I'm impressed by the testimony of the spirit of prophecy.
1: Je mehr ich die Bibel kenne, umso beeindruckter bleibe ich zurück, wenn ich das Zeugnis des Geistes der Weissagung betrachte.
0: God's people, according to hell, cannot behold their mediator with the natural eye, but with the eye of faith, they see Christ before the mercy seat and direct their prayers to him and with assurance claim the benefits of his mediation.
1: Sie, Gottes Volk ist hier gemeint, können ihren Mittler mit natürlichen Augen nicht sehen, aber mit dem Glaubensauge sehen sie Jesus vor dem Gnadenthron und beten zu ihm und mit Zuversicht ergreifen sie die Wohltaten seiner Fürsprache.
0: Let us read one more text.
1: Wir möchten einen weiteren Text lesen.
0: Hebrews 6, 4 and 5.
1: Hebräer 6 in den Versen 4 und 5.
0: I will take it in a positive way.
1: Ich möchte diesen Text auf positive Art und Weise begreifen.
0: The context is negative in the testimony of the Apostle Paul.
1: Im Kontext hier, im Zusammenhang dessen, was der Apostel Paulus schreibt, gibt es hier eine negative Sicht, die er hier bringt.
0: Because he is speaking about those who apostatize often seeing the glory of God by faith.
1: Denn er spricht in dem Zusammenhang hier von jenen, die vom Glauben abgefallen sind, nachdem sie die Herrlichkeit Gottes im Glauben geschmeckt hatten.
0: Those who have once been enlightened, who have tasted the heavenly gift, who have shared in the Holy Spirit, who have tasted the goodness of the word of God and the powers of the coming age.
1: Die, welche einmal erleuchtet worden sind und die himmlische Gabe geschmeckt haben und Heiligen Geistes teilhaftig geworden sind und das gute Wort Gottes geschmeckt haben, dazu die Kräfte der zukünftigen Weltzeit.
0: We may taste today the powers of the coming age.
1: Wir mögen heute die Kräfte der zukünftigen Weltzeit schmecken.
0: Because we have the first fruits of the Spirit within us.
1: Weil wir die Erstlingsgabe des Geistes in uns haben.
0: When I was 18 years old, almost 19.
1: Als ich 18 war, gerade noch 18.
0: I went to Canvas in the extreme south of Argentina.
1: Bin ich ganz im Süden Argentiniens von Haus zu Haus gegangen und habe Buchevangelisation gemacht.
0: In a place which is called Patagonia.
1: Die Gegend dort heißt Patagonien.
0: There are winds every 3 or 4 days of 80 to 150 kilometers per hour.
1: Dort gibt es ganz starke Winde, die 80 bis 100 Kilometer pro Stunde durch die Gegend ziehen.
0: If I wanted to leave to Canvas, I have sometimes to walk almost lay down.
1: Wenn ich hinausging, um zu den Menschen mit den Büchern zu gehen, musste ich mich so gegen den Wind stemmen, dass ich zuweilen fast lag.
0: And the people didn't like to open the door because they feared that the roof could be flight.
1: Und die Menschen, sie fürchteten, dass ihnen das Dach von den Köpfen weg gerissen werden könnte.
0: Vegetation is not really we don't see too much vegetation there.
1: Dort gibt es nicht sehr viel Vegetation.
0: Just at the level of the the land.

0: Die Pflanzen, die sind sehr niedrig, fast auf Erdebene, Bodenebene.
1: My friend left and I remained alone there canvassing in this solitary place.
0: Ich war mit einem Freund gewesen, aber er ging und ich verblieb ganz allein und ging von Haus zu Haus, um die Bücher den Menschen vorzustellen.
1: People there said that in that place the devil lost his overcoat. El abrigo.
0: Die Menschen, sie pflegten dort zu sagen, in dieser Gegend hier hat der Teufel seinen Mantel verloren.
1: Few people lives there.
0: Wenige Menschen leben dort.
1: It is near the place where English people, English soldiers and Argentinians fought for the Malvinas or the Falklands.
0: Es ist ganz nahe von dem Gebiet, wo englische und argentinische Soldaten vor einigen Jahrzehnten um die Falklandinsel kämpften.
1: We have to be crazy to fight for those lands.
0: Man muss eigentlich verrückt sein, wenn man um solche Ländereien
1: from
0: kämpft.
1: A simple human perspective.
0: Von einem einfachen menschlichen Gesichtspunkt aus.
1: But when I was alone, finally, I was discouraged.
0: Aber als ich schließlich ganz allein war, war ich entmutigt.
1: In a moment, I started to pray.
0: Und da begann ich zu beten.
1: And I asked the Lord to come to strengthen me.
0: Und ich bat den Herrn, bitte komm und stärke mich.
1: I didn't like to continue canvassing.
0: Ich wollte nicht mehr weitermachen, mit den Büchern von Haus zu Haus zu gehen.
1: And I started to ask, oh Lord, come to me. I want to be sure that you will be with me.
0: Und ich sagte, Herr, ich bitte dich, komm zu mir. Ich will sicher sein, dass du mit mir bist.
1: I was young.
0: Ich war jung.
1: And I was crying alone.
0: Und ich weinte da ganz allein.
1: And at a certain moment I felt the presence of God.
0: Und plötzlich spürte ich die Gegenwart Gottes.
1: When I inhaled, it seems to me that I never stopped inhaling.
0: Und als ich einatmete, war es mir so, als würde ich nie wieder aufhören einzuatmen.
1: And when I exhaled, I loved.
0: Und als ich ausatmete, liebte ich.
1: The only thing I could say, thank you, Lord, thanks.
0: Das Einzige, was ich sagen konnte, war, danke, mein Gott.
1: What a wonderful peace I felt.
0: Was für einen wunderbaren Frieden spürte ich.
1: Some moments later, I continue being alone, but I didn't feel alone.
0: Einige Augenblicke später war ich zwar immer noch allein, aber ich fühlte mich nicht mehr allein.
1: I could say like Jacob, God was here and I didn't know it.
0: Ich konnte sagen wie Jakob, Gott war hier und ich wusste es nicht.
1: God blessed me and I had a tremendous success canvassing.
0: Gott segnete mich und ich hatte einen erstaunlichen, einen großen Erfolg in der BE-Arbeit.
1: I returned to the college and I was happy because I could overcome in the war of canvassing during the summer.
0: Ich kehrte zurück zur Hochschule und ich war glücklich, denn ich hatte überwunden, ich konnte weiter im Sommer dann wieder BE-Arbeit machen.
1: But after a while, routine to go to class and everything to do the same hymn, caused me to remember with a kind of nostalgia that experience that I have felt.
0: Aber nach einiger Zeit stellte sich doch eine Routine ein. Ich war dabei, den Unterricht zu besuchen. Ich tat dasselbe und eine Nostalgie kam auf in Bezug auf das, was ich da erlebt hatte.
1: And I thought, I can ask God something more now.
0: Und ich dachte mir, ich kann Gott jetzt um etwas mehr noch bitten.
1: I want to see an angel.
0: Ich möchte einen Engel sehen.
1: And I began to ask God, show me an angel.
0: Und ich begann Gott zu bitten, zeige mir einen Engel.
1: But I opened the eyes and there was no angel.
0: Aber ich öffnete meine Augen und da war kein Engel.
1: I said I have to have faith.
0: Und ich sagte mir, ich muss Glauben haben.
1: So I insisted.
0: Also habe ich mit Nachdruck das vor Gott gebracht.
1: Day after day,
0: Tag um Tag.
1: I opened my eyes and everything was dark.
0: Ich öffnete meine Augen und alles war dunkel.
1: Finally, I started to have doubts.
0: Schließlich begann ich Zweifel zu hegen.
1: And I began to think God doesn't love me.
0: Und ich begann zu denken,

0: Gott liebt mich nicht.
1: Why?
0: Warum?
1: Because he doesn't want to allow me to see an angel.
0: Weil er mir nicht die Möglichkeit schenken möchte, einen Engel zu sehen.
1: You know, I was 19 years old, and when we are young, sometimes our faith is unstable.
0: Ich war 19 Jahre alt. Erinnert euch, und wenn wir jung sind, ist unser Glaube manchmal nicht stabil, unstabil.
1: This may happen also to old people who are newborn in matters of faith.
0: Das mag auch alten Menschen widerfahren, die eben in Glaubensdingen erst Neulinge sind.
1: And I started to try to avoid the moments of prayer because for me it was a failure.
0: Und ich versuchte nicht mehr zu beten, denn das war für mich einfach etwas, was gescheitert war.
1: One day,
0: eines Tages,
1: I changed my prayer.
0: Habe ich mein Gebet verändert.
1: One evening.
0: An einem Abend.
1: And I asked the Lord.
0: Und ich bat den Herrn.
1: Okay, you don't want to allow me to see an angel.
0: Gut, du willst nicht zulassen, dass ich einen Engel sehe.
1: But let me know tomorrow someone who is in extreme need, and I will give him all the money I want.
0: Aber lasst mich jemanden morgen finden, der in äußerster materieller Not ist, und ich werde ihm alles geben, was ich morgen einnehmen werde bei der Beerdigung.
1: The next day I went to a friend. It was not really a friend, but someone who I knew he was some need.
0: Am nächsten Tag ging ich am Morgen zu jemandem, einem Bekannten. Ich wusste, er ist in einer Not.
1: And I told him, I have some money for you because I know you need money to pay your studies.
0: Und ich sagte ihm, ich habe etwas Geld für dich, denn ich weiß, du brauchst Geld, um deine Studiengebühren zu begleichen.
1: Since I never talked to him before, he looked at me as saying, are you crazy?
0: Und weil ich nie zuvor mit ihm gesprochen hatte, schaute er mich so an, als wollte er sagen, bist du verrückt geworden?
1: But I wanted to leave God the opportunity to tell me.
0: Aber ich wollte Gott die Möglichkeit lassen, mit mir zu sprechen.
1: That he heard my prayer.
0: Dass er mein Gebet erhört hatte.
1: Late in the night I was studying with other friends for the next day.
0: Am späten Abend studierte ich mit anderen Freunden.
1: And I forgot for a moment my prayer.
0: Und ich vergaß mein Gebet einen Augenblick lang.
1: And when I was returning to my home, I was walking with another friend who came from Paraguay, and he was married.
0: Und als ich zurückkehrte in meine Wohnung, da war ich mit einem anderen Freund zusammen. Das war ein Mann aus Paraguay, und er war verheiratet.
1: And he told me, I will not go tomorrow to class.
0: Und er sagte mir, morgen werde ich nicht in den Unterricht kommen.
1: Why?
0: Warum nicht, fragte
1: Because
0: ich.
1: I will stop studying.
0: Weil ich aufhören werde mit dem Studium.
1: I have to pay money. He had canvassed, but instead of receiving money, he received a debt.
0: Er hatte BE-Arbeit gemacht, aber anstelle etwas zu verdienen, kam er immer mehr in Schuld, in Nöte.
1: He was not paying the rent of the apartment from 2 months.
0: Er hatte 2 Monate lang nicht mehr die Miete für sein Apartment bezahlen können.
1: And since my father was the one who was dealing with the contability, the el gerente, the treasurer of the university, of our university, he was trying to get through me a job.
0: Und weil mein Vater verantwortlich war für den finanziellen Sektor dort an der Universität, versuchte er jetzt über mich einen Job zu bekommen.
1: And I tried, I was thinking, how may I do for this friend?
0: Und ich habe mir die Frage gestellt, was kann ich tun für diesen Freund?
1: And suddenly,
0: und plötzlich erinnerte ich mich an mein Gebet.
1: I felt that from the throne of God, God was telling me, your prayer reached us here in heaven.
0: Und ich spürte,
1: and we are given the answer you requested.
0: Ich spürte, wie Gott mir sagte, dein Gebet ist vor meinen Thron gekommen und ich habe es beantwortet. Ich habe auf deine Bitte hin beantwortet.
1: In source I tried to explain him, but he told me, no, I need a job, he told me. He didn't like a feeling like a child. He wanted a mature understanding of his situation.
0: Ich habe ihm das erklärt, aber er, could you repeat this?
1: He needed a mature

0: understanding of his situation, not just to cry, someone who started to cry for what was happening.
1: Und ich begann dort vor ihm zu weinen, und er suchte eigentlich jemanden, der reif genug wäre, ihm in seiner Situation behilflich zu sein.
0: But I was not crying for him, I was crying because I felt that the angels that I wanted to see were there.
1: Aber ich weinte nicht wegen seiner Notlage. Ich weinte, weil ich feststellte, dass die Engel Gottes hier waren.
0: They were there at the command of God to answer my
1: prayer. Sie waren dort, da, weil nach dem Gebot und Befehl Gottes sie gekommen waren, um das Gebet, das ich gesprochen hatte, zu beantworten.
0: The next day I went to the office of the college to ask for my money who came through the organization to our college, to our university.
1: Am nächsten Tag bin ich in unserer Hochschule zum Verantwortlichen gegangen, den ich dann bat, mir die Gelder, die eingegangen waren durch meine BE-Arbeit, mir weiterzuleiten.
0: And the brother who was in the cashier told me, excuse me, I cannot give you the money because your father asked me to tell you that he wants to talk to you before giving that money.
1: Und der Kassierer dort hat mir gesagt, es tut mir leid, ich kann dir jetzt das Geld nicht auszahlen. Dein Vater möchte zuerst mit dir sprechen, bevor ich es dir gebe.
0: I was 19 years old and I told that man, that money is mine, not of my father.
1: Und ich war 19 und ich dachte mir, dieses Geld gehört mir, es gehört nicht meinem Vater.
0: Okay, but your father is my boss, so you have to talk to him because I have to do what he asked me to do.
1: In Ordnung, aber dein Vater ist mein Chef und ich muss tun, was er mich zu tun bittet.
0: I went to the office of my father.
1: Ich bin ins Büro meines Vaters gegangen.
0: And I asked him, what happened with my money?
1: Und ich habe ihm die Frage gestellt, was ist geschehen mit meinem Geld?
0: And he told me nothing.
1: Und er sagte nichts.
0: I want to know, what will you do with that money?
1: Ich möchte nur wissen, was du mit diesem Geld tun wirst.
0: Because it is the first time you will have that big amount of money.
1: Denn es ist das erste Mal, dass du so viel Geld bekommst.
0: And I am your father.
1: Und ich bin dein Vater.
0: And I want to be sure that you will know how to do with this money.
1: Und ich möchte sicher gehen, dass du weißt, wie du recht mit diesem Geld umgehst.
0: This is my affair, I told him.
1: Das ist meine Sache, sagte ich ihm.
0: Yes, I know.
1: Ich weiß, ja.
0: But you have to remember that I am your father.
1: Aber
0: and I want to know it.
1: Erinnere mich, dich, ich bin dein Vater, ich möchte es wissen.
0: I didn't like to tell him.
1: Ich wollte es ihm nicht sagen.
0: But when I couldn't avoid to tell him, I started to cry again.
1: Aber als ich es nicht mehr vermeiden konnte, begann ich erneut zu weinen.
0: And he began to laugh and told me he thought probably that I was trying to buy something for my future marriage.
1: Und er begann zu lachen. Er dachte vielleicht, dass ich etwas kaufen wollte für meinen zukünftige Ehe.
0: Because that lady who is there was at that time the cause of my future dreams.
1: Denn die liebe Dame, die dort ist, sie war zu der Zeit der Traum meiner Zukunft.
0: And so I told him, finally in sobs, I had to tell him my problem.
1: Schließlich musste ich ihm von meiner Situation erzählen, von meinem Gebet berichten.
0: And God's answer.
1: Und von Gottes Antwort.
0: And I remember he was reflecting at what I was telling him.
1: Und ich erinnere mich gut, er sann nach über das, was ich ihm sagte.
0: And he told me, you don't have to give anything to the first friend you went to offer the money.
1: Und er sagte, du musst dem ersten Freund, dem du das Geld angeboten hast, nichts geben.
0: Because someone came this morning and paid for him.
1: Denn jemand ist heute Morgen gekommen und hat alles schon für ihn bezahlt.
0: I felt that God was telling me, I don't need your help to answer your question, to answer your prayer. I don't need your help to answer your prayer.
1: Und ich empfand, dass Gott mir sagte, ich brauche nicht deine Hilfe, um deine Gebete zu beantworten.
0: But I don't know this case that

0: That you are showing me, as that you are telling me.
1: Who said that?
0: My father.
1: Aber mein Vater sagte mir, aber ich kenne nicht diesen Fall, von dem du mir jetzt erzählst.
0: He gave me the money.
1: Er gab mir das Geld.
0: I went to that friend.
1: Ich bin zu diesem anderen Freund, dem zweiten, gegangen.
0: He didn't like to accept it at the beginning.
1: Er wollte es am Anfang nicht annehmen.
0: But I had to tell him, this is not my money.
1: Aber ich sagte ihm, ich musste ihm sagen, dies ist nicht mein Geld.
0: This is your, because God gave that money to you.
1: Das ist dein Geld, denn Gott hat dir dieses Geld gegeben.
0: He told me that
1: story. Er erzählte mir dann seine Geschichte.
0: I have a rich father in Paraguay.
1: Ich habe einen reichen Vater in Paraguay.
0: When I became Adventist, I had to escape from my home.
1: Als ich siebenten Tags Adventist wurde, musste ich von zu Hause fliehen.
0: Because he opposed my decision.
1: Weil er sich gegen meine Entscheidung stellte.
0: And I came to Argentina and I finished my secondary school, my high school, my the academy, the studies of the high school.
1: Ich kam nach Argentinien und beendete dort mit meinem Gymnasium.
0: I returned 4 years later and my father received me.
1: 4 Jahre später kehrte ich zurück und mein Vater empfing mich.
0: My parents were impressed by my change.
1: Meine Eltern waren beeindruckt von meiner Veränderung.
0: But I decided not to ask him money.
1: Aber ich entschloss mich, sie nicht um Geld
0: because
1: zu bitten.
0: That problem that we had.
1: Aufgrund des Problems, in dem wir standen.
0: But my brother used to come from Paraguay from time to time, and my father always sent me money, some money.
1: Him.
0: Yes, he told me.
1: Aber so sagte er, mein Bruder kommt von Paraguay von Zeit zu Zeit, und mein Vater sendet ihm immer etwas Geld.
0: And I was praying together with my wife. We had to pay the rent, the studies, and I was telling her, you will see, the Lord will give us again money. My brother will bring money.
1: Und ich betete gemeinsam mit meiner Frau und wir beteten zum Herrn und ich sagte ihr, du wirst sehen, Gott wird uns einen Ausweg geben. Mein Bruder wird mir Geld bringen.
0: He came 2 days ago and this was the first time when he didn't bring money from my father.
1: Er kam vor 2 Tagen, aber zum ersten Mal kam er mit keinem Geld von meinem Vater.
0: I was disappointed, discouraged.
1: Ich war enttäuscht, ich war entmutigt.
0: But I never could imagine that God had the power to solve this problem in a different way.
1: Aber ich hätte mir niemals vorstellen können, dass Gott die Macht besitzt, dieses Problem auf ganz andere Art und Weise zu regeln.
0: I never saw an angel in all my life.
1: Ich habe nie einen Engel in meinem Leben gesehen.
0: I never asked again to see an angel.
1: Ich habe Gott niemals mehr darum gebeten, einen Engel mir zu zeigen.
0: The Lord promised me to see millions and millions of angels in his coming.
1: Der Herr hat mir zugesagt, mir Millionen von Engeln zu zeigen, wenn er wiederkommt.
0: But we have to learn to walk by faith.
1: Aber wir müssen lernen, im Glauben zu wandeln.
0: The Lord is preparing the angels of God, like the elders' children, to receive when the fathers tell the new children to receive a new baby, a new brother.
1: Gott ist dabei, den Engeln Gottes zu sagen, dass sie sich rüsten müssen darauf, neue Geschwister zu empfangen.
0: When we will be in the heavenly court, the angels will not say, who are those who are coming here and receiving in such a tremendous manifestation of glory and praise to God.
1: Wenn wir in den himmlischen Höfen eingehen werden, werden die Engel nicht sagen, die uns dort willkommen heißen, wer sind die, die in solch einer Freude und Kraft und Herrlichkeit Gott preisen?
0: Because he is preparing the heavenly creation to receive us.
1: Denn er bereitet die himmlische Schöpfung darauf vor, uns zu empfangen.
0: He is also preparing us to go there.
1: Und er bereitet auch uns darauf vor, dorthin zu gehen.
0: Like the fathers who ask the child, I have a gift for you for your birthday, but you have to wait to that time.
1: Wie der Vater seinem Sohn sagt, ich habe ein Geschenk für dich bereitet für deinen Geburtstag. Du musst aber warten, bis dein Geburtstag kommt.
0: Now I have to see by faith, to touch by faith,

0: To wait patiently for the moment when I will see even the Lord himself.
1: Jetzt, heute, muss ich im Glauben sehen, im Glauben berühren, bis zu dem Augenblick, wo ich mit eigenen Augen Gott selbst sehen werde.
0: I cannot touch it materially in a tangible way.
1: Ich kann heute das, was er um sich hat, nicht anfassen in materieller Weise.
0: But I will do it tomorrow.
1: Aber ich werde es morgen tun.
0: When the Lord will come for me.
1: Wenn der Herr für mich kommen wird.
0: The Greek philosophers didn't know that.
1: Das wussten die griechischen Philosophen nicht.
0: We cannot reach that truth by philosophy, by human speculation.
1: Wir können diese Wahrheit nicht erlangen durch Philosophie und durch menschliche Spekulation.
0: But we know it because God revealed to us through his prophets.
1: Aber wir wissen es, weil Gott es uns offenbart hat durch seine Propheten.
0: Dear brothers, we have a wonderful God.
1: Liebe Geschwister, wir haben einen wunderbaren Gott.
0: What a tremendous feast is awaiting for us.
1: Welch ein gewaltiges Fest wartet auf uns im Hause unseres Vaters, unseres Himmlischen.
0: All those who want to ask the Lord, prepare me too for that great meeting in your Father's house to stand up as a testimony of faith.
1: Ich möchte jetzt alle unter euch, die Gott darum bitten, dass er euch vorbereiten möge, dorthin zu gelangen, dass ihr jetzt aufsteht als ein Zeugnis eures Glaubens, dass ihr euch darauf vorbereitet und dort sein wollt.

seinen Augen. Und es macht, dass die Erde und die darauf wohnen, das erste Tier anbeten, dessen tödliche Wunde heil geworden war. Damit die Vereinigten Staaten dem Tier ein Bild machen können, muss die religiöse Macht die Zivilregierung dermaßen beherrschen, dass die staatliche Autorität auch von der Kirche zur Erreichung ihrer eigenen Ziele benutzt werden wird. Das Bild des Tieres steht für eine Form des abgefallenen Protestantismus, die sich entwickeln wird, sobald die protestantischen Kirchen die Zivilbehörden um Hilfe bitten werden, um ihre Lehren durchzusetzen. Wenn die Sonntagsheiligung durch das staatliche Gesetz durchgesetzt wird und die Welt über die Pflicht bezüglich des echten Sabbats aufgeklärt sein wird, dann wird jeder, der Gottes Gebot übertritt, um eine Vorschrift zu beachten, die keine höhere Autorität hinter sich hat als die Roms, dadurch das Papsttum mit seinem Drum und Dran höher achten als Gott. Er ehrt damit Rom und gleichzeitig die Macht, die eine von Rom eingesetzte Einrichtung durchsetzt. Er betet das Tier und sein Bild an. Indem die Leute dann die Einrichtung verwerfen, die Gott als Zeichen seiner Autorität bezeichnet hat, und stattdessen etwas ehren, was Rom als Zeichen seiner Oberherrschaft ausgesucht hat, werden sie dadurch das Zeichen der Treue zu Rom annehmen, das Mahlzeichen des Tieres. Erst dann, wenn die Frage den Leuten ganz klar dargelegt ist und sie vor die Wahl gestellt werden, entweder Gottes Gebote oder Menschengebote zu halten, erst dann werden alle, die mit der Übertretung fortfahren, das Mahlzeichen des Tieres erhalten. In der Frage, um die es im Kampf geht, wird die gesamte Christenheit in zwei große Lager gespalten werden. In solche, die Gottes Gebote und den Glauben Jesu halten. Und solche, die das Tier und sein Bild anbeten und sein Zeichen erhalten. Obwohl Kirche und Staat ihre Macht vereinen werden, um allesamt, die Kleinen und Großen, die Reichen und Armen, die Freien und Sklaven zu zwingen, das Mahlzeichen des Tieres anzunehmen, wird das Volk Gottes es doch nicht annehmen. Der Prophet von Patmos sieht, die den Sieg behalten hatten über das Tier und sein Bild und über die Zahl seines Namens. Die standen an dem gläsernen Meer und hatten Gottes Harfen und sangen das Lied des Mose und des Lammes.

Guten Abend. Es freut mich, dass wir sind hier gut angekommen und hoffentlich könnte ich ein wenig Deutsch üben und besser Deutsch sprechen, wenn wir fertig sind. Aber ich werde

0: Englisch predigen und ich bin sehr dankbar, dass ich habe eine gute Übersetzerin. Übersetzerin?
1: I'll try.
0: Okay. It's really a special privilege to be back in Austria.
1: Sehr großes Vorrecht, wieder in Österreich zu sein.
0: It's one of my favorite countries in Europe.
1: Es ist eins meiner Lieblingsländer in Europa.
0: In 1990, my wife and I had a chance. I was a translator for the General Conference in Utrecht.
1: 1990 waren wir in der Generalkonferenz Utrecht.
0: And my wife and I decided to make a quick trip throughout several countries in Europe while we were here.
1: Dann beschloss meine Frau, so eine Kurzreise zu machen durch Europa.
0: We didn't have very much money.
1: Wir hatten nicht viel Geld.
0: So we lived on the train.
1: So sind wir mit dem Zug unterwegs gewesen
0: and
1: und haben dort gelebt.
0: Slept all night and then next morning we were in one country, then we slept all night on
1: dann
0: the train.
1: Haben wir im Nachtzug geschlafen und dann waren wir in einem Land und dann wieder im Nachtzug geschlafen und im nächsten Land.
0: And we visited about five countries.
1: Und haben so fünf Länder besucht.
0: We even got as far as Paris.
1: Bis Paris sogar.
0: And then when we tried to buy a sandwich, it was so expensive.
1: Und dann wollten wir ein Sandwich kaufen, das war so teuer.
0: We just visited the Eiffel Tower, then we got back on the train and went back.
1: Dann sind wir auf den Eiffelturm wieder in den Zug und zurück.
0: We didn't buy a single sandwich.
1: Nicht ein einziges Sandwich gekauft.
0: And then we went back to Austria.
1: Sind wir wieder zurück nach Österreich.
0: And we came here and we said, this is definitely one of our favorite countries.
1: Und dann sind wir nach Österreich und haben gesagt, ja, wirklich, das ist eines unserer Lieblingsländer.
0: So it's a very special privilege to also have my wife with us tonight.
1: So es ist ein besonderes Vorrecht, dass auch meine Frau heute hier sein kann.
0: She doesn't always come with me when I travel.
1: Sie kommt nicht immer mit, wenn ich reise.
0: Except when we're flying north and south to South America.
1: Also wir fliegen in Nord- und Südamerika.
0: Because she is my co-pilot.
1: Sie ist mein Co-Pilot.
0: And the co-pilot is all, seat is always empty. You can't put cargo in it.
1: Und auf dem Co-Pilot-Sitz, der ist immer frei. Da kann man nicht Lieferung, Ware.
0: So it doesn't cost anything to take an extra co-pilot.
1: Also es kostet nichts, einen extra Co-Pilot mitzubringen.
0: So my wife has been my co-pilot now for 30 years.
1: So meine Frau seit 30 Jahren mein Co-Pilot.
0: And we fly all day and all night and all day and all night.
1: Und wir fliegen den ganzen Tag, Nacht.
0: It's 38 hours one way to fly from Tennessee to Bolivia.
1: 38 Stunden, um von Tennessee nach Bolivien zu fliegen.
0: That's a long way.
1: Das ist eine lange Reise.
0: And I've been flying that small twin-engine plane for 24 years now.
1: Und jetzt fliege ich dieses kleine Flugzeug seit 24 Jahren.
0: And we're getting too old to sit there that long.
1: Und wir werden schon zu alt, um so lange zu sitzen.
0: And so we're asking God to either make our trip shorter or give us a plane that's a little faster.
1: So beten wir zu Gott, dass entweder macht er unsere Reisen kürzer oder gibt uns ein schnelles Flugzeug.
0: The work has grown significantly.
1: Die Arbeit ist gewachsen. Bedeutet.
0: And now we have two airplanes that are going forth, back and forth to South America.
1: Jetzt haben wir schon zwei Flugzeuge, die zwischen Nord- und Südamerika hin und her fliegen.
0: And it's still not enough.
1: Und es ist immer noch nicht genug.
0: Because we have to leave cargo behind and people behind.
1: Wir müssen auch immer wieder Ware und Menschen zurücklassen.
0: So we're praying for something that can carry about twice as much as what we can do now.
1: So beten wir um etwas, was etwa doppelt so viel transportieren kann wie jetzt.
0: So when I make a quick trip to Europe, my wife usually says, "Leave me at home and go and come back."
1: Wenn ich so schnell nach Europa fliege, sagt meine Frau meistens, "Geh du und ich bleib lieber zurück zu Hause."
0: And we save the money, we only buy one ticket that way.
1: Und so brauchen wir nur ein Ticket kaufen.
0: But this time I had so many people say, next time you come, you have to bring your wife.
1: So letztes Mal haben so viele Leute gesagt, wenn du nächstes Mal kommst, musst du deine Frau mitbringen.
0: And since we were going to be here in Europe for about a month, I thought it was a very good thing.
1: Und nachdem wir einen Monat in Europa sein sollten, dachte ich, es ist eine gute Sache.
0: Besides, God said, it's not good that man should be alone.
1: Und Gott sagte, ja, der Mensch sollte nicht allein sein.
0: So we try not to be apart for long periods
1: so
0: of time.
1: Versuchen wir nicht zu lang getrennt zu sein.
0: In God's work,
1: in Gottes Werk,
0: there are sacrifices.
1: Gibt es Opfer.
0: And there are joys.
1: Und Freuden.
0: There's always a price to be paid.
1: Es ist immer ein Preis, den wir zahlen müssen.
0: The cost of discipleship has to be counted.
1: Die Kosten für Jüngerschaft müssen abgewogen werden.
0: Jesus asked his disciples, have you counted the cost?
1: Jesus hat die Jünger gefragt, habt ihr die Kosten abgewogen?
0: Does a man build a building?
1: Baut jemand ein Gebäude?
0: And not calculate the cost?
1: Und überschlägt nicht die Kosten?
0: Lest he get halfway and be unable to finish it.
1: Und er könnte nur halb fertig werden und kann es nicht fertig bringen.
0: Therefore, have you counted the cost of following Christ?
1: Deshalb habt ihr die Kosten abgewogen, was es bedeutet, Jesus zu folgen.
0: Today, is it pretty easy to be a Seventh-day Adventist in Austria?
1: Heute ist es recht einfach, SDA zu sein in Österreich.
0: Very easy.
1: Sehr einfach.
0: There's no big cost to be paid.
1: Du musst nicht bezahlen dafür.
0: In some countries there is a big cost to be paid.
1: In manchen Ländern muss man einen hohen Preis bezahlen.
0: When you join the Seventh-day Adventist Church,

0: or become a Christian in some countries, you have to know the cost.
1: Und wenn du also Adventist wirst, dann musst du das schon abwägen.
0: And someday that'll be a cost for all of us.
1: Und eines Tages wird es für uns alle einen Preis.
0: And we are here this weekend to learn some principles of how to prepare when that day comes.
1: Und dieses Wochenende sind wir hier, um uns so vorzubereiten und lernen, wie wir uns darauf vorbereiten, wenn der Tag kommt.
0: Now, one thing I learned when I came to Austria, I lived in Bogenhofen for about 5 months.
1: Eine Sache habe ich gelernt, als ich in Österreich war. Ich lebte 5 Monate in Bogi.
0: And I traveled throughout Germany and other European countries.
1: Dann bin ich durch Deutschland gereist und andere europäische Länder.
0: I learned that the Germanic mindset is to have everything identified, lined up and in order, know what's going to happen.
1: Und so der Deutsche hat alles gern organisiert und vorbereitet und dass er weiß, was kommt.
0: And I grew up in South America.
1: Und ich bin in Südamerika aufgewachsen.
0: The opposite.
1: Das genaue Gegenteil.
0: You start and then you figure out how to finish.
1: Du fängst was an und dann überlegst du, naja, irgendwie, wie mache ich das jetzt zu Ende?
0: And that's how I learned.
1: Und so habe ich das gelernt.
0: So you build a building.
1: Du baust.
0: And then you realize you have to you haven't put in electrical connection.
1: Und dann kommst du drauf, du hast das die Elektrik nicht gemacht.
0: So you bring another team in and they chop away part
1: und
0: of the cement.
1: Dann holst du wen und der stellt das alles wieder auf.
0: And then they put in all the cables and they put it with cement again.
1: Und dann werden alle Kabel da verlegt, dann musst du es wieder zementieren.
0: And you realize that you wanted a door where that wall is, so you knocked the part of the wall down.
1: Und dann bist du draufgekommen, oh, die Tür, der hat keinen Türrahmen und.
0: And many times that's how houses are built.
1: Und dann musst du das wieder aufschlagen und das alles wieder einbauen und so oft wird das so gebaut.
0: And we have different cultures in the world.
1: Und wir haben verschiedene Kulturen in der Welt.
0: And they don't always mix very well.
1: Und die passen nicht immer so gut zusammen.
0: And yet we're all God's children.
1: Und doch sind wir alle Gottes Kinder.
0: And we have to learn to live with each other, even though we do things differently.
1: Und wir müssen lernen, miteinander auszukommen, auch wenn wir Dinge verschieden machen.
0: And so the experiences that I'm going to share with you.
1: Und so die Erfahrungen, die ich mit euch teilen möchte.
0: Are our experiences, our testimony.
1: Sind Zeugnisse.
0: You might say, I don't think like that.
1: Und ihr mag sagen, ja, ich denke anders.
0: And I can say, well, I did not used to think like that way either.
1: Und dann kann ich euch sagen, ja, bei mir war es auch so. Ich habe nicht immer so gedacht wie heute.
0: But we should at least be willing to consider alternative ways of thinking because there's a drastic crisis coming on the world and we have to learn.
1: Aber wir müssen zumindest zulassen, dass wir vielleicht an anderen Gedanken auch zulassen dürfen, weil manche Dinge verändern sich in der Welt.
0: Some people jump out of airplanes.
1: Manche Leute springen aus Flugzeugen.
0: And they throw their parachute out first, and then they jump out.
1: Und dann schmeißen sie zuerst den Fallschirm raus und dann springen sie raus.
0: And then they go gliding around, trying to find their parachute, and then they find their parachute and they put it on.
1: Und dann gleiten sie so durch die Luft und dann finden sie ihren Fallschirm, legen sie ihn an und.
0: And I said, well, I wouldn't do that.
1: Und dann denke ich, ja, das würde ich nicht.
0: My life is too precious.
1: Da ist mein Leben mir zu wertvoll dafür.
0: But maybe I should at least learn to get out of my chair and take a little more risk.
1: Aber vielleicht sollte ich zumindest lernen, aus meinem Stuhl mich zu erheben und etwas mehr Risiko.
0: I may not be willing to take that extreme risk, but I need to learn to move out of my comfort zone.
1: Etwas mehr risikobereit zu werden. Vielleicht muss ich nicht gerade so riskant unterwegs sein, aber etwas aus meiner Komfortzone heraus.
0: And so this weekend we're going to explore areas that will take us way out of our comfort zone.
1: Und dieses Wochenende werden wir einiges kennenlernen, was uns weit aus unserer Komfortzone rausholt.
0: I'm talking to myself too.
1: Und ich spreche da auch zu mir.
0: Because I'm outside of my comfort zone almost every day.
1: Weil ich bin ständig, jeden Tag außerhalb meiner Komfortzone.
0: And it gives me more gray hair.
1: Und ich kriege etwas mehr graue Haare.
0: And I get older faster.
1: Und ich werde etwas schneller alt.
0: But then I look back and I see all the things that God has managed to do with those decisions.
1: Und dann schaue ich zurück und sehe alles, was Gott daraus machen konnte aus diesen Entscheidungen.
0: And all the people that made decisions for the Lord.
1: Und all die Menschen, die sich für Gott entscheiden.
0: And all the areas that have been penetrated where never the gospel was shown before.
1: Und alle Bereiche, wo wir hinkonnten, wo noch nie das Evangelium hinkam.
0: And sometimes I think, God did it in spite of me. That's really what
1: und
0: it is.
1: Und manchmal denke ich mir, ach, Gott hat es trotz mir gemacht.
0: We're just a bunch of defective missionaries.
1: Wir sind alle so, ja, haben unsere Fehler und Schwachen.
0: Willing to do things for God.
1: Und wir wollen einfach was für Gott machen.
0: Willing to lose our life.
1: Wir sind bereit, unser Leben zu verlieren.
0: And yet God somehow managed to use us.
1: Und irgendwie schafft Gott doch, uns zu verwenden.
0: Maybe the Germanic way of thinking of being everything in order first, combined with risk, might even work better than the other way.
1: Und vielleicht funktioniert das sogar besser, wenn alles vorher vorbereitet ist und überlegt und abgewogen als umgekehrt.
0: But God reminds us,

0: I will take anybody, no matter where they are, and use them if they're willing.
1: Aber Gott sagt und erinnert uns, ich bin bereit, jeden zu nehmen, sofern er bereit ist.
0: And the older I get, the more I come to the conclusion that God is doing all this in spite of us.
1: Und je älter ich werde, desto mehr komme ich wirklich drauf, Gott macht das alles trotz uns.
0: So we're going to ask God's presence now, as we begin.
1: So möchten wir um Gottes Gegenwart bitten, wenn
0: so that His Holy Spirit
1: beginnen,
0: will speak to our hearts.
1: Dass der Heilige Geist zu unseren Herzen spricht.
0: Through His Word and through the stories that are told.
1: Durch sein Wort und die Geschichten, die wir hören.
0: Will you bow your heads with me?
1: Lass uns unser Haupt neigen.
0: Heavenly Father, we thank you that each of us have arrived here safely for this beautiful weekend.
1: Unser himmlischer Vater, wir danken dir, dass jeder von uns jetzt sicher angekommen ist für dieses Wochenende.
0: We saw many beautiful scenes of nature.
1: Wir haben wunderschöne Szenen der Natur gesehen.
0: And you are the Creator.
1: Und du bist der Schöpfer.
0: And we are here, your creation.
1: Wir sind deine Geschöpfe.
0: And we want to learn from our Creator.
1: Wir möchten lernen von unserem Schöpfer.
0: Teach us this weekend, we pray.
1: Lehre uns dieses Wochenende, das beten wir.
0: From all the different programs,
1: durch all die verschiedenen Programme,
0: as we worship you,
1: wenn wir dich anbeten,
0: speak to our hearts,
1: sprich zu unseren Herzen.
0: Surround this campus with your holy angels,
1: umgib diesen Grund, diesen Campus mit deinen heiligen Engeln.
0: So that nothing, no influence other than your influence will be felt here this week.
1: So dass kein Einfluss anderer als dein Einfluss hier dieses Wochenende
0: gespürt
1: wird. Und erlebt wird und reinige du unsere Gedanken von irgendwelchen anderen Einflüssen.
0: And speak to us.
1: Sprich du
0: Prepare
1: zu
0: uns.
1: Bereite uns vor.
0: Teach us.
1: Lehre uns.
0: Help us to understand the times that we live in.
1: Hilf uns zu verstehen die Zeit, in der wir leben.
0: Because we love you and we want to see you come soon.
1: Weil wir lieben dich und möchten dich bald kommen sehen.
0: In Jesus' name.
1: Im Namen Jesu beten wir. Amen.
0: I have learned that unless the Holy Spirit interprets what somebody says to our hearts, we don't understand what is being said.
1: Ich habe gelernt, wenn der Heilige Geist nicht interpretiert, was gesagt wird, dann verstehen wir nicht, was es geht.
0: Even when I say something wrong, which I didn't mean it that way, people sometimes understand it right.
1: Und selbst wenn ich manchmal was Falsches sage, das ich nicht so gemeint habe, verstehen die Leute das nochmal richtig.
0: Because God doesn't depend on the words, he depends on the impressions, the way you hear it.
1: Weil Gott ist nicht abhängig von den Worten, nur von den Eindrücken, die wir empfangen.
0: That's why it's so important for the Holy Spirit to control what is understood.
1: Deswegen ist es so wichtig, dass der Heilige Geist kontrolliert, was verstanden wird.
0: Some people preach with defective speeches.
1: Manche Leute predigen mit einer fehlerhaften Sprache.
0: Und sie stottern.
1: Haben Sprachfehler.
0: But even then, the message still comes through.
1: Kommt die Botschaft doch rüber.
0: And some people can't, but they speak with their actions and their love.
1: Und manche können nicht mit ihrem Mund sprechen, aber durch ihre Taten und ihre Liebe.
0: God speaks through our testimony and our influence to other people around us.
1: Und Gott spricht durch unser Zeugnis, unser Leben, zu anderen Menschen rund um uns.
0: I was in Paris a week and a half ago.
1: Ich war vor eineinhalb Wochen in Paris.
0: And on every channel, all day long, was the issue of that man from the International Monetary Fund. Do you remember seeing that news?
1: Und auf allen Kanälen war so eine Schlagzeile von
0: International Monetary Fund.
1: Internationaler Währungsfonds.
0: You remember hearing the news about that?
1: Erinnert euch?
0: He's a Frenchman, so he was on all the French channels, of course.
1: Und er war Franzose, so war auf allen französischen Sendern zu sehen.
0: He was accused of assaulting a young lady.
1: Und man hat ihm vorgeworfen, er hat eine junge Frau hier vergewaltigt.
0: And as he was standing in front of the judge, I watched his face.
1: Und er stand vor dem Richter und ich habe mir sein Gesicht beobachtet.
0: It wasn't a very pretty face.
1: Es war nicht besonders schön.
0: It was a hard face.
1: Es war sehr hart.
0: Maybe capable of what he was accused of.
1: Vielleicht imstande, das zu tun, was ihm vorgeworfen wurde.
0: Justice will have to determine whether he's guilty or not.
1: Ja, die Gerechtigkeit. Der Richter wird das rausfinden müssen, ob er schuldig ist oder nicht.
0: But I watch people's faces.
1: Aber ich sehe das Gesicht der Leute.
0: And I realize someday we're going to be standing in front of all the cameras in the world.
1: Und dann wird mir bewusst, eines Tages stehen wir vor allen Kameras der Welt.
0: And the world's going to be watching us.
1: Und die Welt wird uns anschauen.
0: You may not even have a chance to defend yourself.
1: Du hast vielleicht nicht mal die Möglichkeit, dich zu verteidigen.
0: Your lawyer may be speaking for you.
1: Dein Rechtsanwalt spricht für dich.
0: Or maybe you'll have 5 minutes to say a few things.
1: Und vielleicht hast du 5 Minuten etwas zu sagen.
0: How important it is that our face be saying something very positive.
1: Wie wichtig ist es, dass

0: unser Gesicht etwas Positives sagen.
1: Some people, when the cameras shine on them, they go like this.
0: Und manche Leute, wenn die Kameras auf sie scheinen, dann machen sie so.
1: Or they go like, they cover.
0: Oder so. Sie verstecken sich.
1: We're not to do that.
0: Wir sollen das nicht tun.
1: We're to smile.
0: Wir sollen lächeln.
1: Maybe we're handcuffed.
0: Vielleicht haben wir Handschellen.
1: We're to stand with a firm, noble look in our face.
0: Wir sollen mit einem gewissen,
1: maybe people won't hear you say a word.
0: Blick in unserem Gesicht sein. Vielleicht hört uns niemand etwas.
1: Hold your head up and smile.
0: Halt den Kopf aufrecht, lächeln.
1: Because your face is preaching.
0: Weil dein Gesicht predigt.
1: And people can look at your face and go, that's a good man, that's a good lady.
0: Und die Leute können sich dein Gesicht anschauen und sagen, das ist ein guter Mann, eine gute Frau.
1: You can tell a person by their face.
0: Man kann das sehen an dem Gesicht eines Menschen.
1: President Abraham Lincoln of the United States.
0: Der Präsident Abraham Lincoln in den Vereinigten Staaten.
1: When deciding if he was going to name a certain man as a minister in his government.
0: Und er sollte hier einen Minister erwählen für seine
1: decided Person. Not to name him.
0: Und er hat beschlossen, ihn nicht zu erwählen.
1: He said, I don't like his face.
0: Er sagte, sein Gesicht gefällt mir nicht.
1: But Mr. President.
0: Ah, Herr Präsident.
1: What fault is it does a man have of his face?
0: Was für ein Fehler hat in seinem Gesicht?
1: And President Lincoln said, after the age of 40, every person is responsible for their face.
0: Und dann sagt nach dem Alter von 40 ist jeder selber verantwortlich für seinen Gesichtsausdruck.
1: You can have a hard face and you made it yourself.
0: Du kannst ein hartes Gesicht haben und das hast du selber gemacht.
1: Or a pleasant, friendly face.
0: Oder ein freundliches. Angenehmes Gesicht.
1: Little children can tell a face very fast.
0: Kleine Kinder können das sehr schnell unterscheiden.
1: If you see a little child and you rub them and look at you,
0: wenn
1: they may even run up to you.
0: Kleines Kind siehst und du streichelst es, dann rennen sie zu dir und.
1: But if it's not a real face.
0: Aber wenn es nicht echt ist.
1: Little children will run and hide from you.
0: Dann werden sie davonlaufen und sich vor dir verstecken.
1: So remember that our face is also a way to preach, even if you don't say a word.
0: Erinnert euch. Euer Gesicht predigt, auch wenn ihr kein einziges Wort spricht.
1: This evening the subject is faith. Is blind faith or experiential faith?
0: Und das Thema heute Abend ist Glaube. Blinder Glaube oder erfahrener, erlebter Glaube.
1: Now, I thought that faith, according to Hebrews, is something that you believe in, but you don't see.
0: Und ich dachte, Glaube ist nach Hebräer etwas, was man nicht sehen kann.
1: And that's true.
0: Das stimmt.
1: We believe even though we can't see it.
0: Wir glauben, obwohl wir es nicht sehen können.
1: That means you must have blind faith.
0: Was heißt das? Blinder Glaube.
1: No, it's not blind. It's based on something.
0: Es ist nicht blind. Nein, es ist auf einer Grundlage.
1: Because Paul said, I know in whom I have believed.
0: Weil Paulus sagt, ich weiß, an wen ich glaubte.
1: And I am persuaded.
0: Und ich bin überzeugt.
1: That he is able.
0: Dass kann.
1: Why was he persuaded?
0: Warum war er so überzeugt?
1: Because he experienced it time and time and time again.
0: Weil hat erlebt, wieder und wieder und wieder.
1: So Paul was convinced because he had a long history.
0: Paulus war überzeugt, weil hat eine lange Geschichte.
1: And God wants us to have that experiential faith with him so we can believe him even if we don't see.
0: Und Gott möchte, dass wir diesen gelebten Glauben haben, dass wir an ihn glauben, auch wenn wir nicht sehen.
1: Because we have experienced it.
0: Weil wir es erlebt haben.
1: Matthäus. In
0: Matthew 6.
1: It's very interesting that Jesus had a lot of advice about how we should trust our Heavenly Father.
0: Es ist sehr, sehr interessant. Jesus hat viele Beispiele, wie wir unseren himmlischen Vater vertrauen.
1: In verse 25,
0: he says,
1: therefore I say unto you, take no thought for your life, what you shall eat or drink, or what you shall, nor for your body, for what you put on. Is not life more than meat, and a body more than raiment?
0: Darum sage ich euch, sorgt euch nicht um euer Leben, was ihr essen und was ihr trinken sollt, noch um euren Leib, was ihr anziehen sollt. Ist nicht das Leben mehr als die Speise und der Leib mehr als die Kleidung?
1: And he goes on to point out that the birds are taken care of, the flowers are taken care of.
0: Und dann geht's weiter, die Vögel, für sie ist gesorgt.
1: And he says, your heavenly Father already knows that you have need of these things.
0: Und auch die Pflanzen und der Herr weiß, dass ihr das alles braucht.
1: Is that true?
0: Stimmt das?
1: Does God know what we need?
0: Weiß Gott, was wir brauchen?
1: Would you raise your hand if you believe God knows what you need?
0: Möchtet ihr eure Hand heben, wenn ihr glaubt?
1: Okay. Let's carry it. We've just voted it. God knows.
0: Gott weiß.

0: was wir brauchen.
1: Of course he does.
0: Ja, er weiß, was wir brauchen.
1: But it's not very easy to live like that.
0: Aber es ist nicht sehr einfach, danach zu leben.
1: Because when it's time to pay the electric bill,
0: weil wenn es dann an die elektrische Rechnung kommt,
1: when
0: die zu zahlen,
1: go buy groceries,
0: oder wir müssen einkaufen gehen,
1: we don't turn to our Heavenly Father, we just say, well, dann, how much money do we have in the bank?
0: Dann gehen wir nicht zu unserem himmlischen Vater und fragen, schauen, wie viel Geld habe ich am Konto?
1: We immediately turn to ourselves to look for a solution.
0: Wir drehen uns zu uns selbst, um eine Lösung zu suchen.
1: Well, that's not wrong to do.
0: Das ist nicht falsch.
1: It just goes to show us how fast we turn to human solutions rather than immediately turning to our
0: Heavenly Father. Es zeigt uns nur, wie schnell wir menschliche Lösungen suchen statt göttliche Lösungen.
1: Whereas if you don't have anything,
0: aber wenn du nichts hast,
1: then you turn to God anyway because you have no other human solution.
0: Dann gehst du sowieso zu Gott, weil du gar keine andere mögliche menschliche Lösung hättest.
1: You remember reading the beautiful vision that Sister White had about God's people walking along the narrow path?
0: Erinnert ihr euch an die Vision von Ellen White, der Menschen, die an dem engen Pfad gingen?
1: How did they start out the trip?
0: Wie haben sie ihre Reise begonnen?
1: Heavily loaded wagon.
0: Sehr schwer beladene Wagen.
1: Okay, and that was wagons in English. Doesn't mean the same thing in German, but Wagen in German is a car.
0: Ja,
1: heavily loaded cars, we would say today.
0: So heute sagt man ein schwer beladenes Auto.
1: Maybe they were Volkswagens, I don't know. But in Ellen G. White's day, they had horses pulling the wagons, and they were filled with all our belongings.
0: Aber in Ellen White's Zeiten waren es Pferdekutschen, die voll der, ja.
1: But pretty soon the path got too narrow for those heavily loaded wagons.
0: Voll waren, und irgendwann wurde der Pfad zu schmal für diese schwer beladenen Wagen.
1: And they had to take all of their belongings and put them on horses.
0: Dann mussten sie all ihre Gut, ihr Habe nehmen und das auf die Pferde packen.
1: But even with the horses carrying all the bags, eventually even that couldn't stay on the path.
0: Und dann haben die Pferde das alles getragen und irgendwann war das auch nicht mehr möglich.
1: And so they had to cut loose the baggage.
0: Und dann mussten sie das einfach runterschneiden.
1: And it fell into the
0: canyon. Und es fiel die Klippen runter.
1: Now, this is difficult to do.
0: Das ist schwer.
1: It took a long time, maybe generations, to accumulate all that baggage.
0: Das hat vielleicht Generationen gebraucht, das alles zusammenzusammeln.
1: Maybe it's properties, maybe it's
0: cars. Vielleicht sind es Grundstücke, Autos,
1: buildings,
0: Gebäude.
1: Maybe it's a vacation home somewhere.
0: Vielleicht ein Ferienheim irgendwo.
1: You know, families have accumulated a lot of things over.
0: Familien
1: the
0: haben so über Jahre viel zusammengesammelt.
1: And our natural desire is to accumulate.
0: Und unsere natürliche Sehnsucht ist zu sammeln.
1: And I had to cut it off and just let it drop.
0: Und dann muss man es abschneiden und einfach fallen lassen.
1: Would you just walk away from your home just like that after you worked all your life?
0: Würdest du einfach so davongehen von zu Hause, nachdem du dein ganzes Leben gearbeitet hast?
1: Maybe your bank account, you just walk away from it?
0: Vielleicht dein Bankkonto, du gehst einfach davon.
1: Oh, Uncle David. That's someday in the future. That's not in my lifetime.
0: Oh ja, Onkel David, das ist irgendwann in der Zukunft, nicht in meiner Lebenszeit.
1: That's not true.
0: Das stimmt nicht.
1: It is in our life.
0: Es ist in unserem Leben.
1: And we're going to be talking about the last generation.
0: Und wir werden reden über die letzte Generation.
1: That's our generation.
0: Das ist unsere Generation.
1: This is the generation where all Seventh-day Adventists were going to have to cut loose from all of their belongings.
0: Das ist die Generation, in der alle Adventisten von allem ihrer Habe los sagen müssen.
1: There's a storm on the horizon.
0: Es ist ein Sturm auf dem Horizont.
1: Have you seen it? Have you heard about the storm?
0: Habt ihr gehört? Habt ihr gehört von diesem
1: on television?
0: Sturm?
1: Global economic crisis?
0: Die globale Krise? Wirtschaftskrise?
1: That's only one of the storms.
0: Das ist nur ein Sturm.
1: There's political, there's religious, there's moral.
0: Politischen, die Religion, den moralischen Sturm.
1: The whole horizon is filled with storms.
0: Der gesamte Horizont ist gefüllt von Sturm.
1: We just had a big storm, a tornado go through Tennessee where our ministry is located.
0: Wir hatten gerade einen riesen Tornado durch Tennessee, wo unsere Ministry ist.
1: I was in South America.
0: Ich war gerade in Südamerika.
1: And they called me and told me there's going to be a storm tonight.
0: Dann hat sie mich gerufen und gesagt, es kommt heute Nacht ein Sturm.
1: I said, well, there's a lot of storms.
0: Und ich sagte, ja, es gibt viele Stürme.
1: Oh no, but this one might have tornadoes.
0: Ja, aber da werden Tornados dabei sein.
1: Oh, but that happens. There might be tornadoes.
0: Ja, das kann sein, das kann vorkommen.
1: Well, I got another phone call.
0: Dann bekam ich einen weiteren Anruf.
1: The tornado did go through.
0: Ja, der Tornado ist durchgekommen.
1: And it took down six of our big trees.
0: Und sechs unserer

0: sieben Bäume hat er sie erledigt.
1: And two of the trees fell on two houses.
0: Und zwei der Bäume fiel auf zwei Häuser.
1: And I went, oh no.
0: Ach nein.
1: But they said, this is good news.
0: Das ist die gute Nachricht.
1: The bad news is that many of our neighbors lost all of their houses.
0: Alle unsere Nachbarn haben ihr ganzes Haus verloren.
1: And one of our workers
0: und einer unserer Mitarbeiter
1: lost 200 trees.
0: Hat 200 Bäume verloren.
1: Like a giant lawnmower went through and took the whole forest.
0: So als wäre ein riesen Rasenmäher gegangen und den ganzen Wald abgemäht.
1: My uncle was one of the persons who lost his whole house.
0: Mein Onkel hat sein ganzes Haus verloren.
1: He was in his workshop and he got a phone call saying in 5 minutes there's a tornado coming through your place.
0: Er war in seiner Werkstatt und hat einen Anruf bekommen, in 5 Minuten ist der Tornado bei dir.
1: So he decided to go to his house.
0: Dann hat er beschlossen, zu seinem Haus zu gehen.
1: He opened the door.
0: Hat die Tür geöffnet.
1: And the house, his office exploded and fell down and he was blown into the house and his office was gone.
0: Und sein Büro explodierte und er wurde ins Haus hineingeschleudert und das Büro war fort.
1: He called on his emergency number while he was buried underneath all the lumber.
0: Und er war unter dem ganzen Schutt da verschüttet, hat eine Notrufnummer gerufen.
1: And they came and pulled him out.
0: Und die haben ihn geholt und ausgebuddelt.
1: And when he got out, his house was gone too.
0: No house. Sein Haus auch fort.
1: So he lost his house, every building, his vehicles as well.
0: Alles. Die Fahrzeuge waren weg, das Büro, die ganzen Inventar.
1: Big tubifors of lumber were just thrown right through the cars. I mean, it's like a needle right through the car.
0: Und diese Bäume sind einfach wie so eine Nadel durch die Autos durchgestoßen.
1: He was lucky to be alive.
0: Er war überhaupt gesegnet, dass er noch am Leben war.
1: Some people were actually praying when the tornado hit.
0: Manche haben gebetet, als der Tornado kam.
1: And the house left.
0: Und das Haus wurde.
1: And they were left on the floor praying, and the house was gone.
0: Das Haus war weg und sie waren noch am Boden und haben dort gebetet.
1: Quite a miracle.
0: Ziemlich ein Wunder.
1: One father told the story that he went up to the top floor, he grabbed his little girl, picked her up, and took her downstairs to the bedroom.
0: Ein Vater hat seine Tochter geholt aus dem ersten Stock und ist runter in den Erdgeschoss.
1: And he was coming back to take his little boy.
0: Und dann geht er nochmal rauf, holt seinen Sohn.
1: And as he reached for his little boy, the wind took his boy and took the tornado came, took the roof off, and his little boy went off into the darkness.
0: Und als er gerade seinen Sohn erreichte, kam der Wind, der Tornado, das Haus, das Dach weg, der Sohn weg und
1: he thought he would never see his boy again.
0: Er dachte, er wird seinen Sohn nie wieder sehen.
1: How could a little boy survive?
0: Wie kann so ein kleiner Sohn einfach das überleben, wenn er da über das Dach hinauffliegt in die
1: 180 miles an hour with timber flying around the trees. 180
0: km/h fliegt er da mit umgeben von Bäumen und anderen Teilen so in der Luft herum.
1: He went down to the basement and he was crying.
0: Und er ist hinunter in den Keller und hat geheult und gebetet.
1: And they were holding onto the little girl.
0: Und hat seine Tochter gehalten.
1: And then 5 minutes later, the storm left.
0: Und 5 Minuten später war der Sturm weg.
1: It went on, it destroyed houses and properties across 5 states.
0: Hat über 5 Staaten hinweg Grundstücke und Häuser total verwüstet.
1: And then it was silence.
0: Dann war Stille.
1: And then out of the silence, here's a little boy called, Daddy, Mommy, are you there?
0: Und aus der Stille kam, Daddy, Mommy, seid ihr da?
1: And he came walking out of the darkness.
0: Und er kam. Aus der Finsternis.
1: He said, I went flying through all the air and then the storm came and just set me down.
0: Und er hat gesagt, ich bin durch die Luft gewirbelt und dann kam, ist der Sturm verschwunden und er hat mich einfach auf den Boden gesetzt.
1: It had to be an angel.
0: There's
1: no other explanation. Storms don't do that.
0: Die Stürme machen das nicht. Engel machen es nicht.
1: Another neighbor had their baby taken away.
0: Ein anderer Nachbar hatte ein Baby, die haben es verloren.
1: Now, people are very fragile, but babies are extra fragile.
0: Also Menschen sind ja schon sehr zerbrechlich, aber Babys sind ja besonders zerbrechlich.
1: I mean, if you drop a baby from right here, it could really hurt itself.
0: Wenn ein Baby hier runterfallen lässt, dann kann sich wirklich wehtun.
1: And if you fly with a baby at 180 miles an hour.
0: Und wenn du dann ein Baby 180 km/h da herumwirbelst.
1: So one mother saw her baby taken away.
0: Und eine Mutter hat es beobachtet, wie ihr Baby dazu in dem Tempo davongetragen wird.
1: And then after the storm was over,
0: und als der Sturm vorbei war,
1: they heard a baby crying up in a tree.
0: Hörte ein Baby, das schreit.
1: They went up and
0: im Baum und haben geschaut.
1: And there was 3 branches and a little baby just sitting there.
0: Und da waren 3 so Äste und das Baby ist da drin gelegen.

0: I mean, there could have been two branches and the baby could have fallen off.
1: Es hätten ja zwei Äste sein können und das Baby hätte fallen können.
0: No, it was three branches.
1: Nein, es war drei Äste.
0: And the baby was lying calmly, not even a scratch.
1: Und nicht ein Kratzer, nicht.
0: So you know the angels were holding the baby in that.
1: Und ihr wisst, die Engel haben dieses Baby gehalten und es auf sie gelegt.
0: When the storm hits,
1: wenn der Sturm kommt,
0: God's people will have angels all around them.
1: Dann wird Gott seine Engel um sein Volk haben.

0: Du kannst es dir nicht leisten.
1: To have the storm hit you and not be ready.
0: Dass der Sturm dich erwischt und du bist nicht bereit.
1: We're going to talk more about the last generation.
0: Wir werden noch mehr reden über die letzte Generation.
1: Right now, tonight, we're going to talk about faith.
0: Aber heute Abend reden wir über Glauben.
1: Faith is knowing that your heavenly Father knows what you need and He will take care of you.
0: Glaube bedeutet, der himmlische Vater weiß, was du brauchst, und er wird sich um dich kümmern.
1: But how do you cut loose your things?
0: Aber wie können wir da abschneiden von unseren Dingen?
1: How do you walk away from your things?
0: Wie gehe ich da einfach davon von diesen Dingen?
1: I saw a lot of beautiful little farms and houses as we were driving through the
0: city. Ich habe viele wunderschöne Höfe und Häuser gesehen, als wir herkamen.
1: All the flowers,
0: all
1: the cows.
0: Kühe.
1: Oh, it was so beautiful.
0: Es ist so schön.
1: It took a lot of work to build a farm like that.
0: War viel Arbeit, so eine Farm aufzubauen.
1: How do you walk away from something like that?
0: Wie kannst du davon gehen von sowas?
1: Not that you want to leave the country, no, but I'm
0: Wie
1: saying.
0: Wie kannst du das Land verlassen möchtest?
1: If God requires you to cut loose, how can you mentally get ready?
0: Aber wenn Gott möchte, dass du da abschneidest, wie kannst du dich geistlich bereit machen?
1: The very first way, the very it's a principle. You may want to write it down.
0: Es gibt ein Prinzip. Ihr möchtet es vielleicht aufschreiben.
1: We're going to cover a lot of principles this week.
0: Wir werden einige dieser Prinzipien dieses Wochenende behandeln.
1: Principles never change.
0: Prinzipien verändern sich nie.
1: They apply to every culture.
0: Sie sind angewandt an alle Kulturen.
1: And every time.
0: Zu jeder Zeit.
1: Or age, whatever.
0: Zeitalter, in dem wir sind.
1: The principles, well, you can write them down. You can live by them.
0: Prinzipien kannst du niederschreiben und danach leben.
1: The easiest way to get ready to cut loose is to realize you don't own anything.
0: Das einfachste ist, sich loszusagen, dass du eigentlich gar nichts besitzt.
1: The farm belongs to God, not to you.
0: Die Farm gehört Gott, nicht dir.
1: Is that correct?
0: Ist das korrekt?
1: In Psalms 50, God said, if I were hungry,
0: und
1: I wouldn't tell you.
0: Psalm 50 sagt, wenn ich hungrig wäre, ich würde es dir nicht sagen.
1: Because all the world is mine and the fullness thereof.
0: Weil die ganze Welt gehört mir und die Fülle darin.
1: All the silver and all the gold is mine.
0: Alles Silber, alles Gold ist mein.
1: Haggai 2:8. In the book, Haggai.
0: Im Haggai 2:8.
1: God said everything is mine.
0: Gott sagt, alles gehört mir.
1: And so therefore, if it's not mine, then it's much easier to.
0: Und so, wenn es sowieso nicht mir gehört, dann ist es einfacher, davon loszusagen.
1: So the very first principle
0: also das erste Prinzip ist,
1: we don't own anything anyway.
0: Uns gehört sowieso nicht.
1: We're just managers.
0: Wir sind ja nur Manager.
1: And if we're managers and the owner says do something, yes, we let the owner have whatever he wants.
0: Und wenn der Eigentümer sagt, dem Manager, tu dies oder jenes, ja, mir gehört sowieso nicht, dann
1: That's
0: kann ich das tun.
1: Very different than the world thinks.
0: Das ist sehr unterschiedlich, als die Welt denkt.
1: Rich people can be very selfish and poor people can be very selfish.
0: Reiche Menschen können sehr egoistisch sein und arme Menschen genauso.
1: It doesn't matter if you own a lot or you own a little, but you still think it's yours.
0: Das macht nicht, ob du viel oder wenig besitzt. Du glaubst immer noch, das ist mein.
1: So, first principle, God is the owner.
0: Erstes Prinzip, Gott ist der Besitzer.
1: And whatever the owner says, that's what we have to do.
0: Was auch immer der Eigentümer sagt, das müssen wir tun.
1: We are just employees.
0: Wir sind nur Angestellte.
1: We live under His protection and His provision.
0: Wir leben unter seinem Schutz, unter seiner Vorsorge.
1: How many of you have ever worked in a factory?
0: Wer von euch hat schon mal in einer Fabrik gearbeitet?
1: A very large building that makes a lot of things.
0: Großes Gebäude, was vieles produziert.
1: Okay. The only factory I've ever worked in was a cookie factory.
0: Die einzige Fabrik, in der ich arbeitete, war eine Keksfabrik.
1: In Tennessee, a Seventh-day Adventist family owns a very, very, very large cookie factory.
0: In Tennessee hat eine adventistische Familie eine riesige Keksfabrik.
1: And they have very massive, it's a multi-billion-dollar cookie factory.
0: Und es ist eine multi-Milliarden-Keksfabrik.
1: And you, all 24 hours a day, you're watching cookies go by.
0: Und 24 Stunden am Tag siehst du, wie die Kekse an dir vorbeiziehen.
1: And my job was to take the boxes.
0: Und meine Arbeit war, die Boxen zu nehmen.
1: Make sure they were all stacked up and put a cardboard box over them.
0: Und schauen, dass die alle schön gestapelt sind und eine Kartonschachtel rüber zu geben.
1: Cover the box. Turn it upside down.
0: Und zumachen, umdrehen.
1: Cover the box.
0: Zumachen.
1: And send it to another machine where it was taped
0: up and ready. Durch die nächste Maschine zu lassen, wo es dann zusammengeklickt wurde.
1: So one day I decided, this is so automatic.
0: Habe ich mir gedacht, es ist doch so automatisch.
1: I can do it with my eyes closed.
0: Das kann ich mit geschlossenen Augen.
1: So I close my eyes.
0: Dann habe ich mit geschlossenen Augen.
1: Push it in. And I closed all the boxes up and I without opening my

0: Und es hat geklappt. Ich musste die Augen hier öffnen und konnte all die Schranken schließen.
1: I did 50 boxes without opening my eyes.
0: 50 Boxen, ohne meine Augen zu öffnen.
1: I thought a machine could do this. They don't need a man to do this.
0: Das kann eine Maschine auch. Da braucht man keinen Menschen dafür.
1: But you need your eyes because if there's a box that's damaged, you have to make sure to take it out.
0: Aber du brauchst deine Augen, weil wenn eine Schachtel mal nicht ganz ist, wenn sie beschädigt ist, musst du sie wegnehmen.
1: And so what do they do with the damaged cookies?
0: Was machen sie mit den kaputten Keksen?
1: They put them in a barrel.
0: Die kommen in einen Kübel.
1: They mix them all up.
0: Wird gemixt.
1: And they make a different type of cookie.
0: Und dann wird ein anderer Keks rausgemacht.
1: Everybody loves the cookie except those who make them. They know it's just a mixture of everything.
0: Und jeder liebt diese Kekse, außer der das macht, weil die wissen, was drin ist.
1: But I was at a museum yesterday.
0: Gestern war ich in einem Museum.
1: At a museum in Sinsheim.
0: In Sinsheim, in Deutschland.
1: It's an aviation museum and a car museum.
0: Es geht um Autos und Flugzeuge.
1: If you drive by on the major road on the freeway there, you can see two SST supersonic transport aircraft sitting up there.
0: Und wenn du dort an der Hauptstraße vorbei fährst, dann siehst du diese Flugzeuge dort ausgestellt. And
1: for several years, I just wanted to go see those planes.
0: Und jedes Mal, als ich dort vorbei fuhr, seit Jahren wollte ich da rein und mir die anschauen.
1: And so yesterday we had a little opportunity to get away from the house and to go to the museum.
0: Und gestern hatten wir eine kurze Gelegenheit von dem Haus raus und in dieses Museum zu gehen.
1: And we discovered that they had an IMAX theater, big large screen.
0: Haben wir entdeckt, sie haben dann ein IMAX Kino.
1: And you could we went in and we watched a movie about the creation of the Boeing 787.
0: Und dann haben wir beobachtet, wie sie die Boeing 787 hergestellt haben.
1: You've heard of the? Have you heard of the French aircraft, the A380?
0: Habt ihr schon von diesem französischen Flugzeug gehört?
1: A380.
0: 880.
1: Okay. It has two decks, two stories. The whole
0: Und das ist ein Doppeldecker. Hat zwei Stockwerke.
1: I've seen it several times.
0: Ich habe es öfters gesehen.
1: I've never ridden in one.
0: Bin da noch nie mitgeflogen.
1: Today that is the largest aircraft.
0: Heute
1: flying.
0: Ist das größte
1: commercial aircraft.
0: Flugzeug für Passagiere, das fliegt.
1: But the Boeing 787 is supposed to be able to carry the same amount of passengers. It's just much bigger and much longer.
0: Aber das andere Flugzeug 787 kann genauso viele Leute transportieren, nur es ist halt viel größer und breiter.
1: And they don't use aluminum.
0: Und sie verwenden kein Aluminium als Standardmetall.
1: They use carbon fiber, which is a totally different
0: sondern
1: structure.
0: Sondern Carbonfaser.
1: And we watched the whole design, the planning, the building of it, all of thousands of people working in their little department trying to build this first aircraft.
0: Und dann sahen wir diese tausend Menschen, wie sie dieses erste Flugzeug hergestellt haben.
1: And of course, they use three dimensions. You have a
0: glass. Und dann haben wir drei Dimensionen durch diese Brille.
1: And you can fly through the aircraft and
0: dann
1: fly
0: fliegst
1: through
0: du dann
1: in lots of different
0: Flugzeug
1: components.
0: Und du siehst die ganzen Komponenten.
1: Finally, it was finished and it flew.
0: Dann war es irgendwann mal fertiggestellt und es konnte fliegen.
1: Well, that was an exciting moment for me. I'm a pilot.
0: Und es war ein spannender Moment für mich. Ich bin Pilot.
1: I was watching all the different pieces, all the construction.
0: Und dann habe ich diese Teile beobachtet und die Bauart. Und
1: I'm also an aircraft mechanic.
0: Und ich bin ja auch Flugzeugmechaniker.
1: Not of the quality that builds those kind of airplanes, but still I know what the pieces are.
0: Nicht die Kaliber, die solche Größen produzieren, aber doch.
1: And so I watched the building of a brand new airplane.
0: Und so beobachtete ich dieses Bauen eines total neuen Flugzeugs.
1: And they modeled it after the Albatross. The bird,
0: und wir haben es nach dem Vogel Albatros gebaut.
1: That can fly for over 30 hours nonstop.
0: Der über 30 Stunden nonstop fliegen kann.
1: And you can watch the wings go up like that.
0: Und man sieht, wie die Flügel so raufgehen.
1: And they designed the 787 out of carbon fiber, and the wings go just like that.
0: Und sie haben also diese Flugzeug 787 so produziert, und die Flügel gehen so rauf.
1: And they showed the brain of the bird controlling all the different feathers as it flies.
0: Und man sieht, wie das Gehirn des Vogels die ganzen Federn alles kontrolliert, während das fliegt.
1: And he said, after millions of years of evolution, this beautiful bird evolved.
0: Und dann sagen sie, nach Millionen von Jahren Evolution ist dieser wunderbare Vogel hier entstanden.
1: That's about as stupid as

0: There was 787 evolving all by itself too.
1: Oh, das ist mindestens so, ja, so viel wie.
0: He said it's the perfectly designed bird.
1: Als würde dieses Flugzeug auch von alleine entstehen. Und sie sagen, es ist ein perfektes.
0: But then he fails to acknowledge the designer.
1: Aber man gibt dem Designer keine Beachtung.
0: And so therefore they designed this bird, the airplane, like the bird, in order to take advantage of the best type of aerodynamics.
1: Und um die beste Aerodynamik zu bekommen, hat man das Flugzeug nach diesem Vogel Albatros hergestellt.
0: That was a type of factory.
1: Und so eine Fabrik war das.
0: All the different pieces working together.
1: All die kleinen Stücke, die zusammenwirken.
0: One of the principles of a factory is called just-in-time manufacturing.
1: Und eines dieser Prinzipien ist
0: JIT, just in time in English. I don't know.
1: Just in time.
0: Uh-huh. That's JIT manufacturing. I will explain what it means. How do you do that in German? I don't know how you explain it.
1: Just in time. Also, gerade im richtigen Moment in der Zeit.
0: When a car is coming along?
1: Das Herstellen. Wenn die.
0: The chassis comes along, for example, the bottom part of a car?
1: Die Teile für ein Auto, wenn die so kommen in die Fabrik.
0: And then the top, the car fits on top.
1: Das Unterteil und dann kommt das Auto oben drauf.
0: But it doesn't have any doors.
1: Also hat noch keine Türen.
0: But it's not ready for any doors yet.
1: Aber es ist noch nicht bereit für die Türen.
0: And just as it comes to the second und next part.
1: Gerade bevor es zum nächsten Schritt kommt.
0: Just then the four doors arrive.
1: Dann kommen gerade die vier Türen.
0: And then later on the paint arrives.
1: Und dann kommt die Farbe.
0: And at the very end the tires arrive.
1: Und ganz am Schluss die Reifen.
0: Just in time to put them on.
1: Gerade rechtzeitig, um sie raufzugeben.
0: Not before.
1: Nicht vorher.
0: That's called just-in-time manufacturing.
1: Das ist diese besondere Art herzustellen.
0: The parts,
1: alles zur richtigen Zeit.
0: The parts do not arrive until you need them.
1: Die Teile kommen nicht, bevor du sie brauchst.
0: And so our Heavenly Father said.
1: So sagt unser himmlischer Vater.
0: Jesus told us to pray to our Heavenly Father.
1: Jesus sagt, wir sollen zu unserem himmlischen Vater beten.
0: Give us this day our daily bread.
1: Gib uns unser tägliches Brot.
0: Don't give us tomorrow's bread, give us today's bread.
1: Gib uns nicht das Brot von morgen, gib uns das von heute.
0: Just what we need for today.
1: Nur das, was wir für heute brauchen.
0: Most of us have tomorrow's food already, we know where we're going to eat.
1: Die meisten von uns haben schon das Essen für morgen. Wir wissen schon, was wir morgen essen werden.
0: That's nice.
1: Das ist fein.
0: But it's not necessary.
1: Aber es ist nicht notwendig.
0: What's necessary is today's bread.
1: Was notwendig ist, ist das Brot von heute.
0: So our Heavenly Father is teaching us slowly but surely to let go and let go.
1: Und unser himmlischer Vater bringt uns das jetzt bei, schön langsam, loslassen.
0: If you are getting poorer and poorer,
1: wenn du immer ärmer wirst, immer ärmer,
0: you might be on the right track.
1: Dann bist du vielleicht am richtigen Weg.
0: If you're getting richer and richer,
1: wenn du immer reicher und reicher wirst,
0: you are probably on the wrong track.
1: Dann bist du wahrscheinlich am falschen Weg.
0: This is not the time to get richer.
1: Das ist nicht die Zeit, um reicher zu werden.
0: If God is blessing you with resources, it's only so you can finish the work and be part of God's work.
1: Wenn Gott dir immer mehr Ressourcen gibt, dann damit das dafür, dass du sein Werk zu Ende bringen kannst.
0: As we come to the end of time, God is asking His people to let go and trust Him more and more.
1: Wenn wir an die Endzeit kommen, dann möchte er, dass wir immer mehr loslassen, ihm immer mehr vertrauen.
0: Philippians 4
1: in Philipper 4
0: reestablishes that principle.
1: Wird dieses Prinzip wieder etabliert?
0: In Vers 6 und 7. Be careful for nothing, but in everything by prayer and supplication with thanksgiving let your requests be known to God.
1: Steht, sorgt euch um nichts, sondern in allem lasst durch Gebet und Flehen mit Danksagung eure Anliegen vor Gott kund werden.
0: What word does it use? In English is don't be careful or don't be worried about anything. What word does it use?
1: Yes.
0: Same word. Okay. And
1: sorgt euch um nichts.
0: And in French it uses the word don't disquiet yourself. Don't let it ruin your peace.
1: In Französischen ist es lass dich nicht beunruhigen, lass dir dadurch deinen Frieden nicht rauben.
0: And in Romanian it says don't worry.
1: Und in Rumänischen heißt sorge dich nicht.
0: In English it says don't. In English I don't like the way it says it because it doesn't use the word worry.
2: Anxious.
0: Some versions say anxious. Don't be anxious about anything.
1: Manche Versionen sagen sei nicht ängstlich. Das ist schon kommt schon hin.
0: But shouldn't I be worried?

0: Sollte ich mich nicht sorgen?
1: Don't I need to worry about my family on the
0: Muss ich nicht sorgen, meine Familie und den Haushalt und
1: Well, that depends. Do you trust your heavenly father or not?
0: Das kommt drauf an. Vertraust du deinem himmlischen Vater oder nicht?
1: Now, this is very difficult to do in our European way of thinking.
0: In einem europäischen Denkmuster.
1: In the American way of thinking.
0: Oder in amerikanischen
1: Denkmuster. In the first world country type of way.
0: In der ersten Welt.
1: In that way of thinking, we provide for our needs, and God blesses us.
0: Bei diesem Denkweise sorgen wir für unsere Sachen und Gott segnet.
1: But what happens to people when that have something and they see those storms on the horizon?
0: Aber was passiert mit Menschen, die was haben und dann kommen diese Stürme am Horizont?
1: They begin to worry.
0: Dann beginnen sie zu sorgen.
1: Because the average small family or middle-income family,
0: die Durchschnittsfamilie mit mittlerem Einkommen,
1: sees those storms coming.
0: Die sieht diese Stürme kommen.
1: And they know that some very terrible thing is about to happen.
0: Und dann wissen sie, da wird was Schreckliches passieren.
1: And they try to study what to do to prepare, and they can't really figure it out.
0: Und dann überlegen sie, ja, wie sollen wir uns vorbereiten? Und sie verstehen nicht.
1: Now the very super rich.
0: Und die wirklich Reichen.
1: By the way, I've gotten to know a few super rich people.
0: Und im Übrigen, ich habe einige von ihnen kennenlernen dürfen.
1: It's hard for us to understand how super rich people think.
0: Und es ist schwierig für uns zu verstehen, wie diese wirklich reichen Menschen denken.
1: I feel more comfortable going around barefoot in an Indian jungle.
0: Und ich fühle mich wohler, wenn ich in einem indischen Dschungel barfuß rumlaufen darf.
1: Than hanging around with super rich people.
0: Als mit wirklich reichen Leuten sein zu müssen.
1: But I try, they need to be rich too.
0: Aber es braucht auch Reiche.
1: Let me give you some ideas how super rich people think.
0: Lasst mich euch ein bisschen sagen, wie so wirklich reiche Menschen denken.
1: I have to get as much money as I can.
0: Ich muss so viel Geld wie ich kann bekommen.
1: I will protect myself by building armed gated communities.
0: Ich muss mich schützen, indem ich wirklich auch bewaffnete Bodyguards und ja habe Wächter.
1: It is not strange for a super wealthy person to be thinking in hundreds of millions of euros.
0: Es ist auch nicht fremd, jetzt in 100 Millionen Euro zu denken.
1: And if you start thinking like the very, very rich, you're thinking in billions all the time.
0: Und wenn ihr wirklich unter den wirklich reichsten Menschen seid, dann denkt ihr nur mehr in Milliardenbeträgen.
1: By the way, 100 million a week is not very much money for somebody who makes that.
0: Übrigens, so 100 Millionen Euro in der Woche, das ist nichts Großartiges für diese wirklich Reichen.
1: I just met a person in Spain last few days ago.
0: Getroffen vor ein paar Tagen in Spanien.
1: That probably is going to make nearly a billion this week.
0: Und der macht diese Woche gerade eine Milliarde Einkommen.
1: Can you understand those kind of numbers?
0: Könnt ihr solche Zahlen vorstellen?
1: Some people just need 100 or 200 just to live.
0: Einige brauchen 100 oder 200 Grad, um zu leben.
1: You lose contact with reality.
0: Ihr verliert den Bezug zur Realität.
1: You can buy anything you want.
0: Ihr könnt egal was kaufen, was ihr wollt.
1: Except peace.
0: Außer Frieden.
1: You can protect yourself.
0: Ihr könnt euch
1: You can try to protect yourself.
0: Ihr könnt es zumindest versuchen.
1: But it doesn't bring peace.
0: Aber es bringt keinen Frieden.
1: And you can have all the money in the world.
0: Und ihr könnt das ganze Geld auf der Welt haben.
1: But there's nothing like having the peace that my heavenly Father is taking care of me.
0: Aber es ist nichts im Vergleich zu dem,
1: so,
0: mein himmlischer Vater sich um mich
1: kümmert. So God is trying to teach us a very important lesson.
0: Und so versucht Gott uns wirklich eine wichtige Lektion beizubringen.
1: It's not how much money you have.
0: Es geht nicht darum, wie viel Geld du hast.
1: Because you can't have enough money.
0: Du kannst nicht genug Geld
1: for what's
0: haben
1: coming on the world.
0: Für das, was aus der Welt kommt.
1: It's not how many guards you have around you.
0: Es geht nicht um die Wächter, wie viele du hast rund um dich.
1: I mean, I was in Colombia 3 years ago.
0: War vor 3 Jahren in Kolumbien.
1: And the wealthy people in Colombia
0: und die reichen Menschen
1: live in special
0: dort,
1: armed gated communities.
0: Die sind dort in ganz eigenen geschirmten und bewachten.
1: I had the week of prayer at the Adventist University.
0: Und dann hatte ich eine Gebetswoche an der Universität.
1: And the pastor, the chaplain of the university, took me to show me a community.
0: Der Pastor dort hat mir das gezeigt, seine
1: very high walls,
0: riesenhohe Mauern.
1: And there were four military guards with machine guns.

0: Hier so Militärwächter mit Maschinengewehren.
1: He looked at me and he said,
0: und er sah mich an und
1: those
0: sagte,
1: people inside, they look safe, don't they?
0: Diese Leute da drinnen sehen wohl sicher aus, oder?
1: They look safer than another community.
0: Sie sehen sicherer aus als an einem anderen Ort.
1: You see, Colombia has a lot of guerrilla warfare
0: und
1: and drug trafficking.
0: In Kolumbien gibt es viel von diesen Guerillas und viel Gewalt und Drogen.
1: So they have four armed guards
0: und sie haben also
1: checking every car that
0: vier von diesen Maschinengewehren, Wächter und haben alle Autos
1: they would look in the car and go, welcome.
0: Ins Auto geschaut und willkommen.
1: Other people will look in and say, what do you want?
0: Und woanders rein, was wollt ihr?
1: No, turn around back.
0: Zurück.
1: And the car went back off and leave.
0: Und sie mussten wieder wegfahren.
1: And so they were filtering for those
0: und sie haben gefiltert, die Leute reinkommen.
1: You thought they were protected.
0: Ihr denkt, sie waren beschützt.
1: But he said, last week,
0: aber letzte Woche
1: 50 guerrillas with machine guns came.
0: Kamen 50 von diesen Guerillas mit Maschinengewehren. Das ist eine Armee.
1: And what did four soldiers
0: und was
1: with machine guns
0: machen vier so Soldaten mit ihren Maschinengewehren?
1: They just threw the machine guns down.
0: Die haben sie einfach niedergeschossen.
1: And the 50 guerrillas went into that community.
0: Und diese 50 Guerillas sind da hinein.
1: They went to every house.
0: In jedes Haus hinein.
1: And they kidnapped people from every house.
0: Haben die Leute dort gekidnappt?
1: Whoever was at home.
0: Wer auch immer da war.
1: And they took them off to the jungle.
0: Haben sie einfach mitgenommen in den Dschungel.
1: And they held them for ransom.
0: Und haben sie auf Lösegeld
1: festgehalten.
0: Und wollten Millionen Dollar dafür haben.
1: The people are rich. They have money, so they'll
0: die Leute pay. Sind reich. Sie haben mehr Geld und so.
1: But they thought that their money was going to protect them.
0: Aber sie dachten, ihr Geld wird sie beschützen.
1: The best protection is God's angels.
0: Der beste Schutz sind Gottes Engel.
1: If God protects you,
0: wenn Gott dich schützt,
1: then you're protected.
0: Dann bist du geschützt.
1: So God is trying to teach us that not to depend on things.
0: Und Gott möchte uns lehren, nicht auf Dinge uns zu verlassen.
1: God is saying that God will send His angels to deliver you from all evil.
0: Möchte seine Engel schicken, dich zu erlösen von.
1: When God says, "Do not worry about anything,"
0: wenn Gott sagt, sorge dich um nichts.
1: On what basis?
0: Auf welcher Grundlage?
1: Now you remember the story of Jesus.
0: Erinnert euch die Geschichte von Jesus, der durch Galiläa ging.
1: He was so tired.
0: Er war so müde.
1: He'd been working all day long.
0: Er hat den ganzen Tag gearbeitet.
1: And so as soon as he fell in the boat,
0: und als er, sobald er das im Boot war, ist er eingeschlafen.
1: And the storm came.
0: Dann kam ein Sturm.
1: And it began to, the little boat began to almost sink.
0: Und das kleine Boot begann fast zu sinken.
1: Was Jesus worried?
0: War Jesus besorgt?
1: He continued to sleep like if it were a rocking.
0: Er war im Schlaf, als wäre er in einer Wiege.
1: Like a mother was rocking the baby.
0: Als würde eine Mutter das Kind wiegen.
1: It got dark.
0: Es wurde dunkel.
1: It probably started to rain.
0: Wahrscheinlich hat es zu regnen begonnen.
1: And he continued to sleep.
0: Und er hat weiter geschlafen.
1: A tremendous peace of mind.
0: So ein Seelenfrieden.
1: Finally, the disciples said, "Lord, save us!"
0: Bis die Jünger sagten, Herr, rette uns!
1: That's not a problem. Whenever you're in trouble, that's what you should do. Lord,
0: das ist kein Problem. Wenn ihr in ein Problem kommt, dann sollt ihr das auch tun.
1: What was the problem?
0: Was war das Problem?
1: The next phrase.
0: Der nächste Satz.
1: Save us, for we perish!
0: Rette uns, weil wir vergehen!
1: Because the water was coming on board and the ship was
0: going down. Das Wasser kam herein und das Schiff war am Sinken.
1: And Jesus stood up, stopped the storm.
0: Und Jesus stand auf und stillte den Sturm.
1: And he said, "Oh, ye of little faith."
0: Und er sagt, ja,
1: "Why did you fear?"
0: Ihr Kleingläubigen, warum hattet ihr euch gefürchtet?
1: Now, I've studied that story.
0: Ich habe diese Geschichte studiert.
1: Because I find myself quite frequently in a position where I think I'm sinking.
0: Weil ich finde mich oft in dieser Position, wo ich denke, ich sinke ein.
1: And a tremendous fear grabs.
0: Und dann kommt diese Angst.
1: And I realize, I'm going to read that story again.
0: Und dann muss ich diese Geschichte wieder lesen.
1: Jesus said, Jesus didn't say, "Oh ye of little faith, why did you call upon me?"
0: Und Jesus sagt nicht, ihr Kleingläubigen, warum habt ihr mich gerufen?
1: It was because they were supposed to call on him. That's not the problem.
0: Es war ja richtig, dass sie ihn riefen. Das war nicht das Problem.
1: He said, "Oh ye of little faith, why did you fear?"
0: Er sagt, ach ihr Kleingläubigen, warum habt ihr euch gefürchtet?
1: Isn't it normal to fear when you're about to drown?
0: Ist es nicht normal, dass ihr euch fürchtet, wenn ihr am Untergehen seid?
1: Isn't it normal to fear when your ship is about to sink?
0: Ist es nicht normal, euch zu fürchten, wenn das Boot gerade untergeht?
1: No.
0: Nein.
1: Not if Jesus is aboard.
0: Nicht, wenn Jesus an Bord ist.

0: That is the very key issue for these days that we live in.
1: Das ist die Schlüsselfrage in den Tagen, in denen wir heute leben.
0: There is no fear. There is to be no fear in the hearts of the people.
1: Nicht fürchten, es soll keine Furcht sein im Herzen der Menschen.
0: If Jesus is on board.
1: Wenn Jesus an Bord ist.
0: This is not normal.
1: Das ist nicht normal.
0: You've worked hard.
1: Du hast hart gearbeitet.
0: It looks like everything's going to go wrong.
1: Es sieht so aus, als würde alles falsch gehen.
0: I just got an email just about an hour ago.
1: Ich habe gerade vor einer Stunde eine E-Mail bekommen.
0: One of my close friends.
1: Einer meiner engen Freunde.
0: A tremendous missionary.
1: Ein gewaltiger Missionar.
0: Has just found cancer throughout his bones and his kidneys.
1: Man hat Krebs festgestellt durch seine Knochen und Nieren.
0: Both of his, two of his children work with me as missionaries full time.
1: Zwei seiner Kinder arbeiten Vollzeit mit mir auch als Missionare.
0: Both of them, his son-in-law and his son are both pilots and his daughters are nurses.
1: Sein Sohn und sein Schwiegersohn sind Piloten und die Töchter und Schwiegertochter sind Krankenschwestern.
0: He's given away thousands, maybe hundreds of thousands of books to people.
1: Er hat Tausende, ja Hunderttausende Bücher an Menschen verteilt.
0: He carries his backpack filled with literature and he's always handing literature out wherever he goes.
1: Er trägt seinen Rucksack voll mit Literatur und überall, wo er hinkommt, verteilt er.
0: I've never seen a man who gives away more literature than that man.
1: Ich habe noch nie jemanden begegnet, der mehr Literatur verteilt als dieser Mann.
0: And now he's dying.
1: Und jetzt ist er am Sterben.
0: So I called him.
1: So habe ich ihn gerufen.
0: And I said, I'm about ready to reach my destination, but I just want you to know I'll be home next week and I'd like to schedule an anointing service for you.
1: Und ich habe ihn angerufen und gesagt, ich bin bald an meiner Destination und ich möchte dann eine Krankensalbung für dich organisieren.
0: But I want to schedule an anointing service so that when I come back we can have that special event for you.
1: Dass wir das für dich durchführen können, wenn ich heimkomme.
0: And he said, I would love that.
1: Und er sagt, oh ja, das würde ich gern.
0: Should he be afraid?
1: Soll er sich fürchten?
0: Humanly?
1: Menschlich?
0: I mean, he's about ready to leave his wife and children.
1: Er wird jetzt seine Frau und seine Kinder verlassen.
0: This can be a very painful time.
1: Kann sehr schmerzhaft sein.
0: I'm not saying what he should do, but it seems to me like even in the worst of moments, God is saying, why were you afraid?
1: Ich möchte nicht sagen, was er zu tun hat, aber im schlimmsten Fall sagt Jesus, warum fürchtet ihr euch?
0: It's okay to call on me.
1: Es ist okay, wenn ihr mich ruft.
0: It's okay to dump water out of your ship.
1: Es ist okay, das Wasser rauszuschöpfen.
0: It's okay to do everything humanly possible.
1: Es ist okay, alles menschlich Mögliche zu machen.
0: But it is not okay to be afraid.
1: Aber es ist nicht okay, sich zu fürchten.
0: Some months later,
1: einige Monate später,
0: Jesus puts them back in the boat.
1: Bringt Jesus sie wieder ins Boot.
0: This time, he sends them across by themselves.
1: Und diesmal schickt er sie alleine, auf sich selbst gestellt.
0: Again,
1: und wieder
0: a storm.
1: Ein Sturm.
0: And this time, they look like they're going to sink, and Jesus is not on board.
1: Und diesmal sieht es aus, als würden sie untergehen, und Jesus ist nicht an Bord.
0: I'm sure Peter and John and everybody said, we will never be afraid again. If Jesus is on board, we just promise never to be afraid again.
1: Und ich bin mir sicher, dass sie sagen, ja, wir werden uns nie mehr fürchten und wenn Jesus an Bord ist, werden wir uns nie mehr fürchten.
0: But this time Jesus was not on
1: board. Aber diesmal war Jesus ja nicht an Bord.
0: Now should they be afraid?
1: Also sollen sie sich fürchten?
0: Was there an excuse to be afraid?
1: War eine Ausrede da? Eine,
0: well, yes.
1: Sich zu fürchten, ja.
0: This time Jesus was not on board.
1: Diesmal war Jesus ja nicht an Bord. Natürlich werden sie sterben.
0: And here comes Jesus walking on the water.
1: Und hier kommt Jesus und geht auf dem Wasser.
0: If you read the Desire of Ages,
1: wenn ihr das Leben Jesu liest,
0: you find that Jesus did not walk straight to them, he walked by them.
1: Dann seht ihr, dass Jesus nicht direkt zu ihnen ging, er ging an ihnen vorbei.
0: Hey guys, how you doing?
1: Hey, wie geht's euch?
0: That must be the ghost of the Master. I surely can't be.
1: Das muss der Geist unseres Herrn sein.
0: And they were scared.
1: Und sie gefühlt.
0: There's that word fear again, huh?
1: Und wieder das Wort Angst.
0: It always comes up in our human.
1: Immer wieder in unserem Menschen.
0: Fear.
1: Angst.
0: What was Jesus' response?
1: Wie war die Antwort Jesu?
0: Don't be afraid, it's me.
1: Fürchte dich nicht, ich bin's.
0: I just spoke in Spain this weekend, in Madrid.
1: Ich habe in Spanien gesprochen, Madrid diese Woche.
0: Now, you know that Spain is the land of the Inquisition.
1: Und ihr wisst, dass Spanien ist das Land der Inquisition.
0: How many millions of people lost their lives, do you know?

0: Wie viele Millionen Menschen, wisst ihr, haben ihr Leben verloren durch die
1: Inquisition? Wir haben ja hier.
0: Habt ihr eine Vorstellung?
1: It's about 30 million.
0: Etwa 30 Millionen.
1: And maybe it's more than we think.
0: Und vielleicht mehr als wir denken.
1: But we believe it's around 30 million who have lost their lives.
0: Sagen, es sind etwa 30 Millionen, die ihr Leben verloren haben.
1: And I was in Spain and I was thinking.
0: Und ich war da in Spanien und dachte mir.
1: It wasn't long ago that our brethren, those that believed and obeyed Christ, were thrown in prison for doing that.
0: Das ist noch nicht lange, dass Menschen ins Gefängnis kamen für solche Dinge.
1: Today we can walk around Madrid and go into the stores.
0: Heute gehen wir in Madrid herum und gehen in das Geschäft und predigen und.
1: In fact, the church members rented a large hall that was. A school of the nuns.
0: Und die Gemeindeglieder haben eine Nonnenschule gemietet.
1: And it had Mary on the outside, and it was a Catholic school.
0: Da war Maria auf der Außenseite, auf der Fassade, eine katholische Schule.
1: That was the only one that was available at the time.
0: Und das war der einzige Saal, der zu der Zeit verfügbar war.
1: And I preached in a Catholic school.
0: Und da habe ich in einer katholischen Schule gepredigt.
1: What would have happened 300 years ago?
0: Was wäre vor 300 Jahren passiert?
1: I wouldn't even walk through the doors.
0: Da wäre ich nicht mal durch die Tür gekommen.
1: And the subject that I preach is the last generation. What's about to happen?
0: Das Thema, worüber ich spreche, ist die letzte Generation. Was wird gerade passieren?
1: Do you think there was a lot of people in that felt lonely?
0: Denkt ihr, dass viele Menschen
1: and scared
0: einsam sich fühlen und
1: hungrig? I had a chance in Peru to visit the actual site of the Spanish Inquisition in Peru.
0: Ich war in Peru an dem Platz der spanischen Inquisition.
1: There's a big plaza and inside it was called the Spanish Inquisition.
0: Das ist ein großer Platz und da steht drauf die spanische Inquisition.
1: And they give tours.
0: Und dann geben sie so Führungen.
1: And so I've taken a lot of general conference people to those tours.
0: Dann habe ich viele GK-Personen durch diese Führungen gebracht.
1: And so I went into the Inquisition and they took us down into the dungeon.
0: Und dann ging ich in diese Inquisition und dann gingen wir in diese Untergemächer.
1: Inside there is all the tools of the Inquisition.
0: Und das sind die ganzen Werkzeuge der Folter.
1: And they have these dolls like people.
0: Und da haben sie diese Puppen als Menschen.
1: Some of them are one of them was on the rack.
0: Eines davon war auf so einem, ja.
1: You know what the rack is?
0: So einem
1: where they keep stretching you
0: Teil, and wo man auseinandergedehnt wird, gestreckt. Streckbank.
1: And they keep tightening it and tightening it.
0: Und sie machen es immer enger, immer enger und es ist keine Vorstellung, wie das.
1: Other people had a big heavy weight on their feet and they were being pulled off the floor backwards.
0: Andere haben ein schweres Gewicht an ihren Füßen und dann werden sie so nach hinten hochgehoben.
1: Others were being made to swallow water so they could breathe and they were ready to lay down.
0: Und andere sollten so viel Wasser trinken, dass sie einfach ertrinken dran.
1: And some had their feet near the fire and had grease on their feet and they were burning their feet.
0: Und einige hatten Fett auf ihren Füßen und man hat Feuer unterhalb getan und dass sie einfach
1: brennen. Some were being strangled, some were being cut,
0: einige
1: some were being drowned.
0: Gehängt oder geschnitten oder ertränkt.
1: What do you do in times like that?
0: Was tut ihr in solchen Zeiten?
1: It must be lonely and it must be
0: es muss einsam sein.
1: Fearful.
0: Und ängstlich.
1: And yet
0: und doch,
1: it is in those times where God can be the closest to you.
0: In diesen Zeiten kann Gott dir am nächsten sein.
1: We met a Romanian girl some years back.
0: Ein rumänisches Mädchen getroffen vor einigen
1: Jahren. She's not a girl anymore. She's a lady.
0: Mittlerweile ist sie eine Frau geworden.
1: But she was taken prisoner for her faith.
0: Und sie wurde gefangen genommen für ihren Glauben.
1: She was put into a cold cell.
0: In eine kalte Zelle.
1: No warm clothing.
0: Keine warme Kleidung.
1: She was beaten and beaten and
0: sie
1: beaten.
0: Sie wurde geschlagen und geschlagen.
1: Day
0: geschlagen,
1: after day.
0: Tag für Tag.
1: And finally she told the Lord, I can't do this anymore.
0: Und irgendwann hat sie Gott gesagt, ich halte nicht mehr aus.
1: And instantly God's arms came around her.
0: Und in dem Moment kamen Gottes Arme um sie.
1: And the presence was so beautiful.
0: Und die Gegenwart war so
1: the guards were still beating her with rubber pellets.
0: Und die Wächter haben sie immer noch geschlagen mit diesen roten Peitschen.
1: And she started to sing.
0: Und sie begann zu singen.
1: And you know, Romanians learn how to sing. A lot of them sing very nicely.
0: Und ihr wisst, die Rumänen lernen zu singen.
1: Because they
0: had
1: to learn to sing in difficult times.
0: Und sie mussten lernen zu singen in schwierigen Zeiten.
1: And so she started to sing.
0: So begann sie zu singen.
1: And the guards beat her hard.
0: Und die Wächter

0: sie setzte.
1: And she kept singing.
0: Und sie hat weiter gesungen.
1: Why are you singing? We are beating you.
0: Warum singst du? Wir schlagen dich doch.
1: She said, keep on beating me. I can't feel anything. I'm in heaven.
0: Ich bin im Himmel. Ich spüre nichts. Ich kann nichts fühlen.
1: So the guards stopped.
0: Dann hat sie aufgegeben.
1: It doesn't make any difference.
0: Ach, das macht doch keinen Unterschied.
1: The more we beat her, the happier she is.
0: Je mehr wir sie schlagen, desto glücklicher wird sie.
1: And I, that lady said, if only I could go back to prison again.
0: Und sie sagt, wenn ich nur wieder in das Gefängnis zurück könnte.
1: I would do anything to be in God's presence once again.
0: Oh, ich würde alles geben dafür, um wieder in dieser Nähe Gottes sein zu dürfen.
1: So how did 30 million people
0: wie
1: suffer for their faith and still make it through to death?
0: Wie haben 30 Millionen Menschen gelitten und es trotzdem geschafft?
1: Because Jesus put his arm around each of them.
0: Weil Jesus seinen Arm um jeden von ihnen
1: gehalten
0: hat. Und hat sie gehalten, während sie durch diese Prüfung gingen.
1: It's very possible that some of them never felt the flames.
0: Und viele von ihnen haben wohl nie die Flammen gespürt.
1: And some felt the flames, but God gave them strength to bear it.
0: Aber manche haben es gespürt und Gott gab ihnen die Kraft, es zu tragen.
1: God gives you strength to bear only those things at the right time, just in time manufacturing. JIT.
0: Und Gott gibt dir genau das, was du brauchst. Zu der Zeit, wenn du es brauchst.
1: So God is teaching us to depend on him in such a way that every day we ask him to give us our daily needs.
0: Und Gott lehrt uns, dass wir uns darauf verlassen, dass er uns für unsere täglichen Bedürfnisse sorgt.
1: Let's assume that I don't have very much time.
0: So gehen wir davon aus, ich habe nicht viel Zeit.
1: Which I don't have very much time.
0: Stimmt, ich habe nicht viel Zeit.
1: But I want to be in shape.
0: Aber ich möchte fit sein.
1: So what I'm going to do is exercise for 1 week very hard.
0: Und jetzt werde ich eine Woche wirklich trainieren.
1: And then I don't have to exercise all year long.
0: Und dann brauche ich das ganze Jahr nichts mehr tun.
1: Will that work?
0: Wird das funktionieren?
1: If I do a lot of heavyweight exercise.
0: Oh, ich mache wirklich schwere Gewichte und ich renne meilenweit jeden Tag.
1: Does that work?
0: Es funktioniert nicht.
1: Because you cannot. You can prepare, but you cannot do tomorrow's work till tomorrow.
0: Du kannst vorbereiten, aber du kannst nicht die Arbeit von morgen machen. Heute, das kannst du erst morgen.
1: So as God's people get off their carriages and go to the horses.
0: Und während Gottes Volk von dem Wagen auf die Pferde umsteigt.
1: And then finally from the horses on foot.
0: Und dann von den Pferden auf Fuß.
1: Finally they take off their shoes and their socks.
0: Und plötzlich müssen sie ihre Schuhe, ihre Socken ausziehen.
1: And then the road gets so narrow they can't even balance. They're ready to fall off.
0: Dann wird die Straße so eng und sie können nicht mal mehr ihr Gleichgewicht halten. Sie fallen schon fast runter.
1: A cord is let down from heaven.
0: Dann kommt ein Seil vom Himmel.
1: And as the road gets more narrow,
0: und
1: the cord gets bigger.
0: Desto dicker wird das Seil.
1: And that's what God wants to teach us today.
0: Und das möchte Gott uns heute lehren.
1: Not blind faith.
0: Kein blinder Glaube.
1: Blind faith is I don't know for sure,
0: blinder
1: but
0: Glaube
1: I choose to trust, even if I don't know.
0: Ich weiß es nicht wirklich, aber ich entscheide mich zu glauben, auch wenn ich es nicht weiß.
1: I've never experienced it for myself, but I'm going to be faithful unto this.
0: Ich habe das noch nie erlebt für mich, aber ich werde gläubig sein bis in den Tod.
1: It doesn't work.
0: Das funktioniert nicht.
1: Blind faith doesn't work.
0: Blinder Glaube funktioniert nicht.
1: It's just like having a lamp with no oil in it.
0: Es ist so, wie wenn du eine Lampe ohne Öl hast.
1: You can have a lamp.
0: Du kannst eine Lampe haben.
1: And you can say, I'm one of the Christians.
0: Ich bin einer der Christen. Ich habe ein Licht.
1: But if you want oil in your lamp.
0: Aber wenn du Öl drin haben möchtest.
1: You gotta put it in before.
0: Dann musst du das vorher schon reingeben.
1: And we're gonna talk about that later on this week too.
0: Und darüber werden wir später noch sprechen.
1: Today God has given us an opportunity just to trust Him and to learn to trust Him day by day.
0: Heute hat Gott uns eine Gelegenheit gegeben, ihm zu vertrauen täglich.
1: God has given us this beautiful opportunity.
0: Gott hat uns diese wunderschöne Gelegenheit gegeben.
1: I'm going to ask some of you tonight.
0: Möchte einige von euch heute fragen.
1: How many of you, sometime in the past,
0: wie viele von euch irgendwann in der Vergangenheit,
1: have gone through a very painful experience?
0: Sind durch eine sehr schmerzhafte Erfahrung gegangen?
1: There's a lot of hands.
0: Viele Hände.
1: Now let me ask another more personal question. How many of you might be going through a painful experience now?
0: Vielleicht eine noch viel persönlichere Frage. Wer von euch geht durch eine sehr schmerzhafte Erfahrung gerade jetzt?
1: Some hands.
0: Einige Hände.
1: There's three types of people.
0: Es gibt drei Menschenarten.
1: Those who have gone through extremely painful times.
0: Diese, die durch sehr schwierige Zeiten gegangen sind.
1: Those who are going through extremely painful times.
0: Diese, die gerade dadurch gehen jetzt.
1: And those who are about to go.

0: Und jene, die durch sehr schwierige, leidvolle Zeiten gehen werden.
1: You can't do it alone.
0: Ihr könnt es nicht allein.
1: You have to have God's help carry you through.
0: Ihr braucht Gottes Hilfe, der euch durchträgt.
1: And these painful times are the very moment God uses to draw us closer to Him, if we will learn.
0: Und gerade in diesen schmerzhaften Zeiten möchte Gott uns lehren, dass wir zu ihm kommen. Vielleicht ist es ein finanzieller Schmerz.
1: Sometimes it's a family situation.
0: Vielleicht eine Familiensituation.
1: Maybe it's a loss of a loved one.
0: Vielleicht der Verlust eines geliebten Menschen.
1: Maybe we're in the process of losing our life.
0: Vielleicht verlieren wir gerade unser Leben, wie mein Freund.
1: Maybe it's spiritual.
0: Vielleicht geistlich.
1: Or a loved one who is spiritually drifting off.
0: Oder ein Geliebter, der geistlich abdriftet.
1: Whatever the pain is.
0: Was auch immer der Schmerz ist.
1: This is exactly what God is allowing in your life, so that you draw close to Him.
0: Das ist genau, was Gott zulässt in deinem Leben, damit du an ihn kommst.
1: And He says, "Fear not. It is I. I'm the one allowing this to happen to you."
0: Und er sagt, fürchte dich nicht. Ich erlaube es, dass es dir geschehen soll.
1: God, you're allowing it?
0: Was? Gott, du lässt es zu?
1: Well, if you're a child of God, then He's in control of what happens to you.
0: Wenn du ein Kind Gottes bist, dann ist er in Kontrolle, was dir passiert.
1: If you pray to God every day and say, "Lord, take control of my life, please guide and direct my life."
0: Wenn du jeden Tag betest, Herr, nimm du mein Leben, führe es.
1: Then the devil can do nothing to you without His permission.
0: Und bewahre es, und dann kann der Feind nichts tun ohne seine Erlaubnis.
1: I was in Hungary last week.
0: Letzte Woche war ich in Ungarn.
1: And I just mentioned that the devil was giving us a hard time in a specific area.
0: Und dann habe ich gesagt, dass Satan in einem Bereich uns wirklich Schwierigkeiten macht.
1: And the person said, "Oh, don't even talk about him. He's already lost it. Don't even mention him."
0: Und dann sagte jemand, na, den brauchst du nicht mal erwähnen, der ist schon verloren.
1: It's not him. It's God allowing it to happen for your own good.
0: Es ist ja nicht er. Gott erlaubt es ja, dass es passiert.
1: Thank you, brother. That's exactly right.
0: Danke, Bruder. Genau richtig.
1: I should be the one to know that, but he told me that.
0: Ich sollte das wissen, aber er hat es mir gesagt.
1: Because sometimes we forget him.
0: Manchmal vergessen wir und wir denken,
1: giving us a hard time.
0: Ach, Satan macht es mir wirklich schwer.
1: Like, what is Satan?
0: Was ist Satan?
1: He's already lost.
0: Er ist schon verloren.
1: If it's happening to us, it's because God is allowing it to happen.
0: Wenn es uns passiert, dann ist es, weil Gott es erlaubt.
1: Satan can't do anything without asking permission.
0: Satan kann sowieso nichts tun, ohne Erlaubnis zu fragen.
1: So therefore, I don't need to fear what happens.
0: Aber ich sowieso keine Sorge haben vor dem, was passiert.
1: But sometimes my mind tells me, David, you're just too defective.
0: Manchmal weiß ich ja, ich bin einfach zu fehlerhaft.
1: If you'd have been more patient.
0: Wärest du etwas mehr geduldig gewesen.
1: If you would have only acted differently.
0: Hättest du ein bisschen anders agiert.
1: If you would have made a wiser decision.
0: Hättest du eine weitere Entscheidung getroffen.
1: You could have prevented this pain.
0: Dann hättest du dieses Leid vorbeugen.
1: That's a hard type of pain.
0: Das ist ein schwerer Leid, weil wir so schuldig fühlen.
1: It's like if you behave bad towards somebody and then they leave and you go, "That was my fault."
0: Wenn du dich schlecht verhältst und dann verlassen sie, gehen sie und du denkst, das war jetzt meine Schuld.
1: But even in that type of position, because of our defects.
0: Aber selbst in dieser Position wegen unserer Fehler.
1: We may run to our heavenly Father, kneel down and confess our sins.
0: Können wir zu unserem himmlischen Vater laufen und unsere Sünden bekennen.
1: And if we allow God, He will make that painful thing into something of a blessing.
0: Und wenn wir es Gott erlauben, dann macht er dieses Schmerzhafte wirklich zu einem Segen.
1: So what are the principles again?
0: Was sind die Prinzipien?
1: God is the owner of everything.
0: Gott gehört alles.
1: Do you accept that?
2: Amen.
0: Akzeptieren wir das?
1: It has to affect the way you spend your time and money if you really believe it.
0: Das muss eine Auswirkung haben auf die Zeit, auf die Art, wie ihr eure Zeit und euer Geld einsetzt, wenn ihr das wirklich glaubt.
1: It has to affect us.
0: Muss. Es geht gar nicht anders.
1: The second principle.
0: Das zweite Prinzip.
1: God is teaching His people to depend on just-in-time supplies.
0: Gott möchte uns beibringen, dass wir dran glauben, dass er uns genau zur richtigen Zeit das gibt, was wir brauchen.
1: It's nicer when we have it all in the savings account.
0: Das ist
1: all the money for the whole year.
0: Nett, wenn wir das auf dem Konto haben, das ganze Jahresbudget.
1: But then why should we ask God for help when we have enough money to?
0: Aber warum sollten wir dann Gott um Hilfe bitten, wenn wir es schon am Konto haben?
1: So God is allowing the world to go into very difficult times, so that people will start looking up instead of looking in.
0: So erlaubt Gott, dass wir durch sehr schwierige Zeiten gehen, damit wir beginnen aufzuschauen zu ihm, als hinein in uns.
1: What's the next principle?
0: Was ist das nächste Prinzip?

0: anything that happens to you,
1: egal was dir passiert,
0: you are to trust God, knowing that it could only through His permission it is happening to you.
1: Du sollst Gott vertrauen, dass es nur durch seine Erlaubnis dir zustößt.
0: And even though He allows painful situations,
1: auch wenn schmerzhafte Situationen zulässt,
0: we have to learn to trust it.
1: Wir müssen lernen, ihm zu vertrauen.
0: Because no pain, no gain. We say
1: weil kein ohne Leid, kein Gewinn.
0: Can you become an Olympic athlete, a gold medal, an athlete without pain?
1: Kannst du eine Goldmedaille bei den Olympischen Spielen gewinnen ohne Schmerz, Leid?
0: Is that possible?
1: Ist das möglich?
0: Yes or no?
1: Ja oder nein?
0: No.
1: Nein.
0: To become an Olympic athlete, to get in.
1: Um ein olympischer Athlet zu werden, reinzukommen.
0: Or even better, to win a gold medal.
1: Oder eine Goldmedaille sogar zu gewinnen.
0: It's a lifetime of pain.
1: Das ist eine Lebenszeit von Schmerz.
0: Trick, discipline.
1: Größte Selbstdisziplin.
0: Pushing harder than you can ever even think of pushing.
1: Und du musst noch mehr als du dir je vorstellen könntest.
0: Your trainer makes you lift more weight when you're ready to quit. He says more, one more time.
1: Und der Trainer sagt, du musst Gewichte heben und du kannst nicht mehr. Und der Trainer sagt, nochmal, einmal noch.
0: When you run 4 miles and you're ready to stop, he says, make it one more mile. You can do one more mile.
1: Und du bist schon 6 Kilometer gelaufen und du kannst schon nicht mehr. Und er sagt, 1 Kilometer noch.
0: When you've already swum.
1: Und du bist schon geschwommen.
0: More miles in one day than you've ever swam before.
1: Und mehr Meilen als du je geschwommen bist.
0: And you know it's time to quit.
1: Und du weißt, jetzt ist die Zeit aufzuhören.
0: One more lap.
1: Noch eine Runde. Eine noch.
0: Olympic athletes know what pain is.
1: Olympischen Athleten wissen, was Schmerz bedeutet.
0: What about special forces?
1: Eine unserer Spezialkräfte.
0: Has anybody been in the military?
1: War jemand von euch im Militär?
0: Not too many. A few.
1: Ja, doch einige.
0: I've never been in the civil military.
1: Ich war nie in der Zivilmilitär.
0: I've only been in God's military.
1: Ich war nur in Gottes Militär.
0: And God is training special forces today.
1: Und Gott bildet Spezialeinheiten aus.
0: And we're going to talk about that later on this week.
1: Und darüber werden wir heute diese Woche noch sprechen.
0: It's not easy.
1: Ist nicht einfach.
0: But that's the quality of army God is looking for today.
1: Aber das ist die Qualität an Armee, die Gott heute sucht.
0: Highly trained.
1: Wirklich sehr gut trainiert.
0: Powerful.
1: Kräftig.
0: Trusting in God.
1: Vertrauen dem Herrn.
0: And that takes pain and training.
1: Und das braucht Schmerz und Training.
0: So tonight I want to invite you to, in your mind, determine that you're willing to take that training, no matter what it costs.
1: So möchte ich euch heute einladen, heute Abend, euch in dieses Training zu begeben, ohne Rücksicht, was es kostet.
0: Though it slay me, though he slay me, yet will I trust him,
1: Job
0: said.
1: Auch wenn er mich schlägt, werde ich ihm vertrauen, sagt Hiob.
0: But David, you said that you could live by faith, and it looks to me like you don't have any money to pay your bills.
1: Aber David, ich dachte, Gott sagt dir, du sollst durch den Glauben leben. Du hast nicht mal Geld, um deine Rechnungen zu bezahlen.
0: Yes, I know that several years ago heard how God paid your bill.
1: Ich habe gehört, wie vor einigen Jahren Gott deine Rechnungen bezahlt hat.
0: Well, why did he pay your bill today then?
1: Aber warum hat er es heute nicht getan?
0: I don't know.
1: Vielleicht weiß ich nicht.
0: But I know he's happy with me.
1: Aber ich weiß, er freut sich.
0: And I know I did what he told me to do.
1: Und ich weiß, ich habe getan, was er wollte, dass ich tun soll.
0: Well then, if you can live by faith, why are you not more comfortable? Why are you so uncomfortable?
1: Und ja, wenn du durch den Glauben leben kannst, warum bist du so ungemütlich? Warum kannst du es nicht gemütlicher haben?
0: And maybe God is taking me to a little different, higher level of training.
1: Aber vielleicht bringt Gott mich auf ein höheres Trainingslevel.
0: My conscience is clear.
1: Mein Gewissen ist klar.
0: But I think he's trying to make my muscles a little stronger.
1: Aber ich denke, er möchte meine Muskeln wieder etwas stärken.
0: To trust him even if I don't see the solution right away.
1: Ihm zu vertrauen, auch wenn ich die Lösung noch nicht sehe sofort.
0: At the beginning he may give you a solution right away.
1: Und am Anfang mag er dir vielleicht gleich eine Lösung bieten.
0: He took Israel through the Red Sea.
1: Er hat Israel durch den Roten Meer geführt.
0: With mighty power.
1: Mit großartiger Kraft.
0: And then for 3 days they had no water.
1: Und dann hatten sie für 3 Tage kein Wasser.
0: They went thirsty.
1: War durstig.
0: That's because God shows his power that he lets you go through a valley.
1: Das ist, weil Gott seine Macht zeigt und dann lässt er dich durch ein Tal.
0: And he takes you to another mountain.
1: Dann bringt er dich wieder auf einen Berg.
0: When he shows his power,
1: wenn er seine Macht zeigt,
0: the next thing he does is kind of withdraw and let you go through a trial.
1: Nächste, was er tut, er zieht sich etwas zurück und lässt dich durch eine Prüfung.
0: With no trials, you would have no muscles.
1: Und ohne Prüfung hättest du keine Muskeln.
0: Faith only comes when you don't understand.
1: Glaube kommt nur, wenn du nicht verstehst.
0: But you know you're where God wants.

0: Aber du weißt, dass du dort bist, wo Gott dich möchte.
1: But you have no answers.
0: Und du hast keine Antwort.
1: And you're embarrassed.
0: Und es ist dir unangenehm, peinlich.
1: And you don't know what to do.
0: Und bist ratlos. Du weißt nicht, was du tun sollst.
1: Jesus said, my father knows what he's doing.
0: Und Jesus sagt, mein Vater weiß, was er tut.
1: I'm just going to trust my father.
0: Ich vertraue einfach meinem Vater.
1: Sister White said that everything that happened to Jesus, he took it directly like coming from his father.
0: Schwester Weiß sagt, egal was es war, Jesus trug alles, was kam, direkt zu seinem Vater.
1: So 40 days Jesus had no food in the desert.
0: Und 40 Tage hatte Jesus kein Essen in der Wüste.
1: And Jesus was tempted to solve his own needs.
0: Und Jesus war versucht, seine eigenen Bedürfnisse zu versorgen.
1: My father will feed me whenever he's ready to feed me.
0: Und er sagte, mein Vater wird mir zu geben, wenn er bereit ist.
1: Satan says, you don't look like the Son of God.
0: Und Satan sagt, du siehst nicht aus wie der Sohn Gottes.
1: Now look at me, don't I look like a decent, glowing angel?
0: Schau mich an, sehe ich nicht aus wie dieser scheinende Engel?
1: Maybe you're the fallen angel.
0: Na, vielleicht bist du der gefallene Engel.
1: That's part of temptation.
0: Oh, das ist ein Teil der Versuchung.
1: I will prove to you who I am.
0: Ich werde dir beweisen, wer ich
1: If
0: bin.
1: If you thought I couldn't turn bread into stone, you just watch me.
0: Na, wenn du glaubst, ich schau mir zu, wie ich das Brot aus dem Stein machen kann.
1: He said, no.
0: Nein.
1: Man shall not live by bread alone, but by every promise, every word that comes from the mouth of God.
0: Der Mensch lebt nicht vom Brot allein, sondern aus jeglichem Wort, das aus dem Mund Gottes kommt.
1: So, storm is about ready to burst.
0: Wenn der Sturm jetzt kommt,
1: my father knows exactly what he's doing.
0: Mein Vater weiß genau, was er tut.
1: He will take us through the storm.
0: Er wird uns durch diesen Sturm
1: He will führen. Provide us food and water.
0: Wird uns mit Essen und Wasser versorgen.
1: And if he lets me die,
0: und wenn er es zulässt, dass ich sterbe,
1: my father knows what he's doing.
0: Mein Vater weiß, was er tut.
1: That's the faith of Jesus.
0: Das ist der Glaube Jesu.
1: And we can only develop that faith by experience over
0: und
1: and over.
0: Wir können diesen Glauben nur durch Erfahrung erleben.
1: Would you like to open the door to your heart to allow God to train you with that faith?
0: Möchtet ihr zulassen, euer Herz öffnen, das und Gott erlauben, euch durch diesen Glauben zu trainieren?
1: Would you like to go into training tonight?
0: Möchtet ihr heute Abend dieses Training gehen oder dieses Training weiterführen?
1: I would like to invite you to kneel with me as we close in
0: prayer. Lade euch ein, mit mir zu niederzuknien.
1: Oh, our Heavenly Father, we thank you tonight for these wonderful stories in the Bible.
0: Oh, unser himmlischer Vater, wir danken dir heute Abend für die wunderbaren Geschichten in der Bibel.
1: Every time you showed up, people were scared.
0: Immer wenn du gekommen bist, haben Menschen sich gefürchtet.
1: And you said, fear not, it is I.
0: Und du sagst, fürchte dich nicht, ich bin's.
1: Why did you not have faith? Why were you scared?
0: Warum hast du nicht Glauben? Warum hattest du Angst?
1: Oh, ye of little faith.
0: Ach, ihr Kleingläubigen.
1: Lord, if the disciples who walk with you,
0: Herr, wenn die Jünger sich fürchteten, die mit dir gegangen sind.
1: It is so easy for us to be afraid too.
0: Wie einfach ist es für uns, auch uns zu fürchten.
1: But develop in us that experience of trust.
0: Aber entwickle in uns diese Erfahrung von Vertrauen.
1: Of watching your hand work for us day by day.
0: Dass wir deine Hände sehen, wie sie für uns wirken. Tag für Tag.
1: To trust you to give us just in time what we need
0: dir
1: for
0: zu
1: today.
0: Vertrauen, dass du uns gerade das gibst, was wir brauchen für den Tag.
1: And grow our spiritual muscles.
0: Und dass unsere geistlichen Muskeln wachsen.
1: So like Paul, we can say, I know in who I believed.
0: Und stärken, so dass wir mit Paulus sagen können, ich weiß, an wen ich geglaubt habe.
1: And I am persuaded that he is able.
0: Und ich bin überzeugt, dass er kann.
1: To keep that which I have committed unto him.
0: Dass er mir das bewahren kann, was ich habe auf diesen Tag.
1: Thank you, Lord.
0: Danke, Herr.
1: For the decisions made tonight.
0: Für die Entscheidungen, die heute getroffen wurden.
1: Take these examples from the Bible.
0: Nimm diese Beispiele aus der Bibel.
1: From the spirit of prophecy.
0: Aus dem Geist der Weisheit.
1: From the mission stories.
0: Von den Missionsgeschichten.
1: To convict our heart.
0: Um unser Herz zu überzeugen,
1: that as we're going through these difficult times,
0: dass wenn wir durch diese schwierigen Zeiten gehen,
1: or as we're about to go through these difficult
0: oder
1: times,
0: gehen werden,
1: that we can trust you.
0: Dass wir dir vertrauen können.
1: All we have to do is place our lives in your hands.
0: Alles, was wir tun können, ist unser Leben in deine Hände legen.
1: And you will carry us through the storm.
0: Und du wirst uns durch den Sturm tragen.
1: This is a daily decision.
0: Das ist eine tägliche Entscheidung.
1: And tonight we take that
0: decision. Und heute Abend treffen wir diese Entscheidung.
1: Forgive us our sins.
0: Vergib uns unsere Sünden.
1: Take control of our lives.
0: Und nimm Kontrolle über unser
1: Leben. Train us day by day.
0: Und trainiere uns Tag für Tag.
1: Bless our children, our young people,
0: ourselves. Segne unsere Kinder.

0: die jungen Menschen, die
1: in our sphere.
0: Jeden, der uns umgibt.
1: And we thank you, Lord, for hearing us.
0: Wir danken dir, dass du uns hörst.
1: And for answering our prayer.
0: Und antwortest unser Gebet.
1: In Jesus' name.
0: Im Namen Jesu.
1: Amen.
0: Amen.

0: Saludos de los hermanos de Bolivia y particularmente de la iglesia de Cochabamba.
1: Und ich bringe euch Grüße aus der Gemeinde in Bolivien und vor allem aus der Gemeinde Cochabamba.
0: El tema que hemos escogido,
1: das Thema, das wir gewählt haben,
0: es para mí muy importante porque el evento más grande,
1: ist für mich ein sehr wichtiges Thema, weil das größte Ereignis,
0: que va a ocurrir en el pueblo de Dios,
1: das im Volk Gottes geschehen wird,
0: es cuando seamos sellados con el sello del Espíritu Santo.
1: Der Augenblick sein wird, wenn wir versiegelt werden mit dem letzten Siegel.
0: El mensaje adventista comenzó con la verdad del santuario.
1: Die Botschaft der Adventgemeinde begann mit der Heiligtumsbotschaft.
0: Y terminará también con la verdad del santuario.
1: Und die Botschaft der Adventgemeinde wird mit der Heiligtumsbotschaft auch zu ihrem Abschluss kommen.
0: En el Antiguo Testamento fue un santuario terrenal.
1: Im Alten Testament war es ein irdisches Heiligtum.
0: Pero en el Nuevo Testamento ese santuario terrenal fue revelado claramente al pueblo adventista.
1: Aber im Neuen Testament wurde das himmlische Heiligtum dem Adventvolk ganz deutlich offenbart.
0: Que la obra terminará en el cielo y en nosotros.
1: Dass es ein Werk gibt, das im Himmel zum Abschluss kommen wird und auch in unserem eigenen Leben.
0: Para mí este tema es realmente apasionante.
1: Für mich ist dies ein Thema, das ich leidenschaftlich auch studiere.
0: Porque es la doctrina fundamental de nuestra existencia.
1: Es ist die grundlegende Lehre unserer Existenz.
0: Yo creo que este tema debiera absorber, como dice Elena White,

0: la mayor comprensión posible sobre lo que significa para nosotros este mensaje.
1: Wie Ellen White mal gesagt hat, sollte dieses Thema das Thema sein, dem wir unsere ganze innerste Hingabe auch widmen.
0: Yo personalmente había estudiado como un concepto doctrinal solamente.
1: Persönlich hatte ich dieses Thema studiert als eine biblische Lehre nur.
0: Pero cuando apliqué lo que es el santuario a mi propia vida,
1: aber als ich das, was das Heiligtum bedeutet, auf mein eigenes Leben angewendet habe,
0: comencé a reconocer mi indignidad.
1: Habe ich meine Unwürdigkeit erkennen gelernt.
0: Y comencé a admirar la belleza del carácter de Cristo.
1: Und ich begann die Schönheit des Charakters Jesu zu bewundern.
0: De la santidad.
1: Seine Heiligkeit.
0: De la justicia.
1: Seine Gerechtigkeit.
0: Del amor.
1: Seine Liebe.
0: Del perdón.
1: Seine Vergebung.
0: De la misericordia.
1: Seine Barmherzigkeit.
0: Que Dios cada día me prodiga.
1: Dass Gott es mir jeden Tag ermöglichen möchte.
0: Y para mí algo revelador es esto que ustedes ven en esta diapositiva.
1: Und hier, was ihr auf diesem Bild hier erkennen könnt, offenbart vieles für mich.
0: ¿Qué representa aquel atrio, el muro que separa este santuario? ¿Por qué el Señor quiso demostrar al pueblo la verdad del santuario?
1: Weshalb wollte Gott dem Volk die Wahrheit des Heiligtums offenbaren?
0: ¿Qué representa en mi vida ese muro que me protege así como un santuario?
1: Und was bedeutet diese Wand, die wir hier außenrum erkennen können, was bedeutet diese Umzäunung für mein Leben?
0: Y para mí encontrar en la Biblia que los mandamientos son una muralla protectora de nuestra seguridad.
1: Ich habe in der Schrift erkannt, dass die Gebote Gottes solch eine Umzäunung sind, so ein Zaun des Schutzes um mein Leben.
0: Recobra otra dimensión.
1: Und dies ist eine weite Dimension.
0: Cuando veo aquella puerta del santuario,
1: wenn ich die Tür des Heiligtums dort sehe,
0: y cuando Jesús dice, yo soy la puerta,
1: und wenn Jesus sagt, ich bin die Türe,
0: qué maravilloso.
1: Wie wunderbar ist das?
0: Por él podemos entrar no a este santuario que terminó en el Antiguo Testamento, sino en el santuario celestial.
1: Durch ihn vermögen wir einzutreten, nicht in dieses irdische Heiligtum, das bereits zu einem Ende gekommen ist, sondern in das himmlische Heiligtum.
0: También comprendí,
1: und ich verstand außerdem,
0: el mensaje de la justificación por la fe.
1: Die Botschaft der Rechtfertigung durch den Glauben.
0: Que ocurre en el atrio del santuario.
1: Dort im Vorhof des Heiligtums geschieht die Rechtfertigung.
0: Aquel altar del sacrificio.
1: Wir erkennen dort den Brandopferaltar.
0: Que es el primer objeto que se ve después de la puerta.
1: Das ist der erste Gegenstand, den wir erkennen, wenn wir durch die Türe hineingeschritten sind.
0: Representa la muerte de Cristo.
1: Und er steht für den Tod Jesu.
0: Pero cómo se aplica eso a mi vida cada día?
1: Aber wie lässt sich dies anwenden, Herr, durch sein Blut?
0: Me perdona de todos mis pecados.
1: Alle meine Sünden vergibt.
0: Pero también encontré la fuente de bronce.
1: Aber ich fand dann auch das bronzene Waschbecken danach.
0: Que es el proceso de la justificación.
1: Und das gehört auch zur Rechtfertigung.
0: Que él dice, yo soy el agua viva.
1: Wenn er sagt, ich bin das lebendige Wasser.
0: El que cree en mí,
1: wer an mich glaubt,
0: de su interior correrán ríos de agua viva.
1: Wie die Schrift sagt, von dessen Leib werden Ströme lebendigen Wassers fließen.
0: Eso es para mí el mensaje de justificación por la fe.
1: Und das ist für mich die Botschaft der Rechtfertigung durch den Glauben.
0: Ahora entro al lugar santo del tabernáculo.
1: Jetzt komme ich in die erste Abteilung der Stiftshütte an sich, in das Heilige
0: hinein. En el primer departamento.
1: Ich komme in diese erste Abteilung hinein,
0: donde ocurre el proceso de la santificación.
1: Wo die Heiligung stattfindet.
0: ¿Y cómo santifica el Señor?
1: Und wie heiligt der Herr uns?
0: Y yo encuentro allí la mesa de los panes de la proposición.
1: Dort finde ich zu meiner Rechten den Schaubrottisch.
0: Los 12 panes.
1: Und dort sind 12 Brote aufgelegen.
0: Que Jesús dijo que en el desierto comieron el maná.
1: Und Jesus sagte, dass in der Wüste sie das Manna aßen.
0: Pero él dice, yo soy el maná vivo que descendió del cielo.
1: Aber er sagt, ich bin das lebendige Manna, das vom Himmel herabgekommen ist.
0: Y esta palabra santifica.

0: Und dieses Wort heiligt uns.
1: Y de eso vamos a hablar.
0: Darüber wollen wir reden.
1: Pero esta palabra,
0: aber dieses Wort,
1: es la luz del mundo.
0: Ist das Licht der Welt.
1: En la persona de Jesucristo.
0: In der Person Jesu Christi.
1: Como templo del Espíritu Santo.
0: Als Tempel des
1: lo que
0: Heiligen
1: representa
0: Geistes.
1: El candelabro.
0: Und das wird dargestellt
1: así,
0: im Heiligen zur Linken durch den siebenarmigen Leuchter.
1: Así se completa el proceso de la santificación.
0: Und auf diese Weise wird der Prozess der Heiligung vervollständigt.
1: Y queda el altar del incienso.
0: Aber da ist auch noch der Räucheraltar.
1: Dice el libro de Apocalipsis que son las oraciones de los justos en los méritos de Jesucristo.
0: Die Offenbarung erklärt, dass es sich dabei handelt auch um die Gebete der Heiligen, die durch die Verdienste Jesu Christi gereinigt vor den Vater gelangen können.
1: Así el Señor completará el proceso de mi santificación en este santuario.
0: Auf diese Weise wird der Herr in meinem Heiligtum den Prozess der Heiligung zum Abschluss bringen.
1: Y entonces entro ahora al último departamento.
0: Und dann trete ich ein in die zweite Abteilung der Stiftshütte.
1: Al lugar santísimo.
0: In das Allerheiligste.
1: Allí se produce la glorificación.
0: Und dort findet die Verherrlichung statt.
1: Cuando yo refleje el carácter de Cristo.
0: Und ich den Charakter Jesu vollständig widerspiegeln darf.
1: Basado en dos fundamentos.
0: Und gegründet auf zwei Fundamenten.
1: Uno es la misericordia.
0: Erstens die Barmherzigkeit.
1: Que yo debo expresar con todos mis hermanos, principalmente con mi familia.
0: Die ich zum Ausdruck bringen soll gegenüber allen meinen Geschwistern und vor allem gegenüber meiner Familie.
1: Así como el Señor me perdonó.
0: So wie der Herr mir vergeben hat.
1: Así como me aceptó.
0: So wie der Herr mich angenommen hat.
1: Yo debo aceptarte en ese espíritu así como tú eres.
0: In diesem Geist muss ich dich akzeptieren, so wie du bist.
1: Sabiendo que yo también tengo defectos como tú.
0: Wissen, dass ich wie auch du Mängel habe.
1: Así es mi esposa y así también son mis hijos.
0: Und so geht es auch im Zusammensein mit meiner Frau und im Zusammensein mit meinen Kindern.
1: Pero que de ningún modo debo tolerar el pecado.
0: Aber niemals darf ich Sünde tolerieren.
1: Que es la justicia de Dios.
0: Hier haben wir die Gerechtigkeit Gottes.
1: Que debe consumir cada pecado.
0: Sie muss jede Sünde verzehren.
1: Así el santuario completa cuando el Señor Jesús regrese por segunda vez a esta tierra a buscarme a mí.
0: Und so wird der Heiligtumsdienst zu einem Abschluss kommen, wenn Jesus Christus zum zweiten Mal zurückkommen wird, um mich nach Hause zu holen.
1: ¿Cómo podríamos callar semejante mensaje?
0: Wie könnten wir schweigen bei einer solchen Botschaft?
1: Este es el mensaje que el Señor nos ha confiado.
0: Dies ist die Botschaft, die der Herr uns übertragen hat.
1: Ahora quiero tocar solamente uno de los objetos del santuario en esta noche.
0: Ich möchte heute Abend nur einen Gegenstand im Heiligtum mit euch betrachten.
1: Es el altar del sacrificio.
0: Ich möchte, dass wir gemeinsam den Brandopferaltar betrachten.
1: Muy bien. Vamos a aparecer en la imagen. ¿Qué es ese altar del sacrificio?
0: Worum handelt es sich bei diesem Altar?
1: Vamos a buscar Éxodo 19:44.
0: Wir möchten beginnen mit dem Vers, mit dem Bibeltext 2. Mose 29, Vers 44.
1: El resto de los temas, mientras Dios permita, lo estaremos desarrollando en las horas que nos corresponde.
0: Und die weiteren Themen, so Gott uns die Gnade schenkt, werden wir in meinem Seminar am Morgen immer behandeln.
1: El verso 44 del capítulo 29 de Éxodo.
0: Im 2. Mose 29, Vers 44 steht.
1: Dice así: Y santificaré el tabernáculo de reunión y el altar.
0: Und ich will die Stiftshütte heiligen samt dem Altar.
1: Santificaré asimismo a Aarón y a sus hijos.
0: Und ich will mir Aarón und seine Söhne heiligen.
1: Para que sean mis sacerdotes.
0: Damit sie mir als Priester dienen.
1: Este altar de bronce,
0: dieser bronzene Altar,
1: debería ser santo.
0: Sollte heilig sein.
1: ¿A qué parte de tu vida corresponde este altar?
0: In Bezug auf welchen Bereich deines Lebens hat dieser Altar seine Bedeutung?
1: Si yo soy un santuario,
0: wenn ich ein Heiligtum bin,
1: la verdad del santuario en el hombre,
0: und die Wahrheit des Heiligtums im Menschen,
1: enseña,
0: Folgendes lehrt.
1: Que las puertas

0: donde se entra al santuario son los cinco sentidos.
1: Dass die Türen, wo man in das Heiligtum hineingelangt, die fünf Sinne sind.
0: Y el propósito es entrar a la mente del ser humano.
1: Und es geht darum, in den Geist des Menschen zu gelangen.
0: ¿Quién llenará nuestra mente?
1: Wer wird deinen Geist ausfüllen?
0: Si Satanás entra, llenará nuestra mente de las cosas mundanas.
1: Wenn Satan hineinkommt, wird deinen Geist ausfüllen mit weltlichen Dingen.
0: Y eso entra por los ojos.
1: Das kommt durch die Augen hinein.
0: Eso entra por los oídos.
1: Das kommt durch die Ohren hinein.
0: Eso entra por la boca.
1: Das kommt durch den Mund hinein.
0: Eso entra por el olfato.
1: Das kommt auch durch den
0: Eso entra por el tacto.
1: Hinein und den Tastsinn ebenso.
0: Y yo pensaba, ¿cómo puede el diablo contaminar el santuario a través del olfato?
1: Ich habe mir die Frage gestellt, wie vermag der Teufel durch den Geruchssinn Eingang zu finden in das Heiligtum meiner Seele?
0: Muy sencillo.
1: Ganz einfach.
0: Yo no sé cuántos han fumado cigarro.
1: Ich weiß nicht, wie viele von euch schon geraucht haben in der Vergangenheit.
0: El que tiene el problema del vicio,
1: wer das Problem hat, abhängig zu sein von der Zigarette,
0: no es tanto ver el cigarro.
1: Da geht es nicht so sehr darum, die Zigarette zu sehen,
0: sino la fragancia que despide el cigarro.
1: Sondern es ist das, was von der Zigarette ausgeht und was man riecht.
0: Eso está codificado aquí,
1: das
0: en
1: ist
0: la mente.
1: Im Gehirn gespeichert.
0: Así que es familiar a la mente el cigarro.
1: So dass die Zigarette deinem Geist entspricht. Bricht mittlerweile.
0: Así se convierte el gusto pervertido.
1: Auf diese Art und Weise ist der Geschmack verdorben worden.
0: Y la mente, en vez de servir a Dios,
1: und der Geist, anstelle Gott zu dienen,
0: termina sirviendo a los sentidos, a las inclinaciones y al gusto.
1: Beginnt den Sinnen zu dienen, den Neigungen zu dienen und auch dem Geschmack zu dienen.
0: Así Satanás nos encadena.
1: Und auf diese Weise beginnt Satan uns fest zu ketten.
0: Y yo he visto que en Alemania fuman bastante.
1: Ich habe festgestellt, dass man in Deutschland sehr viel raucht.
0: Pero para el argentino a lo mejor no será tanto el cigarro, sino será pues los churrascos.
1: Aber für den Argentinier ist es vielleicht nicht unbedingt der Tabak, der seinen Geist vernebelt, sondern das Fleisch.
0: La carne asada despide otra fragancia.
1: Dort wird sehr viel Fleisch gegessen und auch wenn das Fleisch gebraten wird, gibt es einen ganz besonderen Geruch und auch der ist fest im Gehirn gespeichert.
0: Entonces el hombre dice, se huele sabroso ese asado.
1: Der Mensch sagt, dass das sehr gut riecht, dieses Steak.
0: ¿Quién puede borrar de la mente tanto la fragancia del cigarro como de la fragancia de la carne asada?
1: Wer mag aber aus unserem Geist?
0: Ah, eso ocurre en el altar del sacrificio.
1: Das auszulöschen, das was durch den Geruchssinn, ob es sich nun um das Fleisch gehandelt hat oder ob es sich um Zigarette gehandelt hat, auszulöschen und das geschieht am Brandopferaltar.
0: Allí debe ser consumido.
1: Dort muss es verzehrt werden.
0: Así ocurre el proceso de la redención en mi vida cada día.
1: Und so geschieht der Prozess der Erlösung in meinem Leben jeden Tag.
0: Muy bien. Entendemos ahora lo que dice, santificaré la tienda de reunión.
1: Verstehen wir, wenn es hier heißt, ich werde die Stiftshütte heiligen.
0: Dice, el altar y el sacrificio, ¿qué se consumía? Yo les quiero preguntar. Allí en el libro de Levítico capítulo 1, no vamos a leer ahora, dice que el sacrificio sobre el altar se consumía completamente, no parte del sacrificio.
1: Im dritten Buch Mose im Kapitel 1 wird uns erklärt, dass das Brandopfer nicht nur teilweise, sondern dass es vollständig aufgezehrt wurde.
0: Ahora, ¿qué significa que se consumía completamente?
1: Und was bedeutet das, dass das Brandopfer vollständig verbrannte und aufgezehrt wurde?
0: Como hemos leído el versículo anterior, dice que el Señor no solamente santifica el altar.
1: Wir hatten gelesen im zweiten Buch Mose Kapitel 29, Vers 44, dass der Herr den Altar heiligt,
0: sino que santifica todo el santuario.
1: Aber auch, dass die ganze Stiftshütte heiligt.
0: Pero también los sacerdotes que lo ministran.
1: Und in dem Vers stand auch, dass er Aaron und die Priester heiligt.
0: Porque Dios es santo,
1: weil Gott heilig

0: guest.
1: Y solamente los santos van a morar con el cielo por tiempos eternos.
0: Und allein die, die heilig sind, für immer mit ihm einmal in der Ewigkeit sein werden.
1: Y yo si quiero vivir por tiempos eternos, debo recibir esa santidad en mi vida.
0: Und wenn ich auch ewig leben möchte, muss ich diese Heiligkeit in meinem Leben erfahren.
1: Vamos a pasar al siguiente diapositiva. ¿Qué debe consumir, queridos amigos y hermanos?
0: Was muss verzehrt werden, liebe Geschwister?
1: En Rio and Herald,
0: im Review and Herald,
1: la cita del Espíritu de profecía dice esto.
0: Gibt es ein Zitat hier aus dem Geist der Weissagung?
1: Cuando yo reconozco que me gusta la fragancia del cigarro de la carne,
0: wenn ich erkennen muss, dass mir der Geruch der Zigarette oder des Fleisches sehr schmeckt.
1: Si yo solamente digo, me voy a olvidar,
0: wenn ich dann nur sage,
1: eso no pasa nada.
0: Ich vergesse das ganz einfach, das reicht nicht aus.
1: Porque el problema está en la mente.
0: Das Problem nämlich liegt im Geist.
1: ¿Y quién tiene que sacar de allí?
0: Wer muss dies herausnehmen?
1: Solo la sangre del cordero.
0: Das Blut des Lammes allein.
1: Por eso la sangre era untado a los cuatro cuernos del altar del sacrificio.
0: Und deshalb wurde das Blut angewendet beim Brandopferaltar an die vier Hörner des Altars.
1: Entonces yo voy a orar como Daniel.
0: Dann werde ich also beten wie Daniel.
1: ¿Y cuál era la oración de Daniel? No solo por él, sino por todo su pueblo.
0: Und was war das Gebet des Daniel? Nicht nur für sich selbst, sondern für das ganze Volk.
1: Vamos a ir al libro de Daniel capítulo 9.
0: Wir möchten Daniel Kapitel 9 hierzu aufschlagen.
1: El pueblo de Israel,
0: das Volk Israel,
1: en aquel entonces,
0: war zu jener Zeit,
1: tenía el santuario destruido.
0: An einen Punkt gelangt, wo es erschüttert war über das, die Zerstörung des Tempels.
1: Ellos estaban deportados en Babilonia.
0: Sie befanden sich im babylonischen Exil.
1: El templo de Jerusalén no tenía la muralla.
0: Und im Tempel von Jerusalem gab es nicht diese Umzäunung wie bei der Stiftshütte.
1: Este altar estaba destruido.
0: Dieser Altar war zerstört.
1: El templo estaba destruido.
0: Der Tempel selber war zerstört.
1: Nabucodonosor lo había quemado.
0: Nebukadnezar hatte ihn verbrannt.
1: Y esa era una desgracia.
0: Und das war wirklich ein Unglück.
1: Para todo el pueblo de Dios.
0: Für das ganze Volk Gottes.
1: Y él estaba seguro.
0: Und er war sicher.
1: Que cuando la verdad del santuario dijo de 2300 tardes y mañanas sería purificado.
0: Dass wenn als diese Vision besagte, dass das Heiligtum gereinigt werden würde, nach 2300 Abenden und Morgen,
1: Daniel 8, 14,
0: was wir in Daniel 8, Vers 14 finden,
1: él entendió que toda esa deportación sería 2300 años.
0: Dass er, dass Gott nunmehr aufgrund der Sünde Israels 2300 Jahre länger noch das Heiligtum in seinem ruinierten Zustand belassen würde.
1: Y eso le causó un profundo arrepentimiento en su corazón.
0: Und das hat in Daniel eine große Buße bewirkt in seinem Herzen.
1: Aunque Daniel era justo y recto delante de Dios.
0: Obgleich er gerecht war vor seinem Gott, er selber.
1: Pero era parte del pueblo de Dios.
0: War er doch Teil des Volkes Gottes.
1: Y entonces él hizo esta oración.
0: Und so hat er folgendes Gebet gesprochen.
1: Daniel 9, 3.
0: Daniel 9, Vers 3.
1: Y dice,
0: es heißt dort.
1: Y volví mi rostro a Dios el Señor.
0: Und ich wandte mein Angesicht zu Gott, dem Herrn.
1: Buscándole en oración.
0: Um ihn zu suchen.
1: En ruego.
0: Mit Gebet und
1: en
0: Flehen.
1: Ayuno,
0: mit Fasten.
1: En silicio.
0: Im Sack.
1: Y en ceniza.
0: Und in der Asche.
1: Y oré a Dios, Jehová.
0: Ich betete aber zu dem Herrn, meinem Gott.
1: Y esa esta confesión diciendo.
0: Und jetzt bekennt er und spricht.
1: Ahora, Señor Dios grande.
0: Ach Herr, du großer und furchtgebietender Gott,
1: digno de ser temido, que guardas el pacto y la misericordia con los que te aman y guardan tus mandamientos,
0: der den Bund und die Gnade denen bewahrt, die ihn lieben und seine Gebote bewahren.
1: Hemos pecado.
0: Wir haben gesündigt.
1: Hemos cometido iniquidad.
0: Und haben Unrecht getan.
1: Hemos hecho impíamente.
0: Und gesetzlos gehandelt.
1: Y hemos sido rebeldes y nos hemos apartado de tus mandamientos y de tus ordenanzas.
0: Wir haben

0: uns aufgelehnt und sind von deinen Geboten und deinen Rechtsordnungen abgewichen.
1: Si él era varón aprobado delante de Dios, ¿por qué estaba orando así?
0: War er nicht ein Mann von Gott anerkannt? Warum hat er so gebetet?
1: Porque aquella persona que está en proceso de encontrar el perdón de Dios,
0: weil der Mensch, der sich in dem Prozess befindet, die Vergebung Gottes zu erlangen.
1: El Espíritu Santo le va a convencer de pecado, de justicia y de juicio.
0: Erfährt, wie der Heilige Geist ihn überführt, über Sünde, über Gerechtigkeit und auch über Gericht.
1: No solamente a mí.
0: Nicht nur mich selbst.
1: Por mis pecados.
0: Was mich selbst und meine Sünden betrifft.
1: Sino también voy a orar por todos los hermanos.
0: Sondern ich werde beten für alle meine Geschwister.
1: Por los pastores.
0: Ich werde beten für die Prediger.
1: Por los líderes.
0: Ich werde beten für die Leiter der Gemeinde.
1: Por los gobiernos que hay en este mundo.
0: Ich werde auch für die Regierungen dieser Erde beten.
1: Para que se conviertan a Dios.
0: Damit sie sich bekehren mögen hin zu Gott.
1: Pero para hacer esto,
0: aber um dies zu tun,
1: yo debo ser consumido en el altar del sacrificio.
0: Muss ich erst auf dem Brandopferaltar aufgegangen sein.
1: Si yo hago con ese espíritu la oración,
0: wenn ich in diesem Geist dieses Gebet bete,
1: de todos mis vicios y inclinaciones,
0: dann wird Folgendes geschehen.
1: El Señor va a escuchar mi oración.
0: Der Herr wird mein Gebet erhören. Er wird mir Freiheit schenken von allem, was mich knechtet.
1: Y el Señor consumirá de mi mente,
0: und er selber
1: todas esas inclinaciones y wird todas
0: die
1: esas
0: Neigungen und die Knechtschaft aufzehren,
1: y entonces, él me santificará.
0: Und er wird mich heiligen.
1: Aquí la cita dice,
0: das Zitat sagt,
1: ¿qué oración fue la que salió de los labios de Daniel?
0: Welch ein Gebet war das Gebet, das von den Lippen Daniels kam?
1: ¿Qué humildad de alma revela?
0: Welche Demut der Seele offenbarte er?
1: Ese espíritu debe haber en ti y en mí.
0: Und dieser Geist muss auch in dir und muss in mir sein.
1: ¿Qué le inspiraba esa oración?
0: Was, wer inspirierte ihm dieses Gebet?
1: Eso no provenía de él.
0: Das kam nicht von ihm.
1: Era la obra del Espíritu Santo.
0: Dies war das Werk des Heiligen Geistes.
1: ¿Quieres arrepentirte?
0: Möchtest du Reue erfahren?
1: Pide el fuego celestial.
0: Dann bitte um himmlisches Feuer.
1: Como sacrificio vivo.
0: Damit du ein lebendiges Opfer seist.
1: Que consuma todas tus impurezas.
0: So dass alle Unreinheiten aus deinem Leben verzehrt werden.
1: Pero si no hacemos esto,
0: wenn wir das nicht tun,
1: solamente seremos altares de Baal.
0: Dann werden wir nur Altäre Baals sein.
1: ¿Recuerdan ustedes a Elías en el Monte Carmelo?
0: Erinnert ihr euch an Elia auf dem Berg Karmel?
1: El pueblo de Dios creía que estaba sirviendo a Dios.
0: Das Volk Gottes war überzeugt davon, Gott zu dienen.
1: Porque todos sus pensamientos solo eran de continuo al mal.
0: Aber all ihre Gedanken gingen beständig hin zum Bösen.
1: Ellos eran dirigidos por lo que se veía.
0: Sie wurden ständig von dem gelenkt, was sie sahen.
1: Por lo que se escuchaba.
0: Von dem, was sie hörten.
1: Por lo que les gustaba.
0: Von dem, was ihnen schmeckte.
1: Eran manejado por las emociones.
0: Sie wurden von ihren Gefühlen gesteuert.
1: Y no con una razón santificada.
0: Und sie hatten nicht einen Verstand, der geheiligt worden wäre.
1: Para mí entender esto fue algo maravilloso.
0: Für mich war dies zu verstehen etwas Wunderbares.
1: Hoy puedo decir al Señor, por favor, haz la obra que todavía falta por completar en mi vida.
0: Und ich kann heute dem Herrn sagen, Herr, tu bitte das Werk noch an mir, was noch getan werden muss, um alles zu vollenden.
1: Quiero reflejar tu imagen y semejanza.
0: Ich möchte dein Bild widerstrahlen, dein Wesen ganz wiedergeben.
1: Dame ese espíritu de Daniel.
0: Gib mir diesen Geist des Daniel.
1: Y dame ese espíritu de Elías.
0: Gib mir diesen Geist des Elia.
1: El celo del Dios vivo.
0: Gib mir diesen Eifer des lebendigen Gottes.
1: Para que todos seamos santos.
0: Damit wir alle heilig sein.
1: Entonces el Señor sellará que somos un documento auténtico.
0: Und dann wird uns der Herr versiegeln können, denn wir werden zu einem echten Dokument seiner Herrlichkeit geworden sein.
1: Entonces expondrá ante el mundo.
0: Und dann wird er vor der ganzen Welt
1: a esos 144,000
0: jene 144,000 darstellen,
1: que darán el mensaje,
0: die Botschaft geben werden,
1: no por teoría,
0: nicht in einer Theorie,
1: sino por su propia vivencia,
0: sondern durch ihre eigene Erfahrung.
1: Esta generación,
0: und diese Generation,
1: Dios quiere hacer eso en nosotros,
0: soll dies erfahren.
1: Que el Señor pueda cumplir este propósito
0: und möge Gott in deinem und meinem Leben dieses Ziel auch erlangen.
1: Eso será como un incienso fragancioso delante de Dios.
0: Und dies wird ein Wohlgeruch sein, der vor Gott angenehm aufsteigt.
1: Y ese sacrificio era consumido por el fuego del cielo.
0: Und dieses Opfer wurde durch

0: das Feuer vom Himmel verzehrt.
1: Pero sobre el altar de Baal,
0: aber auf dem Baal-Altar,
1: en el Monte Carmelo,
0: auf dem Karmel,
1: no cayó fuego del cielo.
0: Fiel kein Feuer herab.
1: Fueron eliminados.
0: Sie wurden zerstört.
1: Los sacerdotes, los falsos profetas.
0: Die falschen Priester, die falschen Propheten Gottes.
1: Si no tenemos esa experiencia,
0: wenn wir diese Erfahrung nicht haben,
1: seremos eliminados cuando el Señor regrese.
0: Werden wir auch vernichtet werden, wenn der Herr wiederkommt.
1: Y no podremos vivir por tiempos eternos.
0: Und werden nicht ewig leben können.
1: Voy a pasar a la otra imagen.
0: Wir kommen zum nächsten Bild.
1: Ahora, ¿cuál es ese altar?
0: Was ist dieser Altar?
1: Y la cita dice.
0: Das Zitat hier sagt es uns.
1: Sí, está en Educación, Fundamentos de la Educación Cristiana.
0: Wir finden dies in, im Deutschen, glaube ich, gibt es dieses Buch leider nicht. Fundamentals of Christian Education.
1: ¿Dónde es la capital del cuerpo?
0: Wo ist die Hauptstadt des Leibes?
1: Si somos santuario,
0: wenn wir ein Heiligtum sind,
1: el Señor quiere vivir en nosotros.
0: Und der Herr in uns leben möchte,
1: este cuerpo,
0: dann ist dieser Leib,
1: es por decir, el atrio del santuario,
0: ein Vorhof des Heiligtums,
1: ha sido maravillosamente creada.
0: Er ist wunderbar gewirkt worden, geschaffen worden.
1: Y dice, como un templo que el Señor mismo ha preparado para la morada de su Espíritu.
0: Das heißt, dass er ein Tempel ist, den Gott selber vorbereitet hat, um eine Wohnstätte zu sein für seinen Geist.
1: La mente rige todo el cuerpo.
0: Es ist aber der Geist, der unseren ganzen Leib steuert, regiert.
1: En una persona no convertida,
0: in einem Menschen, der nicht bekehrt ist,
1: son las emociones las que gobiernan esta mente.
0: Sind es ganz einfach die Gefühle, die den Geist steuern.
1: Es lo sensual lo que gobierna la mente.
0: Es sind die Sinne, die einen Menschen dann lenken.
1: Pero en una persona consagrada,
0: aber in einem Menschen, der sich Gott ausgeliefert hat,
1: la razón y la voluntad consagrada a Dios,
0: sind der Wille und der Verstand Gott ganz hingegeben.
1: Es la que se somete a los mandatos divinos.
0: Und sie unterstellen sich den göttlichen Verordnungen.
1: Entonces somos un verdadero santuario.
0: Dann sind wir ein wahrhaftes Heiligtum.
1: Todos los órganos del cuerpo,
0: alle Organe unseres Leibes,
1: deben ser siervos de la mente,
0: sollten Knechte sein unseres Geistes.
1: Yo no sé cuál será las debilidades que ustedes tienen que todavía gobierna la mente.
0: Ich weiß nicht, welches die Schwächen oder Schwächen sein mögen, die euren Geist noch regieren wollen.
1: En esta lucha, ¿cómo vamos a vencer, queridos
0: Wie
1: hermanos?
0: Wie werden wir, liebe Geschwister, siegen in diesem Kampf?
1: Hay una sola manera.
0: Es gibt nur einen einzigen Weg.
1: El Señor Jesús murió.
0: Der Herr Jesus, er starb.
1: Como sacrificio vivo.
0: Als ein lebendiges Opfer.
1: En el altar del sacrificio.
0: Auf dem Brandopferaltar.
1: Él completó la redención.
0: Er hat die Erlösung zum Abschluss gebracht.
1: Por fe en él,
0: durch den Glauben an ihn.
1: Nosotros podemos hoy también recibir esa cualidad que Jesús alcanzó por su propio mérito.
0: Können wir die Qualität, die Jesus erlebt hat, auch empfangen durch seine Verdienste?
1: Cada parte de nuestro cuerpo,
0: jeder Teil unseres Leibes,
1: está conectada con la mente.
0: Ist mit dem Geist verbunden.
1: Cada nervio,
0: jeder Nerv,
1: cada neurona, cada célula,
0: jede Neurone, jede Zelle,
1: cada parte corresponde a la mente.
0: Ist in direktem Bezug zum ihm steuernden Geist.
1: Entonces,
0: deshalb,
1: ¿qué debo hacer yo con las inclinaciones, los apetitos, los gustos que todavía persisten en mí?
0: Gibt es etwas zu tun für mich mit den Appetiten, mit den Geschmäckern, mit den Neigungen, die in mir regieren wollen?
1: A muchos y han dejado la carne, oh, perdón, han dejado muchos y al cigarro.
0: Viele haben die Zigarette,
1: el alcohol,
0: den Alkohol zurückgelassen.
1: Y a lo mejor algunos las drogas.
0: Und vielleicht einige sogar die Drogen.
1: Pero todos hemos vencido los gustos que el pueblo de Israel tenía en el desierto.
0: Aber haben wir alle jene Geschmäcker besiegt, die das Volk Israel in der Wüste hatte?
1: ¿Por qué lloraron ellos, se acuerdan?
0: Wonach haben sie gelächzt damals? Erinnert ihr euch?
1: En el desierto no había supermercados.
0: Es gab dort in der Wüste keinen Supermarkt.
1: No había McDonald's.
0: Es gab dort keinen McDonald's.
1: No había Coca-Cola.
0: Es gab keine Coca-Cola.
1: ¿Debemos vencer esos gustos?
0: Müssen wir diese Geschmäcker besiegen?
1: Si no, el enemigo estará entrando todavía.
0: Oder tritt der Feind auf diesen Wegen immer noch zu uns ein,
1: a controlar mi

0: voluntad,
1: um meinen Willen zu kontrollieren.
0: Pero ¿quién debe pararse en estas cinco avenidas del alma?
1: Aber wer soll stehen an diesen fünf Eingangstoren zu meiner Seele?
0: Es la puerta por donde entra el enemigo.
1: Das ist die Türe, wo der Feind hineinkommen möchte.
0: Ah, dice, mis ovejas oyen mi voz cuando yo toco la puerta, dice el Señor.
1: Der Herr aber sagt, meine Schafe hören meine Stimme, wenn ich an ihrer Herzenstür klopfe.
0: ¿Acaso no dice Apocalipsis 3:20 eso?
1: Und sagt Offenbarung 3, Vers 20 nicht genau dies?
0: ¿Qué dice? Y aquí yo estoy a la puerta.
1: Siehe, ich stehe an der Tür.
0: Y Jesús está dentro.
1: Und Jesus möchte drinnen
0: stehen.
1: En el
0: corazón.
1: Im Herzen drinnen sein.
0: Y entonces, el diablo quiere entrar.
1: Der Teufel, er will hinein, wenn Jesus drinnen ist.
0: ¿Se abre o no se abre esa puerta?
1: Geht diese Tür auf oder nicht?
0: Eso depende de mi voluntad.
1: Das hängt von meinem Willen ab.
0: Porque Jesús controla mis cinco sentidos.
1: Denn Jesus muss meine fünf Sinne kontrollieren dürfen.
0: Solamente Jesús, su palabra y su verdad tendrá cabida en mi mente.
1: Jesus allein, sein Wort, seine Wahrheit dürfen in, also meinen Geist steuern und lenken.
0: Todas las sugestiones de Satanás
1: und all die Überlegungen Satans
0: quedarán fuera.
1: Werden draußen bleiben.
0: ¿Qué música de los artistas mundanos todavía toca tu corazón y tu sensibilidad?
1: Welche Musik der säkularen Musiker berührt immer noch deine Sensibilität?
0: ¿Qué debemos hacer?
1: Was müssen wir tun?
0: ¿Qué tiene que hacer usted cuando
1: Was musst du tun?
0: Esa tentación le llegue?
1: Wenn diese Versuchung auf dich kommt.
0: Porque esto es en la vida cotidiana todos los días.
1: Denn das geschieht täglich, jeden Tag.
0: ¿Qué haremos?
1: Was werden wir tun.
0: Cuando a muchos les gusta bailar todavía.
1: Wenn es vielen vielleicht noch zu tanzen gefällt.
0: Cuando recordamos esas músicas del mundo que todavía impresionan nuestra mente.
1: Wenn wir uns erinnern an diese Musik der Welt, die immer noch einen Eindruck macht auf unseren Geist.
0: Debe haber un proceso de consumación total y absoluta que Dios solo puede hacer por el poder
1: es
0: de la palabra.
1: Es muss einen Vorgang, einen Prozess geben, einer völligen Verzehrung dieser Dinge, den Gott allein wirken kann.
0: Vamos a pasar a la siguiente diapositiva.
1: Wir kommen zum nächsten Bild.
0: Bueno, lamentablemente mi imagen no se ve la letra. Pero dice, la mente capital del cuerpo.
1: Ein weiteres Zitat aus dem Geist der Weissagung besagt,
0: está en Educación Cristiana en la página 14.
1: In dem Buch Christliche Erziehung auf der Seite 14 im
0: Dice la sierva de Dios.
1: Dort sagt die Magd des Herrn.
0: Cada órgano del cuerpo,
1: jedes Körperorgan,
0: ha sido hecho para estar subordinado a la mente.
1: Ist dazu geschaffen worden, um dem Geist untergestellt zu sein.
0: Cuando un gobierno invade otra nación,
1: wenn ein anderes Land einfällt,
0: el vencedor debe tomar control de la capital.
1: Und dieses andere Land zu erobern trachtet, dann hat schließlich der Sieger die Hauptstadt erobert.
0: Si no, el enemigo no está vencido.
1: Sonst ist der Feind noch nicht besiegt.
0: Cuando el Señor dice,
1: wenn der Herr sagt,
0: si alguien quiere venir en pos de mí,
1: wenn jemand mir nachfolgen
0: tome
1: will,
0: su cruz,
1: nehme er sein Kreuz auf
0: niéguese
1: sich.
0: A sí mismo,
1: er verleugne sich selbst.
0: Tome su cruz cada día,
1: er nehme sein Kreuz auf sich
0: sígame,
1: täglich und folge mir nach.
0: Esto es lo que está queriendo decir.
1: Damit will er das sagen.
0: Lo que el Señor quiere es
1: er will,
0: que la mente, el pensamiento,
1: Geist,
0: la razón,
1: Hauptstadt unseres Körpers,
0: el discernimiento,
1: dass unser,
0: y la voluntad,
1: unser Wille, unser Verstand,
0: plenamente consagrada a él,
1: vollständig ihm geweiht sein.
0: Entonces seremos una mente entre Jesús y yo.
1: Dann wird es ein Geist sein in Bezug auf Jesus und mich.
0: Y entonces esta palabra será más dulce que la miel.
1: Und dann wird dieses Wort köstlicher sein als der Honig.
0: Los artistas pasarán a la historia.
1: Die Schauspieler werden in der Geschichte verschwinden.
0: Entonces mi vida será un pasado. Habré salido de Egipto.
1: Mein Leben ist dann auch nur noch Vergangenheit.
0: Ahora estoy por entrar a la tierra de Canaán.
1: Wenn wir aber aus Ägypten herausgegangen sind,
0: para ser un reino de sacerdotes,
1: treten wir dann auch oder bereiten wir uns auch dazu vor, dass wir in das himmlische Kanaan eintreten?
0: De gente santa,
1: werden wir eine heilige Priesterschaft sein.
0: De un pueblo adquirido por
1: ein
0: Dios.
1: Heiliges Volk, ja, das Volk seines Eigentums.
0: Para anunciar las

0: buenas noticias.
1: Um die gute Nachricht den Menschen zu verkündigen.
0: Para que aquellos que están luchando igual que yo,
1: damit jene, die genauso ringen wie ich ringe,
0: puedan conocer el camino de la victoria.
1: Den Weg des Sieges erleben können.
0: Y yo pueda alabar a Dios y decir,
1: und ich Gott loben kann und sagen kann,
0: grande y maravilloso son tus obras.
1: Groß und wunderbar sind deine Werke.
0: Y mi vida lo sabe muy bien.
1: Und mein Leben weiß das genau.
0: Porque eso conmigo ha sucedido.
1: Weil das ist mit mir geschehen.
0: Muy bien, vamos a pasar a la siguiente imagen. Dice, un templo asombroso.
1: Ein herrlicher Tempel.
0: La parte azul voy a leer y dice, perdón, Salmo 139, 14.
1: Psalm 139, Vers 14. Psalm 139, Vers 14.
0: Te alabaré.
1: Ich werde dich loben.
0: Porque formidables, maravillosas son tus obras.
1: Ich werde dich loben, dass ich erstaunlich und wunderbar gemacht bin.
0: Estoy maravillado.
1: Wunderbar sind deine Werke.
0: Y mi alma lo sabe muy bien.
1: Und meine Seele erkennt das wohl.
0: La vida solamente tendrá sentido.
1: Das Leben wird nur dann Sinn haben.
0: Cuando la empleamos para el beneficio de los demás.
1: Wenn wir unser Leben für den Nutzen anderer einsetzen.
0: Entonces ya no vivo para mí.
1: Dann lebe ich nicht mehr für mich selbst.
0: ¿Cuál será mi mayor anhelo?
1: Was wird mein größter Wunsch sein?
0: Servir al Señor.
1: Dem Herrn zu dienen.
0: Glorificar su nombre.
1: Seinen Namen zu verherrlichen.
0: Proclamar el Evangelio.
1: Und das Evangelium zu verkündigen.
0: Y entonces predicaré el Evangelio.
1: Und dann werde ich das Evangelium verkündigen.
0: A tiempo.
1: Zur Zeit.
0: Y afuera de tiempo.
1: Und zur Unzeit.
0: No importará como ese Miller, Guillermo Miller.
1: So wie William Miller selbst.
0: Él predicó en 11 años el mensaje del segundo advenimiento de Cristo.
1: 11 Jahre lang die Botschaft des Kommens Jesu den Menschen ankündigte.
0: Porque era lleno del Espíritu
1: Santo. Weil er voll war des Heiligen Geistes.
0: Así va a ser el fuerte pregón que nos espera a nosotros.
1: Und so wird der laute Ruf sein, der uns erwartet.
0: Ese es el gran desafío.
1: Und das ist die große Herausforderung.
0: ¿Quieres ser tú parte de ella?
1: Möchtest du Teil sein dieser Herausforderung?
0: ¿Podemos decir amén?
1: Können wir dazu Amen sagen?
0: Para mí, esto sería el mayor anhelo de mi corazón.
1: Für mich wäre dies mein allergrößter Herzenswunsch.
0: Ahora, ¿qué hace Satanás para que esto no sea realidad?
1: Was macht Satan, dass dies nicht zu einer Wirklichkeit werde?
0: Dice, los israelitas.
1: Es heißt hier in einem weiteren Zitat, in Patriarchen und Propheten.
0: Fueron inducidos al pecado.
1: Die Israeliten wurden zur Sünde verführt.
0: Precisamente cuando se hallaban en una condición de ocio.
1: Genau zu dem Zeitpunkt, als sie sich in einem Augenblick des Müßiggangs befanden.
0: Y seguridad aparente.
1: Und anscheinender Sicherheit.
0: El enemigo no es un enemigo cualquiera.
1: Der Feind ist nicht irgendein Feind.
0: Si engañó a los ángeles.
1: Wenn er die Engel täuschen konnte.
0: ¿Qué somos nosotros?
1: Wer sind wir?
0: Somos una presa fácil.
1: Wir sind ihm eine leichte Beute.
0: Pero,
1: aber
0: poderoso es Jesús que venció.
1: Mächtig ist Jesus, der gesiegt hat.
0: Y únicamente mi seguridad consiste
1: und meine Sicherheit liegt allein
0: en estar escondida en Cristo.
1: Darin, dass ich verborgen bin in Christus.
0: ¿Eso qué quiere decir?
1: Was bedeutet das?
0: Que yo soy esclavo de esta palabra.
1: Dass ich ein Sklave bin dieses Wortes.
0: El mayor gozo que tengo
1: die größte Freude, die ich habe
0: es vivir esta palabra.
1: Besteht darin, dieses Wort zu leben.
0: Entonces yo me preguntaba,
1: dann stellte ich mir die Frage,
0: ¿qué hacemos el pueblo adventista cuando nuestras universidades tienen su cancha de fútbol?
1: Was tun wir als Adventvolk, wenn in unseren Universitäten auch Fußballfelder sind?
0: Cuando muchos adventistas practican deportes competitivos.
1: Wenn viele unserer Geschwister auch im Wettkampfsport stehen.
0: Y dice 1 de Corintios 10.
1: Und im 1. Korinther 10 heißt es,
0: que tres pecados cometió el pueblo de Israel en el desierto.
1: Dass das Volk Israel in der Wüste drei Sünden begangen hat.
0: ¿Cuáles eran esos pecados?
1: Was waren diese drei Sünden?
0: La comida.
1: Das war zum einen das Essen.
0: La bebida.
1: Das Trinken.
0: Y los deportes.
1: Und das Spielen, der Sport.
0: Y el diablo va a hacer lo imposible.
1: Und der Teufel wird das Unmögliche tun.
0: El mundo, ¿dónde está puesto los ojos

0: en estos días?
1: Wo blickt die ganze Welt in diesen Tagen hin?
0: ¿Dónde está?
1: Wo sind die Augen der Menschen hingerichtet?
0: ¿Dónde?
1: Wo sind sie hingerichtet?
0: En nach Beijing.
1: Beijing, nach Peking.
0: ¿Es la noticia? Esa es la noticia del día, ¿verdad?
1: Das ist die Tagesneuigkeit, nicht wahr?
0: Pero para nosotros, ¿cuál es la noticia?
1: Aber was ist das, was für uns die Neuigkeit des Tages darstellt?
0: Que el Señor está por terminar.
1: Dass der Herr
0: esta obra de purificación
1: dieses Werk der Reinigung bald abschließen wird.
0: En mi vida.
1: In meinem Leben.
0: Ahora hay adentro de nosotros esos traidores, como dice acá, los traidores que moraban dentro de los muros.
1: Gibt es auch, wie es hier heißt, wo steht, die Verräter, sie befanden sich innerhalb der Mauern unter uns, auch Verräter.
0: Fueron quienes destruyeron.
1: Und sie waren es, heißt es.
0: La fortaleza de los santos principios.
1: Die Schutzwände der heiligen Grundsätze niederrissen.
0: Y entregaron a Israel
1: und Israel in die Hände Satans auslieferten.
0: Hoy precisamente eso se está volviendo a repetir.
1: Und das wiederholt sich heute erneut.
0: Dentro de este muro,
1: innerhalb dieser Mauer,
0: que es nuestro cuerpo,
1: oder dieser Schutzwand unseres Leibes,
0: un pecado chiquitito acariciado,
1: vermag eine Sünde, eine kleine Sünde, die man herzt.
0: Es un traidor dentro de este muro.
1: Der Verräter zu sein innerhalb der Mauern.
0: Y seremos destruidos, ténganlo por seguro.
1: Und seid euch dessen gewiss, dann werden wir zerstört werden.
0: Muy bien. Quiero ir terminando el mensaje de esta tarde.
1: Ich möchte zum Abschluss kommen mit der Botschaft von heute Abend.
0: Antes de que usted peque abiertamente,
1: bevor ein Mensch offen sündigen wird,
0: el pecado es imperceptible,
1: wird die Sünde in einer sehr unauffälligen Weise
0: el diablo lo que nos va a decir,
1: auf dich beginnen einzuwirken. Der Teufel wird dir sagen,
0: este mundo será tuyo solamente cuando te inclines un poquito.
1: Diese Welt wird nur dir gehören, wenn du dich ein wenig neigst.
0: Eso es pecado.
1: Das ist Sünde.
0: Pero por qué Jesús dijo a Satanás, ni siquiera eso, ni esa inclinación pequeña.
1: Aber warum sagte Jesus nicht einmal eine solch geringfügige Neigung zum Bösen?
0: Porque no puedo admitir ni por si acaso el pecado en mi vida.
1: Weil ich die Sünde gänzlich in meinem Leben nicht annehmen kann.
0: Si Jesús murió en la cruz del Calvario,
1: wenn Jesus am Kreuz von Golgatha starb,
0: si Satanás fue echado del cielo por esa causa,
1: und Satan aufgrund dessen aus dem Himmel geworfen wurde,
0: no creamos que en el cielo también nosotros volveremos, aunque sea con un chiquito de pecado.
1: Dann lasst uns nicht glauben, dass wir auch mit nur ein wenig Sünde den Weg in den Himmel zurückfinden könnten.
0: Este mensaje puede ser muy duro para muchos.
1: Diese Botschaft mag eine harte Botschaft für viele sein.
0: Quizás sea difícil de aceptarlo.
1: Schwierig vielleicht anzunehmen.
0: Pero ese es el camino.
1: Aber das ist der Weg.
0: No hay otro.
1: Es gibt keinen anderen.
0: Debo morir en la cruz del Calvario.
1: Ich muss am Kreuz von Golgatha sterben.
0: Juntamente con Cristo.
1: Gemeinsam mit Christus.
0: Pero ¿qué contemplamos?
1: Aber was schauen wir deshalb an?
0: Si yo contemplo el deporte en la pantalla de la televisión,
1: wenn ich den Sport anschaue, dort im Fernsehen,
0: ¿dónde queda grabado eso?
1: Wo bleibt das, was ich betrachte, festgeschrieben?
0: ¿O es que pasó inadvertido?
1: Oder ist das gänzlich an meiner Gehirnfunktion vorbeigegangen?
0: Cualquier pecado que yo contemple,
1: jede Sünde, die ich anschaue,
0: quedará en mi mente,
1: wird in meinem Geist verbleiben.
0: En algún momento Satanás va a tener la contraseña para entrar.
1: Irgendwann einmal wird Satan mit seiner Gegenschrift
0: los que manejan la computadora saben eso.
1: Und wer von euch mit dem Computer umgeht, weiß, was das bedeutet.
0: Yo tengo que tener un password para entrar.
1: Ich brauche ein Passwort, um in meinen Computer zu gelangen.
0: Y el diablo tiene el password de nuestra mente para entrar.
1: Und der Teufel besitzt dann das Passwort für deinen Geist, um dort einzukehren.
0: ¿Y no es asombroso eso?

0: Ist das nicht furchterregend?
1: Pero lo más asombroso,
0: aber das furchterregendste,
1: que Jesús debe tener ese password.
0: Jesus, oder nicht das furchterregendste, das nun schönste, besteht darin, dass Jesus dieses Passwort haben muss.
1: Para que él solamente entre a mi mente,
0: dass er allein in meinen Geist eindringe.
1: A través de la voz del Espíritu Santo.
0: Durch die Stimme des Heiligen Geistes.
1: Que siempre usará la palabra,
0: der immer nur das Wort benutzen wird.
1: Revelada.
0: Das offenbarte Wort.
1: ¿Cuánto tiempo tengo?
0: Déjeme ver. Las nueve. Creo que hasta las nueve.
1: Queridos amigos y hermanos,
0: liebe Freunde und Geschwister,
1: a mí este tema me apasiona. No sé si ustedes.
0: Ich weiß nicht, wie es euch geht, aber mich durchdringt dieses Thema.
1: ¿Por qué nuestras campañas de evangelismo no tienen resultado?
0: Warum gibt es bei unseren Evangelisationen keine Resultate?
1: ¿Por qué nuestros hijos no se convierten a Dios?
0: Warum bekehren sich unsere Kinder nicht zu Gott?
1: ¿Por qué no podemos ganar a la suegra, al suegro y a los parientes?
0: Warum gewinnen wir unsere eigenen Familienangehörigen nicht?
1: Porque nuestra vida,
0: weil unser Leben
1: da falso testimonio,
0: ein falsches Zeugnis gibt.
1: Decimos que somos de Cristo,
0: wir sagen, dass wir zu Christus gehören,
1: pero amamos las cosas de este mundo,
0: aber wir lieben die Dinge dieser Welt.
1: Y nadie puede servir a dos señores.
0: Und niemand kann zwei Herren dienen.
1: ¿Cómo puedo ser adventista solamente unas pocas horas del día?
0: Wie kann ich ein Adventist sein für nur einige Stunden an einem Tag?
1: Y el resto del día ser del enemigo.
0: Und in den restlichen Stunden des Tages auf der Seite des Feindes stehen.
1: Eso es engaño.
0: Das ist ein Betrug.
1: Eso es lo que la Biblia llama el adulterio espiritual.
0: Und das nennt die Bibel den die geistliche Unzucht.
1: El Señor me creó a mí.
0: Der Herr hat mich geschaffen.
1: Para hacer su morada.
0: Damit ich seine Wohnstätte sei.
1: Pero después de la caída del pecado,
0: aber nach dem Fall des Menschen,
1: Satanás nos ha engañado.
0: Hat Satan uns getäuscht.
1: Y él mora en nosotros.
0: Und er wohnt in uns.
1: Y entonces el Señor Jesús vino a deshacer esas obras del
0: und
1: pecado.
0: So kam der Herr Jesus, diese Werke des Teufels zu zerstören.
1: Ese es el propósito de la vida.
0: Darum geht es, und das ist das Ziel des Lebens.
1: Ser templos del Espíritu.
0: Ein Tempel zu sein,
1: para,
0: des Heiligen Geistes.
1: Para honra y gloria suya,
0: zur Ehre Gottes, zu seiner Ehre.
1: Y para servir a la humanidad.
0: Und damit wir den Menschen dienen.
1: Los medios de Satanás,
0: die Mittel, die Satan benutzt.
1: Entonces, nos está diciendo,
0: sind folgende. Er sagt,
1: que quiere educarnos en la familiaridad con el pecado.
0: Dass er uns gewöhnen möchte an die Sünde.
1: Yo recuerdo que una hija de un anciano de iglesia.
0: Ich erinnere mich an eine Tochter eines Gemeindeältesten.
1: Más la mamá.
0: Und die Mutter.
1: Solamente las novelas apagaban los viernes de noche.
0: Sie sahen sich Romane an im Fernsehen bis zu Freitagabend.
1: Y en el resto de la semana estaban viendo novela.
0: Und die ganze Woche über auch.
1: Y me dice, ¿qué de malo hay en ver una novela?
0: Und was ist schlecht daran, dass man sich so einen Film anschaut?
1: ¿Es inofensivo?
0: Ist es etwas, was Jesus nicht verletzt?
1: Si dice aquí que por medio de la contemplación somos transformados.
0: Heißt es nicht, dass wir durch das, was wir anschauen, verwandelt werden?
1: Yo creo que las damas de Europa no miran novela.
0: Ich glaube, dass die Damen hier in Europa keine Romane sich anschauen.
1: Pero en Sudamérica pues miran casi todos.
0: Aber in Südamerika sind es fast alle.
1: Yo no sé si será eso así.
0: Ist es hier auch so?
1: Pero diríamos las damas son las que miran novelas.
0: ¿Cómo?
1: Quizá los hombres diríamos que las damas son las que miran novelas.
0: Vielleicht würden wir als Männer sagen, es sind die Damen, die sich diese Romane anschauen.
1: Pero los hombres no miramos el fútbol.
0: Aber sehen wir als Männer Fußball?
1: ¿Y qué carácter de Jesús hay en el fútbol?
0: Und wo findest du den Charakter Jesu im Fußball?
1: ¿Qué verdad hay en ello?
0: Welche Wahrheit liegt im Fußball?
1: No sé.
0: Und ich habe den Fußball geliebt.
1: Pero aún las noticias.
0: Aber sogar die Nachrichten.
1: ¿Qué muestran?
0: Was zeigen sie?

0: cuando yo fumé el cigarro.
1: Und dasselbe geschah auch mit mir, als ich zum ersten Mal rauchte.
0: Comencé a toser.
1: Ich begann da zu husten.
0: Pero después de un tiempo,
1: aber nach einiger Zeit,
0: aunque no me gustaba, fue hallando un poco de gusto.
1: Obwohl es mir eigentlich am Anfang nicht schmeckte, begann ich doch den Geschmack dafür zu gewinnen.
0: Aunque sea para aparentar que yo también sabía fumar cigarro.
1: Und wenn es nur darum ging, dass ich zeigen konnte, ich kann auch rauchen.
0: Gracias que el Señor me encontró a tiempo.
1: Danke, dass der Herr mich zur rechten Zeit gefunden hat.
0: Hoy el cigarro,
1: heute,
0: a mí me da mareos.
1: Wenn ich es nur rieche, habe ich ein Schwindelgefühl.
0: Me causa náuseas.
1: Und ich habe dann auch, mir wird schlecht davon.
0: Entonces, ¿cómo puedo admitir aquí porque no entra?
1: Wie könnte ich das akzeptieren, dass dies Eingang fände in mich?
0: Porque el Señor borró de aquí todos esos gustos.
1: Der Herr hat diesen Geschmack völlig ausgelöscht aus meinem Wesen.
0: Y ese pecado ya no me es familiar.
1: Und diese Sünde hat nichts mehr mit meinem Leben zu tun.
0: Pero tengo otros problemas.
1: Aber ich habe andere Schwierigkeiten.
0: Que yo no los voy a decir a ustedes.
1: Wo ich euch nicht sagen werde.
0: Porque solamente el Señor lo sabe cuáles son esas debilidades.
1: Weil der Herr weiß, mit welchen Schwachheiten ich immer ringen muss.
0: Igual que Daniel tengo que llorar cada noche.
1: Ich muss jeden Abend wie Daniel weinen lernen.
0: Cada día.
1: Jeden Tag.
0: Para que el Señor,
1: damit der Herr,
0: en ayuno,
1: durch Fasten,
0: en silicio,
1: durch
0: en ceniza,
1: auch Asche,
0: en ruego,
1: und Flehen,
0: que él haga ese trabajo en mí.
1: Dieses Werk in mir tun.
0: Yo no sé si ustedes entienden qué es rogar.
1: Ich weiß nicht, ob ihr das versteht.
0: Yo, pues, tengo un hijo.
1: Ich habe einen Sohn.
0: No llega mucho a mi corazón, pero sí llega a mi esposa.
1: Wir sind uns nicht so nah, aber er ist meiner Frau sehr nah.
0: Casi no consigue nada de mí.
1: Conseguir significa
0: que
1: en
0: no,
1: este contexto
0: que no,
1: no quiere venir y preguntarte no, por algo.
0: O sea, lo que me pide casi no le doy así con facilidad.
1: Ja. Wenn mich um etwas bittet, fällt es mir nicht leicht, ihm etwas zu geben.
0: Pero hay una hija,
1: aber es gibt eine Tochter,
0: que tiene una manera de convencerme.
1: Die eine Art und Weise hat, wo sie mich leicht überzeugt.
0: Así que cuando quieren conseguir algo,
1: wenn sie etwas haben wollen,
0: le mandan a mi hija.
1: Senden sie
0: y das casi Mädchen, siempre le doy.
1: Fast immer gebe ich ihr.
0: Entonces, ¿qué se ganó mi hija?
1: Was hat sie gewonnen?
0: Mi voluntad.
1: Meinen Willen.
0: Y lo que Satanás quiere ganar es la voluntad.
1: Und was para Satan que gewinnen will, ist deinen Willen.
0: Qué lucha terrible, ¿verdad?
1: Welch ein schrecklicher Kampf.
0: La lucha de Estados Unidos con Irak parece que fue ese chico en, con respecto a esto.
1: Wenn wir das vergleichen mit dem Kampf der USA gegen den Irak, dann ist der Kampf der USA gegen den Irak ein sehr geringer Kampf gewesen in Bezug auf den Kampf im Geist.
0: Ellen White dice que la lucha más grande.
1: Ellen White sagt, der größte Kampf
0: ocurre acá.
1: Geschieht im Geist.
0: O el Señor vencerá.
1: Entweder wird der Herr siegen.
0: O Satanás vencerá.
1: Oder Satan wird siegen.
0: Pero nosotros tenemos la voluntad
1: aber wir
0: para
1: haben
0: decidir
1: den Willen, um uns zu entscheiden.
0: ¿Quién controlará nuestra mente?
1: Wer meinen Geist regieren wird.
0: En ambos casos vamos a terminar siendo siervos.
1: In beiden Fällen werden wir Knechte sein.
0: No hay un terreno neutral.
1: Es gibt kein neutrales Terrain.
0: No hay un tercer partido.
1: Es gibt keine dritte Partei.
0: Solamente hay dos.
1: Es gibt nur zwei.
0: O servimos a Dios.
1: Wir dienen Gott.
0: O servimos al pecado.
1: Oder wir dienen der Sünde.
0: Queridos amigos y hermanos.
1: Liebe Freunde, liebe Geschwister.
0: ¿Qué podemos decir de nuestro carácter?
1: Was können wir sagen über unseren Charakter?
0: Los frutos de la carne son.
1: Die Früchte des Fleisches sind.
0: Quizá usted no será asesino.
1: Vielleicht bist du kein Mörder.
0: Quizá no será borracho.
1: Vielleicht bist du kein Trinker.
0: Pero nos enojamos todavía.
1: Aber ärgern wir uns immer noch?
0: Nos resentimos todavía.
1: Sind wir immer noch verbittert?
0: Hay discusiones?
1: Gibt es immer noch ungute Diskussionen?
0: ¿Quién es el autor de todo eso?
1: Wer ist der Autor all dieser Dinge?
0: El enemigo.
1: Es ist der Feind.
0: Pero ¿cuáles son los frutos del Espíritu?
1: Aber was sind die Früchte des Geistes?
0: En la provocación debe haber paz.
1: In der Provokation Friede.
0: Ante una realidad del pecado debe amor.
1: In der Wirklichkeit der Sünde Liebe.
0: Hay paciencia.
1: Ist Geduld vorhanden?
0: Hay benignidad.
1: Ist da Güte da?
0: Bondad.
1: Und Liebenswürdigkeit.
0: Fe.
1: Glaube.
0: Mansedumbre.
1: Sanftmut.
0: Templanza.
1: Mäßigkeit.
0: Contra estas cosas no hay la ley del pecado.
1: Gegen diese Dinge gibt es kein Gesetz.
0: Porque vivimos en paz y en armonía.
1: Weil wir im Frieden leben und in Harmonie.

0: entonces el Señor sellará a su pueblo.
1: Und dann wird der Herr an der Stirn sein Volk versiegeln.
0: Porque aquí está todas esas facultades superiores de
1: la mente. Denn hier an der Stirn sind ja all die höheren Kräfte unseres Geistes.
0: Entonces estaremos preparados para ser trasladados.
1: Und dann werden wir vorbereitet sein, um verwandelt zu werden.
0: Entonces el
1: Señor entrückt zu werden.
0: Colocará la corona de justicia.
1: Und dann wird der Herr die Krone der Gerechtigkeit aufsetzen.
0: A este santuario lo vestirá con ese manto inmaculado.
1: Und er wird dieses Heiligtum bekleiden mit dem Kleid, das makellos ist seiner Gerechtigkeit.
0: Porque seremos limpios de todo pecado.
1: Wir werden rein geworden sein von aller Sünde.
0: Y nuestra mente habrá alcanzado la victoria total y absoluta contra cualquier
1: pecado. Und unser Geist wird den vollständigen, absoluten Sieg erlangt haben gegen jede Anfechtung des Bösen.
0: Entonces el Señor nos introducirá.
1: Der Herr
0: a su reino,
1: wird uns dann einführen in sein Reich,
0: para que vivamos con los santos ángeles,
1: damit wir mit den heiligen Engeln leben.
0: Y en todo el universo habrá santidad y justicia.
1: Und im ganzen Universum wird es geben Heiligkeit und Gerechtigkeit.
0: Yo no puedo perderme semejante privilegio por un pucho de cigarro.
1: Ich kann mir und darf nicht dieses Vorrecht, solch ein Vorrecht, verlieren wegen einer Zigarette.
0: Tendría que ser muy tonto para perder.
1: Ich müsste sehr dumm sein, um das zu verlieren.
0: Por tan pequeña cosa,
1: um einer solchen Kleinigkeit willen,
0: semejante privilegio,
1: solch ein Vorrecht,
0: el desafío de Dios,
1: die Herausforderung Gottes,
0: queridos jóvenes,
1: liebe junge Freunde, die ihr hier seid,
0: que esta generación terminará
1: besteht
0: de
1: darin,
0: predicar este evangelio,
1: dass diese Generation dieses Evangelium zum Abschluss bringt.
0: Pero en el contexto del santuario.
1: Aber im Kontext, im Zusammenhang des Heiligtums.

unseren Sinnen. Ein offenes Herz wird beeindruckt sein von der Liebe und Herrlichkeit Gottes, die sich in den Werken seiner Hände offenbart. Ein offenes Ohr kann hören und verstehen, was Gott uns durch die Natur sagen will. Die grünen Felder, die hoch aufragenden Bäume, die Knospen und Blüten, die ziehenden Wolken, der fallende Regen, der murmelnde Bach, der herrliche Himmel. Sie alle sprechen zu unserem Herzen und laden uns ein, mit ihm vertraut zu werden, der sie alle gemacht hat. Unser Heiland verknüpfte seine kostbaren Lehren mit den Dingen der Natur. Die Bäume, die Vögel, die Blumen in den Tälern, die Hügel, die Seen, der wunderschöne Himmel und auch die Ereignisse und Umstände des täglichen Lebens, sie alle verband er mit den Worten der Wahrheit, damit wir uns seine Lehren immer wieder ins Gedächtnis rufen können, sogar inmitten der Geschäftigkeit und Sorgen unseres arbeitsamen Lebens. Gott möchte, dass seine Kinder seine Werke wertschätzen und sich an der schlichten, stillen Schönheit erfreuen, mit der er unser irdisches Heim geschmückt hat. Er liebt das Schöne. Und mehr noch als alles äußerlich Anziehende liebt er die Schönheit des Charakters. Er möchte, dass wir Reinheit und Schlichtheit pflegen, wie die Blumen in ihrer stillen Anmut. Wir brauchen nur hinzuhören. Dann erteilt uns Gottes Schöpfung kostbare Lektionen in Gehorsam und Vertrauen. Von den Sternen, die Jahrhundert für Jahrhundert auf ihren spurlosen Bahnen durch das Weltall ihrem festen Weg folgen, bis hin zum winzigsten Atom, gehorcht die ganze Natur dem Willen des Schöpfers. Gott sorgt für alles und erhält alles, was er geschaffen hat. Er, der die unzählbaren Welten durch alle Ewigkeit hindurch bewahrt, sorgt gleichzeitig für die Bedürfnisse des kleinen braunen Spatzen, der furchtlos sein bescheidenes Lied singt. Wenn die Menschen an ihre tägliche Arbeit gehen oder beten, wenn sie sich am Abend niederlegen und am Morgen aufstehen, wenn der Reiche in seinem Palast feiert und der Arme seine Kinder um den kärglich gedeckten Tisch versammelt, hält der himmlische Vater liebevoll über jeden Wacht. Es gibt keine Träne, die Gott nicht bemerkt, kein Lächeln, das ihm entgeht. Würden wir das doch nur von ganzem Herzen glauben, dann würden wir von all den unnötigen Ängsten frei werden. Unser Leben wäre nicht so voll von Enttäuschungen, denn alles, Großes wie Kleines, würden wir Gottes Händen anvertrauen. Ihm, den die Zahl der Sorgen nicht verwirrt, den ihre Last nicht erdrückt. Wir könnten dann einen inneren Frieden genießen, den viele kaum noch kennen. Wenn du die überwältigende Schönheit der Erde auf dich wirken lässt, dann denk an die kommende Welt, die den Fluch von Sünde und Tod niemals kennen wird, wo die Natur nie wieder den Schatten des Fluches tragen wird. Stell dir die zukünftige Heimat der Erlösten vor und denk daran, dass es noch viel herrlicher werden wird, als du es dir in deinen kühnsten Vorstellungen ausmalen kannst. In der Vielfalt der Natur sehen wir nur einen ganz schwachen Schimmer von Gottes Herrlichkeit. Es steht geschrieben, was kein Auge gesehen hat und kein Ohr gehört und keinem Menschen ins Herz gekommen ist, was Gott denen bereitet hat, die ihn lieben. Gott spricht zu uns durch die Fügung von Umständen und durch den Einfluss seines Geistes auf unser Herz. Aus unseren Lebensumständen und unserer Umgebung, den Veränderungen, die täglich um uns stattfinden, können wir Wertvolles lernen, wenn unsere Herzen nur dafür offen sind. Der Psalmist sagt über Gottes Vorsehung, die Erde ist erfüllt von der Güte des Herrn. Wer weise ist, wird dies beachten, und er wird die Gnadenerweise des Herrn verstehen. Gott spricht durch sein Wort zu uns. Hier werden uns sein Wesen, sein Umgang mit den Menschen und das große Erlösungswerk noch klarer offenbart. Hier wird uns die Geschichte der Patriarchen und Propheten und anderer heiliger Männer in alter Zeit eröffnet. Sie waren Menschen, schwach wie wir. Wir lesen, wie sie sich durch die gleichen Entwicklungen

Täuschungen kämpften wie wir, wie sie der Versuchung erlagen wie wir und sich doch wieder ein Herz fassten und durch Gottes Gnade überwanden. Wenn wir das sehen, werden wir in unserem Streben nach Gerechtigkeit ermutigt. Füll dein ganzes Herz mit Gottes Worten. Sie sind das lebendige Wasser, das deinen Durst stillt. Sie sind das lebendige Brot vom Himmel. Jesus sagt, wenn ihr nicht das Fleisch des Menschensohnes esst und sein Blut trinkt, so habt ihr kein Leben in euch. Und er erklärt es so, die Worte, die ich zu euch rede, sind Geist und Leben. Unser Körper wird von dem aufgebaut, was wir essen und trinken. Im geistlichen Leben ist es nicht anders. Die Gedanken, mit denen wir uns beschäftigen, verleihen unserem Geist Spannkraft und Stärke. Die unendliche Barmherzigkeit und Liebe Jesu, das Opfer, das für uns gebracht wurde, verlangen nach unseren ernstlichsten und ehrfürchtigsten Gedanken. Lassen wir das Wesen unseres lieben Heilands und Fürsprechers auf uns wirken. Sinnen wir über seine Mission nach, über ihn, der kam, um sein Volk von ihren Sünden zu erlösen. Wenn wir so über die himmlischen Dinge nachdenken, werden unser Glaube und unsere Liebe wachsen. Unsere Gebete werden für Gott immer angenehmer, denn sie werden mehr und mehr mit Glauben und Liebe vermischt sein. Sie werden verständig und inbrünstig sein. Wir werden beständiger auf Jesus vertrauen und jeden Tag deutlich erleben, wie seine Kraft alle vollkommen erretten kann, die durch ihn zu Gott kommen. Wenn wir über unseren vollkommenen Heiland nachsinnen, werden wir uns wünschen, völlig zu seinem reinen Ebenbild verwandelt und wiederhergestellt zu werden. Wir werden danach hungern und dürsten, so zu werden wie er, den wir innig lieben und verehren. Je mehr unsere Gedanken bei Christus sind, desto mehr werden wir mit anderen über ihn sprechen und ihn der Welt darstellen. Die Bibel wurde nicht nur für Gelehrte geschrieben. Ganz im Gegenteil, sie ist für die einfachen Leute bestimmt. Die großen, für die Erlösung notwendigen Wahrheiten sind kristallklar dargelegt. Niemand wird sie missverstehen oder vom Weg abkommen, es sei denn, er folgt seinem eigenen Urteilsvermögen anstatt dem deutlich offenbarten Willen Gottes. Wir sollten nicht darauf hören, was Menschen über die Lehren der Schrift sagen, sondern Gottes Wort selbst studieren. Wenn wir andere für uns denken lassen, werden unsere Kräfte verkümmern und unsere Fähigkeiten abnehmen. Wenn wir nicht genügend über wirklich Nachdenkenswertes nachsinnen, können die höheren Geisteskräfte so verkümmern, dass wir nicht mehr fähig sind, die tiefe Bedeutung von Gottes Wort zu erfassen. Dagegen weitet sich der Geist, wenn man der Beziehung der biblischen Themen zueinander nachspürt, indem man Bibelvers mit Bibelvers und Geistliches mit Geistlichem vergleicht. Nichts stärkt den Geist mehr als Bibelstudium. Kein anderes Buch hat solch eine Kraft, die Gedanken zu erheben und die Fähigkeiten zu beleben, als die weitreichenden, erhebenden Wahrheiten der Bibel. Würden die Menschen Gottes Wort studieren, wie sie sollten, dann besäßen sie eine Geistestiefe, einen edlen Charakter und eine Zielstrebigkeit, die man heutzutage nur selten findet. Doch man gewinnt nur wenig, wenn man die Schrift eilig liest. Man kann die ganze Bibel durchlesen und dabei nichts von ihrer Schönheit sehen und von ihrer tiefen, verborgenen Bedeutung erfassen. Es hat mehr Wert, einen Abschnitt so lange zu studieren, bis die Bedeutung klar und seine Beziehung zum Heilsplan offensichtlich ist, als viele Kapitel durchzulesen, ohne dabei ein bestimmtes Ziel vor Augen zu haben und eine klare Weisung zu erhalten. Weisheit können wir nicht ohne gewissenhafte Aufmerksamkeit und ohne Studium und Gebet erlangen. Manche Bibelstellen sind tatsächlich so leicht verständlich, dass man sie nicht missverstehen kann. Doch bei anderen liegt die Bedeutung nicht gleich an der Oberfläche und man kann sie auf den ersten Blick nicht erkennen. Ein Vers muss mit dem anderen verglichen werden. Wir müssen sorgfältig forschen und unter Gebet nachdenken. Solch ein Studium wird reich belohnt. So wie der Bergmann unter der Erdoberfläche Edelmetalladern entdeckt,
wird auch jeder, der Gott

Wort beharrlich, wie nach einem verborgenen Schatz durchsucht, wertvollste Wahrheiten finden, die dem Blick des nachlässig Suchenden verborgen bleiben. Die inspirierten Worte, über die man im Herzen nachsinnt, werden wie Wasserströme sein, die der Quelle des Lebens entspringen. Studiere die Bibel niemals ohne Gebet. Bitte um Erleuchtung durch den Heiligen Geist, bevor du ihre Seiten öffnest. Dann wird sie dir gegeben. Als Nathanael zu Jesus kam, rief der Heiland aus: Siehe, wahrhaftig ein Israelit, in dem keine Falschheit ist. Nathanael fragte: Woher kennst du mich? Und Jesus antwortete: Ehe dich Philippus rief, als du unter dem Feigenbaum warst, sah ich dich. Jesus wird auch uns an den verborgenen Gebetsorten sehen, wenn wir ihn um Licht bitten, um zu erkennen, was Wahrheit ist. Engel aus der Welt des Lichts werden bei denen sein, die mit demütigem Herzen nach göttlicher Führung suchen. Der Heilige Geist erhöht und verherrlicht den Heiland. Er hat die Aufgabe, Christus darzustellen, die Reinheit seines Wesens und die wunderbare Erlösung, die wir durch ihn haben. Jesus sagt: Von dem Meinen wird er nehmen und euch verkündigen. Der Geist der Wahrheit ist der Einzige, der die göttliche Wahrheit wirkungsvoll lehren kann. Wie wertvoll müssen Menschen für Gott sein, dass er seinen Sohn gab, um für sie zu sterben, und dass er seinen Geist dazu beruft, die Menschen zu lehren und beständig zu führen.

0: I'll have you turn in your Bibles to 2 Chronicles chapter 7.
1: Schlagen wir unsere Bibeln auf in 2. Chroniker Kapitel 7.
0: Tonight we're going to look at real life.
1: Heute Abend wollen wir das wirkliche Leben betrachten.
0: Mostly I am going to tell my history.
1: Ich werde euch meine Geschichte erzählen.
0: As it relates to leadership in self-supporting work.
1: In Bezug auf Führung in selbstunterhaltender Arbeit.
0: But I assume that you will recognize that my history is your history.
1: Aber ich gehe davon aus, dass ihr erkennen werdet, dass meine Geschichte eure Geschichte ist.
0: That we all have the same experience in the world, more or less.
1: Dass wir alle die gleiche Erfahrung machen in der Welt, mehr oder weniger.
0: When I was 30 years old,
1: ich war 30 Jahre alt.
0: I was asked to be president of a small self-supporting institution.
1: Und wurde gefragt, ob ich der Leiter einer kleinen selbstunterhaltenden Einrichtung sein will.
0: Now, I was only an Adventist 3 years.
1: Ich war zu dem Zeitpunkt 3 Jahre Adventist.
0: I was very green.
1: Ich war sozusagen noch grün hinter den Ohren.
0: Ja, yeah, grün, that's right. But I wanted to succeed.
1: Aber ich wollte das gut machen.
0: I wanted to accomplish something.
1: Ich wollte etwas erreichen.
0: I wanted to leave my mark in this work.
1: Ich wollte in dieser Arbeit meine Spuren hinterlassen.
0: Anyone here who would like to make a mark in this world?
1: Jemand von euch hier, der Spuren in dieser Welt hinterlassen möchte?
0: I don't suppose that I am the only one.
1: Ich denke, ich bin da nicht der Einzige.
0: I think young men.
1: Ich denke, junge Männer,
0: and I assume young ladies also,
1: und ich denke auch junge Frauen,
0: would like to do something important in life.
1: Möchten etwas Wichtiges in ihrem Leben
0: and
1: tun.
0: I wanted to do something important.
1: Ich wollte etwas Wichtiges tun.
0: I had inspiration in older leaders.
1: Ich wurde inspiriert von älteren Leitern.
0: Some of you might remember the names of Elder Frisee.
1: Einige von euch kennen den Namen von Elder Frisee,
0: and Bill Dull,
1: Bill Dull,
0: and Ralph Martin,
1: Ralph Martin,
0: men like these,
1: Männer wie diese.
0: I looked up to them.
1: Ich habe zu ihnen aufgeschaut,
0: because they were leaders in God's self-supporting institutions.
1: Weil sie Leiter waren in Gottes selbstunterhaltenden Institutionen.
0: Now this is almost 40 years ago.
1: Nun all das liegt nun 40 Jahre zurück.
0: In those days we used to have conventions at different institutions, like you are having camp meeting.
1: Zu jener Zeit hatten wir Versammlungen in verschiedenen unserer Einrichtungen, so wie ihr jetzt camp meeting habt.
0: And I would go to these conventions.
1: Und ich ging zu diesen Versammlungen.
0: And I would hear of the miracles that God was working for these people.
1: Und ich hörte die Wunder, die Gott für jene Männer tat.

0: I would hear about all the money that was being raised to do God's work.
1: Ich hörte über all das Geld, was gespendet wurde, um Gottes Werk zu tun.
0: I would hear of institutions rising out of the dust.
1: Und ich hörte, wie neue Institutionen sozusagen aus dem Staub heraus entstanden.
0: And the faith in these people seemed powerful.
1: Und der Glaube in diesen Männern schien so kraftvoll zu sein.
0: It seemed also like they were willing to sacrifice anything to do God's work.
1: Zur gleichen Zeit sah es aus, als seien sie bereit, alles einzusetzen und zu opfern, was es braucht für Gottes
0: mind,
1: Werk.
0: They looked to be very successful people.
1: In meinem Geiste sahen sie sehr erfolgreich aus.
0: And I wanted to be like them.
1: Und ich wollte so sein wie sie.
0: Now, if you knew me,
1: nun, wenn ihr mich gekannt hättet,
0: you would know that God did not have much to work with.
1: Dann wüsstet ihr, dass da nicht viel war in mir, mit dem Gott hätte arbeiten können.
0: But I did not know that.
1: Ich selber wusste das aber nicht.
0: And I felt that God maybe would work some miracles for me too.
1: Und so dachte ich, dass Gott auch für mich einige Wunder wirken würde.
0: After all, if God could speak through a donkey, he could maybe do something with me.
1: Und nicht zuletzt, wenn Gott durch einen Esel sprechen konnte, dann kann er auch durch mich sprechen.
0: I was at this first institution for 8 years.
1: In dieser ersten Institution habe ich 8 Jahre gearbeitet.
0: And for 5 of these years I was the president.
1: Und 5 Jahre davon war ich der Präsident.
0: And every year when we would come to the point where we should have a board meeting,
1: und jedes Jahr, wenn die Zeit kam für die Vorstandssitzung,
0: a group of men, the staff members in the institution,
1: dann gab es eine Gruppe von Mitarbeitern in der Institution,
0: they would come and talk to me,
1: die zu mir kamen und sagten,
0: and they would say, ah, you are not a good leader,
1: du bist kein guter Leiter,
0: and we love you very much,
1: wir lieben dich sehr,
0: but it is time for you to step down and we must replace you with someone else.
1: Aber es ist Zeit für dich, dass du abtrittst und dass wir dich mit jemand anderem ersetzen.
0: Now in my heart I wanted them to succeed.
1: Nun, in meinem Herzen wollte ich, dass sie damit Erfolg hatten.
0: I did not have any problems with their telling me I was not a good leader.
1: Ich hatte kein Problem damit, dass sie mir sagten, ich sei kein guter Führer.
0: Because I knew that I was not a good leader.
1: Denn das wusste ich selber.
0: But I doubted whether they could replace me.
1: Aber ich hatte meine Zweifel, ob es ihnen gelingen würde, mich zu ersetzen.
0: Because I had evidence that it was God who had put me here.
1: Denn für mich war es klar, dass mich Gott dorthin gesetzt hatte.
0: So I would wish them good luck.
1: So habe ich ihnen damit viel Glück gewünscht.
0: But I would let them know that I thought it would not happen because God had put me here.
1: Aber ich ließ sie wissen, dass ich dachte, dass es eh nicht funktionieren würde, weil ich ja wusste, dass Gott mich da eingesetzt
0: hat. Well,
1: hatte.
0: Eventually I removed myself.
1: Nun, schlussendlich bin ich dann selber abgetreten.
0: I became very, very tired.
1: Ich war sehr müde geworden.
0: I thought I was on the brink of a nervous breakdown.
1: Und ich dachte, ich wäre an der Schwelle zu einem Nervenzusammenbruch.
0: You know, when you are young,
1: wisst ihr, wenn ihr jung seid,
0: and you don't have great gifts,
1: und wenn man nicht viele große Gaben hat,
0: to be a leader can be very, very heavy.
1: Ein Leiter zu sein kann sehr schwer sein.
0: And I was wearing down.
1: Und ich wurde immer ausgelaugter.
0: So I removed myself.
1: So bin ich also abgetreten.
0: I went into business.
1: Ich bin in einen Geschäftsmann geworden.
0: My wife and I,
1: zusammen mit meiner
0: we
1: Frau.
0: Owned a health food store in a city.
1: Wir haben einen Naturkostladen in der Stadt eröffnet.
0: We made lots of money.
1: Wir haben viel Geld verdient.
0: We replaced all our furniture and bought a new car and everything we had spent it came back.
1: Wir haben all unsere Möbel ausgewechselt. Wir haben ein neues Auto gekauft. Wir haben
0: you spent all the money. All the money we had spent before came back through this business.
1: Okay, also all das Geld, was wir vorher im Werke Gottes eingesetzt hatten, bekamen wir jetzt durch dieses Geschäft wieder zurück.
0: But we were not happy doing only business.
1: Aber wir waren nicht glücklich, einfach nur Geschäft zu machen.
0: Even though this business was good to reach people,
1: auch obwohl dieses Geschäft gut war, um Menschen zu erreichen.
0: We wanted to be missionaries.
1: Wir wollten Missionare sein.
0: So we joined Fountain View Academy in British Columbia, Canada.
1: So haben wir mit Fountain View Academy in British Columbia in Kanada zusammengearbeitet.
0: And we had many children in our home.
1: Und dort hatten wir viele Kinder bei uns zu Hause.
0: And I was the Bible teacher for 2 years.
1: Und 2 Jahre war ich dort der Bibellehrer.
0: And then we received a call to go to Africa.
1: Dann erreichte uns ein Ruf, nach Afrika zu gehen.
0: In Africa, I was elected to be the leader of Riverside Farm Institute after 3 years.
1: Nach 3 Jahren wurde ich in Afrika zum Leiter von Riverside gewählt.
0: Everything went very

0: Well, in Riverside Farms in Africa.
1: In Riverside in Afrika lief alles sehr gut.
0: Because under me were very, very talented men.
1: Denn unter mir hatte ich sehr talentierte Männer.
0: You know, if you have a good team,
1: wisst ihr, wenn ihr ein gutes Team habt,
0: you don't have to be so good.
1: Dann musst du selber nicht so gut sein.
0: God will carry you through the team.
1: Gott wird dich tragen durch dein Team.
0: So we were successful in Africa.
1: So waren wir erfolgreich in Afrika.
0: After some times,
1: nach einer Zeit,
0: I was the president there for 6 years.
1: Ich war da 6 Jahre Präsident.
0: After some time, a man came to Zambia in Riverside who was from France.
1: Nach einer Zeit kam ein Mann von Sambia nach Riverside, der eigentlich aus Frankreich
0: right
1: war.
0: Right away, we recognized that this man had great leadership talent.
1: Und sofort merkten wir, dass dieser Mann große Leitungsfähigkeiten hatte.
0: He had vision.
1: Er hatte eine Vision.
0: He was strong character.
1: Er hatte einen starken Charakter.
0: He knew where he wanted to go.
1: Er wusste, wo er hin wollte.
0: He was an organizer.
1: Er war ein Organisator.
0: He could make plans on paper.
1: Er konnte auf dem Papier Pläne
0: Everything
1: machen.
0: Seemed to be very good.
1: Und alles schien sehr gut.
0: Well, one year, we kept him for 1 year.
1: Wir hielten ihn ein Jahr bei uns.
0: And then we were coming to a board meeting.
1: Und dann kam wieder die Vorstandssitzung.
0: And at this board meeting he should be chosen to replace me.
1: Und bei dieser Vorstandssitzung sollte er als Ersatz für mich gewählt werden.
0: Now the board meeting lasted 2 long days, 9 o'clock in the morning to 9 o'clock at night.
1: Diese Vorstandssitzung dauerte 2 Tage, jeden Tag von 9 Uhr morgens bis 9 Uhr abends.
0: Now very early in the board meeting, the board chose not to have him as the leader.
1: Aber schon sehr früh in dieser Sitzung entschied sich der Vorstand, ihn nicht zum Leiter zu wählen.
0: But they chose one of the men that was under me and asked him if he would be the president.
1: Aber stattdessen haben sie einen der Männer, die unter mir gearbeitet hatten, gefragt, ob er der Leiter sein würde.
0: He said, yes, I will be the president.
1: Er sagte, ja, ich werde Präsident sein.
0: But I must go in the bananas so that I can talk to the Lord and I will tell you what the Lord says.
1: Aber ich muss jetzt erst in das Bananenfeld gehen, um Gott zu fragen, was er dazu sagt.
0: So he spent 3 hours in the bananas.
1: So ging er 3 Stunden in die Bananen.
0: And when he came out of the bananas,
1: und als er aus den Bananen herauskam,
0: he said, I have peace in my heart with God.
1: Sagte er, ich habe Frieden in meinem Herzen mit Gott.
0: And God said, you are not to be the leader.
1: Und Gott hat gesagt, du wirst nicht Präsident werden.
0: Now I want to tell you something.
1: Nun, ich möchte euch etwas sagen.
0: These 2 days of board meetings were very, very difficult.
1: Diese 2 Tage Vorstandssitzung waren sehr schwierig.
0: For 2 long days I heard what a bad leader I was.
1: 2 Tage lang musste ich mit anhören, was für ein schlechter Leiter ich sei.
0: But before it is all over,
1: aber bevor alles vorbei war,
0: I am a terrible leader,
1: ich bin ein furchtbarer Leiter,
0: but I am not replaceable.
1: Aber man findet keinen Ersatz.
0: And after 2 long days,
1: und nach 2 langen Tagen,
0: everyone left, everyone was tired.
1: Alle sind nach Hause gegangen, total erschöpft.
0: Never, not one person said one word to me.
1: Keiner hat ein einziges Wort mit mir gesprochen.
0: They all left quietly.
1: Alle sind ganz ruhig weggegangen.
0: And I made my way to my office.
1: Und ich bin zu meinem Büro zurückgegangen.
0: I sat at my desk.
1: Und habe mich an meinen Tisch gesetzt.
0: And I wept.
1: Und ich habe geweint.
0: Because I was not a good leader.
1: Weil ich kein guter Leiter war.
0: Everyone told me I was not a good leader.
1: Jeder Mann hat es mir gesagt, ich bin kein
0: But
1: guter
0: I must
1: Leiter.
0: Be the leader anyway.
1: Aber trotzdem muss ich Leiter
0: It
1: sein.
0: Was terrible.
1: Es war furchtbar.
0: But you know something?
1: Aber wisst ihr etwas?
0: 5 minutes.
1: 5 Minuten.
0: 5 minutes.
1: 5 Minuten.
0: I was sitting at my desk.
1: Sitze ich da an meinem Tisch.
0: And the Holy Spirit gave me one thought.
1: Und der Heilige Geist gibt mir einen Gedanken.
0: And that one thought made me so happy.
1: Und dieser eine Gedanke hat mich so glücklich gemacht.
0: That in 5 minutes, two days of complaining became nothing.
1: Dass in den 5 Minuten wurden diese 2 Tagen von Klagen wie nichts.
0: And I was as happy as if I was happy to be president.
1: Und ich war so glücklich, als ja, wie man glücklich ist, wenn man Präsident wird.
0: Some people want to be the leader.
1: Einige Leute, die wollen Leiter sein.
0: I don't want to be the leader.
1: Ich will nicht Leiter sein.
0: I never want to be the leader.
1: Wollte niemals
0: And
1: Leiter
0: I am always
1: sein.
0: The leader.
1: Und ich bin immer der Leiter.
0: And it does not make any sense.
1: Und es macht eigentlich keinen Sinn.
0: Mm-hmm. Well, eventually I did leave Africa.
1: Nun, es kam der Tag, dass ich Afrika verlassen habe.
0: At one point, God communicated and said, "Your time is finished. It is time to leave."

0: Es war der Moment, wo Gott zu mir sagte, deine Zeit ist vorbei. Es ist Zeit, weiterzugehen.
1: This was 1997.
0: Es war im Jahr 1997.
1: I returned to Canada.
0: Ich gehe zurück nach Kanada.
1: Then my wife and I received 18 calls to go join different projects, different institutions.
0: In der Zeit erreichte meine Frau und mich 18 Rufe, verschiedene Missionseinrichtungen zu unterstützen und dort mitzuarbeiten.
1: So I began to go from one institution to the other to see what these places were offering.
0: So reisten wir von einer Einrichtung in die andere, um uns die Orte anzusehen und zu schauen, was sie anboten.
1: And we ended up at the OCI office in Tennessee.
0: Und schließlich kamen wir beim OCI-Büro an in Tennessee.
1: We had not received a call from OCI.
0: Von OCI hatten wir keinen Ruf erhalten.
1: But as we were visiting with the leadership there,
0: aber während wir da zusammensitzen mit der Leiterschaft,
1: they said, why don't you stay here and work here?
0: Fragten sie uns, warum bleibt ihr nicht hier und arbeitet mit uns?
1: We prayed.
0: Wir haben gebetet.
1: And we said, why not we stay here?
0: Und dann sagten wir, warum sollen wir nicht hier bleiben?
1: And I became the executive vice president of all the work in OCI, all, you know, 35 countries.
0: Und ich wurde der Vizepräsident für all die Arbeit von OCI in 35 Ländern.
1: Do you see that it does not make sense?
0: Seht ihr, dass das keinen Sinn macht?
1: You know, I am not a good leader and everyone is telling me.
0: Ihr wisst, ich bin kein guter Leiter und jedermann sagt mir das.
1: Now I am at the headquarters and I am the vice president of all the work in the world.
0: Jetzt bin ich sogar in dem Hauptquartier und ich bin der Vizepräsident für die Arbeit auf der ganzen Welt.
1: We were there for 6 or 7 years.
0: Dort waren wir 6 bis 7 Jahre.
1: Then I received a call to go to Eden Valley.
0: Dann erreichte mich der Ruf nach Eden Valley zu gehen.
1: This is where I am today.
0: Und das ist das, wo ich heute
1: Before
0: bin.
1: Before going to Eden Valley,
0: bevor ich nach Eden Valley ging,
1: I wanted to consult with the leaders that I knew of different institutions to counsel with them.
0: Wollte ich mich besprechen mit den Leitern von verschiedenen Institutionen, um Rat zu bekommen.
1: And every single one of them said, do not go to Eden Valley.
0: Und jeder einzelne von ihnen sagte mir, geh nicht nach Eden Valley.
1: You cannot possibly succeed at Eden Valley.
0: In Eden Valley wirst du keinen Erfolg haben.
1: Because you do not have the talents.
0: Weil,
1: to succeed as a leader.
0: Weil du nicht das Talent hast, als Leiter erfolgreich zu sein.
1: It is true.
0: Und es stimmt.
1: I know it is so.
0: Ich weiß, dass es so ist.
1: And I knew they were telling me the truth.
0: Und ich wusste, dass sie mir die Wahrheit sagten.
1: The problem was that God was guiding me.
0: Das Problem war, dass Gott mich leitete.
1: And he said, I want you to go to Eden Valley.
0: Und er sagte, ich möchte, dass du nach Eden Valley gehst.
1: Now I want to pause here for a few minutes.
0: Nun, ich möchte einen Moment innehalten.
1: I want to establish a principle in our hearts.
0: Ich möchte ein Prinzip in unserem Herz aufrichten.
1: Let me ask a question.
0: Eine Frage.
1: What can God do?
0: Was kann Gott tun?
1: Well, he can do anything.
0: Gott kann alles tun.
1: Matthew 19:26. With God, all things are possible.
0: Matthäus 19, 26, mit Gott sind alle Dinge möglich.
1: Genesis 18, 14.
0: 1. Mose 18, 14.
1: Is there anything too hard for God?
0: Ist da irgendwas zu schwer für Gott?
1: Jeremiah 32, 17.
0: Jeremia 32, 17.
1: Nothing is too hard for God.
0: Nichts ist zu schwer für Gott.
1: God can do anything.
0: Gott kann alles.
1: Another question.
0: Andere Frage.
1: What can a man do without God?
0: Was kann ein Mensch tun ohne Gott?
1: Well, he can't do anything.
0: Er kann nichts tun.
1: Yes. Jesus said, without me, you can do nothing.
0: Jesus sagt, ohne mich könnt ihr nichts tun.
1: Ah, but what if a man is super qualified?
0: Aber was jetzt, wenn da ein Mensch ist, der super qualifiziert ist?
1: Yeah, what if he has natural talents that are very, very great?
0: Was ist, wenn er von Natur aus Talente hat, die großartig sind?
1: What if he has a master's degree or a doctorate?
0: Was, wenn er sogar einen Masterabschluss hat oder Doktor ist?
1: What if he has 50 years of experience in the work?
0: Was, wenn er 50 Jahre Erfahrung hat?
1: What if he can talk Eskimos into buying ice cubes?
0: Was, wenn er sogar Eskimos überzeugen kann, Eiswürfel zu kaufen?
1: What can he do according to John 15:5?
0: Was kann er nach Johannes 15:5 tun?
1: Nothing.
0: Nichts.
1: Nothing.
0: Nichts.
1: Well now, how do all these people out there accomplish so much in the world without God?
0: Aber wie kommt es jetzt, dass die Menschen da draußen in der Welt so

0: viel erreichen ohne Gott.
1: How is it?
0: Wie kann das sein?
1: First of all,
0: erstens,
1: there is a difference between succeeding in the world and succeeding in God's work.
0: Da ist ein Unterschied zwischen erfolgreich sein in der Welt und erfolgreich sein in Gottes Werk.
1: In the world,
0: in der Welt,
1: we succeed according to education,
0: haben wir Erfolg auf Grundlage unserer Erziehung,
1: according to connections,
0: unserer Ausbildung, Beziehungen,
1: according to talents,
0: Talenten,
1: according to natural ability,
0: nach unseren natürlichen Gegebenheiten.
1: But it is not so in God's work.
0: Aber in Gottes Werk ist es nicht so.
1: Oh, God wants us to have talent.
0: Ja, Gott möchte, dass wir Talente
1: haben. And he will use our talents.
0: Und er wird unsere Talente gebrauchen.
1: He wants us to be educated and he will use the education we have.
0: Er will, dass wir ausgebildet sind und er wird unsere Ausbildung gebrauchen, die wir haben.
1: But success is never based on natural talent or education or connection or anything else in God's work.
0: Aber in Gottes Werk ist Erfolg nie gegründet auf Ausbildung oder Talente oder irgendetwas in der Art.
1: And this principle,
0: und dieses Prinzip,
1: is very difficult to understand.
0: Ist sehr schwierig zu verstehen.
1: If you are very intelligent.
0: Besonders wenn du sehr intelligent bist.
1: This principle is difficult to understand if you are very capable.
0: Dieses Prinzip ist schwer zu verstehen, wenn du sehr fähig bist.
1: If you are very successful in this world.
0: Wenn du in dieser Welt sehr erfolgreich bist.
1: In the book Christ Object Lessons.
0: Im Buch Christi Gleichnisse.
1: Page 404.
0: Seite 404.
1: Not in our learning.
0: Es heißt dort nicht in unserem Lernen.
1: Not in our position.
0: Nicht in unserer Position.
1: Not in our numbers or entrusted talents.
0: Nicht in unseren Zahlen oder anvertrauten Talenten.
1: Not in the will of man.
0: Nicht im Willen des Menschen.
1: Is to be found the secret of success.
0: Findet sich das Geheimnis des Erfolges.
1: This is success in God's work now.
0: Des Erfolges in Gottes Werk.
1: And did you hear?
0: Habt ihr gehört?
1: It says there is a secret to success.
0: Es spricht hier von einem Geheimnis.
1: And do you know what the secret is?
0: Und wisst ihr, was dieses Geheimnis ist?
1: Very few people know the secret of success.
0: Nur wenige Menschen kennen das Geheimnis des Erfolges.
1: Not even in this church.
0: Nicht mal in unserer Gemeinde.
1: And let me tell you what the secret is.
0: Lass mich euch sagen, was das Geheimnis ist.
1: The secret of success is by permission.
0: Das Geheimnis des Erfolges ist durch Gewähren.
1: And I will read this to you in a few minutes.
0: Und ich werde euch das vorlesen.
1: Success in God's work is never based on who we are or what we have.
0: Erfolg in Gottes Werk gründet sich nie darauf, wer wir sind oder was wir haben.
1: I had you turn to 2 Chronicles chapter 7.
0: Wir haben aufgeschlagen 2. Chroniker Kapitel 7.
1: And we're looking at verse 14.
0: Und wir schauen Vers 14
1: This
0: an.
1: This is a very popular verse.
0: Ein ganz bekannter Vers.
1: You know it by heart probably.
0: Und wahrscheinlich kennt ihr ihn auswendig.
1: 2 Chronicles 7, 14.
0: 2. Chroniker 7, Vers 14.
1: If my people, which are called by my name, shall humble themselves.
0: Wenn mein Volk, das ich über dem mein Name ausgerufen worden ist, sich demütigt.
1: What does it mean to be humble?
0: Was meint es, sich demütigen?
1: Is it having a poor self-image?
0: Heißt das, ein schwaches Selbstbild zu haben?
1: Is it being depressed?
0: Meint das, depressiv zu sein?
1: Is it being a doormat and other people can wipe their feet on you?
0: Heißt das, ein Fußabtreter zu sein, auf dem andere ihre Schuhe putzen?
1: No.
0: Nein.
1: Being humble is taking our proper place under God and among men.
0: Demütig zu sein heißt, unseren, den uns angemessenen Platz unter Gott einzunehmen und unter den Menschen.
1: Being humble is feeling our nothingness apart from God.
0: Demütig sein heißt, unseren zu empfinden, dass wir nichts sind ohne Gott.
1: Being humble is not thinking more highly of ourselves than we ought to think.
0: Demütig zu sein heißt nicht höher von uns zu denken, als es uns ansteht.
1: Being humble is esteeming everyone else greater than ourselves.
0: Demütig sein heißt jeden anderen höher zu schätzen als uns selber.
1: Being humble is realizing our need of help from God.
0: Demütig sein heißt, anzuerkennen, dass wir Hilfe von Gott brauchen.
1: And so we read.
0: Und so lesen wir.
1: If my people, which are called by my name, shall humble themselves.
0: Und mein Volk, über dem mein Name ausgerufen worden ist, demütigt sich.
1: Then it says what humble people will do.
0: Und dann spricht es davon, was demütige Menschen tun.
1: It says they will pray.

0: Es heißt, sie beten.
1: In Desire of Ages 362.
0: Im Leben Jesu, Seite 362.
1: It says, only the work done with much prayer will in the end prove to be efficient for good.
0: Nur das Werk, was unter viel Gebet erbracht wird, wird am Ende zeigen, dass es gut ist.
1: With all these people in this room,
0: mit all den Menschen hier in diesem Raum,
1: you represent a lot of work that is being done in this world.
0: Steht ihr für viel Arbeit, die in dieser Welt getan wird.
1: But if your work is not being done with much prayer,
0: aber wenn euer Werk nicht getan ist mit unter viel Gebet,
1: it will burn.
0: Dann wird es am Ende verbrennen.
1: Only the work that God is doing through you will in the end prove to be efficient for good.
0: Nur das Werk, was Gott durch euch tut, wird am Ende stehen als gut.
1: The second thing that it says humble people will do,
0: das zweite, was demütige Menschen tun,
1: is to seek his face.
0: Ist, dass sie sein Angesicht suchen.
1: The Bible says,
0: die Bibel sagt,
1: that we need to acknowledge him in all our ways and he will direct our path.
0: Dass wir ihn in allen Wegen anerkennen sollen und er wird unseren Weg lenken.
1: What would it be like if we acknowledged him in all of our ways?
0: Wie würde es aussehen, wenn wir ihn anerkennen würden in allen unseren Wegen?
1: If every time we had a decision to make, we would acknowledge him.
0: Jedes Mal, wenn wir eine Entscheidung fällen müssen, würden wir ihn fragen.
1: Why he would direct our path in all our decisions.
0: Warum? Weil er unseren Weg lenkt in allen unseren Entscheidungen.
1: How many mistakes would we make?
0: Wie viele Fehler würden wir dann machen?
1: Would we succeed or would we fail?
0: Würden wir Erfolg haben oder würden wir versagen?
1: Yes, yes. The third thing it says here,
0: das dritte, was es hier sagt,
1: if we are humble, we will turn from our wicked ways.
0: Wenn wir demütig sind, werden wir umkehren von unseren bösen Wegen.
1: And God said,
0: und Gott sagte,
1: if you honor me, I will honor you.
0: Wenn ihr mich ehrt, dann will ich euch ehren.
1: If you despise me, I will lightly esteem you.
0: Wenn ihr mich verachtet, werde ich euch gering schätzen.
1: Now I promise to read to you a quotation.
0: Nun, ich habe euch versprochen, ein Zitat vorzulesen.
1: This is volume 3 of the Testimonies 482.
0: Dritter Band der Zeugnisse, Seite 481.
1: What?
0: 82.
1: Nothing can be done prosperously.
0: Dort heißt es, nichts kann mit Erfolg getan werden.
1: How many things?
0: Wie viele Sachen?
1: Nothing.
0: Nichts.
1: Nothing can be done prosperously without the permission and blessing of God.
0: Nichts kann erfolgreich getan werden ohne die Zustimmung, die Erlaubnis Gottes.
1: He can set his hand to prosper and bless.
0: Er kann seine Hand bestimmen darüber, dass es Erfolg hat und es segnen.
1: Or he can turn his hand against us.
0: Oder er kann seine Hand gegen uns wenden.
1: Now which would you prefer?
0: Was würdest du vorziehen?
1: To have God's blessing or to have his hand turned against you?
0: Gottes Segen haben oder seine Hand gegen dich haben?
1: And success is by permission in God's work.
0: Und Erfolg kommt durch die Erlaubnis Gottes.
1: And so what we must do,
0: so was wir tun müssen,
1: is to humble ourselves beneath the mighty hand of God.
0: Dass wir uns unter die mächtige Hand Gottes demütigen.
1: Pray,
0: bete,
1: seek his face,
0: suche sein Angesicht,
1: turn from our evil ways.
0: Und wende dich ab von deinen bösen
1: Wegen.
0: That's what
1: it says.
0: Das ist das, was hier
1: and
0: gesagt
1: then the rest of the verse says, if we do these things,
0: und der Rest des Verses sagt, wenn wir diese Dinge tun,
1: he says, I will hear from heaven, I will hear your prayers.
0: Dann werde ich vom Himmel dich hören, werde deine Gebete
1: I will
0: hören.
1: Forgive your sins.
0: Ich werde deine Sünden vergeben.
1: And I will heal your land.
0: Und ich will dein Land heilen.
1: Mm-hmm. Now, I must continue my story.
0: Nun, weiter in meiner Geschichte.
1: Mm-hmm. I did go to Eden Valley.
0: Ich bin nach Eden Valley gegangen.
1: I didn't want to go actually, but I did go because God was leading.
0: Ich wollte nicht wirklich gehen, aber ich bin gegangen, weil Gott mich so führte.
1: When I got there, the spirit was down.
0: Und als ich da ankam, merkte ich, dass der Geist, the spirit of the people.
1: Yes, yes, the morale of the people was down.
0: Merkte ich, dass der Geist dort war sehr gedrückt, war am Boden.
1: The finances were in the red.
0: Die Finanzen waren in den roten Zahlen.
1: But in 6 months the finances were in the black.
0: Aber 6 Monate später haben wir schwarze Zahlen geschrieben.
1: Not because I am a businessman, I am not a businessman.
0: Nicht weil ich Geschäftsmann wäre, ich bin eigentlich kein Geschäftsmann.
1: But by permission God can do many things.
0: Aber mit Erlaubnis kann Gott vieles tun.
1: So he blessed.
0: Er hat gesegnet.
1: For 3 years in a row I raised the wages.
0: 3 Jahre hintereinander habe ich die Löhne immer wieder angehoben.
1: $100 a month.
0: Zuerst

0: heißt $100 pro Monat.
1: For 3 years in a row.
0: $100 pro Monat, 3 Jahre hintereinander.
1: So in 3 years I had raised everyone's wages by $300 a month.
0: Also nach 3 Jahren war der Lohn von jedem Arbeiter $300 höher geworden.
1: Then I began to pray a certain prayer.
0: Dann fing ich an, ein bestimmtes Gebet zu beten.
1: I began to ask God to glorify himself at Eden Valley.
0: Ich bat Gott, dass er sich in Eden Valley verherrlichen möge.
1: But I knew that he could not do this.
0: Aber ich wusste, dass er es nicht tun könnte.
1: Oh, I knew he could not do this.
0: Ich wusste, er könnte das nicht tun.
1: Unless he humbled me.
0: Es sei denn, dass er mich demütigte.
1: So I had to give him permission to make me humble.
0: So musste ich ihm Erlaubnis geben, mich zu demütigen.
1: Now this is dangerous.
0: Das ist eine gefährliche Sache.
1: The book Early Writing says, do not ask God to humble you.
0: Das Buch Frühe Schriften sagt uns, bitte Gott nicht darum, dich zu demütigen.
1: Better you humble yourself beneath the mighty hand of God.
0: Besser ist es, wenn du dich selbst demütigst unter die mächtige Hand Gottes.
1: Because if God is having to humble you, it is very painful.
0: Denn wenn Gott dich demütigen muss, dann ist das sehr schmerzhaft.
1: And I am here to tell you, it is very painful.
0: Und ich stehe hier, um dir zu sagen, es ist sehr schmerzhaft.
1: As soon as I prayed this prayer, everything went south.
0: Sobald ich dieses Gebet gebetet hatte, ging alles bergab.
1: Everything.
0: Alles.
1: We used to have an assisted living center.
0: Wir hatten ein Zentrum für betreutes Wohnen.
1: And you know, people in assisted living center, you know what happens to them?
0: Und ihr wisst, Menschen im betreuten Wohnen, was passiert ihnen?
1: They die.
0: Sie sterben.
1: Because they are old.
0: Weil sie alt sind.
1: Now it should not be a problem to replace older people in Adventist assisted living center.
0: Nun, es sollte nicht schwer sein, Menschen, Nachfolger für Menschen zu finden in adventistischem betreuten Wohnen.
1: After all, we live in the Valley of Eden.
0: Nun, wir leben im Tal Eden dort.
1: In a city called Loveland.
0: Und dass die nächste Stadt heißt Loveland, also
1: Everyone
0: das
1: should want to come there.
0: Land der Liebe. Jeder sollte dahin kommen wollen.
1: But they did not come anymore.
0: Aber sie sind nicht mehr gekommen.
1: It came to the place where I had to shut down the assisted living center.
0: Und wir kamen zu dem Punkt, wo ich das Zentrum für betreutes Wohnen schließen musste.
1: Because we were losing $3,000 a month in this center.
0: Denn jeden Monat hat uns dieses Zentrum $3,000 Verlust gebracht.
1: I even came to the place where I had to shut down the lifestyle center for 6 months because no one was coming.
0: Ich kam sogar an den Punkt, wo ich das Gesundheitszentrum für 6 Monate schließen musste, weil wir keine Gäste hatten.
1: And then we got a very good idea.
0: Und dann hatten wir eine sehr gute Idee,
1: which turned out to be a very bad idea.
0: Die sich als sehr schlechte Idee herausstellte.
1: We invested $250,000 on farm equipment.
0: Wir haben eine $250,000 für landwirtschaftliches Gerät ausgegeben.
1: Because the spirit of prophecy says,
0: weil der Geist der Weissagung sagt,
1: the A, B and C of education is agriculture.
0: Das A, B, C der Erziehung ist Landwirtschaft.
1: God wants us to do this.
0: Gott möchte, dass wir das tun.
1: So we invested all this money.
0: So investierten wir all das
1: I thought
0: Geld.
1: I had a very good farmer.
0: Und ich dachte, ich habe einen sehr guten Landwirt.
1: This was going to be wonderful.
0: Und das würde wunderbar werden.
1: It was a mess.
0: Es war eine Katastrophe.
1: We lost $100,000 a year every year for 2 or 3 years.
0: 2 oder 3 Jahre lang haben wir jedes Jahr $100,000 Verlust gemacht damit.
1: Well, I used to have a cushion of $500,000.
0: Nun, ich hatte immer so ein Polster von $500,000.
1: And eventually all the money was gone.
0: Und schlussendlich war all dieses Geld fort.
1: Now I was a failure.
0: Nun, ich war ein Versager.
1: Now I could see that I was incompetent.
0: Jetzt konnte ich sehen, dass ich völlig unfähig war.
1: The only thing that I knew to do was pray.
0: Alles, was mir einfiel, war zu beten.
1: I would pray half an hour in the morning.
0: Ich habe eine Stunde am Morgen gebetet.
1: At lunchtime I would eat quickly and save half an hour so I could pray for half an hour.
0: Und mittags habe ich schnell gegessen, damit ich eine halbe Stunde einsparen konnte, um zu beten.
1: In the evening I would go into the mountains.
0: Und am Abend ging ich in die Berge.
1: Summer, winter, light, dark, it didn't matter.
0: Kein Unterschied, ob Sommer oder Winter war, ob es hell oder dunkel war.
1: Even when there was snow, I would go up into the mountains.
0: Selbst im Schnee bin ich hinaufgegangen in die Berge.
1: And I would pray for another hour every day.
0: Und ich habe eine weitere Stunde jeden Tag
1: every
0: gebetet.
1: Every day, 2.5 hours, pleading with God for help.
0: Jeden Tag 2.5 Stunden Gott angefleht um Hilfe.
1: Now I knew what was happening.
0: Nun, mir war bewusst, was passierte.
1: I had asked God to glorify himself.
0: Ich hatte Gott gebeten,

0: sich zu verherrlichen.
1: I knew he must humble me.
0: Ich wusste, er musste mich demütigen.
1: I knew he was doing it.
0: Und ich wusste, er ist dabei, es zu tun.
1: But you know, there is a cliff.
0: Aber wisst ihr, es gibt da einen Abgrund.
1: And I was getting closer and closer to the cliff.
0: Und ich ging immer weiter auf diesen Abgrund
1: and
0: zu.
1: I would say, Lord, I am going to fall.
0: Und ich sagte, Herr, ich fall da runter.
1: Help me.
0: Hilf mir.
1: And you know, the Lord never comes through except at the last second. You know that.
0: Und ihr wisst, der Herr kommt immer erst dann, wenn
1: That's
0: es
1: how it works.
0: In der letzten Sekunde ist.
1: And I could not see.
0: Und ich konnte nicht sehen.
1: And I thought, you know, when we go over, it is bankruptcy, we are finished.
0: Und ich sagte, du weißt, wenn wir da heruntergehen, sind wir bankrott.
1: I will have to close this institution and sell it and we are finished.
0: Und ich muss diese Institution dicht machen und verkaufen und das ist das Ende.
1: And it is my fault.
0: Und es wird mein Fehler
1: and
0: sein.
1: And I am an incompetent and I am a total failure.
0: Und ich bin unfähig und ein totaler Versager.
1: Now I learned something.
0: Ich habe etwas gelernt.
1: God did not have to make me incompetent.
0: Gott musste mich nicht unfähig machen.
1: If there was ever a time when I looked good,
0: wenn es jemals eine Zeit gab, wo ich gut aussah,
1: these were the times when God was supporting me.
0: Das war in den Zeiten, wo Gott mich hochhielt und
1: He
0: unterstützte.
1: He did not have to make me incompetent.
0: Er musste mich nicht inkompetent machen.
1: I already was incompetent.
0: Ich war bereits unfähig.
1: All that He had to do is leave me to myself.
0: Alles, was er tun musste, war, dass er mich mir selbst überlassen
1: musste. A man left to himself will make a mess.
0: Ein Mensch, der sich selbst überlassen ist, wird ein Unheil anrichten.
1: It is true.
0: Es ist so.
1: Turn your back on God.
0: Wendet Gott euren Rücken zu
1: and see where it leads.
0: Und schaut, wo es hinführt.
1: Now, I had not turned my back on God,
0: nun, ich hatte Gott nicht meinen Rücken zugewendet,
1: but I had asked him to humble me.
0: Aber ich hatte ihn gebeten, mich zu demütigen.
1: So, he withdrew a little bit.
0: So hat er sich ein bisschen zurückgezogen
1: and he left me to myself.
0: Und überließ mich mir selbst.
1: I have a quotation for you.
0: Ich habe ein Zitat für euch.
1: Faith and Works, page 45.
0: Aus Glaube und Werke, Seite 45.
1: Listen carefully.
0: Hört gut zu.
1: When God lets man have his own way,
0: wenn Gott es zulässt, dass der Mensch seinen eigenen Weg geht,
1: it is the darkest hour of his life.
0: Dann ist das die dunkelste Stunde seines Lebens.
1: Did you hear this?
0: Habt ihr es gehört?
1: When God lets man have his own way,
0: wenn Gott es zulässt, dass der Mensch seinen eigenen Weg geht,
1: it is the darkest hour of his life.
0: Ist das die dunkelste Stunde seines Lebens.
1: Because without God we can do nothing.
0: Denn ohne Gott können wir nichts tun.
1: Parents, have you heard this quotation?
0: Eltern, habt ihr dieses Zitat gehört?
1: When parents allow their children to have their own way,
0: wenn Eltern es zulassen, dass die Kinder ihren eigenen Weg gehen,
1: it is the darkest hour in their life.
0: Dann ist das die dunkelste Stunde ihres
1: Because
0: Lebens,
1: they will destroy themselves.
0: Weil sie sich selber zerstören werden.
1: God has lent to you these children.
0: Gott hat euch diese Kinder anvertraut.
1: And he means to you to be in the place of God over these children.
0: Und er hat es so gemacht, dass ihr die Stelle Gottes über diese Kinder einnehmt.
1: Children love to have their own way.
0: Kinder mögen es, ihre eigenen Wege zu gehen.
1: Have you ever heard children crying because they want their own way?
0: Habt ihr schon mal Kinder weinen gehört, weil sie ihren Willen nicht gekriegt
1: they
0: haben?
1: Always want their own way.
0: Sie wollen immer ihren Willen haben.
1: But when we have our own way,
0: aber wenn wir unseren Willen bekommen,
1: we go astray.
0: Dann gehen wir vom Weg ab.
1: All we like sheep have gone astray.
0: Wir gehen wie Schafe in die Irre,
1: because we have turned to our own way.
0: Weil wir unserem eigenen Weg folgen.
1: Help your children.
0: Helft euren Kindern.
1: And we have a father in heaven who is trying to help his children also.
0: Und wir haben einen Vater im Himmel, der seinen Kindern auch helfen will.
1: Now I'm here to tell you that I know what this means.
0: Ich bin hier, um euch zu sagen, dass ich
1: I know
0: weiß,
1: where this leads.
0: Was das bedeutet und wo das hinführt.
1: And I don't want to go there anymore.
0: Und ich will da nicht mehr hingehen.
1: Now I tell you the rest of the story.
0: Jetzt das Ende der Geschichte.
1: The year is 2008.
0: Im Jahr 2008.
1: Do you know what happened in the year 2008?
0: Wisst ihr, was im Jahr 2008 passiert ist?
1: Yeah, the economy crashed.
0: Ein Wirtschaftszusammenbruch.
1: Well, my economy had already crashed.
0: Nun, meine Wirtschaft war schon zusammengebrochen.
1: And now the economy in the world is crashed.
0: Und jetzt bricht die Wirtschaft in der Welt zusammen.
1: What hope can I have?
0: Welche Hoffnung habe ich
1: There
0: jetzt
1: is
0: noch?
1: No more hope.
0: Keine Hoffnung mehr.
1: I call the board meeting.
0: Ich rufe den Vorstand ein.
1: I talk to my board members.
0: Ich spreche mit den Vorstandsmitgliedern.
1: And I ask for permission to borrow $150,000 from the bank.
0: Und ich bitte sie freizugeben, dass ich $150,000 von der Bank leihe.
1: And I had no way to repay it.
0: Und ich hatte keine Chance, das zurückzuzahlen.
1: So the board, what do you think the board said?
0: Was meint ihr, hat das der Vorstand gesagt?
1: If you had been a board member, what would you have said?
0: Wenn ihr da gesessen hättet im Vorstand, was hättet ihr gesagt?
1: The board said, sure, borrow the money.
0: Der

0: Vorstand hat gesagt, sicher, leih das Geld.
1: But if you fail,
0: aber wenn du versagst,
1: we will sell Eden Valley,
0: dann verkaufen wir Eden Valley
1: and we will pay back the debt.
0: Und werden die Schulden zurückzahlen.
1: I was not feeling very good.
0: Das hat sich nicht gut angefühlt.
1: Now, the economy crashed.
0: Also die Wirtschaft bricht zusammen.
1: My economy is already finished.
0: Meine Wirtschaft bereits am Ende.
1: There is no hope.
0: Keine Hoffnung.
1: God has a sense of humor.
0: Aber Gott hat einen Sinn für Humor.
1: Yes, when everything is destroyed around me,
0: wenn als alles um mich herum zerstört ist,
1: God said, watch this.
0: Sagt Gott, schau her.
1: A lady called me.
0: Eine Frau ruft an.
1: And she said to me, why don't you write a letter to your constituency? Write a letter to your newsletter list.
0: Oh ja. Warum schreibst du nicht einfach einen Brief an deinen E-Mail-Verteiler?
1: So I wrote a letter to everyone.
0: So schreibe ich also einen Brief an alle.
1: I am in trouble.
0: Und ich schreibe, ich bin in Schwierigkeiten.
1: I need your help.
0: Ich brauche deine Hilfe.
1: Then I describe the trouble I need, I was in and the help I needed.
0: Und dann beschreibe ich die Schwierigkeiten, in denen ich bin und die Hilfe, die ich brauche.
1: One letter.
0: Ein Brief.
1: One quarter of $1 million came back from
0: eine Viertelmillion Dollar kommt zurück.
1: So I paid back 150,000.
0: So zahle ich die 150,000 zurück.
1: And I had $90,000 cushion.
0: Und ich habe ein Polster von 90.000.
1: All of a sudden, the lifestyle center is full.
0: Plötzlich ist das Gesundheitszentrum voll.
1: But in January, this was November now.
0: Wir waren jetzt im November, im Januar.
1: But in January, nobody came to the lifestyle center.
0: Kam niemand ins Gesundheitszentrum.
1: What is the matter?
0: Worum geht es hier?
1: So I called an executive committee meeting.
0: Ich rufe den das Exekutivkomitee ein, die Leute, die das Projekt leiteten. I said,
1: the leader at 3ABN has heart problems.
0: Und es, you said that. Mm-hmm. Und ich sagte ihnen, der Leiter von 3ABN hat Herzprobleme.
1: And the production manager has prostate cancer.
0: Und der Leiter, der Produktionsleiter hat Prostatakrebs.
1: Let's invite them to Eden Valley.
0: Laden wir sie doch ein nach Eden Valley.
1: And we will give them a free session in the lifestyle center.
0: Und wir geben ihnen eine freie Kur bei uns im Gesundheitszentrum.
1: And the executive committee said no.
0: Und die leitenden Brüder sagten nein.
1: Why should we give two people in this company free session and not everyone else?
0: Warum sollten wir zwei Leuten aus dieser Firma eine Kur umsonst geben und nicht allen anderen auch?
1: But I said we cannot afford to give it to everyone else.
0: Und dann sagte ich ihnen, ja, aber wir können uns das nicht leisten, es allen zu geben.
1: They said, nope.
0: Und dann sagten sie nein.
1: So I wrote a letter to 3ABN.
0: So schrieb ich einen Brief an 3ABN.
1: And I offered a lifestyle session to everyone at 3ABN.
0: Und ich bot allen Mitarbeitern von 3ABN
1: on a donation basis.
0: Eine New Start Kur an auf der Basis von Spenden.
1: So they could give us something if they had anything.
0: Also wenn sie etwas hatten, konnten sie uns etwas geben.
1: But these people, they don't have, they are not rich people.
0: Aber die Leute dort sind keine reichen Leute, sie haben
1: they are
0: nichts.
1: Volunteers.
0: Das sind Freiwillige.
1: 3ABN is a self-supporting institution.
0: 3ABN ist eine selbstunterhaltende Institution.
1: I could not expect much money.
0: Da konnten wir nicht viel erwarten.
1: I thought, ah, we are done, we are finished again. We
0: und so dachte ich, wir sind wieder am Ende.
1: But it was not so.
0: Aber so war es nicht.
1: We lost a little money the first month.
0: Im ersten Monat haben wir einen kleinen Verlust gemacht.
1: And we made money every month after that.
0: Und jeden Monat danach haben wir Geld
1: and the people
0: verdient.
1: From 3ABN came every month for a year.
0: Und über ein Jahr sind die Leute von 3ABN gekommen.
1: The production manager came with prostate cancer.
0: Der Produktionsleiter kam mit seinem Prostatakrebs.
1: In 3 weeks he was healed of prostate cancer.
0: In 3 Wochen war er geheilt von Prostatakrebs.
1: So he went on television and he told everyone that was looking at the television that he was healed at Eden Valley.
0: Und so ging er auf Sendung und er sagte allen, die zuschauten, dass er geheilt wurde in Eden Valley.
1: Then he sent a film crew.
0: Dann sandte er ein Filmteam,
1: to do a documentary about Eden Valley, 1 hour.
0: Um einen Dokumentarfilm zu machen über Eden Valley, 1 Stunde lang.
1: Then we had 3 interviews on television.
0: Wir hatten danach 3 Fernsehinterviews.
1: And the telephone began to ring.
0: Und das Telefon fing an zu klingeln.
1: Now this is a full 4 years ago.
0: Das war vor 4 Jahre zurück.
1: And the telephone is still ringing.
0: Und das Telefon klingelt
1: because
0: immer
1: they
0: noch.
1: Continue to show these interviews on 3ABN.
0: Weil diese Interviews immer wieder wiederholt werden auf 3ABN.
1: A few months later,
0: einige Monate später,
1: a young man came to us, he was 20 years old.
0: Ein junger Mann kommt zu uns, 20 Jahre alt.
1: And he had a cancer on his face.
0: Und er hatte einen Krebs in seinem Gesicht.
1: This young man died.
0: dieser junge Mensch ist gestorben.
1: But before he died,
0: aber bevor er starb,

0: He asked his mother, "Mother, do I have any money?"
1: Fragt er seine Mutter, "Mutter, habe ich etwas Geld?"
0: "Oh," she said, "you have 4 or 5 million."
1: Und sie sagte, du hast etwa 4 bis 5 Millionen.
0: If you were 20 years old, would you know if you had 4 or 5 million?
1: Wenn du 20 Jahre alt bist, wüsstest du dann, dass du 4 bis 5 Millionen hast?
0: He came from a wealthy home and he didn't care because there was lots of money and so he didn't know.
1: Er kam aus einer reichen Familie und da war so viel Geld, dass es ihn gar nicht so richtig interessierte.
0: So he said to his mother, "Can I give Eden Valley $100,000?"
1: Und so fragt er seine Mutter, kann ich Eden Valley $100,000 geben?
0: So he gave us $100,000.
1: So gibt er uns $100,000.
0: Before he died,
1: bevor er stirbt,
0: he asked his father, "Would you ask Frank to do the funeral for me?"
1: Fragt er seinen Vater, könntest du Frank bitten, meine Beerdigung zu leiten?
0: Now this is not a Seventh-day Adventist people.
1: Nun, das sind keine siebenten Tags-Adventisten.
0: But the father said yes.
1: Der Vater sagte ja.
0: I did the funeral.
1: So habe ich die Beerdigung durchgeführt.
0: And the father wrote a check for.
1: Und der Vater schreibt einen Scheck aus.
0: Another $100,000.
1: Weitere 100.000.
0: One year later.
1: Ein Jahr später.
0: This same man.
1: Dieser gleiche Mann.
0: Not a Seventh-day Adventist.
1: Kein Adventist.
0: Wrote me a check for.
1: Schreibt einen Scheck aus.
0: $1 million.
1: 1 Million Dollar.
0: You know, it is like Job.
1: Wisst ihr, es ist wie mit Job.
0: You remember Hiob. Job?
1: Erinnert ihr euch an Hiob?
0: He lost everything.
1: Er hat alles verloren.
0: Do you remember that at the end of the story?
1: Am Ende der Geschichte.
0: God returned to him double everything.
1: Hat Gott ihm alles doppelt zurückgegeben.
0: Isn't that true?
1: Ist es nicht so?
0: I lost $500,000.
1: Ich habe eine 500,000 verloren.
0: It was my own fault.
1: Mein Fehler.
0: And if I was God, I would have said, "You made your bed, you must sleep in it."
1: Und an Gottes Stelle würde ich sagen, du hast das Bett gemacht, du musst auch drin schlafen.
0: But instead God said, "Here's $1 million."
1: Aber anstelle dessen sagt Gott, hier hast du 1 Million Dollar.
0: To replace the 500,000 you lost and to give you 500,000 more.
1: Um die 500,000, die du verloren hast, zu ersetzen und dir noch 500,000 zu geben.
0: And at this point the Lord sent the best staff that I've ever had.
1: In diesem Moment sendet der Herr die besten Mitarbeiter, die ich jemals haben konnte.
0: And blessings upon blessings have been coming to us.
1: Und Segnung über Segnung kamen zu uns.
0: And honor upon honor has been heaped upon us.
1: Und uns auf uns wurde Ehre über Ehre geschüttet.
0: And someone here might say,
1: und jemand hier möchte sagen,
0: "Ah, Frank, you must be a good leader."
1: Frank, du musst ein guter Leiter sein.
0: You are the president of 2 institutions.
1: Du bist der Präsident von 2 Institutionen.
0: You are the board chairman of 4 institutions.
1: Du bist der Vorstandsvorsitzende.
0: You are a board member of 10 institutions.
1: Von 4 und du bist Vorstandsmitglied
0: von 10. You travel all over the world, even to Germany to speak.
1: Du reist über die ganze Welt, sogar nach Deutschland, um dort zu reden.
0: You must be a good leader.
1: Du musst ein guter Leiter sein.
0: Oh no.
1: Nein.
0: The dark truth is.
1: Die dunkle Wahrheit ist,
0: I am an incompetent.
1: Ich bin unfähig.
0: Ah, but when I humble myself,
1: aber wenn ich mich selbst demütige
0: and pray,
1: und bete
0: and seek his face,
1: und sein Angesicht
0: and turn
1: suche
0: from my wickedness,
1: und von meiner Bosheit mich abwende,
0: God hears my prayers,
1: dann hört Gott meine Gebete,
0: forgives my sins,
1: vergibt meine Sünden
0: and fixes my messes,
1: und löst den das Durcheinander.
0: And do you think he will not do that for you?
1: Denkst du nicht, dass er es auch für dich tun wird?
0: I know.
1: Ich weiß.
0: That men are insecure.
1: Dass Menschen unsicher sind.
0: We want to succeed.
1: Wir möchten Erfolg haben.
0: And we never feel like we are a success.
1: Und wir selber haben nie den Eindruck, dass wir erfolgreich sind.
0: God has a different measure.
1: Aber Gott misst anders.
0: Of success.
1: Misst den Erfolg anders.
0: And if you will pray,
1: und wenn du betest
0: and seek his face,
1: und sein Angesicht suchst
0: and turn from your wicked ways,
1: und dich von deinen Sünden abwendest,
0: God will give you permission to succeed.
1: Dann wird Gott dir erlauben, erfolgreich zu sein.
0: I don't care who you are.
1: Mir ist egal, wer du bist.
0: This is God's truth.
1: Das ist Gottes Wahrheit.
0: Shall we stand?
1: Wollen wir aufstehen?
0: Heavenly Father,
1: himmlischer Vater,
0: Lord, I am so grateful for the work you have done in my life.
1: Herr, ich bin so dankbar für die Arbeit, die du in meinem Leben getan hast.
0: Thank you for revealing yourself in a mighty way.
1: Danke, dass du dich offenbart hast in mächtiger Weise.
0: But I am left knowing that I am nothing.
1: Aber ich bleibe zurück und weiß, dass ich doch nichts bin.
0: And everything comes from God.
1: Denn alles kommt von Gott.
0: Thank you for being our God.
1: Danke, dass du unser Gott bist.
0: And Father, we look at these people in this room.
1: Und Vater, wir sehen die Menschen an in diesem Raum.
0: I would pray that you would bless each one with great success.

0: Und ich bete darum, dass du jeden Einzelnen segnest mit großem
1: Erfolg. Use us all to reach souls for Christ.
0: Gebrauch uns alle, um Seelen für Christus zu gewinnen.
1: And we thank you for hearing this prayer in Jesus' name.
0: Und wir danken, dass du dieses Gebet erhörst, im Namen Jesu.
1: Amen.
0: Amen.

wie sich das Bild des Tieres entwickelt. Und es übt alle Macht des ersten Tieres aus vor seinen Augen. Und es macht, dass die Erde und die darauf wohnen, das erste Tier anbeten, dessen tödliche Wunde heil geworden war. Damit die Vereinigten Staaten dem Tier ein Bild machen können, muss die religiöse Macht die Zivilregierung dermaßen beherrschen, dass die staatliche Autorität auch von der Kirche zur Erreichung ihrer eigenen Ziele benutzt werden wird. Das Bild des Tieres steht für eine Form des abgefallenen Protestantismus, die sich entwickeln wird, sobald die protestantischen Kirchen die Zivilbehörden um Hilfe bitten werden, um ihre Lehren durchzusetzen. Wenn die Sonntagsheiligung durch das staatliche Gesetz durchgesetzt wird und die Welt über die Pflicht bezüglich des echten Sabbats aufgeklärt sein wird, dann wird jeder, der Gottes Gebot übertritt, um eine Vorschrift zu beachten, die keine höhere Autorität hinter sich hat als die Roms, dadurch das Papsttum mit seinem Drum und Dran höher achten als Gott. Er ehrt damit Rom und gleichzeitig die Macht, die eine von Rom eingesetzte Einrichtung durchsetzt. Er betet das Tier und sein Bild an. Indem die Leute dann die Einrichtung verwerfen, die Gott als Zeichen seiner Autorität bezeichnet hat, und stattdessen etwas ehren, was Rom als Zeichen seiner Oberherrschaft ausgesucht hat, werden sie dadurch das Zeichen der Treue zu Rom annehmen, das Mahlzeichen des Tieres. Erst dann, wenn die Frage den Leuten ganz klar dargelegt ist und sie vor die Wahl gestellt werden, entweder Gottes Gebote oder Menschengebote zu halten, erst dann werden alle, die mit der Übertretung fortfahren, das Mahlzeichen des Tieres erhalten. In der Frage, um die es im Kampf geht, wird die gesamte Christenheit in zwei große Lager gespalten werden. In solche, die Gottes Gebote und den Glauben Jesu halten. Und solche, die das Tier und sein Bild anbeten und sein Zeichen erhalten. Obwohl Kirche und Staat ihre Macht vereinen werden, um allesamt, die Kleinen und Großen, die Reichen und Armen, die Freien und Sklaven zu zwingen, das Mahlzeichen des Tieres anzunehmen, wird das Volk Gottes es doch nicht annehmen. Der Prophet von Patmos sieht, die den Sieg behalten hatten über das Tier und sein Bild und über die Zahl seines Namens. Die standen an dem gläsernen Meer und hatten Gottes Harfen und sangen das Lied des Mose und des Lammes.

0: Come to our final session here.
1: Willkommen zu unserem letzten Vortrag.
0: This weekend we have been focusing on the theme of as a needle to the pole.
1: Und unser Wochenende stand unter dem Thema wie die Nadel zum Pol.
0: We've been going through the life of Jacob, understanding the practical lessons of what it took for Jacob to experience the change that would ultimately lead to Jacob's name being changed to Israel.
1: Wir haben uns das Leben von Jakob angeschaut, der Reihe nach, und haben gesehen, welche Ereignisse waren dort, welche Elemente, die letztlich dazu geführt haben, dass sein Name verändert wurde in Israel.
0: Before we begin our subject this evening,
1: bevor wir heute Abend zum Thema kommen,
0: I would invite you to please bow your heads with me once more before we begin with for a word of prayer.
1: Möchte ich euch noch mal kurz zu einem Gebet einladen, bevor wir beginnen.
0: Our Father in heaven, we ask that this evening once more you would speak to us.
1: Unser Vater im Himmel, wir bitten dich, dass du erneut an diesem Abend zu uns sprichst.
0: As we understand these closing scenes of the life of Jacob.
1: Wenn wir jetzt mit den letzten Szenen im Leben Jakobs uns beschäftigen.
0: May we grasp the magnitude of the crisis which is before us.
1: Mögen wir dann einen Eindruck und ein Verständnis bekommen von der Größe der Krise, die vor uns liegt.
0: And may we understand the preparation necessary in order for us to make it through this time.
1: Und mögen wir verstehen, welche Vorbereitung für uns notwendig ist, um in dieser Zeit zu bestehen.
0: Be with us now.
1: Sei bei uns jetzt.
0: In Jesus' name we pray.
1: Wir bitten es im Namen Jesu.
0: Amen.
1: Amen.
0: I invite you to open in your Bibles to the book of Genesis chapter 29.
1: Ich lade euch ein, eure Bibeln aufzuschlagen im ersten Buch Mose, Kapitel 29.
0: Now we come to one of the most beautiful passages about love in all of Scripture.
1: Und hier finden wir eine der wunderschönsten Liebesgeschichten in der ganzen Bibel.
0: In Genesis chapter 29 and verse 18, the Bible says, "And Jacob loved Rachel and said, 'I will serve thee 7 years for Rachel, thy younger daughter.'"
1: In 1. Mose 29, Vers 18 lesen wir: Und Jakob liebte Rahel und sprach: Ich will dir 7 Jahre dienen, um Rahel, deine jüngere Tochter.
0: Now here the Bible gives to us a picture of Jacob's first love in his life.
1: Hier zeichnet die Bibel uns ein Bild von der ersten großen Liebe Jakobs.
0: But verse 20 gives to us another amazing statement of the level of his love.
1: Aber Vers 20 zeigt uns noch etwas, wie tief und besonders diese Liebe Jakobs war.
0: The Bible says, and Jacob served 7 years for Rachel, and they seemed unto him but a few days.

0: days for the love he had to her.
1: Die Bibel sagt hier, und Jakob diente um Rahel 7 Jahre, und sie waren in seinen Augen wie einzelne Tage, weil er sie liebte.
0: Today I'd like to share with you 4 conditions that the Bible gives for a true home.
1: Ich möchte euch mit euch sprechen über 4 Bedingungen, die die Bibel uns gibt für ein glückliches Familienleben.
0: I see some young people here, which means there are some single people here.
1: Ich sehe auch junge Leute unter uns, und das bedeutet, einige Singles sind hier.
0: Then maybe there are some that are joining us watching this right now.
1: Und vielleicht sind auch einige dabei, die gerade jetzt zuschauen.
0: These principles are found in scripture.
1: Diese Prinzipien in der Bibel.
0: And they are especially evident in the life of Jacob.
1: Finden sich ganz besonders im Leben von Jakob.
0: Please notice that the Bible tells us what tremendous love that Jacob had for Rachel.
1: Und beachten wir, wie die Bibel hervorhebt, was für eine außerordentliche Liebe Jakob für Rahel hatte.
0: How many could say today that they would work for someone for 7 years and those days would seem but a few days because of the love that you had for her?
1: Wie viele unter uns könnten das von sich sagen, dass sie bereit wären, für jemanden 7 Jahre zu arbeiten, und es würde ihnen vorkommen wie einzelne Tage?
0: The first criteria to have a true God-blessed home is that there must be supreme unadulterated affection.
1: Die erste Voraussetzung für ein glückliches Heim ist, dass es tiefe und reine Liebe und Zuneigung geben muss.
0: Now I know that this may seem so obvious to us sitting here tonight.
1: Ich weiß, das hört sich jetzt so selbstverständlich an in unseren Ohren.
0: But how often in our society today is this first criteria ignored in favor of other things?
1: Aber wie oft geschieht es in unserer Gesellschaft, dass dieses erste Kriterium ignoriert wird, um anderer Dinge willen?
0: Now, I am familiar with the Korean culture.
1: Ich kenne die koreanische Kultur.
0: And perhaps as I share with you what I have observed, perhaps you will see some similar elements in your own culture.
1: Und wenn ich euch jetzt darüber etwas berichte, werdet ihr vielleicht Parallelen zu eurer eigenen Kultur feststellen.
0: It is quite common among Koreans when they're in college that their parents will advise them to look for a professional, someone who is a doctor or a lawyer or something that is making an ample amount of money to provide for a household.
1: Also das ist ziemlich verbreitet in Korea, dass wenn die Kinder dann auf dem College sind und sich umschauen nach einem Partner, dass die Eltern sagen, schau aus nach jemandem, der einen guten Beruf hat, ein Anwalt, ein Arzt und so weiter, der eben finanziell gut dasteht.
0: And the truth is that oftentimes people are put together because they look compatible. They're both doctors, they're both something, and so it looks like this would be a perfect fit together.
1: Und oft finden auch Leute zusammen, die rein äußerlich gut zusammenzupassen scheinen, wo zum Beispiel beide denselben Beruf haben.
0: And the truth is that not all of these types of marriages ever end up in, not all of them end up in divorce.
1: Und tatsächlich ist es auch so, nicht jeder Ehe, die so geschlossen wird, dass die irgendwann auseinandergeht und man sich scheiden lässt.
0: But you see, friends, the foundation for a godly household cannot be that, oh, I can live with this person or they make enough money.
1: Aber wisst ihr, die Grundlage für eine glückliche Ehe, für ein Heim kann nicht sein, dass man sagt, ja, ich kann mit der Person auskommen oder sie verdient genug Geld.
0: There must be a genuine, divine, unselfish love that motivates two parties to move towards one another.
1: Es muss eine echte, selbstlose, gottgegebene Liebe geben, die dazu führt, dass beide aufeinander zugehen.
0: When I was single,
1: als ich noch Single war,
0: I had no money.
1: Hatte ich kein Geld?
0: I had no job.
1: Auch keinen Job?
0: Well, I should say I had no respectable job.
1: Vielleicht sollte ich eher sagen, ich hatte keinen respektablen Job.
0: It was during this time that I actually met my wife.
1: Aber in dieser Zeit traf ich meine Frau.
0: In retrospect, I was very grateful that this was the conditions.
1: Und im Rückblick war ich sehr dankbar, dass wir uns unter diesen Umständen trafen.
0: There are some women that are only interested in marrying a pastor.
1: Es gibt einige Frauen, die nur nach einem Prediger Ausschau halten.
0: After seeing what a pastor does, I don't know why they want to marry a pastor, but there are such women.
1: Nachdem ich selber erfahren habe, was ein Prediger so tut, weiß ich gar nicht, warum sie darauf so scharf sind, aber es gibt solche Frauen.
0: But the truth is that I met my wife at a time in my life when one might say it was a career low.
1: Aber die Wahrheit war, ich habe meine Frau kennengelernt in einer Zeit meines Lebens, wo man sagen könnte, meine Karriere war ganz unten.
0: And later on I realized that I was sure that

0: she did not like me because of money that I had, because I had none.
1: Und später wurde mir erst klar, dass ich dadurch sicher sein konnte, dass sie mich nicht mochte wegen irgendwie an dem dicken Portemonnaie, denn ich hatte keins.
0: She did not like me because of the position I had. I had no position.
1: Es war nicht meine Stellung beruflich, denn ich hatte gar keine.
0: She was not marrying me because I had a house, because I had no house.
1: Sie heiratete mich nicht wegen des Hauses, das ich nicht besaß.
0: That the truth was that there was love, simple, but genuine love.
1: Sondern die einfache Wahrheit war, sie hat mich geliebt. Einfache, schlichte, echte Liebe.
0: If you study the Song of Solomon very carefully,
1: wenn wir das Hohe Lied sorgfältig studieren,
0: the Song of Solomon accounts the first wife of Solomon and his courtship and marriage of her.
1: Im Hohen Lied wird berichtet, eigentlich die erste große Liebe von Salomo, wie die beiden sich kennengelernt, umeinander geworben haben.
0: And when you piece together the clues of the way that Solomon wooed this woman,
1: und wenn man die Einzelteile zusammensetzt und dann ein Bild erhält, wie Salomo um diese Frau geworben hat,
0: instead of walking around the countryside in the royal robes looking for a bride for his kingdom,
1: anstatt dass er seine königlichen Gewänder angelegt hat und durch das Land gezogen ist und nach einer Braut Ausschau gehalten hat,
0: the Bible gives us the clue that Solomon dressed just like an ordinary shepherd walking around as an ordinary common person in pursuit or in just in his regular work.
1: Gibt uns die Bibel den Hinweis, dass er sich ganz normal angezogen hat, Salomo, wie ein Schafhirte, und in dieser Situation eben sich auf die Suche gemacht hat.
0: And this is how he met the Shulamite, his first wife.
1: Und so traf er Shulamit, seine erste Frau.
0: What a surprise when she discovers that her lover is none other than the prince, the king of Israel.
1: Und was für eine Überraschung, als sie entdeckt, dass ihr Liebhaber niemand anders ist als der Prinz, der König Israels.
0: But it could not have been any other way.
1: Aber es hätte niemals anders passieren können.
0: Some women would have married him for his position.
1: Einige Frauen hätten ihn sofort geheiratet wegen seiner Stellung.
0: It would not have been a genuine, sincere devotion to Solomon.
1: Aber das wäre keine echte Entscheidung, keine wahre Hingabe an ihn gewesen.
0: Some would have married him for his wealth.
1: Einige hätten ihn geheiratet wegen seines Wohlstands.
0: We would call them gold diggers. We have this term.
1: Wir nennen die im Englischen Goldgräberinnen.
0: But it would not have been a genuine motive of love.
1: Aber auch das wäre keine echte Liebe als Motiv gewesen.
0: Some would have aspired to live in his lofty palaces and his great with these great mansions.
1: Einige hätten den Wunsch gehabt, dort in diesen wunderschönen Gebäuden und in den großartigen Häusern zu leben mit ihm.
0: But these cannot be the foundations of a true godly home.
1: Aber das kann niemals die Grundlage sein für ein echtes, gottgewolltes Heim.
0: Solomon met his bride in the guise of a humble, normal, ordinary person, only to surprise her that what she was getting was better than what she even anticipated.
1: Salomo traf auf seine zukünftige Frau einfach in der Kleidung, in der Verkleidung einer gewöhnlichen Person, damit sie irgendwann herausfinden konnte, dass sie viel mehr erhielt, als sie gedacht hatte.
0: Solomon was the son of David.
1: Salomo war der Sohn Davids.
0: Jesus is also called the son of David.
1: Auch Jesus wird der Sohn Davids genannt.
0: And when Jesus came to this world, he did not come handsome, rich, powerful, with great wealth. When Jesus came, you would not be attracted to him by his appearance.
1: Und als Jesus auf diese Erde kam, da kam er nicht als großer, glänzender König mit viel Reichtum, sondern als er kam, war er eine normale Person, die äußerlich nicht attraktiv war.
0: You would not have been drawn to him by his wealth.
1: Man würde nicht angezogen werden zu ihm durch seinen Wohlstand.
0: He held no great position within the nation of Israel.
1: Und er hatte innerhalb Israels keine große Position.
0: But Jesus wanted that only those that would follow him for the only reason, and that was because he had truth.
1: Aber Jesus wollte, dass seine Nachfolger ihm nur deswegen nachfolgten, weil er die Wahrheit besaß und aus keinem anderen Grund.
0: In any home, the first condition is that there must be genuine, pure affection and love.
1: Die erste Bedingung für jedes Heim ist, es muss wahre, echte, reine Liebe geben.
0: Now please notice that Jacob was marrying a woman that was of the same religion that he was.
1: Nun beachten wir außerdem, dass Jakob eine Frau heiratete,

0: die denselben Glauben wie er besaß.
1: You see, friends, this next point is so simple, but so often this is the most overlooked or neglected principle when it comes to the principles of having a godly home.
0: Und dieses Prinzip, wo, wenn es um ein glückliches Heim geht, ist wahrscheinlich das Prinzip, das am meisten missachtet wird.
1: You cannot hope to have a home blessed by God if you do not find someone who is of the same faith as you.
0: Wir können nicht wirklich die Hoffnung haben, dass wir ein glückliches Heim aufbauen können, wenn wir nicht einen Partner finden, der denselben Glauben hat wie wir.
1: I know what some of you will say.
0: Ich weiß, einige werden jetzt sagen,
1: well, look at so and so.
0: Ja, schau mal, die und die.
1: He was not a Christian.
0: Er war kein Christ.
1: After they got married,
0: dann haben sie geheiratet.
1: After some years, he was baptized.
0: Und einige Jahre später ließ er sich taufen.
1: Now, there may be one story like this.
0: Ja, es mag solche Geschichten geben.
1: But for every one story like this, there are 9 others that did not work.
0: Aber für jede solche Erfolgsgeschichte gibt es 9 andere, wo es nicht geklappt hat.
1: And even in those instances where something does happen,
0: und selbst in diesen Beispielen, wo etwas Gutes geschieht,
1: there is an unwritten history of heartache and misery and anguish and conflict that we cannot always read.
0: Gibt es eine ungeschriebene Geschichte von Konflikten, von Schmerzen und Leiden, die uns oft nicht erschlossen ist?
1: One of the most common things that I see is that people tell me, they say, oh, but you don't know my, you know, my boyfriend or my girlfriend. You don't understand, like, they are really a good person.
0: Eines, was ich immer wieder höre, ist, dass Menschen zu mir sagen, ach, weißt du, du kennst meinen Freund oder meine Freundin nicht. Wenn du sie kennen würdest, würdest du wissen, sie sind wirklich ein guter Mensch.
1: This is like the syndrome that Peter had there at the Last Supper.
0: Das ist wie dieses Syndrom, das Petrus hatte beim letzten Abendmahl.
1: Jesus said that one of the disciples would betray him.
0: Jesus sagte, einer der Jünger würde ihn verraten.
1: And Peter in his mind thought, even though everybody else does it, I know that I'm not, it's not going to happen to me.
0: Und Petrus war sich ganz sicher, auch wenn es jedem anderen passieren könnte, mir jedenfalls nicht.
1: Everyone will forsake you, but Lord, and I will not.
0: Jeder mag dich verlassen, Herr, aber ich nicht.
1: You see, friends, when we have this mentality that, oh, the Bible says this, but you know, for it may not work for other people, but I know that it's going to work for me.
0: Freunde, wenn wir diese Einstellung haben, ja, ich weiß, es steht in der Bibel und es mag auch zutreffen auf alle anderen, aber bei mir wird es nicht so sein.
1: We are setting ourselves up to be very unhappy, perhaps for the rest of our lives.
0: Dann laufen wir ganz große Gefahr, dass wir für den Rest unseres Lebens uns unglücklich machen.
1: It not only must there be supreme affection, genuine, pure love.
0: Es braucht also nicht nur echte, wahre Liebe.
1: But marriage must be in the Lord. The Bible says, be not unequally yoked.
0: Sondern die Ehe muss auch im Herrn geschehen. Denn die Bibel sagt uns, geht nicht unter einem ungleichen Joch.
1: Principle number 3.
0: Das Prinzip Nummer 3.
1: It was at the bidding of Isaac and Rebekah that Jacob went to Haran to find a wife.
0: Es war auf die Bitte von Isaac und Rebekah, dass Jakob nach Haran ging, um eine Frau zu finden.
1: And Rachel's parents, Laban, also consented that he should give his, it would better that he give his daughter to Jacob than any other person.
0: Und auch Laban, sein späterer Schwiegervater, sagte, ja, es ist besser, dass ich meine Tochter dir gebe als jemand anders.
1: Marriage should have the blessing of family and friends.
0: Eine Ehe sollte den Segen haben der Familie und der Freunde.
1: How often have I seen couples that go at against the will of their parents or even friends?
0: Wie oft habe ich Paare getroffen, die sich gegen den Willen der Eltern und auch der Freunde durchsetzen.
1: Not so long ago, I counseled with a young woman.
0: Es ist noch nicht lange her, da habe ich eine junge Frau betreut.
1: She was a Seventh-day Adventist.
0: Sie war eine Adventistin.
1: Dating a Buddhist.
0: Und ihr Freund war ein Buddhist.
1: And all of her friends.
0: Und alle ihre Freunde.
1: Not just one.
0: Nicht nur einer.
1: But every single one without exception.
0: Sondern ausnahmslos jeder.
1: Was warning her about the danger of the choice that she was about to make.
0: Warnte sie vor dieser Entscheidung, die kurz bevorstand.
1: And what was odd is that in the face of all of these warnings from her close friends that loved her.
0: Aber das Seltsame war, dass trotz dieser ganzen klaren Warnungen der Freunde, die sie doch lieb hatten,
1: she felt that she could make this work.
0: Dass sie das Gefühl hatte, ich kann trotzdem die Sache erfolgreich machen.
1: She is engaged right now.
0: Und sie ist inzwischen

0: verlobt.
1: But I believe that there is still hope that God will help her wake up to the realization of what she is about to do.
0: Aber ich habe immer noch Hoffnung, dass Gott sie aufwecken wird und dass ihr klar wird, was sie im Begriff steht zu tun.
1: Every marriage will face rocky times.
0: Jede Ehe hat irgendwann mal stürmische Zeiten.
1: And in those rocky times, if you have parents and friends that can support you, it may be the difference between making it through or breaking up.
0: Und in diesen stürmischen Zeiten, wenn da Familien da sind, Familienangehörige und Freunde, die dir zur Seite stehen können, dich ermutigen, dann kann das entscheidend dafür sein, ob ihr durchkommt oder es auseinanderbricht.
1: As much as possible, we should heed the counsel of godly parents and friends.
0: Soweit es nur möglich ist, sollten wir den Rat von gottesfürchtigen Eltern und Freunden beachten.
1: And the fourth principle is that in any marriage there must be a means by which the man can make money.
0: Und das vierte Prinzip ist, in jeder Ehe muss es irgendwie eine Möglichkeit geben, für den Mann Geld zu verdienen.
1: Now, please notice that that was gender specific.
0: Das ist jetzt natürlich geschlechtsspezifisch.
1: That there must be a means by which the man can support his family.
0: Es muss eine Möglichkeit geben, für den Mann seine Familie zu versorgen.
1: How many women I have met that are actually supporting their husbands?
0: Wie viele Frauen habe ich getroffen, die, wo es andersrum ist, wo die Frau für den Mann sorgt?
1: Ladies, even if you are single,
0: ihr Damen, auch wenn ihr noch Single seid,
1: no matter how handsome he may be,
0: und egal wie gut er aussieht,
1: no matter what kind of car he may drive,
0: egal was für ein Auto er fährt,
1: if he does not have a job which would be able to support you,
0: wenn er keine Arbeit hat, mit der er dich, die Familie versorgen könnte,
1: most likely this is not being led by God.
0: Dann ist es sehr wahrscheinlich, dass diese Beziehung nicht der Wille Gottes ist.
1: Jacob demonstrated by 14 years that he had the characteristics necessary in order to support a family.
0: Jakob hat über 14 Jahre lang bewiesen, dass er die Eigenschaften hatte, die notwendig waren, um eine Familie zu versorgen.
1: The Bible says, make it fit for thyself in the field first and afterward build thine house.
0: What does that mean?
1: It means make sure that you have a job and then establish a family.
0: Ah, okay. Also die Bibel sagt, ich kenne diesen Vers nicht, aber
1: you want to repeat it?
0: No. Die Bibel sagt, bewähre dich erstmal draußen in der Welt, auf dem Feld. Das heißt, du brauchst eine vernünftige Arbeit und dann kannst du auch ein Heim gründen, ein Haus.
1: In other words, in a man's life, the priority is that he must first find God's calling for his life, for a livelihood, a life calling. After that, he must decide who he is going to marry, who will help him in the work that God has called him to do.
0: Oder anders gesagt, für einen Mann ist die erste Priorität, er muss herausfinden, wo gehöre ich hin im Leben, was ist meine Berufung, und wenn er das festgemacht hat, dann kann er auch eine Partnerin finden, die ihn in dieser Arbeit unterstützt.
1: Now friends, do you notice that the Bible describes that Jacob was willing to work for 7 years, really a total of 14 years for Rachel, and the Bible says they seemed but a few days because of the love that he had for her.
0: Und beachten wir auch, dass die Bibel sagt, dass Jakob bereit war, jahrelang, 14 Jahre insgesamt für Rahel zu arbeiten. Und die Bibel sagt sogar, sie kamen ihm vor wie einzelne Tage.
1: This reminds us of a very important but basic principle of Christianity.
0: Und das erinnert uns an einen Grundsatz, der sehr wichtig ist im Christentum.
1: And that principle is very simple, and that is that love is the ultimate motivation in all things that we do for Christ.
0: Es ist ein einfacher Grundsatz, aber er bedeutet, dass die Liebe der eigentliche Antrieb ist und das Motiv für alles, was wir für Christus tun.
1: You know, if you go to Sabbath, if you go to church on Sabbath long enough,
0: wenn wir lange genug am Sabbat in den Gottesdienst gehen,
1: you can do this out of habit.
0: Dann wird das zu einer Gewohnheit.
1: But you see, friends, while this may be a good habit to have,
0: obwohl das eine gute Gewohnheit ist,
1: at the basis of all of the things that we do, it must be because we do them because we love Jesus.
0: Muss bei, also das Fundament von allem, was wir tun, trotzdem sein, dass wir es aus Liebe für Jesus tun.
1: If you do it because you want to meet Jesus, the Sabbath will be a delight.
0: Wenn wir das tun für Jesus, weil wir ihn lieben, dann wird auch der Sabbat uns begeistern.
1: You will not be wondering when the Sabbath go down, so that sun go down, so we can turn that TV on.
0: Und du wirst nicht mit der Uhr dort stehen und sagen, wann geht die Sonne endlich unter, damit ich den Fernseher anmachen kann.
1: I want to go shopping. When is that sale ending? When does the sun go down?
0: Ich möchte jetzt einkaufen gehen. Wann ist die Sonne endlich unten?
1: You see, friends, our motive must be that we love Jesus.

0: Jesus, and if we love Jesus, what he asks of us will be so simple to do, it will seem as nothing.
1: Unser Motiv muss die Liebe zu Jesus sein, und wenn das wirklich da ist, dann werden wir alles, was er von uns erwartet, gerne tun.
0: Growing up, I never went into the kitchen of our home.
1: Ich bin, als ich Kind war, niemals bei uns zu Hause in die Küche gegangen.
0: No, let me rephrase that. I never had to work in the kitchen in our home.
1: Ja, das muss ich anders formulieren. Ich bin nie in die Küche gegangen zum Arbeiten.
0: My sister is older than I am.
1: Meine Schwester war älter.
0: But in Korean culture, men rarely go into the kitchen, and if they do, they don't do anything in the kitchen.
1: Aber in der koreanischen Kultur ist das so, die Männer lassen sich in der Küche eigentlich nicht blicken, und wenn, dann nicht, um zu arbeiten.
0: This is how I was raised.
1: So bin ich aufgewachsen.
0: But after I was married,
1: aber nach meiner Heirat,
0: you know, couples, you can remember this, when you're first married,
1: ihr Paare, ihr könnt euch daran erinnern, wenn ihr frisch verheiratet seid,
0: and your wife makes your first meal,
1: und eure Frau serviert euch die erste Mahlzeit.
0: And you know, she wants to please you, so she's doing the best that she can.
1: Und ihr wisst ja, sie möchte euch gefallen, und deswegen gibt sie sich die größte Mühe.
0: I remember that my wife would use every pot that we had in all of our cookware.
1: Und ich erinnere mich, meine Frau hat damals jeden Topf, den sie bekommen konnte, in Benutzung genommen.
0: And she would spend so much time because she wanted the meal to be just right because she wanted me to love it.
1: Und es hat so lange gedauert, bis sie mit dem Kochen fertig war, denn sie wollte, dass es mir ganz gut gefällt.
0: And I remember that, you know, it not only was it delicious.
1: Und ich erinnere mich danach daran, es war nicht nur, hat nicht nur hervorragend geschmeckt.
0: My wife is an excellent cook.
1: Meine Frau ist eine super Köchin.
0: But I also remember that, you know, I could see how proud she was that she could give me the very best that she had.
1: Aber ich erinnere mich auch noch, ich konnte ihr ansehen, wie stolz sie war, dass sie mir das Allerbeste geben konnte.
0: As we are eating though,
1: aber als wir dann gegessen haben,
0: out of the corner of my eye,
1: habe ich im Augenwinkel,
0: I see all of those dishes piled up in the sink.
1: Die ganze schmutzige Geschirr gesehen, die Berge.
0: And I have to tell you that she did not even ask.
1: So sagen, sie hat mich nicht mal drum gebeten, das Geschirr zu spülen.
0: But you see, friends, love begets love.
1: Aber Freunde, Liebe erzeugt Liebe.
0: And I hope no German men get mad at me, but I started washing the dishes.
1: Und ich hoffe, dass jetzt kein deutscher Mann auf mich sauer wird, aber ich habe angefangen, das Geschirr zu spülen.
0: In fact, it's for the first several years of our marriage, I was washing the dishes at every meal.
1: Tatsächlich, in den ersten Ehejahren war ich immer derjenige bei jeder Mahlzeit, der dann abgespült hat.
0: When we would visit with other young married couples,
1: wenn wir andere jung verheiratete Paare besucht haben,
0: my wife was telling them, my husband washes the dishes, you know?
1: Hat meine Frau immer gesagt, mein Mann spült zu Hause ab.
0: You see, friends, I never did dishes growing up. I never had to do it.
1: Freunde, ich bin damit nicht groß geworden. Als Kind, ich musste nie abspülen.
0: I don't even like doing the dishes.
1: Und ich mache das nicht mal gerne.
0: But why did I do it?
1: Und warum habe ich es trotzdem getan?
0: Love is the ultimate motivation.
1: Liebe ist das ultimative Motiv.
0: And when you have love,
1: und wenn wir Liebe haben,
0: even difficult things can become so easy.
1: Können sogar schwierige Dinge so leicht von der Hand gehen.
0: When you look at what Jacob said to Laban many years later, when he is running away and he's telling Laban all of the suffering that he endured at his hands.
1: Später dann, als Jakob vor Laban geflüchtet war und ihm dann erzählt von diesen ganzen Leidensjahren, was er durchmachen musste.
0: He tells him, he says, I suffered during the night. The frost bit my eyes. When I lost a sheep, I took it from my own. I didn't cost it to you. All of the suffering I went through for you.
1: Dann sagt er, was ich alles für dich durchgemacht habe, nachts, da konnte ich vor Frost kaum schlafen. Und wenn ein Tier verloren ging, dann habe ich es aus meiner eigenen Tasche erstattet. All das habe ich für dich getan.
0: I don't know about you, but if my boss did that, I would have taken another job.
1: Ich weiß nicht, wie es euch geht, aber wenn ich so einen Chef hätte, dann hätte ich schon längst gekündigt.
0: How did he endure 20 years of this kind of treatment?
1: Wie hat er das ausgehalten, diese Behandlung über 20 Jahre?
0: How?
1: Wie?
0: It was because of something called love.
1: Der Grund war etwas, das man Liebe nennt.
0: Friends, do you know why Jesus endured the cross, despising the shame?
1: Freunde, warum hat Jesus das Kreuz erduldet und die Schande nicht geachtet?
0: Do you understand why he allowed one of his closest disciples to betray him?
1: Warum hat er zugelassen, dass einer seiner engsten Jünger ihn verraten hat?
0: Why he endured the betrayal of one of his loved disciples?
1: Warum hat er es zugelassen, dass einer seiner geliebten Jünger ihn verleugnete?
0: The beatings, the farce of the trial, all of this, why did Jesus do it?
1: Die Schläge und diese schlimmen Verhöre, warum hat Jesus das durchgemacht?
0: He did it for love.
1: Er hat es aus Liebe getan.
0: Friends, do you love Jesus today?
1: Freunde, liebt ihr Jesus?
0: And if you do, how is it being manifested in your life?
1: Und wenn ja, wie zeigt sich das in eurem Leben?
0: Jesus said, if you love me,
1: Jesus sagte, wenn ihr mich liebt,
0: he said, keep my commandments.
1: Dann haltet meine Gebote.
0: Jesus asks that we obey him because we love him, not because we hope that we'll get eternal life.
1: Jesus hat uns darum gebeten, dass wir ihm gehorchen, weil wir ihn lieben, nicht weil wir hoffen, dass wir ewiges Leben bekommen.
0: You know, one of my favorite stories in the Bible.
1: Eine meiner Lieblingsgeschichten in der Bibel.
0: As a child and even now is the story of the three mighty men.
1: Als Kind war die Geschichte von den drei Helden und ich mag sie heute noch.
0: Do you remember this story?
1: Kennt ihr die Geschichte?
0: David said, "Oh, I wish I could drink this water from this well."
1: David sagt, "Oh, ich wünschte, ich könnte Wasser trinken von diesem Brunnen."
0: And he did not ask anyone to go.
1: Und er hat niemanden darum gebeten, was zu holen.
0: But these three mighty men, they went into the camp of the enemy, into the heart of the camp.
1: Aber diese drei Helden, die sind in das Feindeslager, mitten ins Herz hineingegangen.
0: One unplanned move.
1: One?
0: One unplanned move. Like one mistake.
1: Okay. Wenn da eine kleine Sache schiefgegangen wäre.
0: One slip up.
1: Ein Ausrutscher.
0: If they were discovered, they would have been instantly killed.
1: Wenn man sie entdeckt hätte, man hätte sie auf der Stelle getötet.
0: And yet these three mighty men, they risked their lives.
1: Und doch, diese drei Helden, diese Starken, haben ihr Leben eingesetzt.
0: Just to obtain a little bit of water.
1: Nur um etwas Wasser zu holen.
0: And they brought it to David.
1: Und sie brachten es David.
0: And David, as he received this gift of water,
1: und David, als er dieses Wassergeschenk annimmt,
0: he could not believe what they had done.
1: Konnte er nicht glauben, was sie getan hatten.
0: He could not even drink the water.
1: Und er konnte es nicht mal übers Herz bringen, das Wasser zu trinken.
0: He knew that it was the price of blood.
1: Er wusste, es war mit Blut erkauft.
0: And so he offered it to God.
1: Und so hat er es Gott geopfert.
0: As a token of his love to God.
1: Als ein Zeichen seiner Liebe zu Gott.
0: Friends, do you see that love is the ultimate motivation?
1: Freunde, seht ihr, dass das letzte Motiv immer die Liebe sein muss?
0: Jacob loved Rachel and because of that they seemed but a few days for Jacob.
1: Jakob liebte Rahel und deswegen kam es ihm vor die lange Zeit wie wenige Tage.
0: In all of scripture I do not find a clearer example of marital love than given here. In the life of Jacob and Rachel.
1: Und in der ganzen Bibel finde ich kein schöneres, kein klareres Bild von der Liebe zwischen Ehemann und Frau wie hier in der Geschichte von Jakob und Rahel.
0: Now today there are four different classes of people that are in this room.
1: Hier in diesem Raum haben wir vier verschiedene Gruppen von Menschen.
0: There are some of you that are not married.
1: Einige sind nicht verheiratet.
0: And perhaps you may have thought to yourself, has God forgotten about me?
1: Und vielleicht habt ihr auch den Gedanken schon bekommen, hat Gott mich vergessen?
0: The Bible teaches that a wife, when she gets, when a woman gets married to her husband, her affections are centered on her husband.
1: Die Bibel lehrt uns, dass wenn eine Frau heiratet, dass dann ihre Zuneigung sich vor allem um den Mann dreht.
0: If you are unmarried here tonight,
1: wenn du heute Abend hier bist, unverheiratet,
0: perhaps it may be that God is desiring that you would set your love on something that others may not notice.
1: Vielleicht ist es dann Gottes Plan für dich, dass du deine Zuneigung und deine Liebe in etwas investierst, das anderen gar nicht auffällt.
0: Perhaps there are children, an orphanage, perhaps there is a ministry where God needs someone who can give all of their love unadulterated to this particular task.
1: Vielleicht gibt es Kinder oder ein Waisenheim, vielleicht gibt es ein Missionswerk, wo Gott jemanden braucht, der seine ganze reine Liebe in diese Sache hineinschüttet.
0: Friends, please do not chafe at the fact that God has not brought you someone.
1: Wir sollten nicht deswegen grummeln, weil Gott uns noch niemanden geschenkt hat.
0: It may be that God is allowing this because he wants your love to be centered on something else.
1: Vielleicht lässt Gott es bewusst zu, weil er mit deiner Liebe etwas anderes vorhat.
0: There are some of you here and you are married and you are happily married.
1: Einige andere sind hier. Sie sind verheiratet und sie sind glücklich verheiratet.
0: But we must take caution because in the life of Jacob and Rachel, between his two wives, it was Rachel that brought Jacob more difficulty in his life than Leah.
1: Aber wir müssen vorsichtig sein, denn in der Geschichte von Jakob erkennen wir, es war Rahel, die ihm mehr Probleme und Kummer gemacht hat als Leah.
0: One example of this was when she stole her father's idols and almost

0: almost got Jacob killed because unbeknownst to Jacob, she had stolen them.
1: Und ein Beispiel dafür ist, als sie unbemerkt die Götzenbilder von ihrem Vater Laban gestohlen hat und Jakob wusste gar nichts davon und fast hätte er deswegen, es hätte ihn fast Kopf und Kragen gekostet.
0: The lesson is clear. If you are

0: Denn bei Jakob war eigentlich Rahel sein Schwachpunkt, die ihm eben viel Schwierigkeiten immer wieder gebracht hat.
1: Friends, maybe you're here tonight and you are married, but unhappily married.
0: Vielleicht seid ihr auch heute Abend hier und ihr seid verheiratet, aber unglücklich.
1: Do you know that in the life of Leah we find one of the most sorrowful accounts of a woman's desire to be loved by her husband in light of another that was taking his affections?
0: Und wisst ihr, dass in der Geschichte von Leah wir finden eines der tiefsten Beispiele für eine Frau, die sich nach Liebe gesehnt hat und sie hat sie nicht bekommen, weil die Zuneigung zu einer anderen Person ging.
1: The truth is that God compensated Leah for the favoritism that Jacob showed Rachel.
0: Und in Wahrheit war es so, dass Gott Leah sozusagen dafür einen Ausgleich verschafft hat, weil Jakob in seiner Liebe Rahel vorgezogen hat.
1: I want you to think very carefully.
0: Denken wir darüber genau nach.
1: Which wife was the ultimate ancestor of the Messiah?
0: Welche Frau war letztendlich die Mutter des Messias?
1: Who was it?
0: Wer?
1: It was Leah.
0: Leah.
1: God blessed Leah. In that marriage that she was so unhappy in, God gave her something that she could be happy about.
0: Leah, es war Leah. Gott hat sie gesegnet in dieser Ehe, wo sie so unglücklich war, hat Gott ihr etwas geschenkt, das ihr Glück geschenkt hat.
1: In every unhappy marriage, God always provides some compensation by which you can bear the difficulties that you are facing.
0: In jeder unglücklichen Ehe sorgt Gott dafür für eine Art Ausgleich, für einen Puffer, der dir hilft, das zu ertragen und der dir einen Ausgleich schenkt.
1: There are some in here tonight.
0: Es gibt auch Leute hier,
1: that are married, that were non-Christians when they were married, but since that time one has become a believer.
0: Die, als sie geheiratet haben, beide ungläubig waren, aber inzwischen ist einer der Partner Christ geworden.
1: But now you have the task set before you to live a Christian life by which your spouse can learn and be converted to Christianity.
0: Und jetzt stehst du in der Herausforderung, ein christliches, vorbildliches Leben zu führen, das dein Partner sieht und das ein Mittel zu seiner Bekehrung werden kann.
1: This is the work that God has assigned to you now.
0: Das ist die Aufgabe, die Gott dir jetzt vorgelegt hat.
1: Now friends, make no mistake, in every person's life, no matter what our condition, married, unmarried, married and happy, married and unhappy.
0: Freunde, wir sollten uns nicht täuschen, egal in welchem Zustand wir sind, ob verheiratet oder single oder glücklich und unglücklich.
1: God provides some means by which we should take caution and have hope.
0: Gott sorgt immer dafür, dass es irgendetwas gibt, was uns vorsichtig macht, entweder, oder was uns ermutigt und Glück schenkt.
1: Now, I want you to come with me to Genesis chapter 30. We're going to skip down a little bit, to down to verse 25.
0: Jetzt gehen wir in 1. Mose Kapitel 30 und zu Vers 25.
1: The Bible says, in verse 25, it came to pass when Rachel had born Joseph, that Jacob said unto Laban, send me away, that I may go unto my own place and to my country.
0: Und es geschah, als Rahel Josef geboren hatte, da sprach Jakob zu Laban, entlass mich, dass ich an meinen Ort und in mein Land ziehe.
1: Now, I'm reading this verse because we see that in the life of Jacob, there came a point in his life when he desired, in his heart, there sprang up a desire to go back to his father's house.
0: Ich lese das, weil hier beschrieben wird, dass Jakob an einem Punkt kam in seinem Leben, wo eine Sehnsucht in ihm aufgebrochen ist, zurückzugehen in sein Vaterhaus.
1: But you see, friends, the Bible tells us that Laban convinced Jacob to stay.
0: Aber die Bibel sagt uns auch, dass Laban Jakob überzeugen konnte, noch zu bleiben.
1: And it did not happen right away.
0: Es ist also nicht sofort passiert.
1: But notice now Genesis 31, verse 1.
0: Aber in 1. Mose 31, Vers 1.
1: The Bible says, and he heard the words of Laban's son, saying, Jacob hath taken away all that was our father's, and of that which was our father's hath he gotten all this glory.
0: Da berichtet die Bibel, und er, Jakob, hörte die Worte der Söhne Labans, die sprachen, Jakob hat alles genommen, was unserem Vater gehörte, und von dem, was unserem Vater gehörte, hat er sich all diesen Reichtum verschafft.
1: And the next verse, the Bible says, and Jacob beheld the countenance of Laban, and behold, it was not toward him as before.
0: Und Jakob sah das Angesicht Labans und siehe, es war gegen ihn nicht wie früher.
1: Now, did you notice that in this passage we see evidence that Jacob's situation has changed, his father-in-law

0: law no longer looks at him or treats him the same as he did before.
1: Hier in diesem Vers wird uns mitgeteilt, da hat sich etwas verändert in der Beziehung zwischen Laban und Jakob. Er sah ihn nicht mehr mit den gleichen Augen an wie bisher.
0: Now I'm reading this to you here right now because I want you to understand that when we look at the life of Jacob, we see four distinct principles that govern how to know God's will for your life.
1: Ich lese das deswegen vor, weil wenn wir das Leben Jakobs betrachten, dann erkennen wir vier verschiedene Prinzipien Gottes, wie er einen Menschen führt.
0: In Genesis 30, verse 25, the Bible says that Jacob desired now to go back. He wanted to go back home.
1: Kapitel 30, Vers 25 hatten wir gelesen, dass dieser Wunsch, die Sehnsucht aufgebrochen ist in Jakob. Ich möchte gerne nach Hause.
0: But just because he had a desire in his heart, this was not enough to say that yes, it is time for us to go back. This is God's will.
1: Aber einfach nur die Sehnsucht im Herzen war noch nicht Grund genug zu sagen, ja, jetzt ist es Gottes Wille, dass es auch geschieht.
0: But now circumstances are changing.
1: Aber jetzt kommt noch etwas dazu, die Umstände ändern sich.
0: In Genesis 31, unlike before, now his uncle looks at him with suspicion and Jacob is worried, according to the book Patriarchs and Prophets, that the sons of Laban would take by violence that which Jacob had earned through his genetic experiments.
1: In Kapitel 31 wird uns ja gesagt, dass etwas verändert worden ist. Er hat nicht mehr die Gunst seines Schwiegervaters. Und im Patriarchen und Propheten wird uns auch gesagt, dass Jakob Angst hatte, dass die Söhne Labans mit Gewalt den Besitz ihm wieder nehmen würden, den er sich durch genetische Experimente angeeignet hatte.
0: Now the third principle, and this is very important.
1: Das dritte Prinzip, und das ist sehr wichtig.
0: Now the word of God came to Jacob.
1: Jetzt geschieht das Wort Gottes zu Jakob.
0: The Lord said unto Jacob, return unto the land of thy fathers and to thy kindred, and I will be with thee.
1: Kapitel 31, Vers 3. Und der Herr sprach zu Jakob, kehre zurück in das Land deiner Väter und zu deiner Verwandtschaft, und ich will mit dir sein.
0: Now, I made a mistake. I said four principles. It's three principles.
1: Ich habe einen Fehler gemacht. Es sind nur drei, nicht vier Prinzipien.
0: We understand God's will through the word of God.
1: Wie führt Gott uns? Wie sehen wir seinen Willen? Einmal durch das Wort Gottes,
0: through providential leadings,
1: durch die Vorhersehung, durch die Umstände
0: and through the impressions of the Holy Spirit.
1: Und durch die Beeindruckung durch den Heiligen Geist.
0: We cannot say with certainty that something is God's will unless these three things indicate that indeed God is leading us in that direction.
1: Und erst wenn all diese drei Prinzipien zutreffen, können wir wirklich mit Sicherheit sagen, ja, das ist Gottes Wille und er führt mich in diese Richtung.
0: In every person's life there are critical moments. Every day by day we should seek to do the will of God.
1: In jedem Leben, bei jeder Person gibt es kritische Momente und es ist wichtig, dass wir jeden Tag und immer den Willen Gottes suchen.
0: But at certain points in our lives, the decisions that we make can have life-altering consequences if we make the wrong choice.
1: Aber es gibt Entscheidungen im Leben, die können unser ganzes Leben beeinflussen, wenn wir an dieser Stelle die falsche Weiche stellen.
0: The Bible tells us that Jacob not only had an impression on his heart that it's time to go back.
1: Die Bibel sagt uns, dass Jakob nicht nur in seinem Herzen den Eindruck hatte, die Zeit ist gekommen, zurückzugehen.
0: Not only were there providential leadings, the people that he was staying with did not want him anymore.
1: Und es war nicht nur, dass die Umstände sich veränderten, dass die Leute, mit denen er zusammen wohnte, ihm nicht mehr wohlgesonnen waren.
0: But now the Bible says God said, Jacob, it is time to go back.
1: Sondern jetzt sagte auch Gott zu ihm, Jakob, die Zeit ist da, zurückzugehen.
0: Now you cannot forget this story began before, and the reason why Jacob left was because his brother Esau wanted to do what?
1: Der Grund, warum Jakob überhaupt weggegangen war aus der Heimat, war ja gewesen, dass sein Bruder Esau was wollte?
0: He wanted to kill him.
1: Er wollte ihn töten.
0: Now if you understand what's happening, Jacob is in a very difficult position right now.
1: Jetzt versetzen wir uns hinein in die Situation von Jakob. Er ist in einer sehr schwierigen Lage.
0: Jacob wants to go back home.
1: Er möchte ja nach Hause zurück.
0: But at home is waiting his brother, that cunning hunter Esau.
1: Aber da wartet ja dieser listige Jäger Esau, sein Bruder.
0: A man skilled in the art of taking life.
1: Ein Mann, der es versteht, wie man Leben nimmt.
0: But yet at his current state in the place where he is staying,
1: aber dort, wo er sich jetzt befindet, sein Wohnort,
0: the Bible tells us that the situation is getting very difficult. The people do not want him anymore.
1: Da sagt die Bibel uns, dass die Situation immer schwieriger wurde. Die Leute wollten ihn nicht mehr.
0: Now you can understand Jacob's perplexity.
1: Und jetzt könnt ihr verstehen, in welcher Klemme Jakob sich befand.
0: There seems to be like two difficult choices and neither one is a good choice.
1: Er hat das Gefühl, er kann nur zwischen zwei Übeln wählen.

0: Willen.
1: I want to explain something.
0: Ich möchte etwas erklären.
1: In Deuteronomy chapter 31.
0: In 5. Mose.
1: I'm sorry, 32.
0: In 5. Mose. Deuteronomy.
1: Yeah, Deuteronomy 32.
0: In 5. Mose 32.
1: The Bible describes this experience.
0: Beschreibt die Bibel diese Erfahrung.
1: And it uses an illustration from nature that gives to us a principle of God's dealing with his children.
0: Und es benutzt ein Bild aus der Natur, um zu verdeutlichen, wie Gott mit seinen Kindern handelt.
1: You see, in verse 9 of Deuteronomy 32, the Bible says, "For the Lord's portion is his people, Jacob is the lot of his inheritance."
0: In 5. Mose 32, Vers 9 heißt es, denn des Herrn Teil ist sein Volk, Jakob, die Schnur seines Erbteils.
1: Verse 10 says, "He found him in the desert land and in the waste howling wilderness. He led him about, he instructed him, he kept him as the apple of his eye."
0: Vers 10, er fand ihn im Land der Wüste und in der Öde, dem Geheul der Wildnis. Er umgab ihn, gab auf ihn Acht. Er behütete ihn wie seinen Augapfel.
1: Now I have to point something out here, because remember we learned at the beginning of our weekend that the term Jacob and Israel has parallels to a nation as well as to Jesus.
0: Ich muss hier auf etwas hinweisen, denn wir haben ja zu Beginn unseres Wochenendes gelernt, dass Israel und Jakob, dass sich das sowohl auf eine Person als auch auf eine Nation bezog.
1: So now in verse 11,
0: und jetzt in Vers 11,
1: the Bible describes a very interesting phenomenon in nature to the experience of Jacob and the experience of Israel.
0: Da beschreibt die Bibel ein interessantes Phänomen aus der Natur, das die Erfahrung Jakobs und die Erfahrung Israels beschreibt.
1: The Bible says he found him in a as an eagle stirreth up her nest, fluttereth over her young, spreadeth abroad her wings, taketh them, beareth them on her wings, so the Lord alone did lead him, and there was no strange God with him.
0: Wie der Adler sein Nest aufstört und über seinen Jungen schwebt, seine Flügel ausbreitet, sie aufnimmt, sie auf seinen Schwingen trägt, so leitete ihn der Herr allein, und kein fremder Gott war mit ihm.
1: In the northwestern part of the United States,
0: im Nordwesten der USA,
1: I did a seminar across the street from a giant dead tree.
0: Habe ich ein Seminar gehalten, und über die Straße war ein riesiger toter Baum.
1: Inside, at the top of this giant dead tree,
0: und in seiner Spitze,
1: there was this massive nest built out of very thick pieces of wood.
0: Gab es dieses riesengroße, massive Nest, das aus richtigen Ästen gebaut war.
1: It would not be an exaggeration to say that the width of the nest was about as wide as these two monitors here.
0: Und ich denke, ich übertreibe nicht, wenn ich sagen würde, der Durchmesser von diesem Nest war ungefähr so breit wie diese zwei Boxen.
1: An eagle's nest can weigh 75 pounds. How much kilograms is that?
0: Wie viel ist ein Pound?
1: 75 pounds.
0: Etwa ein halbes Kilo, ich weiß es jetzt nicht genau. Also bis 75 Pfund, Pound, kann so ein Nest wiegen.
1: So you can understand how big that actually is.
0: Also das sind vielleicht, weiß ich nicht, 30, 40 Kilogramm. Bitte? Dankeschön, also 34 Kilogramm. Ihr könnt euch vorstellen, wie groß so ein Nest sein muss.
1: So you can understand that this is not a small little bird, this is a giant structure.
0: Also ihr könnt euch vorstellen, das ist nicht hier so ein kleines Vogelnest, das ist eine massive Struktur.
1: And inside this nest there was a mother eagle that had young.
0: In diesem Nest war ein Adlermutter, und sie hatte Jungen.
1: Now like most birds, the mother eagle for some time gives all of the necessary food for the eagle.
0: Und wie bei allen Vögeln eigentlich, gibt es einen bestimmten Zeitraum, wo die Mutter sich um die Jungen kümmert und sie mit der nötigen Nahrung versorgt.
1: But there reaches a point when that young eagle is big enough that now he needs to go out of the nest.
0: Aber es kommt dann der Tag, wo der junge Adler groß genug ist und er jetzt das Nest verlassen muss.
1: So now the eagle does something that the Bible describes in verse 11.
0: Und jetzt tut der Adler etwas, was die Bibel hier in Vers 11 beschreibt.
1: It says that the eagle stirreth up her nest.
0: Es heißt nämlich, der Adler stört sein Nest auf.
1: Now, what does this mean?
0: Was heißt das?
1: The eagle has razor sharp talons.
0: Der Adler, der hat rasiert.

0: 4 messerscharfe Krallen.
1: And with those talons, for some strange reason, she begins to rip into her nest and pull up the sticks, so that instead of lying flat, now the sticks are sticking up underneath the soft underside of that young eagle.
0: Und komischerweise benutzt die Adlermutter jetzt diese Krallen, um in das Nest zu greifen und diese schöne weiche Unterlage für die Jungen aufzukratzen, so dass auf einmal überall diese spitzen Äste rausstechen.
1: The baby eagle does not understand this madness. He enjoyed room service for so long and now he is wondering what is going on.
0: Und die kleinen Adler, die verstehen gar nicht, was hier los ist. Es war doch immer so ein guter Zimmerservice und jetzt ist alles anders.
1: But then, because he seeks comfort away from these sharp jagged edges, he moves over to the very edge of the nest.
0: Aber weil die Adler eben so langsam fliehen vor diesen scharfen Ästen und Spitzen, bewegen sie sich hin zum Rand des Nestes.
1: And then another strange thing happens, because now the Bible says in verse 11,
0: und dann passiert noch was Komisches, denn die Bibel sagt in Vers 11,
1: as an eagle stirreth up her nest and fluttereth over her young,
0: wie der Adler sein Nest aufstört und über seinen Jungen schwebt.
1: You see, friends, the eagle now does something that seems incomprehensible to the little child.
0: Der Adler tut jetzt wieder etwas, was die Kinder überhaupt nicht begreifen können.
1: She begins with her powerful wings. She begins to beat that nest, and in the process of doing some of these beats, they end up hitting on that young eagle.
0: Denn die Mutter beginnt mit ihren sehr starken Schwingen auf das Nest zu schlagen und da bleibt es nicht aus, dass irgendwann auch mal ihre Jungen getroffen werden.
1: You can picture this young eagle terrified running around. There is no place of safety. The nest is sharp and now the mother is beating him in what seems to be a strange turn of circumstances.
0: Und stellt euch vor, wie es dem Jungen jetzt vorkommen muss. Im Nest gibt es keinen weichen Platz mehr. Überall sind die scharfen Äste, die rausgucken. Jetzt fängt auch noch seine Mutter an zu schlagen und er rennt hin und her und weiß gar nicht, was ihm geschieht.
1: But then another thing happens, which was what the mother wanted.
0: Und dann geschieht eine dritte Sache und das war das Ziel der Mutter.
1: Because the Bible says in verse 11, as an eagle stirreth up her nest, fluttereth over her young, spreadeth abroad her wings.
0: Denn die Bibel sagt, wie der Adler sein Nest aufstört, über seinen Jungen schwebt, seine Flügel ausbreitet, sie aufnimmt.
1: You see, if you picture this in your mind, if the eagle is fluttering her wings and beating the nest, there is only one place of safety for that little eagle, and that place of safety is to climb onto the back of the mother eagle.
0: Denn stellt euch vor, wenn das geschieht, dass das Nest eben aufgewühlt ist und dann fängt die Mutter auch noch zu schlagen an, dann ist der einzige ruhige Platz, der für die Junge noch bleibt, der Rücken der Mutter.
1: But this is exactly what this was all for.
0: Und das war genau die Absicht.
1: Because now that mother eagle does something that terrifies this little child.
0: Denn jetzt tut die Adlermutter etwas, was das Junge total erschreckt.
1: It says that she taketh them and beareth them on her wings.
0: Es heißt nämlich, dass sie die Flügel ausbreitet und sie aufnimmt.
1: The eagle begins to fly into the sky.
0: Sie fängt an, in den Himmel zu fliegen.
1: Higher and higher and higher she goes.
0: Und sie kreist immer höher und höher.
1: And then at a certain point, she does something that scares this little bird.
0: Und an einem bestimmten Punkt tut sie etwas, das das kleine Junge total erschreckt.
1: She takes him or her off her back.
0: Sie schubst ihn nämlich vom Rücken runter.
1: And now the bird begins to plummet to its death.
0: Und jetzt stürzt der Vogel in seinen Tod.
1: The bird instinctively begins to flutter and flap its wings.
0: Und instinktiv fängt der kleine Vogel an zu flattern und mit seinen Schwingen zu rudern.
1: But the wings are still too weak.
0: Aber die Flügel sind noch zu schwach.
1: And it seems as though apparent death is the fate for this young eagle.
0: Und es scheint, dass der Tod jetzt das sichere Schicksal des Jungen ist.
1: But moments before it gets crushed.
0: Aber kurze Momente bevor es aufschlägt,
1: with her powerful talons, the mother eagle catches this baby bird,
0: schafft es die Mutter, dass sie das Junge wieder auffängt,
1: takes her back to the nest,
0: und es wieder hinaufträgt zu dem Nest,
1: and once more puts him or her on his back,
0: und erneut das Junge auf den Rücken nimmt.
1: The eagle now proceeds to do the same terrifying experiment one more time, or another time.

0: Und jetzt kommt dieses ganze schreckliche, aufwühlende Erleben, das das Junge durchmachen musste, noch ein zweites Mal.
1: And again the bird flutters helplessly, but as it flutters, those wings are gaining strength.
0: Und wieder flattert der Junge ganz hilflos, aber während er das tut, werden seine Flügel immer stärker.
1: Now, zoologists say that there are some eagles that actually never will make an effort to try to fly.
0: That's what they say. Man sagt, dass es einige Adlerjungen gibt, die niemals wirklich den Versuch unternehmen, selber zu flattern.
1: But you see, friends, the ones that have this experience, they try again and again, and then finally they are flying by themselves.
0: Aber diejenigen, die es doch tun, die versuchen es immer wieder und immer wieder, und schließlich kommt der Punkt, wo sie tatsächlich selber fliegen.
1: It seems like such a harsh and strange thing.
0: Das kommt einem so eigenartig und so rücksichtslos vor.
1: But what was the purpose of this story in relationship to Jacob?
0: Aber welche Bedeutung hat diese Geschichte eigentlich im Blick auf das Leben von Jakob?
1: You see, friends, Jacob was in a position now where something strange was going on.
0: Jakob war doch jetzt genau in dieser Position. Da passierte etwas ganz Komisches.
1: Life had been good for a while.
0: Das Leben war einigermaßen gut zu ihm eine Weile.
1: That things were prospering.
0: Es ging ihm gut, der Wohlstand wuchs.
1: And now he is on the verge of being expelled from his job and from his adopted family.
0: Aber jetzt steht er an der Schwelle, seine adoptierte Familie zu verlieren und seine Anstellung.
1: But the other problem is that in order to go home, he must confront this murderous brother Esau, who wants to get revenge.
0: Aber das andere Problem ist, dass wenn er nach Hause will, dann muss er sich ja seinem mörderischen Bruder Esau stellen, der sich gerne rächen möchte.
1: And so now it seems odd. Where does he go? What should he do? What course should he pursue?
0: Und jetzt steckt er in der Klemme und fragt sich, ja, wo soll ich denn über hin? Was soll ich machen?
1: There are some of you in here tonight that understand perhaps in principle what Jacob was going through.
0: Es gibt einige hier unter uns, die, glaube ich, recht gut verstehen, was Jakob damals durchmachen musste.
1: Because you too may have experienced the loss of your job.
0: Denn vielleicht habt ihr die gleiche Erfahrung gemacht und eure Arbeit verloren.
1: Maybe you're a student.
0: Vielleicht seid ihr Student.
1: And you took a test, but you did not get into the school that you wanted to get into.
0: Und ihr habt eine Aufnahmeprüfung gemacht, aber ihr habt es nicht geschafft, eure Wunschschule zu bekommen.
1: Perhaps you are a fitness a very fit person, but you go to the doctor and now you learn that you are sick.
0: Vielleicht seid ihr eine ganz sportliche, fitte Person, aber neulich hat der Arzt euch gesagt, dass ihr schwer krank seid.
1: And you are perplexed. Life was so good for a while. What is going on now?
0: Und ihr seid ganz durcheinander. Das Leben lief so gut bisher. Was ist jetzt auf einmal los?
1: You know, friends, this is an illustration of how God trains his own.
0: Ihr lieben Freunde, das ist ein Bild dafür, wie Gott uns trainiert.
1: You see, there are times in life when God wants you to do something different.
0: Es gibt Zeiten in unserem Leben, wo Gott möchte, dass wir jetzt etwas anderes machen.
1: His will for your life has changed.
0: Sein Wille für euer Leben hat sich verändert.
1: He wants to take you to new heights in your experience.
0: Er möchte gerne, dass ihr in eurem Glauben neue Höhen erreicht.
1: In order to do that, it requires that you must endure some suffering and some difficulty in your life.
0: Aber um das zu erreichen, müsst ihr durch einige Schwierigkeiten, durch Leiden in eurem Leben gehen.
1: It requires that you would experience a stirring up of the nest.
0: Auch ihr müsst die Erfahrung durchmachen, dass euer Nest aufgestört wird.
1: I experienced this not long ago.
0: Ich habe das selber erlebt, das ist noch nicht lange her.
1: Things were happening and I could not see where this was leading.
0: Dinge passierten und mir war nicht klar, wo führt das Ganze hin.
1: I had all kinds of ideas in my mind. I even at some point was being tempted by the devil, maybe just give up everything, just go into some other line of work.
0: Und mir kamen alle möglichen Gedanken in den Kopf und der Teufel hat mich sogar versucht zu sagen, schmeiß doch alles hin und such dir eine andere Arbeit und geh in ein anderes Land.
1: And yet I realized that in this purpose there was something that God was trying to teach me.
0: Und doch wurde mir irgendwie bewusst, in dieser ganzen Situation, da will Gott mir irgendetwas klar machen.
1: Friends, God stirred up the nest for Jacob because God knew that it was time for Jacob to go to another place. God wanted him to have another experience and now it was time for Jacob to experience his ultimate test.
0: Freunde, es war Zeit für Jakob gekommen. Er hat das Nest aufgestört, weil er wusste, jetzt kommt ein neuer Zeitabschnitt für ihn und er wollte ihn vorbereiten für seine letzte ultimative Prüfung.
1: Please, very quickly, let us turn in our Bibles.
0: Schlagen wir noch schnell in unserer Bibel etwas auf.
1: To Genesis 32.

0: Und zwar 1. Mose 32.
1: Now, this experience that we are about to read in Genesis 32, it happens in one day.
0: Diese Erfahrung, die in diesem Kapitel 32 berichtet ist, die zieht sich über einen einzigen Tag hin.
1: You know, what's interesting is that when you read the Bible carefully,
0: es ist interessant, wenn wir die Bibel sorgfältig lesen,
1: the Bible shows us that we should never underestimate what can happen and change in just one day.
0: Dann zeigt die Bibel uns, wir sollten nie unterschätzen, was nur innerhalb eines Tages passieren und sich verändern kann.
1: In one day, Joseph went from being a prisoner to the second in Egypt for all the land.
0: Innerhalb eines Tages wurde aus Josef im Kerker der Vize-Pharao von ganz Ägypten.
1: But in one day, Moses went from being heir apparent to the throne to becoming an outcast and becoming a shepherd in just one day.
0: In nur einem einzigen Tag wurde aus Mose, dem Prinzen von Ägypten, dem Thronerben, ein Verfolgter und Flüchtling.
1: In one day, Esther went from just an orphan girl to becoming the queen of this Persian kingdom.
0: In einem Tag nur wurde aus einem weisen Mädchen Esther eine Anwärterin und spätere Königin Persiens.
1: We cannot begin a day without inviting God to give us wisdom and strength, because you do not know what can happen in the course of just one day.
0: Wir dürfen keinen einzigen Tag beginnen, ohne von Gott Weisheit und Stärke zu erbitten, denn wir können niemals wissen, was in nur einem Tag passieren kann.
1: Now in Genesis chapter 32,
0: in 1. Mose 32,
1: I want you to notice that as he went in verse 1, the Bible says, as Jacob went on his way, the angels of God met him.
0: In Vers 2, bitte beachte dort, dass es heißt, Jakob zog seines Weges und es begegneten ihm Engel Gottes.
1: When you do God's will,
0: wenn wir Gottes Willen tun,
1: and you are doing what he has asked you to do,
0: wenn wir das tun, was er uns gebeten hat,
1: he will always give you some form of confirmation to know that you are in the path of obedience.
0: Dann wird er uns immer auf irgendeine Weise eine Bestätigung geben, dass wir uns auf dem richtigen Pfad des Gehorsams befinden.
1: Jacob saw two companies of angels in front and behind giving him assurance that God was with him and God was leading him.
0: Jakob sah zwei Gruppen von Engeln vor ihm und hinter ihm, die ihm die Bestätigung und die Zusicherung gaben, dass Gott mit ihm war.
1: Now I'm going to just fast forward a little bit, and I want you to come down with me to verse 24.
0: Ich gehe jetzt über einige Verse schnell hinweg und lesen wir weiter in Vers 24.
1: The Bible says Jacob was left alone.
0: Die Bibel sagt, Jakob wurde allein gelassen.
1: And there wrestled a man with him until the breaking of the day.
0: Und ein Mann rang mit ihm, bis die Morgenröte aufging.
1: And when he saw that he prevailed not against him, he touched the hollow of his thigh. And the hollow of Jacob's thigh was out of joint as he wrestled with him.
0: Und als er sah, dass er ihn nicht überwältigen konnte, da rührte er sein Hüftgelenk an, und das Hüftgelenk Jakobs wurde verrenkt, als er mit ihm rang.
1: Now there's two things that I have to point out in order for you to understand the magnitude of what is happening.
0: Es gibt zwei Dinge, die wir hier verstehen müssen, damit uns klar wird, welche Ausmaße das Geschehen hier hat.
1: You know, when Jacob first saw Rachel,
0: als Jakob zuerst Rahel sah,
1: they could not water the sheep because they needed enough men to come to the well in order to move the stone that guarded this mouth of the well.
0: Da waren sie gerade in einer Notlage, denn sie konnten ihren Schafe nicht tränken, weil genug Männer da sein mussten, um den Stein von dem Brunnen wegzuschieben.
1: It seems that Jacob was perhaps, you know, he wanted to impress Rachel.
0: Und vielleicht wollte Jakob Eindruck machen auf Rahel.
1: And the Bible says that Jacob by himself was able to move this massive stone that covered the mouth of the well.
0: Und die Bibel berichtet uns, dass Jakob allein in der Lage war, diesen massiven Stein, der den Brunnen abdeckte, wegzuschieben.
1: Now Jacob was not a weak man.
0: Jakob war also kein Schwächling.
1: And the second clue we have to that is that the Bible says that he wrestled all night.
0: Und der zweite Hinweis, den die Bibel uns gibt, ist, dieses Ringen geschah die ganze Nacht.
1: I don't know if German TV has wrestling, but in America, wrestling is only for a few minutes.
0: Ich weiß nicht, ob ihr hier auch Wrestling habt, dieses Ringen in Deutschland, aber bei uns dauert das nur wenige Minuten.
1: I don't think any of today's wrestlers could wrestle all night at full strength.
0: Und ich glaube, diese Ringkämpfer, die könnten, niemand von ihnen könnte eine ganze Nacht durchkämpfen.
1: But this is what Jacob was doing.
0: Aber so tat es Jakob.
1: Now you must understand that in Jacob's mind he thinks that this person wants to kill him.
0: Wir müssen natürlich verstehen, dass Jakob

0: Ob unter dem Eindruck stand, dieser Fremde wollte ihn töten.
1: But as morning approaches,
0: aber als der Morgen kam,
1: this being touches Jacob's side, just touches it.
0: Da berührt diese Person einfach nur seine Hüfte.
1: And now Jacob's leg is out of joint.
0: Und auf einmal ist sein Gelenk ausgerenkt.
1: Now one thing I can tell you,
0: eines kann ich euch sagen.
1: I have never had a leg out of joint.
0: Ich bin noch nie ein Gelenk ausgerenkt worden.
1: But one time in a sporting accident, I dislocated my left shoulder. It was completely out of socket.
0: Aber mir ist mal passiert beim Sport, dass mein linkes Schultergelenk eben also ausgekugelt war.
1: The pain was so intense that I saw stars and I almost passed out.
0: Und der Schmerz war so heftig, dass ich Sterne vor Augen hatte und ich bin fast bewusstlos geworden.
1: So, you know, if Jacob's joint went out of his thigh went out of joint, this was a severe crippling blow to Jacob.
0: Also wenn sein Hüftgelenk da aus der Pfanne gesprungen ist oder verrenkt wurde, dann bedeutet das eine ganz ernsthafte Verletzung.
1: Now in verse 26.
0: In Vers 26.
1: He said, now Jacob is holding on. He said, let me go for the day breaketh. And he said, I will not let thee go, except thou bless me.
0: Also Vers 27, da sprach er, lass mich los, denn die Morgenröte ist aufgegangen. Und er sprach, ich lasse dich nicht los, es sei denn, du segnest mich.
1: And he said, what is thy name?
0: Und er sagte, was ist dein Name?
1: And he said, Jacob.
0: Und er sprach, Jakob.
1: And he said, thy name shall be called no more Jacob, but Israel. For as a prince thou hast power with God and with men, and hast prevailed.
0: Da sprach er, nicht Jakob soll fortan dein Name heißen, sondern Israel. Denn du hast mit Gott und mit Menschen gerungen und hast gesiegt.
1: Now Jacob is heading towards his father's house.
0: Jakob ist auf dem Weg zu seinem Vaterhaus.
1: His brother is coming with a band of soldiers to kill him.
0: Sein Bruder kommt ihm entgegen mit einer Schar Soldaten, um ihn zu töten.
1: And now Jacob is wrestling with this divine being.
0: Und jetzt kämpft Jakob mit diesem göttlichen Wesen.
1: Here are all of the elements that will be repeated again for God's people right before Jesus comes at the end of time.
0: All diese Elemente werden sich wiederholen für Gottes Volk direkt vor seiner Wiederkunft, vor Jesu Wiederkunft.
1: The Sunday law has been passed.
0: Das Sonntagsgesetz ist erlassen.
1: It starts off mildly first.
0: Es beginnt zuerst eher harmlos.
1: But it reaches the point of a death decree for God's faithful commanding keeping people.
0: Aber dann kommt es so weit, dass diejenigen, die wirklich treu Gottes Gebote halten wollen, zum Tode verurteilt sind.
1: And now the wicked come to wipe out, to kill God's people.
0: Und jetzt kommen die Bösen heran, um Gottes Volk zu vernichten.
1: God's people are in anguish as they see Esau approaching.
0: Und Gottes Volk kommt in eine riesen Notlage.
1: And now,
0: als sie sehen, dass die Feinde heranrücken.
1: And now like Jacob, they wrestle with God holding on because this is the only hope that they have to make it through this crisis.
0: Und jetzt wie Jakob klammern sie sich und kämpfen an ihr gegenüber an Gott, denn er ist die einzige Hoffnung, der einzige, der sie aus der Krise bringen kann.
1: Three things that we can learn from the experience of Jacob in this story.
0: Drei Dinge können wir lernen aus der Geschichte Jakobs.
1: Jacob first had to learn total self-denial.
0: Jakob, seine erste Lektion war die völlige Selbstverleugnung.
1: Now, friends, you need to understand that God did not have a hard time when he was wrestling with Jacob.
0: Freunde, wir müssen verstehen, als Gott mit Jakob gekämpft hat, da war das nicht schwer für ihn.
1: He could have touched his thigh from the very beginning.
0: Er hätte schon gleich zu Beginn seine Hüfte berühren können.
1: So why did God allow Jacob to wrestle all night and then wait until morning to do this to Jacob?
0: Also warum hat Gott so lange gewartet und zugelassen, dass Jakob die ganze Nacht hindurch ringen musste, um am Ende seine Hüfte zu berühren?
1: God wanted Jacob to come to the point where he realized all his life he had done everything in his own strength. He got things in his own strength. Now God wanted to exhaust Jacob's strength to let him see that everything that you have is worth nothing.
0: Gott hatte zugelassen, dass Jakob an einen Punkt kommt, wo er das tut, was er sein ganzes Leben lang gemacht hat, nämlich immer kämpfen und ringen und sich anstrengen. Und er wollte, dass er begreift und an den Punkt gelangt, wo er sieht, meine Bemühungen sind alle wertlos, ich bin erschöpft, ich bin am Ende.
1: This is evidenced in verse 27.
0: Und das erkennen wir in Vers 27.
1: He said, what is thy name?
0: Er sagt, was ist dein Name?
1: Now remember this, whenever God asks a question in the Bible,
0: Vers 28 im Deutschen.
1: It is not because he does not know the answer.
0: Und denken wir daran, wenn Gott in der Bibel eine Frage stellt, dann nicht deswegen, weil er etwas nicht weiß.
1: Did God know Jacob's name?
0: Wusste Gott, wie Jakob heißt?
1: Yes.
0: Ja.
1: But why did he ask it at that point?
0: Ja, warum hat er ihn gerade an diesem Punkt gefragt?

0: fragt.
1: After a night of wrestling.
0: Nach einer Nacht des Ringens.
1: Crippled now.
0: Jetzt gehandicapt.
1: He asks him, "What is your name?"
0: Und er fragt ihn, wie heißt du?
1: And Jacob has to say, "It is Jacob," which means deceiver and supplanter.
0: Und Jakob muss sagen, ja, Jakob, und das heißt der Fersenhalter oder der Betrüger.
1: God had to strip Jacob of all self-sufficiency in order for Jacob to make it through the crisis that was coming.
0: Gott musste Jakob all dieser Selbstgefälligkeit berauben, seiner Selbstsicherheit, damit er bereit war, durch die Krise zu gehen.
1: We cannot make it through the coming test if we have even one ounce of self-sufficiency and self-righteousness in our own lives.
0: Wir können niemals die kommende Krise durchstehen, wenn wir noch einen kleinen Rest von Selbstgerechtigkeit und Selbstgefälligkeit in unserem Leben haben.
1: Now, friends, the writings of Sister White give us this statement.
0: In den Schriften von Ellen White finden wir diese Aussage.
1: What is justification by faith?
0: Was bedeutet Rechtfertigung aus Glauben?
1: It is the work of God in laying the glory of man in the dust, doing for man that which is not in his power to do for himself.
0: Es ist das Werk Gottes, die Ehre des Menschen in den Staub zu legen und das für den Menschen zu tun, was er in seiner eigenen Kraft nicht vermag.
1: When men see their own nothingness, they are prepared to be clothed with the righteousness of Christ.
0: Wenn der Mensch erkennt, dass er selbst nichts ist, dann ist er vorbereitet, mit der Gerechtigkeit Christi bekleidet zu werden.
1: It is only when man becomes nothing that God can do something for him.
0: Erst wenn der Mensch selbst zu nichts wird, kann Gott etwas für ihn tun.
1: This is why the whole night of wrestling.
0: Und deswegen diese ganze Nacht des Ringens.
1: This is why God wanted to strip Jacob of all of that self-sufficiency that he was so used to doing all of his life.
0: Deswegen wollte Gott ihn befreien von dieser ganzen Selbstgenügsamkeit, Selbstgefälligkeit, die er sein ganzes Leben hindurch gewohnt und gepflegt war.
1: Very quickly, the second thing that God was testing was if Jacob's faith would be true and strong.
0: Der zweite Punkt ist, Gott wollte prüfen, ob der Glaube Jakobs echt war und stark.
1: You see, remember that God had promised Jacob that he would be with him and that he would give him the promise that he had made to Abraham and to Isaac.
0: Denn denken wir daran, Gott hatte ihm ja versprochen, das mit ihm zu sein und ihm die Verheißung zu schenken, die er auch Abraham und Isaak gegeben hatte.
1: And so God was testing Jacob in what seemed to be insurmountable odds, a murderer on this side, an unfriendly family on this side. Jacob was forced to trust that even despite all appearances, God would still fulfill his promise to Jacob.
0: Und deswegen bringt Gott Jakob in diese Zwangslage, auf der einen Seite ein blutdurstiger Bruder, auf der anderen Seite eine Familie, die ihn hasst, und jetzt ist nur noch Gott da, an den er sich halten kann, und jetzt kommt er raus, wie sein Glaube wirklich steht.
1: We are told that we need a faith that can endure hunger, weariness and delay.
0: Uns wird gesagt, wir brauchen einen Glauben, der durchhalten kann, trotz Hunger, trotz Verzögerung.
1: And the third characteristic that Jacob needed is he needed perseverance.
0: Und der dritte Punkt, den Jakob brauchte, er Now, brauchte Ausdauer.
1: Notice this, in verse 26, the angel said, let me go, for the day breaketh.
0: Beachten wir in Vers 26, da sagt der Engel, lass mich los, Vers 27, denn die Morgenröte ist aufgegangen.
1: We get the picture of the angel trying to get away.
0: Also wir haben den Eindruck, dieser Engel versucht, sich loszureißen.
1: And the Bible says that Jacob was holding on, crippled, tired and broken. Jacob was holding on, and all he could say was, I will not let go until you bless me.
0: Und die Bibel zeigt uns, dass Jakob einfach an ihm festgehalten hat. Er war verwundet, er war müde, er war am Ende, und er hat gesagt, ich lass dich nicht gehen,
1: today,
0: es sei denn, du segnest mich.
1: Today people stop praying if they don't see an answer to prayer after 1 week.
0: Heute fangen die Leute, hören die Leute auf zu beten, wenn nach einer Woche nichts geschehen ist.
1: Friends, if we are to face the test and make it through that time of trouble called Jacob's time of trouble.
0: Freunde, wenn wir vor dieser Prüfung stehen und wenn wir sie bestehen wollen, diese Zeit der Angst in Jakob.
1: We need a faith that will endure and persevere until the very end.
0: Dann brauchen wir einen Glauben, der durchhält und der festhält bis zum Ende.
1: Now Rabea is going to come out and sing a song for us.
0: Rabea wird jetzt gleich für uns noch ein Lied singen.
1: And after she does that, I'm going to share one story with you.
0: Und nachdem sie das getan hat, möchte ich euch noch eine Geschichte erzählen.
1: And then we will close.
0: Und dann werden wir schließen.
1: But please listen as Rabia sings.
0: Aber bitte hört auf die Worte des Liedes.
1: And pray in your heart as she's singing.

0: The Bible says in Jeremiah 12:5.
1: Die Bibel sagt in Jeremia 12, Vers 5.
0: If thou hast run with the footmen and they have wearied thee,
1: wenn du mit den Fußgängern läufst und schon müde wirst,
0: then how canst thou contend with horses?
1: Wie kannst du dann mit Pferden zurechtkommen?
0: And in the land of peace wherein thou trustest they wearied thee,
1: und wenn du auf ein Land des Friedens dein Vertrauen setzt,
0: then how wilt thou do in the swelling of the Jordan?
1: Wie willst du es dann machen in der Pracht des Jordan?
0: Do you see what this verse is saying?
1: Wisst ihr, was dieser Vers bedeutet?
0: You see, Jeremiah is giving a simple example.
1: Jeremia gibt uns ein einfaches Beispiel.
0: You see, at that time in the nation of Israel, one soldier could carry war implements that weighed up to 200 pounds. Now, I don't know how much that is in kilograms.
1: Mm-hmm. Denn zu dieser Zeit war das so, dass ein Soldat in Israel, der konnte also Rüstung und Waffen an sich tragen, die ja etwa 90 Kilogramm schwer waren, bis zu 90 Kilogramm.
0: And so what he is saying is that if a soldier, a foot soldier, just a regular foot soldier cannot keep up in that type of a setting.
1: Und was er hier sagt ist, dass wenn also ein ganz normaler Fußsoldat in diesen Umständen damit nicht klarkommt oder nicht mitkommt,
0: how does he hope to survive when the enemy unleashes the cavalry?
1: Wie möchte er dann überleben, wenn der Feind seine Kavallerie loslässt?
0: And the Bible also uses imagery of the Jordan River.
1: Die Bibel benutzt ja auch das Bild vom Jordan.
0: See, the Jordan was typically smooth and calm.
1: Meistens war der Jordan ziemlich glatt und ruhig.
0: But there were times when it was angry and swollen.
1: Aber es gab auch Zeiten, da war er sehr stürmisch und angeschwollen.
0: You know, at times God would ask his people to walk and step foot in the Jordan and it would part by faith.
1: Es gab Zeiten, da hat Gott seinem Volk gesagt, geht durch den Jordan hindurch und sie sind hineingeschritten im Glauben und er ging auseinander.
0: Now, if you don't have faith to do this when it's peaceful,
1: und wenn du nicht den Glauben hast, das zu tun, wenn er ganz ruhig ist, das Wasser,
0: what makes you think that you will do this when it's angry and swollen?
1: Was führt dich zu dem Glauben, dass du es tun wirst, wenn er stürmisch ist und angewachsen?
0: You see, when I was in college, sometimes I would do exercise, like lifting weights.
1: Als ich im College war, da habe ich manchmal besondere Bewegungen und Bodybuilding gemacht, zum Beispiel Gewichtheben.
0: Not bodybuilding.
1: Not bodybuilding.
0: Okay. I mean, okay, you can see it. It's not bodybuilding, but anyway. Okay. Anyway.
1: Also einfach Bewegungsübungen mit Gewichten.
0: Okay, so I was exercising in this gym that was behind the dormitory.
1: Auf jeden Fall, ich habe also dort mich trainiert, meinen Körper trainiert in der Sporthalle und das war hinter dem Heim, Jungenheim.
0: And it was made so that, you know, if you shouted and screamed, because, you know, when people exercise, they make noise, the dormitory would not be affected. Nobody would be bothered in their studying.
1: Und das war eben so gemacht und schallgedämpft, dass auch wenn die Leute da schrien und bei ihren Übungen und laut waren, dass in dem Heim jeder in Ruhe schlafen konnte.
0: But what happened is that there was some rules that common sense you should use when you use this gym.
1: Aber natürlich gab es trotzdem einfach so ein paar Regeln, die vernünftig waren, wenn man die Sporthalle benutzte oder diesen Kraftraum.
0: Don't work alone by don't work exercise by yourself.
1: Erstmal, du sollst nicht alleine trainieren.
0: Number two, when you're done.

0: on, put everything back.
1: Und Nummer zwei, wenn du fertig bist, räume alles wieder zurück.
0: One day I was between work and I was it wasn't quite time to go to work yet and I had a little bit of free time.
1: Eines Tages, es war noch etwas Zeit, bevor ich zur Arbeit ging.
0: So I went into the gym.
1: Also ging ich in die Halle.
0: There was nobody there.
1: Und niemand war dort.
0: And the last guy that used it left all of the weights on the bench press rack.
1: Und der letzte, der es benutzt hatte, hatte die ganzen Gewichte auf dieser Stemmbank gelassen.
0: I was in a rush.
1: Ich hatte es eilig.
0: And I didn't take time to count, okay, how many pounds is this actually?
1: Und ich habe mir nicht die Zeit genommen, mal durchzuzählen, die Scheiben, die da drauf waren, wie schwer das eigentlich war.
0: But it looked like something that I could do.
1: Aber es sah so aus, als würde ich das stemmen können.
0: So I crawled underneath.
1: Ich bin also drunter durchgekrabbelt.
0: And I got it off of the bench.
1: Und ich habe es aus der Bank hochgedrückt.
0: But for those of you that have ever done this, just because you can get it off the bench, it doesn't mean that you can actually do it.
1: Aber diejenigen, die das schon mal gemacht haben, die wissen, einfach nur, dass du es hochstemmen kannst, bedeutet doch nicht, dass du es wirklich in der Hand hast, bewältigst.
0: As soon as my arms crossed 90 degrees, it went.
1: Und sobald meine Arme 90 Grad überschritten hatten, da fiel es runter.
0: It was so heavy that all I could do with my strength was to try to keep it from, you know, bruising my chest.
1: Und es war so schwer, dass alles, was ich hinkriegte in meiner Kraft, es so hochzustemmen, dass es nicht meine Brust irgendwie zusammenquetschte.
0: Now the other problem was that no one was scheduled to come to the gym for hours.
1: Und das nächste Problem war, dass in dem Plan dieser dieses Kraftraums für die nächsten Stunden niemand eingetragen war.
0: I could shout and shout and nobody would hear.
1: Also, und ich hätte da schreien und rufen können, niemand hätte mich gehört.
0: So now in this situation there are two very difficult options.
1: In dieser Situation gab es zwei sehr schwierige Möglichkeiten.
0: One, you can roll the bar all the way down to your stomach and then sit up and then take it off.
1: Nummer eins, du hättest jetzt diese Gewichtstange herunterrollen können bis zu deinem Bauch, so dass du dich aufrichten kannst und das dann runter.
0: This is very painful
1: holen.
0: And you will bruise your whole chest.
1: Aber das ist sehr schmerzhaft und man wird die ganze Partie hier verletzen.
0: I have seen some men that have used their feet. They're very flexible. They can use their feet to help their arms.
1: Ich habe Männer gesehen, die sind sehr gelenkig und die schaffen es tatsächlich, mit den Füßen drunter zu gehen und sich so zu unterstützen.
0: I am not like that.
1: Aber ich gehörte nicht zu denen.
0: So what do I do? I was just all my strength trying to keep it off of me.
1: Also was mache ich jetzt? Ich habe meine ganze Kraft eingesetzt, dass es nicht mich zusammendrückt.
0: While I was pushing and pushing, I heard a sound.
1: Und während ich dort drückte und schnaufte, hörte ich ein Geräusch.
0: You see, the guy who used it last did not put collars on the ends.
1: Collars?
0: Collars? Does someone know what collars are?
1: Was auch immer das
0: It's
1: ist.
0: It's like a also thing that keeps the weights from falling off.
1: Aha,
0: It's
1: okay, like okay. Der letzte, der das benutzt hatte, der hatte nicht die befestigt am Ende, so dass sie nicht wieder runterrutschen können.
0: And so as I was moving and struggling, I heard the sound, it was sliding off.
1: Aha, und während ich mich bewegte und damit kämpfte, hörte ich dieses Geräusch, die rutschten nämlich langsam runter.
0: And one plate fell off.
1: Eine Scheibe fiel runter.
0: And then another plate fell off.
1: Und dann noch eine Scheibe.
0: And then soon all the plates on one side fell off.
1: Und bald waren alle Scheiben auf einer Seite runtergerutscht.
0: And then the bar went and it flipped over.
1: Und dann machte es und die Stange fiel natürlich auf der anderen Seite runter.
0: I learned a very simple but important lesson from that experience.
1: Und diese Erfahrung hat mich etwas Einfaches, aber Wichtiges gelehrt.
0: You know, if you want to press like 200 kilograms,
1: wenn du,
0: that's not how much it was, by the way.
1: Wenn du 200 Kilogramm stemmen möchtest, 200 Kilogramm, aber so schwer war es nicht.
0: You have to first be able to do 50.
1: Dann musst du erstmal mit 50 anfangen.
0: And then be able to work up to 60.
1: Und dann musst du dich hocharbeiten zu 60.
0: Up to 100 and then 150 until you get to 200.
1: 100, 150, bis du irgendwann bei 200 bist.
0: A lot of people think, oh, I know what the mark of the beast is.
1: Viele Leute sagen, oh, ich weiß, was das Malzeichen des Tieres ist.
0: I'm not gonna get it.
1: Ich werde das nicht bekommen.
0: I know what Jacob's time of trouble is.
1: Ja, ich weiß, was die Angst in Jakob ist.
0: I'm gonna make it through.
1: Ich schaff's dadurch.
0: It doesn't work like that.
1: Aber so funktioniert das nicht.
0: If you have not developed the spiritual strength slowly day by day,
1: wenn du nicht geistliche Stärke entwickelt hast, Tag für Tag, allmählich,
0: just as it is impossible for you to do this tremendous weight without working up to it.

0: Genauso wie es unmöglich ist, dass du dieses Riesengewicht stemmst, ohne dass du dafür trainiert hast.
1: You will not be able to make it through that crisis if you day by day have not built up your spiritual life.
0: Wirst du auch nicht durch diese Krise kommen, wenn du nicht Tag für Tag geistlich deinen Glauben aufgebaut hast.
1: There is a test that is coming.
0: Eine Prüfung steht vor uns.
1: It will shake God's church.
0: Und sie wird Gottes Gemeinde erschüttern.
1: And many, many people will not make it through that test.
0: Und viele, viele werden diese Prüfung nicht bestehen.
1: You are here tonight.
0: Ihr seid heute Abend hier.
1: You are watching by video.
0: Und ihr schaut zu im Internet.
1: It is up to you in the daily test that you will face today that will determine what will happen in the future.
0: Es liegt an euch, wie ihr umgeht mit den täglichen Prüfungen heute, und sie werden entscheiden über die zukünftige Prüfung.
1: Friends, God is looking for men.
0: Freunde, Gott sucht Menschen.
1: Men who will not be bought or sold.
0: Männer, die man nicht kaufen oder verkaufen kann.
1: Men whose conscience is as true to duty as the needle to the pole.
0: Männer, deren Gewissen so treu auf die Pflicht zeigt wie die Nadel zum Pol.
1: Men who will stand for the right though the heavens fall.
0: Männer, die für das Recht einstehen, selbst wenn der Himmel einstürzt.
1: Friends, I want to be that kind of a man.
0: Freunde, ich möchte so ein Mensch sein.
1: Is that your desire tonight?
0: Ist das auch euer Wunsch heute Abend?
1: Ladies, is that your desire tonight?
0: Ihr Damen, ist das euer Wunsch heute?
1: Let us stand as we close.
0: Lasst uns zum Schluss aufstehen.
1: And let us commit ourselves to God.
0: Und lasst uns selbst Gott weihen.
1: In these coming crises.
0: In diesen kommenden Krisen.
1: We will be by God's grace as a needle to the pole.
0: Wollen wir durch Gottes Gnade treu sein wie die Nadel zum Pol?
1: True to duty.
0: Treu zur Pflicht.
1: Standing for the right, though the heavens may fall.
0: Und für das Recht einstehen, auch wenn der Himmel zusammenstürzt.
1: Our Father in heaven.
0: Unser Vater im Himmel.
1: Tonight we come to this last meeting.
0: Heute kommen wir jetzt an das Ende des letzten Treffens.
1: You have instructed us out of the life of Jacob.
0: Du hast uns Lehren mitgegeben aus dem Leben Jakobs.
1: Here was one like ourselves.
0: Da war jemand, ein Mensch wie wir.
1: Weak.
0: Schwach.
1: Striving to do it in our own strength.
0: Er hat versucht, es in eigener Kraft zu schaffen.
1: And yet in his life we see the power of grace.
0: Und doch sehen wir in seinem Leben die Kraft der Gnade.
1: Lord, give us a faith that will endure.
0: Herr, gib uns einen ausdauernden Glauben.
1: Show us our nothingness.
0: Zeig uns, dass wir nichts sind.
1: And help us to persevere and not give up.
0: Und hilf uns, durchzuhalten und nicht aufzugeben.
1: Lord, as we go from this place tonight,
0: Herr, wenn wir heute Abend hier weggehen,
1: may the decisions and commitments that we have made,
0: mögen unsere Entscheidungen und die Entschlüsse, die wir gefällt haben,
1: may they go with us.
0: Mögen sie uns begleiten.
1: May we do that which you are calling us to do.
0: Und mögen wir das tun, wozu du uns berufen hast.
1: Because this is our prayer.
0: Denn das ist unser Gebet.
1: For we ask these things in Jesus' name.
0: Und wir bitten all das im Namen Jesu.
1: Amen.
0: Amen.
1: Let me

heimzufahren und wir würden am liebsten hier bleiben. Aber nun lässt sich leider nicht ändern. Das Thema für heute Abend steht ja hier auf der Leinwand, aber ich würde gerne noch einen kurzen Rückblick geben über das, was wir in den letzten Abenden hier miteinander erarbeitet haben. Im Englischen sagt man put it in a nutshell, also kurz zusammengefasst in einer Nussschale. Am ersten Abend hatten wir über die Beweise für die Echtheit der Prophetie gesprochen. Und da gibt es viele wissenschaftliche Beweise, die uns zeigen, dass die Prophetie wirklich echt ist. Kein Mensch kann die Zukunft voraussagen. Aber unsere Zukunft ist so deutlich vorausgesagt worden, dass man sagen muss, hier steckt jemand dahinter, der möchte, dass wir die Zukunft wissen und kennen. Und er hat ein persönliches Interesse an jedem von uns. Wenn Sie sich daran erinnern, zum Beispiel, wie wir wunderbar erhalten werden, wissen Sie noch, was jede Minute mit unserem Blut geschieht? Jede Minute, darf ich das kurz wiederholen? Jede Minute zerfallen 72 Millionen rote Blutkörperchen. In einem Kubikmillimeter, also so groß wie ein Stecknadelkopf, erinnern Sie sich, wie viele rote Blutkörperchen, Erythrozyten wir haben in einem Stecknadelkopf Blut? Erinnern Sie sich? 5 Millionen. Und jedes von diesen roten Blutkörperchen hat 300 Millionen Moleküle, diesen roten Blutfarbstoff, 300 Millionen, jedes von diesen 5 Millionen. Und jedes von diesen Molekülen ist zusammengesetzt aus 2375 einzelnen Atomen. Nun passiert es, dass jede Minute 72 Millionen von diesen roten Blutkörperchen zerfallen, aufgelöst werden, aber auch 72 Millionen gleichzeitig im Knochenmark neu gebildet werden. Was geschieht da jede Minute? Jede Minute werden 2375 Atome zu diesen Molekülen zusammengefügt, wo es 300 Millionen gibt, in einem roten Blutkörperchen und das mal 72 Millionen Mal. Und da fragen wir uns, wer ist es, der das so zusammensetzt? Jede Minute. Also während wir zusammensitzen, ist das alles schon geschehen und geschieht laufend. Das ist doch kein Zufall, sondern hier ist einer am Werk, der uns so wunderbar geschaffen hat und so wunderbar hält. Tut mir leid, dass wir morgen schon abreisen müssen. Ich würde gerne noch viel, viel mehr mit Ihnen besprechen, wie wunderbar der Mensch zusammengesetzt ist. Jeder von uns ist ein Wunderwerk des Schöpfers. Sie und ich, jeder einzelne von uns, ist nur einmalig da. Und weil der Schöpfer uns so wunderbar und so wertvoll geschaffen hat, möchte er keinen von uns verlieren. Er möchte uns für immer, für ewig haben. Und darum hat er uns auch die Zukunft gesagt, und jetzt komme ich zum zweiten, das ist fast unmöglich, was da in der Prophetie von den Weltreichen vorausgesagt wird. Das ist unmöglich, dass das gewaltige babylonische Reich erobert werden kann, weil diese Stadt Babylon eine uneinnehmbare Festung geworden war. Ich glaube, ich hatte Ihnen erzählt, dass wir die Gelegenheit hatten, meine Frau und ich, diese Ruinen des alten Babylon zu sehen und uns zu überzeugen von der Größe und von dieser gewaltigen Stadt Babylon. Und da wird gesagt, Babylon soll erobert werden von den Persern. Das ging gar nicht. Das war unmöglich. Und dennoch, sagt die Prophetie, soll das geschehen. Und es geschah so. Dann wird gesagt, dass das gewaltige persische Reich von Javan, von den Griechen erobert werden soll.
Das war aber auch eine Prophezeiung, über die man nur lachen konnte.

Damals politisch gesehen war das ein ganz großer Unsinn. Das kleine Griechenland soll das gewaltige persische Reich erobern. Ich hatte dieses Beispiel gebracht von dem Elefanten und der Maus. Wer ist stärker, wer kann den Elefanten in Flucht schlagen? Aber unmöglich. Und dennoch ist es geschehen. Und das ist das Wunderbare bei der biblischen Prophetie, dass sie das voraussagt, was uns einfach als unmöglich vorkommt und dennoch geschieht es. Und dann wird gesagt, dass die Römer kommen sollen, dieser kleine Stadtstaat am Tiber, und soll das, also alle Reiche erobern. Das war auch eine Voraussage, die politisch gesehen wie ein Unsinn war. Und dennoch ist es geschehen. Und dann erinnern wir uns an Europa und Sie erinnern sich, dass hier 10 Staaten vorausgesagt werden, die das römische Reich angreifen werden und werden es erobern und werden es unter sich zerteilen. Genauso ist es gekommen. Und da wird gesagt, dass sie sich wohl untereinander mengen werden, durch Heirat miteinander verbinden werden, aber sie werden doch nicht aneinander halten. Meine Frau und ich, wir haben einmal die Königin Victoria besucht. Wir haben im Newbold College, nicht weit dem Sitz des Königshauses, vom Windsor Castle, gearbeitet, also unterrichtet. Und dann sind wir einmal rauf zum Windsor Castle und da ist uns die Königin Victoria begegnet. Ein wunderbares Denkmal von ihr, wie sie so die Besucher begrüßt am Eingang dieses wunderbaren Schlosses. Und wir hatten die Gelegenheit, Karten zu bekommen, um alle vom englischen Königshaus und alle Fürsten und sagen wir mal Lords alle zu sehen. Das war eine wunderbare Gelegenheit, die wir hatten, so die High Society, die Royalty, wie man sagt, hier in diesem schönen Castle, in dem schönen Schloss zu sehen. Aber die Königin Victoria, das war die Großmutter von unserem Kaiser Wilhelm. Und ich hatte Ihnen dieses Beispiel erzählt von Kaiser Wilhelm, wie enttäuscht er war, dass England Deutschland den Krieg erklärt hat. Das waren doch seine Verwandten. Sie waren alle verwandt. Es ist unmöglich, dass die Krieg führen, aber es ist doch so gekommen. Sie werden nicht aneinander halten. Nun, das war das, was wir am zweiten Vortrag gesehen haben. Beim dritten hatten wir uns die Frage gestellt, wird denn Jerusalem die Hauptstadt der neuen Weltordnung sein? Die neue Weltordnung wird vorbereitet oder ist schon im Gange durch die Großbankiers, die die Herrschaft auf dieser Welt bereits in der Hand halten, durch den Besitz der Finanzen. Und diese neue Weltordnung, die soll geschehen. Und der es gesagt hat, Jerusalem soll zur Hauptstadt der ganzen Welt werden, zu einem Schrein der Gerechtigkeit, zu dem obersten Gerichtshof der Nationen. Erinnern Sie an den Namen Ben Gurion. Ja, und das sind so Pläne, aber wir hatten dann gesehen auch in dem nächsten Vortrag, dass die Prophezeiung in dem Propheten Sacharja gesagt hat, dass Jerusalem zu einem Taumelbecher werden soll für alle Nationen und zu einem Laststein, wo sich alle Völker der Welt versuchen, ihn zu heben und können ihn nicht heben. Das Problem Jerusalem ist unlösbar. Und dennoch hatte damals Albert Pike schon 1881 vorausgesagt, dass 3 Weltkriege zur Weltregierung führen werden. Wir erinnern uns, dass im Ersten Weltkrieg das zaristische Russland gestürzt werden soll, im Zweiten der Nationalismus in Deutschland und im Dritten sollen jetzt die Araber und die Juden sich gegenseitig aufreiben, dass dann die Weltregierung zustande kommen kann. Und das ist das Ziel, dass man jetzt eine Weltregierung hat. Dass aber hinter dieser Weltregierung einer steht, von dem Albert Pike sagt, dass es der Luzifer ist. Das ist unser Gott, der Luzifer. Und Sie haben sich vielleicht daran erinnert, dass wir von Jericho aus, wo man von Jerusalem runter geht in das Jordantal und nach Jericho kommt, und dann sieht man dort oben diesen
Berg, wo jetzt

Christus mit dem Luzifer zusammentraf und wo Christus dann von Satan versucht wurde. Und da kommen wir schon zu dem heutigen Vortrag auch, wo uns jetzt die Frage gestellt wird, was geschieht am Ende der Welt. Ich möchte aber noch kurz sagen, dass die armen Menschen, die jetzt so leiden unter den Palästinensern und unter den Israelis, dass die alle unser Mitgefühl haben, denn wir können ja nicht vom Leid eines anderen Menschen hören, ohne dass unser Herz sich bewegt und ohne dass wir inneren Anteil daran haben. Also die Israelis, das sind unsere Freunde, die Palästinenser, unsere Freunde. Wir hatten das in Indien ausgedruckt, das ist die Bruderschaft der Leidenden, der Sufferers, der Leidenden. Das Leid schweißt uns alle zusammen. Wir leiden alle mit. Und so haben wir den Wunsch, den ja Christus als der Schöpfer und Erhalter des Menschen auch hat, dass er etwas Besseres den Leuten geben will, dort in Palästina und in diesem schrecklichen Kampf um das Land, nämlich ein besseres Vaterland. Das war die Hoffnung für Israel und den Islam, hatten wir das letzte Mal gesehen, dass Gott ihnen ein Vaterland zubereitet hat. Und was ist dieses Vaterland? Es ist die neue Erde, das neue Jerusalem. Und dieses neue Jerusalem wird von Gott herabkommen, wird die Hauptstadt der neuen Erde sein. Da muss ich etwas ganz Interessantes erzählen, darf ich hier einflechten, ehe wir zu dem Thema selbst kommen. Da hat die Zeitschrift Topic, ich weiß nicht, wer von Ihnen sie kennt, sie ist ein christliches Nachrichtenblatt und da wird in dieser Zeitschrift berichtet, man hat mit dem Hubble-Teleskop, hat man ein Gebilde im Weltall gesehen, das aussieht wie eine Stadt. Nun, da dachten wir, dann ist tatsächlich schon jetzt die Stadt, die von Gott gebaut wird, die ja ein riesiges Ausmaß hat, die ist schon gebildet, die ist schon sichtbar. Wie lang und breit ist diese Stadt? Wenn Sie in Offenbarung nachlesen, Offenbarung Kapitel 21, da wird davon gesagt, dass es doch immerhin 3000 Kilometer sind, eine Seite, wenn ich das jetzt recht genannt habe, 3000 lang, breit und hoch und die soll jetzt schon durch das Hubble-Teleskop entdeckt worden sein. Gewaltig, nicht wahr? Sie ist Neue Jerusalem schon auf dem Weg auf diese Erde. Der Papst, der Vatikan, hat sich diese Bilder geben lassen und wir besprachen unsere Familie und unsere Kinder meinten, die Kinder sind immer schlauer als die Eltern. Ist das bei Ihnen auch so? Wenn die Kinder so größer werden, dann sieht man erst, wie dumm man selber ist. Weil das ist so der allgemeine Lauf der Dinge. Also meine Kinder sagten, das ist Unsinn. Das gibt's nicht, das kann nicht sein. Und ich dachte mir ja, ich war nicht so ganz sicher. Vielleicht könnte es doch sein, dass das Neue Jerusalem schon gesichtet wird und auf dem Weg ist sie auf diese Stadt, auf diese Erde hier. Und ich war mir nicht ganz sicher. Und da hätte ich einen Vortrag eine Vortragsreihe in Überlingen am Bodensee. Und da war ein Ingenieur unter den Besuchern und der sagte dann, als ich diese Frage anschnitt, sagte er, wir haben mit dem Hubble-Teleskop gearbeitet. Und dann hat mir der Ingenieur genau berichtet, was geschehen war. Aber ich halte es aus der ersten Quelle, bekam ich jetzt die Nachricht, was ist mit dieser Stadt, die jetzt gesichtet ist? Und dann gab er mir Bilder von dieser Sichtung und dann zeigte er mir, wie man da etwas retuschiert hat. Das konnte man dann genau sehen. Die ganze Sache war also nichts anderes als ein Spaß von dem Arbeitsteam von dem Hubble-Teleskop. Also tatsächlich, die Stadt hat man noch nicht gesehen. Das war nur ein Spaß. Nun ist diese neue Stadt aber von Gott schon gebaut worden. Jawohl, die Bibel sagt uns, diese Stadt besteht bereits. Gott hat eine Stadt schon gebaut und das soll die Heimatstadt sein, auch für alle, die jetzt geplagt sind durch das Leid, auch für die Menschen, die ehrlich sind, aufrichtig sind und den Israelis und den Arabern und Moslems. Gott hat jeden Menschen lieb, ganz gleich, woher er kommt, was er ist. Er hält jeden am Leben und hat jeden lieb mit solch einer großen

großen Liebe, dass er sagt, ich möchte lieber selber mich opfern, als diesen lieben Menschen zu verlieren. Wussten Sie, dass Sie so wertvoll sind? Was hatten wir ausgerechnet, wie wertvoll ist Ihre Frau? Wenn wir daran denken, dass jetzt bei den Synapsen in unserem Gehirn, dass doch immerhin dort 5000 Millionen sind. Und wenn wir für jede Schaltung, für jede Synapse nur 1 Euro ansetzen, dann gibt es gar nicht so viel Geld, 5000 Milliarden, gibt es gar nicht so viel Geld, wie Ihre Frau wert ist. Und der Mann, wie ist es, ist er weniger wert? Das wäre doch schlimm, wenn er weniger wert wäre. Also so wertvoll sind wir, wenn wir das mit irdischen Maßstäben messen wollten, so wertvoll. Und noch viel, viel wertvoller für den Schöpfer selbst. Er hat uns so geschaffen, wie wir sind, im Mutterleib gebildet. Er möchte uns nicht verlieren. Wir sind sein Lieblingsgedanke. Jeder von uns ein Gedanke, der mit dem Denker zusammenhängt. Kann ein Gedanke ohne den Denker bestehen? So können auch wir nicht sein ohne ihn. Jeden Augenblick erhält er uns am Leben. Nun, damit kommen wir zu dem heutigen Abend. Was geschieht am Ende der Welt? Nun, das Ende der Welt kann heute oder morgen sein. Ist das wahr? Wissen wir, ob wir morgen noch aufwachen werden? Das Individuelle, Persönliche, Ende der Welt kann für jeden da sein. Was geschieht denn mit all dem, was wir auf dieser Erde an Besitz, an Ehren, Freuden und an all dem haben, was diese Erde bietet? Wo ist es dann? Nicht mehr da. Aber wir gehen als ganze Welt ja doch auch dem Ende der ganzen Welt entgegen. Und hier wollen wir uns einmal Gedanken machen, was die Prophetie uns hier voraussagt. Es wird die christliche Herrschaft erwartet. Wir stehen hier in einer neuen Weltregierung. Und diese Weltregierung hat eben verschiedene Aspekte oder Punkte in ihrem Programm bereits erreicht. Wenn Sie das, was jetzt von den Vertretern der neuen Weltordnung jetzt offenbart wird, sind 4 Punkte bereits erreicht. Das ist einmal die Herrschaft über die Finanzen. Wir haben die Finanzkrise. Wir haben dann die Weltwirtschaftskriege, das ist die ganze Wirtschaft. Dann haben wir die Kommunikation und die Regierungen, die Aufhebung der Nationalgrenzen. Und als letzter Punkt in diesem Programm dieser neuen Weltordnung ist nur noch die religiöse Gesetzgebung hier. Sie wird erzwungen durch staatliche Mächte. Und das ist gerade in Arbeit in den USA, wo jetzt verschiedene religiöse Gruppen interessiert sind daran, dass jetzt die Verfassung aufgehoben wird und dann auch neue Gesetze kommen und dass schließlich auch eine Weltreligion entsteht. Eine Weltregierung kann nur bestehen, wenn es auch eine Weltreligion gibt. Und da werden alle Religionen mitmachen. Und nun gibt es da so viele Gegensätze. Aber da gibt es den Professor Küng, haben Sie von ihm gehört? Professor Küng, ein katholischer Theologieprofessor, der jetzt auch pensioniert ist von Tübingen, er hat gesagt, wir müssen den gemeinsamen Nenner finden für alle Religionen, damit wir auch eine Weltreligion bekommen. Und da fand er einen Begriff, nämlich Ethos. Ethos, Ethik, wie sagte hier Goethe, hilfreich sei der Mensch, edel und gut. Und so hat er das Weltethos geschaffen. Und diese Gedanken, die haben dem englischen Ministerpräsidenten so gefallen, dass er den Hans Küng eingeladen hat, dort in die Downing Street und nach London. Und die beiden sind Freunde geworden. Und Hans Küng hat dann schließlich den
englischen Premier.

Premierminister Tony Blair eingeladen nach Tübingen zu einem Vortrag über die neue Weltordnung. Und ich dachte, da möchte ich gerne dabei sein. Aber so kleine Lichter wie wir, die haben doch keine Möglichkeit, bei solchen großen, sagen wir mal, großen Lichtern hier dabei zu sein. Das war in der Aula der Universität Tübingen, wo sich jetzt diese oberen 10.000 oder ja, 5.000 zusammenfinden würden. Und ich dachte, na ja, da habe ich keine Gelegenheit, ich würde das gerne selber hören und selber dabei sein. Aber da war eine liebe Glaubensschwester aus der Gemeinde Tübingen, die hatte bei der Universität gute Verbindung, die hat also eine Karte bekommen für diesen Vortrag von Professor Küng und dann dem Ministerpräsident Tony Blair. Und da sie kein Englisch kann, rief sie mich an und sagte, hättest du nicht Lust, dorthin zu gehen, ich habe eine Karte für dich. Nun, das war eine große Freude, sie hatte einen Parkplatz gegenüber für mich besorgt und so konnte ich dann durch die ganzen Absperrungen, das war ja ein Staatsbesuch von der englischen Regierung hier in Deutschland, kam ich also da durch und kam auf meinen Platz, waren verschiedene Studenten da und ich hatte unter ihnen einen Platz und dann hat der Professor Küng gesprochen, in Tony Blair eingeführt und dann hielt der Professor, der Tony Blair, seinen Vortrag. Und anschließend sollte dann eine Aussprache stattfinden und da waren so zwei Mikrofone in dem großen Saal aufgestellt, ich schätze, es vielleicht so 500 geladene Gäste waren und da dachte ich mir nun, wenn da eine Aussprache ist, dann würde ich gerne den Leuten etwas sagen von Gottes Wort. Und habe mich dann neben einem Mikrofon gesetzt und als die Aussprache kam, dann kam ich als Erster ans Mikrofon und habe dann dem Tony Blair und dem Professor Küng und der Zuhörerschaft etwas sagen können von meinem Buch, Was wird aus Deutschland? Das Buch hatten wir ja allen Bundestagsabgeordneten in Deutschland überreicht und allen Landtagsabgeordneten auch, weil es die Prophezeiung von Daniel enthält, so wie Luther das damals schon gewusst und aufgeschrieben hat. Mit diesem Bild auch, Sie haben ja einige Bilder noch da, die man sich gut einrahmen, an die Wand hängen kann. Und habe dann darauf hingewiesen, dass in dieser Prophezeiung Deutschland genannt wird und England, ja, Anglia, Germania. Und sagte, da ist die Frage, was wird nun aus den Plänen von dem englischen Ministerpräsidenten Tony Blair mit der neuen Weltordnung, was wird kommen? Diese Prophezeiung gibt uns die Antwort. Und dann haben wir ein Buch dem Ministerpräsidenten überreicht und dann auch ein Buch haben wir dem Professor Küng gegeben. Und dann haben sie dadurch etwas erfahren von Gottes Plan. Ich hatte dann einen Briefwechsel mit dem Tony Blair und habe ihm gesagt, dass englische Theologen das schon lange wissen, was mit der Welt geschieht und dass ich von denen viel gelernt habe und habe auch ihn darauf hingewiesen, man könnte ihm ganzes Material, Informationsmaterial geben und ich kriege dann von ihm Antwort, also hat sich sehr bedankt und dieses Angebot, he will keep it in mind, was heißt das? Das heißt gar nichts, er wird daran denken, nicht wahr? Er will keep it in mind. Und da ist es so, dass diese Leute doch Bescheid wissen sollen über das, was Gott vorhat. Und da ist etwas geplant, nämlich diese Weltregierung und Weltreligion. Und Hans Küng hat also dieses Ethos als einen Grundsatz für alle Religionen geschaffen. Und was soll dann geschehen, wenn wir an Assisi denken? In Assisi hatte der Papst, damals Johannes Paul II., der hatte schon eingeladen, alle Religionen waren vertreten und sie haben ein Gebet gehabt für den Frieden. Nicht nur einmal, sondern zweimal, dreimal und jetzt zum Schluss hat sogar auch der jetzige Papst, der hat sie dann nicht nach Assisi eingeladen, sondern nach Neapel und da waren sie dann alle zusammen und haben ein Ziel, nämlich eine Weltreligion. One nation under God, eine Nation unter Gott. Das ist das, was an Amerika angestrebt wird. Die sind auf dem Weg dahin.
In Amerika ist auch ein

ein Buch sehr weit verbreitet und fast die Hälfte der Amerikaner glauben daran, dass eine Entrückung stattfinden wird, ein plötzliches Verschwinden von Gläubigen. Viele Amerikaner haben das schon vorbereitet. Sie sagen, wenn jetzt ihr nach mir fragt, ich bin nicht mehr da, ich bin schon bei dem Herrn Jesus entrückt. Und diese Entrückung, die spielt also in Amerika eine große Rolle und es gibt auch viele Kreise hier in anderen Ländern, auch in Deutschland, die davon überzeugt sind, dass es eine sogenannte heimliche, stille, unbemerkte Entrückung gibt. Dass also Menschen jetzt aus ihrem Arbeitsplatz, aus ihrer Familie, aus ihrer Umgebung plötzlich nach oben entrückt werden und werden dort bei Christus sein. Das ist eine feste Erwartung, in Tausenden von Büchern verbreitet und viele Menschen, die das glauben und wünschen, dass auch sie bei dieser heimlichen Entrückung dabei sind. Nun, wir freuen uns ja darüber, wenn Menschen jetzt diese herrliche Hoffnung haben, aber wir fragen, ist das auch das, was Gottes Wort sagt? Die Bibel beschreibt Ereignisse, die mit der Wiederkunft Jesu verbunden sind, so auch diese sogenannte geheime Entrückung. Und da sagt uns hier die Heilige Schrift hier ganz deutlich, das wird geschehen, dass des Menschensohn kommen wird in der Herrlichkeit seines Vaters mit seinen Engeln und dann wird er einem jeden vergelten nach seinem Tun. Steht da etwas von einer heimlichen Entrückung? Denn wie der Blitz ausgeht von Osten und leuchtet bis zum Westen, so wird auch das Kommen des Menschensohnes sein. Heimlich also? Nein, sondern alle werden es sehen und werden ihn kommen sehen in den Wolken des Himmels und werden, so sagt es die Offenbarung im ersten Kapitel ganz deutlich voraus, es werden wehklagen alle Nationen auf Erden und werden sehen, ihn sehen. Er kommt also wieder, nicht heimlich, wo die Menschen heimlich entrückt werden, sondern er kommt sichtbar wieder. Auch hörbar? Auch hörbar. Wird er nur an einem Platz der Welt kommen, wie man das im Staat Utah in Amerika erwartet? Oder wie auch jetzt verschiedene meinen, da oder dort wird er wiederkommen? Sondern er wird gesehen werden von allen Völkern, von allen Menschen auf der ganzen Erde. Wie ist das möglich? Wenn Christus hier wiederkommt, im schönen Judenbach oder wo Sie wohnen hier, alle nicht zu weit weg von diesem schönen Ort, wenn er jetzt hier wiederkommt, hier zu sehen ist, wie sieht es in Erfurt aus? Kann man auch noch sehen? Oder wie ist es in Berlin? Oder in Tokio. Wie soll das möglich sein, dass Christus, wenn er wiederkommt, von allen Menschen gesehen wird? Nun mal ein wenig nachdenken über eine Möglichkeit, die jetzt das auch mathematisch, wissenschaftlich hier durchaus erörtert. Machen wir einen kleinen Versuch. Ich würde das am liebsten aufschreiben, aber wir können es auch vorstellen. Wenn ich jetzt hier mir vorstelle, dass es drei Dimensionen gibt. Nehmen wir die erste Dimension, Länge, Breite und Höhe ist dann die dritte Dimension, also erst eine Ausrichtung in einer Linie. Nehmen wir also einen Meter. Ist das ungefähr ein Meter? Ja? Fachleute unter uns, kann das stimmen, ungefähr so ein Meter? Noch ein bisschen mehr. Gut, also Pastor Langer, der hat mich gerade verbessert, sagt, das ist ein bisschen mehr, ein Meter, so etwa. Gut. Also das wäre die erste Dimension, eine Ausdehnung. Dimension, Ausdehnung. Und dann, wenn ich das jetzt als Quadrat nehme, dann ist das so eine große Platte, Länge mal Breite. Das wäre dann die zweite Dimension. Und die dritte Dimension, wenn ich das Ganze auf die Erde stelle und die Höhe auch nehme, ein Meter, dann habe ich einen Würfel, der ein Meter lang, breit und hoch ist. Das kann man sich gut vorstellen. Jetzt aber schreibe ich, ein Meter, nicht hoch drei, das wäre der Würfel, sondern ein Meter hoch vier. Gibt's das? Gibt's das nicht?

Die vierte Dimension, wie sieht die aus? Vielleicht ein Würfel in einem Würfel, der darüber ist, die schräge, eine neue Ausdehnung der vierten Dimension, die man mathematisch durchaus errechnen kann. Mein Schwager, der Mathematiker war und für Darstellende Geometrie Professor war, der hat also darüber seine Lehramtsprüfungsarbeit damals geschrieben. Und da gibt es viele, viele Bücher darüber, über die vierte Dimension. Und da wird so Folgendes jetzt geschlussfolgert. Nehmen wir an, wir leben jetzt nicht in der dritten Dimension, Länge, Breite und Höhe, sondern wir leben in der zweiten Dimension. Wir würden also nur die Fläche kennen. Können Sie sich vorstellen, so eine Fläche, und dass es da jetzt Bewohner gibt, die sind nicht nach oben und unten ausgebreitet, sondern nur eine Fläche. Die Flächler, sagt man. Und da können wir von oben her, können die genau beobachten. Wir können in sie hineinschauen. Und wir können in jede Richtung sehen und können alles gleichzeitig sehen. Das können die nicht verstehen. Wenn diese Möglichkeit auch jetzt für die vierte Dimension anwendbar ist, dann wäre es so, dass wir von den Wesen, die in der vierten Dimension leben, also auch die abgefallenen Engel, mit dem Luzifer an der Spitze oder den Engel, die, wie wir gesungen haben, mit dem schönen Lied, das uns Pastor Langer wieder vorgesungen hat, wenn jetzt diese Engel aus der vierten Dimension uns sehen, dann sehen sie uns hier so, dass sie in uns hineinschauen könnten. Wir wären nach oben hin offen. Wir wissen es nicht, aber nach oben sind wir offen. Und wenn wir gerade etwas verschluckt haben, wir haben schöne Thüringer Klöße gegessen und da ist doch tatsächlich ein Nagel drin gewesen und es hat so gut geschmeckt, dass wir das schnell runtergeschluckt haben. Jetzt steckt der da in der Speiseröhre drin und jetzt, was soll man machen? Eins möglich, Operation, aufschneiden, ja. Aber da kommt jetzt ein Doktor von der vierten Dimension, der sieht dieses Objekt hier. Und der nimmt es jetzt mit zwei Fingern nach oben in die vierte Dimension und es ist weg, ohne dass sich eine Wunde geöffnet hat, ohne dass eine Operation geschehen ist. Es ist einfach für uns verschwunden, aber der hält es in der Hand von der vierten Dimension und sagt, hier ist es doch, aber wir können es nicht sehen, weil es in der vierten Dimension ist. In der vierten Dimension wird auch das, was fern ist, wird nah. Und da ist es möglich, durchaus verständlich, dass Christus wiederkommt und man, wenn er von der vierten Dimension auf diese Erde kommt, in der dritten Dimension, und dass er vielleicht von der höheren Dimension, von der fünften, sechsten oder hundertsten kommt und dass er vor jedem Menschen steht. Das wird in Offenbarung Kapitel 6 wird das geschildert, wie alle Menschen ihm gegenüber stehen, ihn sehen und ihm gegenüber sich verantworten müssen. Das können Sie einmal nachlesen auf Offenbarung Kapitel 6, vielleicht heute Abend oder morgen, können Sie diese Stelle mal nachlesen, wo gesagt wird, der Himmel entwich wie ein zusammengerolltes Buch. Könnte sein, dass das der Vorhang ist, der zwischen der dritten Dimension und der vierten Dimension ist, zusammengerollt. Und dann sehen alle, alle, die Großen und Kleinen, Reichen und Arme, Knechte und Freie, allesamt sehen ihn, wie er ganz dicht vor ihnen steht. Und sie sehen, dass er einen Gesichtsausdruck hat, den jeder ganz genau versteht. Und da werden einige sagen, sie haben Angst vor dem Zorn des Lammes. Wenn Jesus dann also wiederkommt, wird er vor jedem Menschen steht, ganz dicht, ein Vis-à-vis. Genauso wie er uns jetzt am Leben erhält, jeden Augenblick, denn in diesem Augenblick hält Christus Sie und mich am Leben. Dass Sie leben, dass wir leben, ist ein Zeichen, dass er uns jetzt hält. Und dann möchte er sichtbar uns entgegentreten und möchte sagen, lieber Mensch, ich habe dir meine Liebe vorgelegt, ich habe mich selbst für dich geopfert, aber warum hast du darauf nicht geantwortet? Und dann gibt es eine zwei Gruppen von Menschen. Die einen werden sich freuen, Jesus

von Angesicht zu sehen, an dem wir jetzt glauben, dass er jetzt sichtbar vor uns steht. Wo er dann sagen wird, komm her, du Gesegnete meines Vaters, oder Gesegnete, und uns in die Arme schließen wird. Und das wird ein Augenblick sein, der alle Freude dieser Welt, alles Glück dieser Welt in einem Augenblick uns erfasst und in unser Herz gelegt wird. Das wird einfach wunderbar sein, bei Jesus zu sein. Und dann gibt es die andere Gruppe, die werden sagen, ihr Berge fallet über uns, ihr Hügel decket uns vor dem Angesicht des, der auf dem Thron sitzt, vor dem Zorn des Lammes. Warum ist Jesus jetzt Menschen gegenüber zornig? Warum? Er wird dann fragen, warum war dir etwas in dieser Welt wichtiger als meine Liebe, die ich dir in deinem Leben aufgezeigt habe? Hiob schreibt, dass es 2 oder 3 Mal bei jedem Menschen geschieht, dass Gott ihn versucht, aus dem Verderben zurückzuholen, weil er jeden Menschen lieb hat und jeden retten möchte. Und dann wird er uns erinnern. Erinnerst du dich? Warum hast du mich zurückgestoßen? Warum war dir etwas anderes wichtiger als ich? Sag mir warum. Aber diese Verantwortung können die Menschen nicht ertragen, die Jesus nicht lieben. Und sie sagen, sie möchten lieber sterben. Ihr Berge fallet über uns, ihr Hügel decket uns. Vor dem Angesicht des, der auf dem Thron sitzt. Und darüber wird das Lamm, das der Welt Sünde trägt, wird zornig sein. Zornig, dass die Menschen, die er lieb hat, sich lieber den Tod wünschen als seine Liebe. Und dann wird er ihnen das geben, was sie sich wünschen in seiner Liebe. Denn Gott gibt jedem die Freiheit und zwingt niemanden. Liebe kann man nicht zwingen. Denn er selber, der Herr, wird, wenn der Befehl ertönt und die Stimme des Erzengels und die Posaune Gottes erschallen wird, herabkommen vom Himmel, und zuerst werden die Toten, die in Christus gestorben sind, auferstehen. Das ist das, was uns hier die Heilige Schrift sagt. Zuerst, vor jeder Entrückung, kommt die Auferstehung der Toten. Warum wird das für unglaublich bei euch gehalten, sagt die Bibel, dass die Toten auferstehen? Die Toten werden auferstehen, ob wir daran glauben oder nicht glauben. Die Atome, aus denen wir bestehen, werden wieder zusammengesetzt werden von Gott und wir werden in einem geistigen Körper, werden wir hier auferstehen. Somatos pneumatikos sagt uns das 1. Korinther Kapitel 15 und das wird ein herrliches Wiedersehen sein. Meine Frau sagt immer, wenn wir unseren Jungen, der mit 19 Jahren von uns genommen wurde, wenn wir den wiedersehen, die Arme schließen, wird ihr vor Freude das Herz stehen bleiben. Und wer von uns hat nicht, liebe Angehörige, verloren? Dieses Wiedersehen bei der Auferstehung wird gewaltig sein. Eine solche Freude, eine Freude, die kein Ende mehr hat, der Prophet Jesaja sagt, ewige Freude wird uns ergreifen. Das Reich Gottes ist Freude und Friede und Gerechtigkeit im Heiligen Geist. Und das ist das, was dann auf uns wartet. Diese Friedhöfe werden jetzt geöffnet werden, die Gräber. Wundert euch darüber nicht, denn es kommt die Stunde, sagt Jesus, in der alle, die in den Gräbern sind, werden meine Stimme hören und werden hervorgehen. Wir fragen uns, wo sind die Toten? Der Herr Jesus sagt, in den Gräbern. Wir fragen uns, wo sind die Guten, die Gutes getan haben? Jesus sagt, im Grab. Und wo sind die Böses getan haben? Jesus sagt, im Grab. Sind denn die Guten und die Bösen zusammen in einem selben Ort? Jesus sagt, im Grab. Haben Sie das mal vor Augen gehalten?
die Guten

wie die Bösen, sind alle an einem Ort, nämlich im Grab, und werden hervorgehen, die Gutes getan haben zur Auferstehung des Lebens, die aber Böses getan haben zur Auferstehung des Gerichtes. Es gibt zwei Auferstehungen, die Auferstehung zum Leben und die Auferstehung zum Gericht. Bei der Auferstehung zum Leben, wenn Jesus wiederkommt, wird es diese große Freude geben, dass wir einander erkennen und uns wieder vor Jesus verbinden können und wieder zusammen sind. Und wir werden verwandelt werden. Das ist das, was hier deutlich auch bei der Entrückung geschehen wird. Wir werden verwandelt werden. Denn das Verwesliche muss anziehen die Unverweslichkeit und das Sterbliche muss anziehen die Unsterblichkeit. Erinnert sich, wir haben über die Unsterblichkeit der Seele gesprochen. Erinnert sich noch? Die Unsterblichkeit der Seele, wo kommt diese Lehre her? Kommen sie von Gott? Ganz gewiss nicht, denn wer gibt uns und erhält uns jeden Augenblick das Leben? Christus selbst. Er ist das Leben und die Wahrheit und der Weg. Er erhält jeden Augenblick, jedem Menschen das Leben. Und diese Lehre von der Unsterblichkeit der Seele, wo kommt die her? Erinnern Sie sich? Die kommt nicht von Gott, sondern von dem Gegenspieler, von dem Luzifer, der jetzt gerne möchte, dass er uns von Christus ablenkt. Er ist dein Lebenserhalter? Nein, nein, sagt, das ist deine unsterbliche Seele. Du selbst bist es. Und du bleibst am Leben, wenn du auch gestorben bist. Das lebt weiter. Diese Lüge hat er im Paradies verbreitet. Aber hier wird deutlich gesagt, das Sterbliche muss anziehen die Unsterblichkeit. Ein kleines Beispiel. Ich habe meinen Mantel draußen. Habe ich meinen Mantel an? Aber wenn ich jetzt rausgehe, ins Auto gehe, werde ich meinen Mantel anziehen. Habe ich ihn jetzt an? Ich werde ihn anziehen. Die Sterbliche. Haben wir jetzt die Unsterblichkeit? Nein, wir bekommen die Unsterblichkeit. Wir werden sie anziehen, wie ich meinen Mantel anziehe. Ich werde die Unsterblichkeit bekommen, anziehen. Wann? Wenn Jesus wiederkommt. Ja? Denn, das ist deutlich ausgedrückt hier, wollen wir es mal betonen, das Sterbliche muss anziehen die Unsterblichkeit. Danach wir, die wir leben und übrig bleiben, werden zugleich mit ihnen entrückt werden, auf den Wolken in die Luft, dem Herrn entgegen, und so werden wir bei dem Herrn sein alle Zeit. Das möchte ich denjenigen jetzt doch deutlich einmal vor Augen führen, dass hier von der Entrückung gesprochen wird. Das ist der, sagen wir mal, der klassische Text für die Entrückungslehre. Entrückung. Wir werden hier entrückt werden. Ganz heimlich, dass keiner das weiß. Und danach kommt erst vielleicht das sogenannte tausendjährige Reich, wir werden gleich noch darüber reden. Nein, hier heißt es, zuerst werden bei der Wiederkunft Jesu die Toten auferstehen. Ja, wollen wir das hier deutlich sehen? Zuerst werden die Toten auferstehen. Das ist doch hier deutlich ausgedrückt, oder? Die Toten. Und danach, wenn die Toten auferstanden sind, ja, wir werden verwandelt werden, denn bei der Unsterblichkeit, die bekommen wir erst, wenn er kommt. Und danach, das ist das, was wir betonen müssen hier, danach werden wir, die wir leben und übrig bleiben, zugleich mit den Toten entrückt werden. Zugleich, dieses Wort wollen wir unterstreichen, zugleich. Zuerst kommen die Toten in Christus, die werden auferstehen, und dann werden wir zugleich mit ihnen verwandelt und entrückt werden. Und da ist also nichts von einer heimlichen Entrückung zu spüren. Diese Lehre ist etwas, was jetzt nicht der Wahrheit entspricht. Die anderen negativen Dinge wollen wir gar nicht hier besprechen. Die Gerechten gehen dann in der Entrückung in den Himmel. Die Gerechten werden also diese Erde verlassen. Kein Weltraumschiff ist notwendig, sondern die Engel Gottes kommen und werden uns dem Herrn entgegentragen und dann wird er uns in seine Arme schließen. Aber was geschieht mit den Gottlosen? Da wird hier gesagt, in

Feuerflammen wird der Herr kommen und Vergeltung üben an denen, die Gott nicht kennen und die nicht gehorsam sind, dem Evangelium unseres Herrn Jesus. Wie sieht diese Vergeltung aus? Und dann wird der Böse offenbart werden, ihn wird der Herr Jesus umbringen mit dem Hauch seines Mundes und wird ihm sein Ende machen, ein Ende machen durch seine Erscheinung, wenn er kommt. Zu der Zeit werden die vom Herrn Erschlagenen von einem Ende der Erde bis ans andere Ende liegen. Diesen Text sollten wir uns gut merken. Der steht im Propheten Jeremia. Ich gebe gleich den Text noch einmal hier an. Wenn also er wiederkommt, werden die Gottlosen durch den Glanz der Wiederkunft Jesu, durch sein helles Licht, werden sie umkommen. Hier ein kleines Beispiel. Die erste Atombombe. Wo wurde sie gezündet? In USA, New Mexico, in der Wüste. Und da war auch der deutsche Pressechef damals zugegen, von Eckhart, und er berichtet, was da geschehen ist. Hier in der Wüste von New Mexico war auf einem hohen Stahlgerüst, war jetzt diese Bombe platziert, und in einigen Kilometer Entfernung waren jetzt die Reporter da. Sie waren in einem Schützengraben und hatten dicke Lederjacken an, so Felljacken, denn es war sehr kalt in der Wüste, und hatten einen Stahlhelm auf. Und dann begann der Countdown. 10, 9, 8, 7, 6, 5, 4, 3, 2, 1 und dann 0, 0. Und dann leuchtete ein Blitz auf. Und es wurde ihnen gesagt, sie müssen sich alle hinlegen, den Kopf auf die Erde, also Erde richten und den auf den Ellbogen stützen und Stahlhelm dazwischen und der Schützengraben, der Graben davor. Und das Licht, das so aufleuchtete, war so stark, dass sie durch die geschlossenen Augen, durch die Pelzjacke hindurch, die Knochen ihres Ellbogens sahen. Das war das Licht der kleinen Atombombe, der ersten Atombombe. Wir wissen, dass andere gibt in tausendmal Stärke, die Wasserstoffbombe. Aber dieses Licht, das aufleuchtete, ist nur ein ganz kleiner Abglanz von dem, was vom Herrn kommen wird. Durch diesen Glanz, der dann von Gott ausstrahlt, werden die Gottlosen umkommen. Und sie werden liegen von einem Ende der Erde bis ans andere Ende. Sie werden nicht beklagt, noch aufgehoben werden, noch begraben werden, sondern müssen auf dem Feld liegen und zu Dung werden. Dachten Jeremia, Kapitel 25, 33. Kann man sich gut merken, die Stelle. Aber es gibt auch ein Buch hier, Der große Kampf, das sehr deutlich und schön darstellt. Neben vielen anderen Büchern auch. Jesus kommt also wieder. Diese Punkte wollen wir uns hier mal vor Augen halten. Jesus kommt wieder. Das wird das Ende der Welt sein. Es kommt die Himmelfahrt der gerechten Lebenden in der Entrückung. Denn diese Erde wird total zerstört werden. Da wird nicht ein Stein auf dem anderen bleiben. Alle Berge und alle Inseln werden jetzt vernichtet werden. Und auch kein Haus wird mehr stehen. Und was geschieht? Die Auferstehung der gerechten Toten. Der Tod der ungerechten Lebenden. Und da fragen wir uns, in welchem Zustand befindet sich dann die Erde? Hier wird ein Wort gebraucht, das wir gleich noch mal besprechen werden. Ich sah einen Engel vom Himmel herabfahren, der hatte den Schlüssel zum Abgrund und eine große Kette in seiner Hand. Das Wort Abgrund ist das Wort Abyssos. Dieses Wort Abyssos finden wir am Anfang der Bibel. Es war finster auf der Tiefe, die Tehom, das ist dieser Abgrund, wüst und leer. Tohu wa bohu. Wüst und leer. So wird die Erde sein, ein Friedhof, wo die Erschlagen des Herrn von einem Ende der Erde bis zum anderen liegen, ein furchtbarer Anblick. Und da wird der Satan an diese Erde gekettet, er darf diese Erde nicht verlassen. Der Engel ergriff den Drachen, die alte Schlange,
diesen Luzifer, der jetzt

der an der Weltregierung an der Spitze stehen soll, und Satan und fesselte ihn für 1000 Jahre. Der Satan hatte die Möglichkeit, auch von der vierten Dimension her,

und die Menschen von innen her total beherrschen. Als Jesus mit dem Luzifer oben am Berg war, und man sieht das ja schön von Jericho aus, sieht man dann diesen Berg, wo Jesus mit dem Luzifer diese Versuchung erlebte und wo der Luzifer ihm sagte, er zeigt ihm alle Reiche der Welt in einem Augenblick. Sagen Sie, wie ist das möglich? Alle Reiche der Welt, also auf dem Globus, jeden Ort, jeden Menschen, alle Reiche der Welt in einem Augenblick. Ist nur möglich aufgrund dieser vierten Dimension. Und dann sagte Luzifer zu ihm, mir sind sie gegeben und ich gebe sie, wie mich will. Wenn du niederfällst, mich anbetest, soll alles dein sein. Er war so dumm, dass er meinte, dass er jetzt Gott so weit bringen könnte, ihn, den Luzifer als Geschöpf, anzubeten. Das war der Gipfel der Stupidity, sag mal, der Gipfel der Unvernunft. Jetzt wird er jetzt, nachdem Jesus wiedergekommen ist, 1000 Jahre an diese Erde gefesselt sein. Man spricht von dem Millennium. Was ist das für ein Wort? Mille ist also 1000, Annium also kommt von dem Wort Annum, hier das ist das Jahr. Und er ergriff den Drachen, die alte Schlange und das der Teufel und Satan und fesselte ihn für 1000 Jahre. Ja, also da sollte er die Menschen nicht mehr verführen können, 1000 Jahre lang. Das ist das Friedensreich, das zornige Friedensreich, sagen viele. Nun, ich erinnere mich, dass ich einmal als junger Mann in einen Bibelstundenkreis von dem Pfarrer Weber kam und er sagte damals, ja, ihr Adventisten, ihr bleibt ja nicht bei der Bibel, hier steht doch deutlich drin, dass er die nicht mehr verführen kann, also müssen doch Völker noch da sein. Da seht ihr, dass ihr gar nicht nach der Bibel geht, sondern dass ihr jetzt von der Bibel abweicht. Ich war gerade vor einiger Zeit, war ich zum Glauben gekommen und so konnte ich gegen dieses Argument nichts einwenden. Und da bin ich dann nach Hause gegangen, habe damals in Innsbruck, war ich im Medizinstudium und habe als Student dort gelebt. Und da habe ich dann mich niedergekniet und habe ich gefragt, was es nun war. Wird es noch Menschen geben auf dieser Erde, die jetzt 1000 Jahre hier leben können und dass es keinen Krieg mehr gibt, nur Friede? Oder wird es keinen Menschen mehr geben? Was machen Sie, wenn Sie in der Bibel etwas nicht verstehen? Meinen Sie es auch so, dass Sie die Hände falten, beten, sagen, Herr, öffne mir die Augen, dass ich dein Wort verstehe? Das tat ich dann auch. Dachte, jetzt muss ich mal lesen. Und habe dann die Stellen im Zusammenhang gelesen, das will man wieder tun. Die Texte davor und die Texte danach. Und da las ich dann in Offenbarung 20 hier, dass der Satan die Menschen nicht mehr verführen konnte. Und dann lese ich im nächsten Text, im nächsten Vers, und ihnen ward gegeben das Gericht. Sie wurden jetzt, die Völker, zum Thron Gottes gebracht. Aha, dachte ich mir, die Satan nicht mehr verführen kann, die sind jetzt am Thron Gottes. Und wo sind die Bösen? Das Wort Abyssos ist das Wort für Friedhof. Die Erde ein Friedhof. Dachte ich, nun, da sehen wir doch, dass die Bibel recht hat und nicht diese Auffassung von einem tausendjährigen Friedensreich, wo von Israel aus, von Jerusalem aus, der Friede ausgehen wird und alle Juden werden sich bekehren und es wird dann 1000 Jahre Friede sein. Der Satan wird nicht mehr die Menschen zum Bösen verführen können. Das sind alles Gedanken, die nicht in der Bibel stehen. So, wo jemand aus dem Text etwas herausgenommen hat und dann einfach einen anderen Zusammenhang gestellt hat, aber nach der Heiligen Schrift, nach der Bibel, werden die Völker, die der Satan nicht mehr verführen kann, sie werden jetzt am Thron Gottes sein, ihnen das Gericht gegeben wird. Und er warf in den Abgrund das Wort Abyssos, das bedeutet Friedhof, und verschloss ihn und setzte ein Siegel oben darauf, damit er die Völker nicht mehr verführen sollte, bis vollendet würden die 1000 Jahre. Danach muss er losgelassen werden, eine kleine Zeit. Wir hatten gelesen, es gibt eine Auferstehung, die erste Auferstehung zum Leben, die zweite Auferstehung zum
Gericht. Und hier

sehen wir jetzt Abyssos, die Tovabohu, die Wüste und leere Erde, 1. Mose 2. Und Satan wird nun mit Ketten der Finsternis 1000 Jahre lang auf dieser wüsten Erde gebunden sein. Die Städte werden zerstört sein. Was wird aus dem schönen Judenbach und aus dieser schönsten Halle von Thüringen? Was wird aus unserem Haus? Wir waren vor 2 Tagen waren wir an einem schönen Ort, wo es oben in Frauenwald ein schönes Erholungsheim gab. Das hat man abgerissen, nur noch ein großer Bauplatz da. Einfach nicht mehr da. Früher war das ein Erholungsheim und eine Kapelle dabei und ein Ort, wo sich viele Menschen jahrelang immer wieder getroffen hatten. Es ist nicht mehr da. So wird es mit der ganzen Erde auch sein. Alle Städte zerbrochen, es wird nichts mehr sein. Ich schaute das Land an, siehe, es war wüst und öde und der Himmel und er war finster. Ich sah Berge an und siehe, sie bebten und alle Hügel wankten. Ich sah und siehe, da war kein Mensch. Und alle Vögel und im Himmel waren weggeflogen. Ich sah und siehe, das Fruchtland war eine Wüste und alle seine Städte waren zerstört. So sieht es Jeremia im 4. Kapitel vor dem Herrn und vor seinem grimmigen Zorn. Diese Erde wird dann umgewandelt werden. Und Jesus sagt, ich will wiederkommen und euch zu mir nehmen, damit ihr seid, wo ich bin. Wir werden auf dieser zerstörten Erde nicht bleiben brauchen, sondern er wird uns dann zu sich nehmen, auf dass ihr seid, wo ich bin. Und was wird dann geschehen? Sie werden Priester Gottes und Christi sein, mit ihm regieren 1000 Jahre. Ja, was sollen wir denn regieren dort im Himmel? Nun, es wird gesagt, dass uns das Gericht gegeben wird. Wir werden über die Engel richten, sagt uns die Bibel hier, und wir werden über die Gottlosen richten. Aufgrund der Bücher werden wir alles vor uns sehen. Es gibt verschiedene Bücher. Jemand sagte, nun wird es dort, wenn es Bücher sind, dann müsste es ja auch Papierfabriken geben und müsste das gebundene Bücher oder sonst wie. Es gibt verschiedene Bücher, es gibt auch elektronische Bücher und da stelle ich mir das so vor, wenn es diese Bücher geöffnet werden, dann wird es so sein, als würde ein Film ablaufen, ein dreidimensionaler Film. Wie zum Beispiel in dem IMAX in Sinsheim, da gibt es den dreidimensionalen Film. Haben Sie so einen Film mal gesehen? Ja? Es lohnt sich direkt, wenn es irgendwo gibt, ich weiß, es gibt das in Dresden oder in Erfurt, aber dort in da gibt es diesen 3D-Film in Sinsheim, ganz in unserer Nähe. Und das ist ein Film, eine gewaltige Leinwand, ist glaube ich 20 Meter breit. Und dann kriegt man seine Brille auf und dann läuft der Film ab und dann sieht man die ganzen Dinge, die sieht man jetzt um sich herum geschehen. Kommt der Motorrad angefahren und fährt direkt unseren Kopf rüber. Man zieht den Kopf ein, das ist alles nur in einer dritten Dimension so dargestellt. Und so kann ich mir vorstellen, dass dann die Bücher, die geöffnet werden, wo wir dann Gericht halten sollen, um das zu sehen, was die Menschen auf dieser Erde hier getan und nicht getan haben, das läuft dann ab wie ein 3D-Film. Die brauchen gar nicht selber da sein. Die Bücher, die geöffnet werden, zeigen das ganze Leben. Auch die Gedanken und den Einfluss und alles, was man getan hat, wird alles offenbar werden. Und wir fragen uns manchmal, warum lässt Gott dies zu, warum jenes und das, was wir nicht verstehen. Aber dann sagt der Herr, dann komm, schau dir das mal an. Dann wird das von unseren Augen ablaufen. Dann wird gesagt, wir sollen darüber entscheiden und Gericht halten. Wisst ihr nicht, dass die Heiligen die Welt richten werden? Die Welt, was bedeutet das? Die Menschen dieser Welt richten werden. Wisst ihr nicht, dass wir über die Engel richten werden? Und ich sah Throne und sie setzten sich darauf und ihnen ward das Gericht übergeben. Der Maler hat versucht, das so darzustellen. Diese Bilder sind eben so die Eindrücke, die er so versucht, uns zu vermitteln. Aber so ähnlich wird es sein. Und
der Luzifer,

Der schönste aller Engel, der wird sehen, was er versäumt hat. Und dann wird das sein, was wir dann für immer und ewig erleben dürfen. Ja, Herr allmächtiger Gott, deine Gerichte sind wahrhaftig und gerecht. Während des Millenniums sind die Gerechten im Himmel, die Erde ist leer. Und wenn die 1000 Jahre vollendet sind, wird der Satan losgelassen werden aus seinem Gefängnis und wird ausziehen, zu verführen die Völker und wird jetzt hier auf dieser verwüsteten Erde in der zweiten Auferstehung diejenigen, die jetzt wieder lebendig geworden sind, die anderen Toten aber wurden nicht wieder lebendig, bis das 1000 Jahre vollendet wurden. Die stehen dann auf und das wird eine Zahl sein wie der Sand am Meer. Die zweite Auferstehung zum Gericht. Graulich, grauslich, gell? Der Satan wird voller Zorn, wird er jetzt sich gegen Gott richten. Wir wollen uns einmal dieses Millennium hier in dieser Grafik uns nochmal vor Augen halten. Millennium, also 1000 Jahre hier. Die erste Auferstehung findet statt am Anfang, ist beim zweiten Kommen Jesu. Und danach wird die zweite Auferstehung stattfinden, die heilige Stadt kommt herab. Und ich sah die heilige Stadt, das neue Jerusalem von Gott aus dem Himmel herabkommen, bereitet wie eine geschmückte Braut ihrem Mann. Und ich hörte eine große Stimme von dem Thron her, die sprach, siehe da, die Hütte, die Wohnung Gottes bei den Menschen. Er wird bei ihnen wohnen und sie werden sein Volk sein. Er selbst Gott mit ihnen wird ihr Gott sein und seine Knechte werden ihm dienen und sein Angesicht sehen. Dann wird also diese Erde zum Mittelpunkt des ganzen Weltalls werden. Liebe Freunde, können Sie sich das vorstellen? Wie viele bewohnte Welten gibt es, nach dem, was die Astronomen uns hier vor Augen halten? 30 Trillionen Sonnen, und wenn jede Sonne einen bewohnten Planeten hat, der sie umkreist, dann sind das 30 Trillionen bewohnte Welten. Und Gott, der Herr, wird seinen Thron auf diese Erde bringen, die erneuert wird, die neue Erde. Und da wird gesagt, wir werden dort sein und werden ihm dienen und sein Angesicht sehen. Darstellen kann man das mit diesen irdischen Mitteln kaum. Nur wenn diese Stadt herabkommt, wird der Satan versuchen, diese vielen, vielen Menschen, wie wir sind es hier, Millionen, Abermillionen, die Gottlosen, die auferstehen werden, wird Satan hier gegen Gott, gegen die Stadt führen. Sie stiegen herauf, sagt uns Offenbarung 20, auf die Ebene der Erde und umringten das Heerlager der Heiligen, die geliebte Stadt. So versucht der Satan jetzt, diese Menschen jetzt gegen Gott aufzuhetzen. In diesem Augenblick wird jeder Mensch, der je gelebt hat, Sie und ich, auf der einen Seite sein oder auf der anderen Seite. Entweder in der Stadt bei Christus oder außerhalb der Stadt bei dem Luzifer. Ganz gewiss wird jeder von uns auf der einen oder anderen Seite sein. Da gibt es keinen Zweifel. Es gibt auch keinen Kompromiss. Und was geschieht dann? Es wird uns berichtet, dass ein großer weißer Thron über der Stadt erscheint. Der Thron Gottes. Und welche Farbe hat er? Was bedeutet das Weiß? Was meinen Sie? Weiß, die Farbe der Reinheit, der Unschuld. Weiß, da ist kein Flecken darauf. Blütenweiß und rein, Gott ist rein von aller Schuld. Er ist nicht schuld an irgendeinem Leid auf dieser Welt. Nicht an den Naturkatastrophen, nicht an den Kriegen, nicht an dem Tod, an dem Leid, das wir auf dieser Erde geherrscht haben. Er hat keine Schuld in allem. Und das werden alle sehen, die vor der Stadt sind. Der Thron ist weiß, Gott ist unschuldig. An meinem Schicksal mag es noch so schwer gewesen sein, er ist unschuldig, das wird jeder

Wesen erkennen, die in der Stadt sind, die außerhalb der Stadt sind. Gott ist nicht schuld. Und was tun dann die Gottlosen? Satan ihre Spitze? Sie möchten jetzt Gott vom Thron stürzen und diese Stadt angreifen, und dann fällt Feuer von Gott aus dem Himmel und verzehrte sie. Gibt es eine ewige Höllenqual? Das Feuer verzehrte sie. Sie sind nicht mehr da. Sie werden ausgelöscht und werden nicht mehr da sein. Diese ganze Erde wird zu einem Feuerball werden. Das ist der zweite Tod, der feurige Pfuhl. Nun kommen wir langsam zum Abschluss über die Ereignisse am Ende der Welt. Der Herr weiß, die Frommen aus der Versuchung zu erretten, die Ungerechten aber festzuhalten für den Tag des Gerichtes. Wir warten aber auf einen neuen Himmel und eine neue Erde nach seiner Verheißung, in denen Gerechtigkeit wohnt. Wie es dort aussehen mag, alle Schönheiten dieser Erde sind nichts im Vergleich zu der Herrlichkeit, die dann auf der neuen Erde auf uns wartet. Blumen, die nicht verblühen, Blumen, die so schön sind, viel schöner noch als dieser schöne Strauß hier, haben Sie ihn auch schon bewundert, diesen schönen Lilienstrauß. Ich freue mich jedes Mal, wenn ich herkomme, über diesen wunderbaren Lilienstrauß. Wem schenkt man denn Blumen? Dem, den man lieb hat. Der Herr schenkt uns Blumen, weil er uns lieb hat. Und hier Blumen, die nicht verblühen. So schön und wunderbar, wie es auf dieser Erde gar nicht geben kann. Und von Früchten wird gesprochen. Und von, das ist das, was die Kinder und die Jugendlichen besonders erfreuen wird, wenn auch die wilden Tiere dort nicht mehr wild sein werden. Und wie die Bibel sagt, der Löwe wird jetzt zusammen mit einem Lamm leben und es wird kein Verderben mehr geschehen, kein Tod mehr geben. Und da ladet Jesus uns ein. Kommet her zu mir, ihr Gesegneten meines Vaters, und erbet das Reich, das euch bereitet ist von Anbeginn der Welt. Wer ist eingeladen? Es gibt nur zwei Möglichkeiten. Wir werden da oder dort sein. Haben wir uns entschieden, bei Jesus zu sein? Wäre es Ihnen recht, wenn ich das in einem Gebet dem Herrn sage und wenn Sie einverstanden sind, sagen am Schluss Amen? Wollen wir aufstehen zu einem Gebet? Bitte. Herr, lieber Gott und Heiland, wir danken dir, dass wir wissen dürfen, dass du am Ende der Welt bist, dass du der Anfang und das Ende bist, A und O, und dass du der Letzte bist, nicht der Tod und nicht diese Welt, sondern dass du der Letzte bist und wir dir begegnen können. Herr, du kennst uns und hast uns lieb und hast uns vergeben. Wir gehören dir und sind dein Eigentum und möchten bei dir sein für immer und ewig. Das weißt du, Herr, du kennst jeden von uns, der anbetend jetzt vor dir steht. Und Herr Jesus, ich bitte dich, dass du jeden von uns annehmen möchtest und dass wir dir gehören für immer und ewig, um deiner großen Liebe willen.

Heute, wenn ihr seine Stimme hören werdet, so verstocket eure Herzen nicht, sondern ermahnt euch selbst alle Tage, solange es heute heißt, dass nicht jemand unter euch verstockt werde durch den Betrug der Sünde. Denn wir haben an Christus Anteil bekommen, wenn wir die Zuversicht von Anfang

Herr, unser Herrscher, wie herrlich ist dein Name in allen Landen, der du zeigst deine Hoheit am Himmel. Aus dem Munde der jungen Kinder und Säuglinge hast du eine Macht zugerichtet, um deiner Feinde willen, dass du vertilgst den Feind und den Rachgierigen. Wenn ich sehe die Himmel, deiner Finger Werk, den Mond und die Sterne, die du bereitet hast, was ist der Mensch, dass du seiner gedenkst, und des Menschen Kind, dass du dich seiner annimmst? Du hast ihn wenig niedriger gemacht als Gott. Mit Ehre und Herrlichkeit hast du ihn gekrönt. Du hast ihn zum Herrn gemacht über deine Hände Werk. Alles hast du unter seine Füße getan. Schafe und Rinder, dazu auch die wilden Tiere, die Vögel unter dem Himmel und die Fische im Meer und alles, was die Meere durchzieht. Herr, unser Herrscher, wie herrlich ist dein Name in allen Landen.

Und ich sah einen neuen Himmel und eine neue Erde. Denn der erste Himmel und die erste Erde waren vergangen, und das Meer gibt es nicht mehr. Und ich, Johannes, sah die heilige Stadt, das neue Jerusalem, von Gott aus dem Himmel herabsteigen, zubereitet wie eine für ihren Mann geschmückte Braut. Und ich hörte eine laute Stimme aus dem Himmel sagen: Siehe, das Zelt Gottes bei den Menschen, und er wird bei ihnen wohnen, und sie werden seine Völker sein, und Gott selbst wird bei ihnen sein, ihr Gott. Und Gott wird abwischen alle Tränen von ihren Augen. Und der Tod wird nicht mehr sein, weder Leid noch Geschrei noch Schmerz wird mehr sein, denn das Erste ist vergangen. Und der auf dem Thron saß, sprach: Siehe, ich mache alles neu. Und er sprach zu mir: Schreibe, denn diese Worte sind wahrhaftig und gewiss. Und er sprach zu mir: Es ist geschehen, ich bin das A und das O, der Anfang und das Ende. Ich will dem Dürstenden geben aus dem Quell des Wassers des Lebens umsonst. Wer überwindet, der wird alles erben, und ich werde sein Gott sein, und er wird mein Kind sein.

Heute, wenn ihr seine Stimme hören werdet, so verstocket eure Herzen nicht, sondern ermahnt euch selbst alle Tage, solange es heute heißt, dass nicht jemand unter euch verstockt werde durch den Betrug der Sünde. Denn wir haben an Christus Anteil bekommen, wenn wir die Zuversicht von Anfang